0: Nachrichtenredaktion Martin Seiler.
1: Der Anschlagsversuch in Leipzig weise alle Merkmale von staatlich gefördertem Terrorismus auf, sagte Kallas. EU-Kommissionschefin von der Leyen warf Russland eine neue Eskalationsstufe vor. Der Vorfall reihe sich jedoch in ein breiteres Muster ein. Solche Angriffe seien die neue Normalität, so von der Leyen. NATO-Generalsekretär Rutte sicherte der Bundesregierung ebenfalls Rückendeckung zu. Laut Recherchen von NDR, WDR und Süddeutscher Zeitung sind nach dem Zwischenfall in Leipzig zwei Verdächtige identifiziert. Demnach handelt es sich um Männer mit russischer Staatsbürgerschaft.
0: Nach den Angriffen auf Umspannwerke in Brandenburg und Nordrhein-Westfalen laufen die Ermittlungen. Die Behörden sprechen vom Anfangsverdacht verfassungsfeindlicher Sabotage bzw. Terrorismus. Auch ein Zusammenhang zwischen beiden Taten wird nicht ausgeschlossen. Sowohl in Brandenburg als auch in Nordrhein-Westfalen versuchten die Täter offenbar mit selbstgebauten Raketen und Drähten einen Kurzschluss auszulösen. In einem Fall mit Erfolg. Die Hintergründe sind unklar. In Spanien haben landesweit zehntausende Menschen gegen die Krise in der Exklave Ceuta protestiert. Viele warfen Ministerpräsident Sanchez eine falsche Migrationspolitik und fehlende Hilfe vor. Damit bezogen sie sich auf tausende Geflüchtete, die sich weiter in Ceuta befinden sollen. Die Regierung habe Warnzeichen ignoriert, hieß es von vielen Rednern. Ende Juli waren zehntausende Menschen nach Ceuta und damit in die EU gekommen. Die meisten sind mittlerweile nach Marokko zurückgekehrt. Der FC Bayern hat sich in der ersten Runde des DFB-Pokals gegen den VfL Osnabrück durchgesetzt. Der Titelverteidiger gewinnt beim Zweitliga-Aufsteiger mit 4:1. Aus der Sportredaktion Lars Bente.
2: Auch ein frühes 0:1 per Traumtor durch den Osnabrücker Meißner konnte die Münchner kaum schocken. Kane und Bischoff drehten die Partie noch vor der Pause. In der zweiten Hälfte sorgten Ulisse und wieder Kane, diesmal per Elfmeter, für den souveränen Auswärtserfolg an der Bremer Brücke. Damit haben es erstmals seit 18 Jahren wieder alle Erstligisten in die zweite Runde geschafft. Die wird dann am Sonnabend ausgelost vom ARD-Experten und Weltmeister von 2014, Bastian Schweinsteiger.
0: Das waren die Nachrichten. Und das Wetter in Deutschland. Gebietsweise trocken, an den Küsten und im Norden später Schauer, Tiefstwerte 17 bis 8 Grad. Tagsüber im Norden und in der Mitte Schauer und einzelne Gewitter, sonst oft freundlich, Höchstwerte 19 Grad im Erzgebirge bis 29 Grad am Oberrhein. Am Freitag im Süden heiter, im Norden zeitweise kräftiger Regen, 18 bis 32 Grad. Am Samstag teilweise freundlich, im Norden unbeständig, 18 bis 29 Grad. Es ist jetzt 2:03 Uhr.
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1: Um 3 Uhr mit Wolfgang Berger. Nach dem versuchten Sprengstoffanschlag am Leipziger Flughafen stellen sich die NATO und die EU hinter Deutschland. Der Vorfall weise alle Merkmale von staatlich gefördertem Terrorismus auf, sagte die EU-Außenbeauftragte Kallas nach einem Außenministertreffen in Irland. Aus Wicklow, Sabrina Fritz.
2: Der Vorfall von Leipzig war kein Einzelfall. Man sehe seit Jahren eine systematische Zunahme von Angriffen auf die EU, so die Chefdiplomatin der Gemeinschaft Kaja Kallas zum Abschluss des Außenministertreffens in Irland. Sie und die Mehrzahl der EU-Länder hat keinen Zweifel daran, dass Russland hinter diesen Störungen steckt. Die Gemeinschaft will den Kampf gegen Moskau intensivieren. Waffen spielen dabei noch keine Rolle. Es geht aber zum Beispiel um Visabeschränkungen für russische Staatsbürger, um neue Sanktionen und neue Unterstützung für die Ukraine. Wie die allerdings aussehen soll, ist noch sehr vage.
1: Im Zusammenhang mit dem versuchten Drohnenanschlag am Flughafen Leipzig-Halle haben die Ermittler 2 Tatverdächtige im Visier. Das haben gemeinsame Recherchen von NDR, WDR und Süddeutscher Zeitung ergeben. Es soll sich um einen Mann aus Belarus und einen Mann mit russischem und lettischem Pass handeln. Unter anderem weisen DNA-Spuren auf ihre Beteiligung hin. Die Bundesregierung beschuldigt Russland, für den Drohnenvorfall am Flughafen Leipzig-Halle verantwortlich zu sein. Moskau weist das zurück. Wegen der Bedrohung durch Russland fordert Heeresinspekteur Freuding mehr Tempo beim Ausbau der Bundeswehr. Dem Redaktionsnetzwerk Deutschland sagte er, man brauche dringend eine Erhöhung der Kapazitäten, denn der Feind warte nicht auf unsere Fertigmeldung. Der Generalleutnant betonte, wenn die NATO davor warne, Russland könne bis 2029 zu einem Angriff in der Lage sein, sei das kein zufällig gegriffenes Datum. Freuding plädierte dafür, militärische Stärke zu demonstrieren, um glaubwürdiger abzuschrecken. Titelverteidiger Bayern München hat die 2. Runde im DFB-Pokal erreicht. Die Bayern gewannen am Abend beim Zweitliga-Aufsteiger VfL Osnabrück mit 4:1. Aus Osnabrück Jörg Tegelhütter.
3: Am Ende war es ein ungefährdeter und hochverdienter Pflichtsieg des Favoriten. Nicht mehr, aber eben auch nicht weniger. Beim 4:1 in Osnabrück hatten die Bayern mehr vom Spiel, mehr Chancen und am Ende auch deutlich mehr Tore. Der Außenseiter ging vor knapp 16.000 Zuschauern zwar durch ein 28 Meter Traumtor von Meißner in der 5. Minute in Führung, doch danach spielte und traf nur noch der Favorit. Kane und Bischoff sorgten schon vor der Pause für die Bayern-Führung. Ulisse und nochmal Kane per Foulelfmeter machten dann alles klar für den Titelverteidiger.
1: Das waren die Nachrichten. Das Wetter in Deutschland. Tagsüber im Norden und in der Mitte Schauer und einzelne Gewitter, sonst oft freundlich. Höchstwerte 19 Grad im Erzgebirge bis 29 Grad am Oberrhein. Am Freitag im Süden heiter, im Norden zeitweise kräftiger Regen, 18 bis 32 Grad. Am Samstag teilweise freundlich, im Norden unbeständig. Es ist 3:03 Uhr.
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2: Um 4 Uhr mit Wolfgang Berger. Die EU und die NATO haben sich im Konflikt mit Russland hinter Deutschland gestellt. Nach dem versuchten Sprengstoffanschlag am Leipziger Flughafen hat die EU-Außenbeauftragte Kallas außerdem neue Sanktionen gegen Moskau angekündigt. Aus der Nachrichtenredaktion Martin Seiler.
3: Der Anschlagsversuch in Leipzig weise alle Merkmale von staatlich gefördertem Terrorismus auf, sagte Kallas. EU-Kommissionschefin von der Leyen warf Russland eine neue Eskalationsstufe vor. Der Vorfall reihe sich jedoch in ein breiteres Muster ein. Solche Angriffe seien die neue Normalität, so von der Leyen. NATO-Generalsekretär Rutte sicherte der Bundesregierung ebenfalls Rückendeckung zu. Laut Recherchen von NDR, WDR und Süddeutscher Zeitung sind nach dem Zwischenfall in Leipzig 2 Verdächtige identifiziert. Demnach handelt es sich um Männer mit russischer Staatsbürgerschaft.
2: Nach den Angriffen auf Umspannwerke in Brandenburg und Nordrhein-Westfalen laufen die Ermittlungen. Die Behörden sprechen vom Anfangsverdacht verfassungsfeindlicher Sabotage bzw. Terrorismus. Auch ein Zusammenhang zwischen den beiden Taten wird nicht ausgeschlossen. Sowohl in Brandenburg als auch in Nordrhein-Westfalen versuchten die Täter offenbar mit selbstgebauten Raketen und Drähten einen Kurzschluss auszulösen, in einem Fall mit Erfolg. Die Hintergründe sind unklar. In Spanien haben landesweit Zehntausende Menschen gegen die Krise in der Exklave Ceuta protestiert. Viele warfen Ministerpräsident Sanchez eine falsche Migrationspolitik und fehlende Hilfe vor. Damit bezogen sie sich auf tausende Geflüchtete, die sich weiter in Ceuta befinden sollen. Die Regierung habe Warnzeichen ignoriert, hieß es von vielen Rednern. Ende Juli waren mehr als 70.000 Menschen nach Ceuta und damit in die EU gekommen. Die meisten sind mittlerweile nach Marokko zurückgekehrt. Einige tausend befinden sich nach Angaben der spanischen Regierung aber noch immer in Ceuta. Der FC Bayern hat sich in der ersten Runde des DFB-Pokals gegen den VfL Osnabrück durchgesetzt. Der Titelverteidiger gewinnt beim Zweitliga-Aufsteiger mit 4:1. Aus der Sportredaktion Lars Bente.
4: Auch ein frühes 0:1 per Traumtor durch den Osnabrücker Meißner konnte die Münchner kaum schocken. Kane und Bischoff drehten die Partie noch vor der Pause. In der zweiten Hälfte sorgten Ulisse und wieder Kane, diesmal per Elfmeter, für den souveränen Auswärtserfolg an der Bremer Brücke. Damit haben es erstmals seit 18 Jahren wieder alle Erstligisten in die zweite Runde geschafft. Die wird dann am Sonnabend ausgelost vom ARD-Experten und Weltmeister von 2014, Bastian Schweinsteiger.
2: Das waren die Nachrichten. Das Wetter in Deutschland. Tagsüber im Norden und in der Mitte Schauer und einzelne Gewitter, sonst oft freundlich. Höchstwerte 19 Grad im Erzgebirge bis 29 Grad am Oberrhein. Am Freitag im Süden heiter, im Norden zeitweise kräftiger Regen, 18 bis 32 Grad. Am Samstag teilweise freundlich, im Norden unbeständig. Es ist jetzt 4:03 Uhr.
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1: Um 5 Uhr mit Wolfgang Berger. Die EU und die NATO haben sich im Konflikt mit Russland hinter Deutschland gestellt. Nach dem versuchten Sprengstoffanschlag am Leipziger Flughafen hat die EU-Außenbeauftragte Kallas außerdem neue Sanktionen gegen Moskau angekündigt. Aus der Nachrichtenredaktion Martin Seiler.
2: Der Anschlagsversuch in Leipzig weise alle Merkmale von staatlich gefördertem Terrorismus auf, sagte Kallas. EU-Kommissionschefin von der Leyen warf Russland eine neue Eskalationsstufe vor. Der Vorfall reihe sich jedoch in ein breiteres Muster ein. Solche Angriffe seien die neue Normalität, so von der Leyen. NATO-Generalsekretär Rutte sicherte der Bundesregierung ebenfalls Rückendeckung zu. Laut Recherchen von NDR, WDR und Süddeutscher Zeitung sind nach dem Zwischenfall in Leipzig 2 Verdächtige identifiziert. Demnach handelt es sich um Männer mit russischer Staatsbürgerschaft.
1: Die Grünen-Politikerin Mihalic fordert mehr Schutz für kritische Infrastruktur. Hintergrund sind die Angriffe auf die Stromversorgung in Nordrhein-Westfalen und Brandenburg. Mihalic warf Bundesinnenminister Dobrindt schwere Versäumnisse vor. Deutschland sei auf Angriffe auf kritische Infrastrukturen nur sehr unzureichend vorbereitet, sagte die parlamentarische Geschäftsführerin der Grünen Bundestagsfraktion dem Handelsblatt. Das müsse sich schleunigst ändern. Man erwarte, dass der Bundesinnenminister noch im Rahmen der aktuellen Haushaltsverhandlungen ein Gesamtkonzept für die Sicherheit in Deutschland vorstellt, so Mihalic weiter. Wegen der Bedrohung durch Russland fordert Heeresinspekteur Freuding mehr Tempo beim Ausbau der Bundeswehr. Dem Redaktionsnetzwerk Deutschland sagte er, man brauche dringend eine Erhöhung der Kapazitäten, denn der Feind warte nicht auf unsere Fertigmeldung. Der Generalleutnant betonte, wenn die NATO davor warne, Russland könne bis 2029 zu einem Angriff in der Lage sein, sei das kein zufällig gegriffenes Datum. Freuding plädiert dafür, militärische Stärke zu demonstrieren, um glaubwürdiger abzuschrecken. Titelverteidiger Bayern München hat die zweite Runde im DFB-Pokal erreicht. Die Bayern gewannen am Abend beim Zweitliga-Aufsteiger VfL Osnabrück mit 4:1. Aus Osnabrück Jörg Tegelhütter.
3: Am Ende war es ein ungefährdeter und hochverdienter Pflichtsieg des Favoriten. Nicht mehr, aber eben auch nicht weniger. Beim 4:1 in Osnabrück hatten die Bayern mehr vom Spiel, mehr Chancen und am Ende auch deutlich mehr Tore. Der Außenseiter ging vor knapp 16.000 Zuschauern zwar durch ein 28 Meter Traumtor von Meißner in der 5. Minute in Führung, doch danach spielte und traf nur noch der Favorit. Kane und Bischoff sorgten schon vor der Pause für die Bayern-Führung. Ulisse und nochmal Kane per Foulelfmeter machten dann alles klar für den Titelverteidiger.
1: Das waren die Nachrichten. Das Wetter in Deutschland. Tagsüber im Norden und in der Mitte Schauer und einzelne Gewitter, sonst oft freundlich. Höchstwerte 19 Grad im Erzgebirge bis 29 Grad am Oberrhein. Es ist 5.03 Uhr.
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1: Ich arbeite in Twistring und da liegt der Friedhof mitten im Ort. Man kann ihn von mehreren Seiten betreten. Ein Ort, an dem man fast immer jemanden treffen kann. Irgendein Grab wird schließlich immer besucht oder gepflegt. Da der Ort nicht so groß ist, kennt man sich oft. Der kleine Plausch gehört zum Friedhofsleben einfach dazu. Wir haben viele Gräber und unterschiedliche Grabarten. Neben den traditionellen Grabstellen gibt es neuere Möglichkeiten der Urnenbeisetzung. Sei es im Einzel- oder Doppelgrab oder in einem Gemeinschaftsfeld unter dem Apfelbaum. Auf einer langen Rasenfläche haben der Reihe nach Erdbeisetzungen stattgefunden. Da unser Friedhof christlich geführt wird, stehen am Ende dieser Fläche Stelen mit dem Namen der Verstorbenen. Das ist wichtig, denn diese Namen stehen für das Leben und dafür, dass Gott keinen Menschen vergisst. Sieh, in meine Hände habe ich dich eingezeichnet, heißt es schließlich beim Propheten Jesaja. Vor einigen Jahren sah ich auf dem Friedhof einen älteren Herrn. Er fühlte sich unbeobachtet, obwohl ich kaum 3 Meter von ihm entfernt war. Er holte aus der Innentasche seiner Jacke eine kleine Schere und schnitt vorsichtig die Rasenkante an dem Grab eines lieben Menschen. Seine Traurigkeit war fast greifbar. Er wollte noch etwas tun für diesen Menschen, dem so sehr fehlte. Ich habe ihn damals nicht angesprochen, das hätte sich falsch angefühlt. Er wähnte sich allein mit sich, seiner Trauer und den geliebten Menschen. Ich dachte nur, ihr hättet eine andere Grabstätte gebraucht. Eine, bei der du etwas tun kannst, wo du pflegen, wo du eine Kerze entzünden kannst. Eine Stelle, an der die Zwiesprache leichter fällt als auf einem grünen Rasen, auf dem wegen der Pflege nicht stehen darf. Dieses Bild begleitet mich bis heute und ich bin froh, dass auf dieser Fläche kaum noch Beisetzungen stattfinden. Es gibt heute so viele Möglichkeiten, die den Trauernden mehr Trost spenden. Seit einigen Monaten hat unser Friedhof zudem einen ganz besonderen Bewohner. Eine getigerte Katze hat ihn zu ihrem Zuhause gemacht. Sie ist bei fast jeder Beerdigung dabei. Wie ein leiser, aber willkommener Gast hat sie dort ihre eigene Aufgabe gefunden. Sie kommt einfach dazu, streift sanft um die Beine der Trauernden, lässt sich vielleicht streicheln und schaut dem Geschehen aufmerksam zu. Sie ist dabei, sie ist beteiligt, sie tröstet. Mit ihr kommt Gott auf leisen Sohlen dazu, ganz unaufdringlich, als Hoffnungsschimmer, als Trost. Wo Worten die Kraft fehlt und die Hände nichts mehr tun können, ist sie einfach da. Wie schön, wie tröstlich. Wie schön, wenn ein vertrauter Ort und ein sanftes Wesen einander ergänzen und Trauernden genau den Trost schenken, den sie gerade brauchen.
0: Das war ein Beitrag der katholischen Kirche.

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1: Mit Falko Puppe, guten Morgen. Moskau schließt das Goethe-Institut in Russland. 10.000 Spanier gehen aus Solidarität mit Ceuta auf die Straße. Bremer Geno führt weiteres Millionenminus ein. Das Wetter meist viele Wolken und oft nass, dazwischen etwas Sonne, Höchstwerte bei 23 Grad. Die russische Regierung schließt das deutsche Goethe-Institut im Land. Das melden mehrere Nachrichtenagenturen und berufen sich auf Außenminister Sergei Lavrov. Damit reagiert Moskau auf die angekündigte Schließung des russischen Hauses in Berlin. Die Hintergründe zu dem diplomatischen Streit hat Laura Kreuzhage aus der Nachrichtenredaktion.
2: Die Bundesregierung macht Russland für den Thronzwischenfall am Flughafen Leipzig-Halle verantwortlich. Dort war vor rund einem Monat eine mit Sprengstoff präparierte Drohne im Sicherheitsbereich des Flughafens zwischen ukrainischen Flugzeugen entdeckt worden. Die Bundesregierung hatte deshalb am Dienstag weitere Strafmaßnahmen gegen Russland angekündigt. Unter anderem sollen das russische Generalkonsulat in Bonn geschlossen und die Abkommen über das russische Haus in Berlin gekündigt werden. Das russische Haus ist ein Kulturzentrum, das als vom Kreml gesteuert gilt. Russland bestreitet, etwas mit der Drohne auf dem Flughafen zu tun zu haben. Der russische Präsident Wladimir Putin beschuldigt Deutschland, Beweise verändert zu haben, um Moskau die Schuld zuzuweisen.
1: In Spanien haben am Abend bei landesweiten Kundgebungen zehntausende Menschen ihre Solidarität mit der spanischen Exklave Ceuta in Nordmarokko demonstriert. Sie kritisierten den Umgang der Regierung mit der humanitären Krise in der Stadt, in die Ende Juli mehr als 70.000 Migranten gelangt waren. Aus Madrid berichtet Franka Welz.
3: Zu den Demonstrationen aufgerufen hatte der spanische Dachverband der Kommunen und Provinzen, der von der größten Oppositionspartei Spaniens geleitet wird, der konservativen Volkspartei. Die Teilnehmerzahlen variieren. In Madrid sollen laut Zentralregierung 50.000 Menschen auf die Straße gegangen sein. Die konservative Stadtverwaltung spricht hingegen von rund 150.000 Teilnehmerinnen und Teilnehmern. Im südspanischen Andalusien beteiligten sich nach Polizeiangaben rund 160.000 Menschen an den Kundgebungen, unter anderem in Malaga, Sevilla oder Córdoba. In Ceuta selbst forderten tausende Menschen in einem Meer spanischer Flaggen eine Rückkehr zur Normalität und den Verbleib der Exklave bei Spanien.
1: Dem Bremer Klinikverbund Geno droht im laufenden Geschäftsjahr nach Informationen von Buten und Binnen ein zweistelliges Millionendefizit. Eine Geno-Sprecherin hat bestätigt, dass das Defizit höher ausfällt als erwartet. Genaue Zahlen wollte sie zunächst nicht nennen. Aus der Regionalredaktion Buten und Binnen, Daniel Hoffmann.
4: Der Weser-Kurier berichtet, dass es sich um ein Defizit von etwa 20 Millionen Euro handelt. Die Geno hat inzwischen das Gesundheitsressort informiert. Senatorin Claudia Bernhardt ist Vorsitzende des Aufsichtsrates. Auf Nachfrage hieß es von Seiten der Behörde, dass man sich erst genau informieren wolle, bevor man den Sachverhalt kommentiere. Auch die Koalitionsfraktionen von SPD, Grünen und Linken sind nach Informationen von Buten und Binnen bereits in Kenntnis gesetzt. Der Klinikverbund schreibt seit Jahren rote Zahlen. Eigentlich soll die Geno bis zum kommenden Jahr aber wieder im Plus sein.
1: Anfang der Woche hatte der Raumfahrtkonzern OHB mit einem neuen EU-Satellitenprojekt einen der größten Aufträge der Unternehmensgeschichte bekannt gegeben. Jetzt ist auch klar, wo die Satellitenteile gebaut werden. OHB will dafür in Bremen wachsen. Aus der Nachrichtenredaktion Peter Behrendt.
5: Das Bremer Unternehmen soll 18 wichtige Komponenten für das EU-Satellitenprojekt IRIS² bauen. Bei der Produktion setzt OHB auf den Standort Bremen. Dafür hat der Konzern derzeit mehr als 120 Stellen auf seinem Bewerbungsportal ausgeschrieben. Der Bau von Satelliten in Bremen zählte in den vergangenen Jahren zu den wichtigsten Umsatzbringern des Konzerns. Mit dem IRIS² soll den Menschen in Europa künftig sichere Kommunikation und Breitbandversorgung ermöglicht werden. Die ersten Satellitenstarts sind für 2029 vorgesehen.
1: In Venedig haben am Abend die 83. Filmfestspiele begonnen. Zum Auftakt erhielt Hollywood-Star George Clooney den Goldenen Löwen für sein Lebenswerk, ebenso wie die Schauspielerin Ellen Burstyn. In der Laudatio wurde Clooney nicht nur als herausragender Filmemacher und Schauspieler gewürdigt, sondern auch als Menschenrechtsaktivist. Aus Venedig berichtet Lisa Weiß.
6: In seiner Dankesrede sprach Clooney darüber, wie wichtig die Kultur in politisch schwierigen Zeiten sei. Die ersten, die von Autokraten mundtot gemacht würden, seien nicht Politiker, sagte Clooney. Es seien Journalisten, die Fragen stellten, Künstler, die sich weigerten, einfache Antworten zu geben, Filmemacher, Schriftsteller, Schauspieler, Musiker. Offiziell eröffnet wurde das Festival dann mit Ink, einem Film des britischen Regisseurs Danny Boyle, bekannt unter anderem für Trainspotting. In Ink erzählt er, wie Rupert Murdoch und Larry Lamb Ende der 60er Jahre den Boulevardjournalismus neu erfunden haben und das Blatt des Sun groß machten. Ob Ink am Ende den Goldenen Löwen gewinnt, wird sich am Ende des Festivals am 12. September zeigen. Im Wettbewerb sind noch 20 andere Filme.
1: Der FC Bayern hat sein erstes Spiel um den DFB-Pokal gewonnen. Beim VfL Osnabrück setzten sich die Münchner mit 4:1 durch. Damit haben alle Erstligisten die Auftakthürde im Pokal erfolgreich gemeistert. Erstmals seit 18 Jahren. Die Auslosung für die zweite Runde findet am Samstag statt. Und das waren die Nachrichten mit Falco Puppe.
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7: Ja, das hört aktuell folgendermaßen aus. An der Schlachte in Bremen, da gibt es so ein bisschen Regen, 16 Grad. Bremerhaven ist trocken, 17 Grad. An der Alten Liebe in Cuxhaven wieder Regen bei 17 und Nordholz stark bewölkt, 16 Grad. Heute bekommen wir zuerst grauen Himmel mit ab und zu leichtem Regen. Später dann wird es wechselhaft heute, also die Sonne kommt schon mal durch, aber es gibt immer noch so dicke Wolken und Schauer. Temperaturen heute maximal 19 bis 23 Grad und der Wind dazu weht stark bis stürmisch. Wird auch noch mehr aus West weht er.
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7: Da haben wir keine Meldungen. Gute Fahrt. 6:06.
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7: Oh, hier. Obacht. Frühes Aufstehen kann nämlich Einfluss haben auf die Höhe Ihres Kaffeeverbrauches. So, einen schönen guten Morgen.

0: Damen und Herren, sehr geehrte frühe Menschen, sagen Sie, fanden Sie als Kind Hochhäuser auch so faszinierend? Als man noch so dachte, Mensch, New York da oben in so einem Wolkenkratzer, das muss schon toll sein. Sowas kann man natürlich auch heute als Erwachsener auch noch denken. Empire State Building, Chrysler Building oder damals auch noch das World Trade Center. Aber Hochhäuser gab und gibt es nicht nur in Manhattan, sondern auch in Bremen. Da wurde in den 70er Jahren eine Hochhaussiedlung am Stadtrand in Osterholz-Tenefer gebaut. Damals an der Autobahn, ja, also direkt. Und diese Siedlung nun, die wurde auch schon mal gerne Klein-Manhattan genannt. Und zur Eröffnung 77, da wurden die 4.500 Wohnungen gelobt. Auch im regionalen Fernsehmagazin Berichte vom Tage.
1: In Bremen wurde am Nachmittag der Zentralbereich des Demonstrativbauvorhabens Osterholz-Tenefer eröffnet. Mit dem Projekt soll ein Zeichen in der städtebaulichen Entwicklung der Hansestadt gesetzt werden. Das Wohn- und Geschäftszentrum wurde nach den neuesten Erkenntnissen moderner Baupraxis angelegt. Die wichtigste Funktion des Zentralbereiches ist die eines Kommunikationszentrums für das gesamte Bauvorhaben.
0: Ja, demonstrativ Bauvorhaben, sexy Name, ne? Also wer sich denn allerdings mal dort oder auch in New York umschaute, dem ist dann fix aufgefallen, es gibt schon Unterschiede, ja. Also in den USA boomen Wolkenkratzer immer noch, heute in Bremen dagegen, da fristet das Wohnviertel auch nach einer Grundsanierung eher ein Außenseiter-Dasein. Und außerdem hätten die Häuser in Bremen auch kaum die Aufmerksamkeit des Architekten Louis Sullivan geweckt, weil ja, die sind auch vergleichsweise gar nicht so hoch. Sullivan nämlich gilt als einer der Väter des Hochhauses und der nun wurde heute vor 170 Jahren geboren. Ja, und deshalb ist auch der 3. September heute der Tag des Wolkenkratzers bei uns oder auch National Skyscraper Day in den USA. Obwohl, da stehen die höchsten Hochhäuser der Welt schon lange nicht mehr, sondern eher in Asien. Unter den 20 höchsten Gebäuden der Welt sind gerade mal noch 2 in Manhattan. Und inzwischen wirkt das echte Manhattan im Vergleich zu Asien, ja, wie Bremen einst zu New York. So kann es gehen. Übrigens auch noch was zum Begriff Wolkenkratzer. Der ist nämlich totaler Quatsch. Erstens, die kratzen überhaupt nicht an den Wolken, weil man kann an Wolken gar nicht kratzen. Und zweitens, selbst wenn man an denen kratzen könnte, es würde die Wolken nicht kratzen. 11:05.

0: werden oder eher, ja, komme ich heute nicht, komme ich morgen auch nicht. Uwe Bernd dazu aus Berlin.
1: Der politische Alltag in der Hauptstadt wird immer hektischer. Fast jede Woche ein neuer Aufreger. Warten müssen meist nur die Journalisten, wenn sich die Verhandlungen mal wieder bis in die Nacht hinziehen. Die Politik dagegen wirkt wie getrieben. Irgendwas muss ja schließlich im Morgengrauen präsentiert werden. Denn würde man sagen, wir wollen uns dafür noch ein paar Wochen Zeit lassen, würde dies sofort als Streit in der Regierung ausgelegt. Auch Bundeskanzler Merz hat bei seiner ersten Regierungserklärung vor 1,5 Jahren nicht etwa das Wahlvolk um Geduld gebeten für die vielen komplexen Reformen. Und viele hätten Verständnis dafür gehabt. Im Gegenteil, er selbst schraubt die Erwartungen hoch.
2: Und ich möchte, dass Sie, liebe Bürgerinnen und Bürger unseres Landes, schon im Sommer spüren, hier verändert sich langsam etwas zum Besseren. Es geht voran.
1: Kein Wunder, dass die Enttäuschung groß war, als es letztes Jahr nicht voranging. Kein Wirtschaftswachstum auf Knopfdruck und die wirklich wichtigen Fragen, die Reform des Gesundheitssystems, die Zukunft der Rente, wurden erstmal in Kommissionen weitergereicht. Bitte warten. Die Kritik der Opposition kam prompt. So würden die Probleme bloß auf die lange Bank geschoben. Warum ist die Politik so ungeduldig? Aus Angst vor dem Wahlvolk? Warum gilt Abwarten als Schwäche? Helmut Kohl hat es anders gemacht. Das brachte ihn den Vorwurf des Aussitzens ein. Und in der Tat, bei vielen politischen Konflikten hat er zunächst abgewartet, bis sich seine parteiinternen Gegner gegenseitig aufgerieben hatten. Kohls Schweigen war oft ein Wartenlassen als Machtgeste, strategische Gelassenheit. Der Vorwurf des Aussitzens prallte an ihm ab.
3: Viele Jahre haben sie mir vorgehalten, ich würde die Probleme aussitzen. Ich kann ja nur empfehlen, sitzen Sie auch intelligent aus.
1: Denn Helmut Kohl wusste ganz genau, wann er die Dinge laufen ließ und wann er handelte. Den 10-Punkte-Plan für den Weg zur deutschen Einheit verfasste er innerhalb weniger Tage ohne Absprachen und schrieb damit Geschichte. Auch Angela Merkel agierte ähnlich. Erst einmal die Debatte laufen lassen, jemanden vorschicken, um die Stimmung zu testen. Und wenn sie sich dann positionierte, hatten ihre Leute hinter den Kulissen die Mehrheiten schon organisiert. Das nannte man Merkel führt von hinten. Doch lassen sich diese Zeiten überhaupt vergleichen? Die Welt von Helmut Kohl und Angela Merkel war noch eine andere. Es gab noch keine Empörungswellen in den sozialen Medien, auf die man sofort reagieren musste, um sie wieder einzufangen. Eine Sommerpause war noch eine Pause. Wenn Friedrich Merz dagegen 3 Wochen an den Tegernsee fährt, wird das gleich skandalisiert. Sein Regierungssprecher muss wortreich betonen, dass der Kanzler selbstverständlich auch im Urlaub arbeitet und jederzeit den Überblick behält. Und sofort kommt die Frage, ja, wann ist der Kanzler denn endlich wieder da?
4: Wenn man nicht weg ist, nie wirklich weg ist, sozusagen nur weil man öffentlich nicht auftritt, kann man auch nicht wieder da sein.
1: Ja, der Kanzler hat uns in seinem Urlaub warten lassen. Und vielleicht war das klug. Zum Beispiel hat er geschwiegen, als gleich 3 CDU-Ministerpräsidenten Teile der Rentenreform in Frage stellten. Die wichtigste Reformbaustelle dieses Herbstes. Aber war das ein Schweigen aus strategischer Gelassenheit oder eher Unsicherheit? Immerhin, die Kommissionen haben geliefert. Das Warten auf die Experten hat sich gelohnt. Die Einsparungen bei den gesetzlichen Krankenkassen sind beschlossene Sache. Und nun muss das Gesamtkunstwerk Rentenreform durch den Bundestag. Aber kann das gelingen, wenn die eigenen Ministerpräsidenten schon daran sägen? Friedrich Merz jedenfalls klingt inzwischen ganz anders als zu Beginn seiner Amtszeit.
5: Es braucht mehr Zeit, auch als ich gedacht und gehofft habe. Aber ich habe von meinen Zielen nichts aufgegeben, von meinen Grundüberzeugungen nichts aufgegeben.
1: Das ist das Dilemma der Demokratie. Wer Reformen anstoßen will, braucht Zeit. Aber wer gewählt werden will, muss schnelle Erfolge liefern.
0: Abwarten oder Attacke, was ist denn politisch besser? Uwe Bernd dazu aus Berlin für Bremen 2. Und eine Gefahrenmeldung haben wir. Vorsicht bitte auf der A352, also Richtung A7, zwischen Langenhagen-Kaltenweide und dem Dreieck Hannover Nord. Da steht ein defektes Fahrzeug. Damit haben wir es, 6:22 Uhr.

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0: 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Es ist 6.30 Uhr. 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
2: Mit Falco Puppe, guten Morgen. Russland reagiert mit Gegenmaßnahmen auf die deutschen Schritte im Zusammenhang mit dem Drohnenvorfall am Flughafen Leipzig-Halle. Außenminister Sergej Lavrov kündigte an, die Goethe-Institute in Moskau, St. Petersburg und Jekaterinburg zu schließen. Deutschland hatte zuvor die Schließung des russischen Generalkonsulats in Bonn und des russischen Hauses in Berlin angekündigt. Hintergrund ist der Fund einer mit Sprengstoff beladenen Drohne am Flughafen Leipzig-Halle. Die Bundesregierung macht Russland dafür verantwortlich. Moskau weist die Vorwürfe zurück. In Spanien haben 10.000 Menschen für die spanische Exklave Ceuta demonstriert. Sie kritisierten den Umgang der Regierung mit der humanitären Krise dort. Ende Juli waren mehr als 70.000 Migranten nach Ceuta gelangt. Auch in der Exklave selbst gingen tausende Menschen auf die Straße. Sie forderten eine Rückkehr zur Normalität sowie den Verbleib der Exklave bei Spanien. Dem Bremer Klinikverbund Geno droht im laufenden Geschäftsjahr nach Informationen von Buten und Binnen ein zweistelliges Millionendefizit. Eine Sprecherin bestätigte, dass das Minus höher ausfällt als erwartet. Nach Informationen des Weserkuriers geht es um rund 20 Millionen Euro. Der Klinikverbund schreibt seit Jahren rote Zahlen. Eigentlich soll die Geno bis zum kommenden Jahr wieder Gewinne machen. Der Bremer Raumfahrtkonzern OHB will wegen eines neuen EU-Satellitenprojekts in Bremen wachsen. OHB soll 18 wichtige Komponenten für das Projekt IRIS bauen und hat dafür derzeit mehr als 120 Stellen ausgeschrieben. IRIS soll künftig sichere Kommunikation und Breitbandversorgung in Europa ermöglichen. Die ersten Satelliten sollen ab 2029 ins All starten. In Venedig haben die 83. Filmfestspiele begonnen. Zum Auftakt wurden George Clooney und Alan Burstyn mit dem Goldenen Löwen für ihr Lebenswerk ausgezeichnet. Eröffnet wurde das Festival mit dem neuen Film Ink von Danny Boyle. Insgesamt konkurrieren 21 Filme um die Preise. Das Festival dauert bis zum 12. September. Und das waren die Nachrichten mit Falco Puppe.
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4: Ja, da schaut es aktuell folgendermaßen aus. Bremen am Funkturm in Walle stark bewölkt, 17 Grad. Bremerhaven, da ist trocken bei 17. Am Bahnhof von Diepholz gibt es Regen, 17. Und Oldenburg bedeckt bei 16 Grad. Heute bekommen wir zuerst einen grauen Himmel mit ab und zu so leichtem Regen. Später dann wird es wechselhaft, also die Sonne kommt schon mal durch. Aber es gibt immer noch dicke Wolken und Schauer. Temperaturen heute so maximal 19 bis 23 Grad. Und der Wind dazu, der weht stark bis stürmisch auch aus West.
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4: Da haben wir keine Meldungen. Gute Fahrt. 6.32 Uhr damit.
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4: Heute also werden aus der Woche der Entscheidung bei VW die Tage der Entscheidung. Und was da genau passiert ab heute, darum geht's gleich. Schönen guten Morgen.

0: Das Herz des Piraten, Cœur de Pirate und Ensemble hier morgen auf Bremen 2 um 6:55. Die Woche der Entscheidung, so nennt man also das, was gerade passiert bei VW. Heute kommt das Präsidium des Kontrollgremiums zusammen, das ist somit der engere Führungskreis. Und der soll die Sitzung des Aufsichtsrates morgen vorbereiten. Ja, man will ja angeblich eine gemeinsame Linie suchen. Allerdings Konzernspitze, Arbeitnehmervertreter und das Land Niedersachsen verfolgen unterschiedliche Konzepte. Es geht jedenfalls um mögliche Werksschließungen und Stellenabbau. Und mehr weiß Kollege Bertel Starke. Also was genau zum Beispiel passiert denn da heute?
1: Heute geht das Ringen um die Zukunft bei Volkswagen weiter. Das Präsidium des Aufsichtsrates bereitet die eigentliche Aufsichtsratssitzung vor. Die findet morgen statt. Das Präsidium, das besteht aus 8 Mitgliedern und das ist sozusagen die Spitze des Kontrollgremiums. Und diese Spitze beschäftigt sich in der vertraulichen Runde mit möglichen Beschlüssen. Die könnten dann morgen in großer Runde getroffen werden. Diesmal ist das aber eine schwere Aufgabe, denn beim kriselnden Autobauer ziehen anders als häufig in der Vergangenheit eben nicht alle an einem Strang. Der Vorstand, die Arbeitnehmervertreter und das Land Niedersachsen haben jeweils eigene Konzepte entwickelt, um Volkswagen zurück in die Spur zu bringen. Ein Kompromiss zeichnet sich nicht ab.
0: Was sind denn genau die Knackpunkte?
1: Ja, auch wenn die einzelnen Papiere nicht bekannt sind, ist klar, die Chefetage will den Volkswagen-Konzern schlanker und günstiger machen, mit weniger Mitarbeitern und möglicherweise auch mit weniger Standorten. Die VW-Werke Hannover, Emden, Zwickau und die Fabrik der Konzerntochter Audi in Neckarsulm wackeln. Für sie gibt es momentan noch keine Fahrzeugmodelle, die sie in den 2030er Jahren bauen können. Werke schließen und weitere Jobs abbauen, das ist für die Arbeitnehmervertreter und das Land Niedersachsen die falsche Antwort. Niedersachsens Ministerpräsident Lies spielt den Ball an den Vorstand zurück. Der solle mit neuen Ideen die schwach ausgelasteten Fabrikhallen wieder zum Laufen bringen und nicht nur ans harte Sparen denken.
0: Morgen also kommt dann der Aufsichtsrat zusammen. Was ist da zu erwarten?
1: Eine Einigung über den Sparkurs ist sehr unwahrscheinlich. Zu unterschiedlich sind die Positionen und VW-Chef Oliver Blume hat ja auch im Vorfeld bereits klargemacht, die Zukunft der bedrohten Standorte klärt sich erst im kommenden Jahr. Und sollte der Aufsichtsrat morgen ergebnislos auseinandergehen, könnte sich der Konflikt bei Volkswagen sogar nochmal verschärfen. Denkbar ist eine außerordentliche Hauptversammlung des Konzerns, in der würden die Aktionäre über die weitere Ausrichtung von Volkswagen abstimmen. Möglicherweise könnte es da auch um eine Herauslösung der Marke VW aus dem Konzern gehen. Ein solcher Schritt ist aber höchst umstritten.
0: Einen Tag also vor der wichtigen Aufsichtsratssitzung bei VW kommt heute das Präsidium zusammen. Ja, Bertel Starke aus Wolfsburg für Bremen 2. 7 Minuten nach 6:30.

0: Name in between um 6.44 Uhr. Und wenn das so weitergeht, also mit diesen Spritpreisen, ich wette, Chris Rea fährt dieses Jahr zu Weihnachten garantiert nicht nach Hause. Denn seit ziemlich genau einem halben Jahr zahlen wir mehr für Sprit. Über 2 Euro pro Liter ist ja das neue Normal. Gestern um kurz nach 12 waren es sowohl für Diesel als auch für Super über 2,40 Euro. Und wir wollten deshalb von Ihnen wissen, wie Sie damit wohl umgehen.
1: Ich fahre jetzt hier mit öfters, ja. Mit den Scootern hier, die in der Stadt stehen, ja.
2: Ich fahre weniger und habe LPG-Gasanlage. Und LPG-Gas kostet 1,07 Euro. Bei 2,25 Euro der Liter Diesel, da zahlt sich ja doof und dämlich.
3: Für mich ist es sehr, sehr teuer und ich tanke manchmal für 20, 25 Euro. Aber jetzt versuche ich irgendwo zu sparen, mit Zug zu fahren oder auch mit meinen Eltern zu fahren sozusagen.
4: Ich habe ein Deutschland-Ticket.
0: Ja, und ganz häufig wird auch die Frage gestellt, warum der Sprit denn in den Nachbarländern nicht so teuer ist. Also Österreich beispielsweise, da kostet der 1,80 oder in Italien 2 Euro. Nur in Dänemark und in den Niederlanden ist es so teuer wie hier. Und warum es diesen Preisunterschied gibt, das kann uns Maximilian Ulrich aus dem Hauptstadtstudio erklären.
5: Also der Hauptgrund fürs teure Tanken ist nach wie vor der Krieg von Donald Trump gegen den Iran. Dadurch gibt es einfach auf der ganzen Welt weniger Erdöl zu kaufen. In Deutschland ist Tanken aber auch einfach immer teuer, weil die Hälfte des Geldes an der Zapfsäule für Steuern und Abgaben drauf geht. Es gibt aber einen dritten Punkt. Grüne, Linke, die SPD, aber auch der ADAC werfen den Mineralölkonzernen vor, dass sie zu hohe Preise verlangen und sich in der Krise bereichern. Ob das stimmt, wird aktuell vom Bundeskartellamt geprüft, aber diese Prüfung dauert noch an. Fest steht, steigt der Rohölpreis, schnellen auch die Spritpreise immer sofort, zack, nach oben. Fällt der Rohölpreis dann aber, sinken die Spritpreise nur ganz langsam.
0: Die Bundesregierung hatte ja die CO2-Steuer für ein paar Wochen gesenkt, was dann ja auch fallende Spritpreise zur Folge hatte, auch ganz langsam. Das wolle man aber nicht wiederholen, hieß es aus Berlin. Ist das also überhaupt Thema?
5: Ja, und die Regierungskoalition ist sich hier nicht einig. Der CDU-Bundeskanzler Merz sagt, man kann hohe Rohölpreise nicht wegsubventionieren. Klingt nicht so, als würde er über einen erneuten Tankrabatt nachdenken. Merz Stellvertreter Lars Klingbeil von der SPD, der sagt aber, er kann sich einen Preisdeckel vorstellen, wie in anderen EU-Ländern. Also da legt der Staat dann einen Höchstpreis für Sprit fest. Klingbeil will außerdem die anderen europäischen Finanzminister überzeugen, dass man die Übergewinne, die Mineralölkonzerne machen, besteuert. Aber das ist alles wirklich noch ziemliche Zukunftsmusik. Ein erneuter Tankrabatt oder auch andere Eingriffe der Politik an der Zapfsäule sind für mich gerade eher unwahrscheinlich.
0: Die hohen Spritpreise und das, was nun, Maximilian Ulrich aus dem ARD Hauptstadtstudio Berlin für Bremen 2. Damit haben wir 6.47 Uhr. Hamish Hawke ist das. Rest in Veneers.

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1: Mit Falko Puppe, guten Morgen. Moskau schließt Goethe-Institute in Russland. Zehntausende Spanier gehen aus Solidarität mit Ceuta auf die Straße. Bremer Geno fährt weiteres Millionen-Minus ein. Das Wetter meist viele Wolken und oft nass, dazwischen etwas Sonne, Höchstwerte bei 23 Grad. Russland schließt das deutsche Goethe-Institut im Land. Das melden russische Medien und berufen sich auf Außenminister Sergei Lavrov. Damit reagiert die russische Regierung auf die angekündigte Schließung des russischen Hauses in Berlin. Zu den Hintergründen des diplomatischen Streits mit Moskau aus der Nachrichtenredaktion Laura Kreuzhage.
2: Die Bundesregierung macht Russland für den Drohnenzwischenfall am Flughafen Leipzig-Halle verantwortlich. Dort war vor rund einem Monat eine mit Sprengstoff präparierte Drohne im Sicherheitsbereich des Flughafens zwischen ukrainischen Flugzeugen entdeckt worden. Die Bundesregierung hatte deshalb am Dienstag weitere Strafmaßnahmen gegen Russland angekündigt. Unter anderem sollen das russische Generalkonsulat in Bonn geschlossen und die Abkommen über das russische Haus in Berlin gekündigt werden. Das russische Haus ist ein Kulturzentrum, das als vom Kreml gesteuert gilt. Russland bestreitet, etwas mit der Drohne auf dem Flughafen zu tun zu haben. Der russische Präsident Wladimir Putin beschuldigt Deutschland, Beweise verändert zu haben, um Moskau die Schuld zuzuweisen.
1: In Spanien haben zehntausende Menschen für die spanische Exklave Ceuta in Nordafrika demonstriert. Sie kritisieren den Umgang der Regierung mit der humanitären Krise dort. Ende Juli waren mehr als 70.000 Migranten nach Ceuta gelangt. Auch in der Exklave selbst gingen Tausende auf die Straße. Sie forderten eine Rückkehr zur Normalität sowie den Verbleib bei Spanien. Mit Beginn des neuen Kita-Jahres sind in der Stadt Bremen 1.700 Plätze nicht besetzt. Das Bildungsressort nutzt diese Gelegenheit, mehr Kinder in die Betreuung zu bekommen. Wie sie dazu vorgeht, dazu aus der Regionalredaktion Buten und Binnen Pascal Faltermann.
3: Seit Anfang des Jahres sprechen Mitarbeiterinnen und Mitarbeiter des Bildungsressorts gezielt Familien an, die ihre Kinder bisher nicht oder erst spät in die Kita schicken. Das erklärte Bildungssenator Marc Raglis zum Auftakt des Kita-Jahres. Dabei geht die Behörde auf migrantische Milieus und Gruppen zu, in denen Kinder noch nicht gut Deutsch sprechen. Zum Beispiel über Moschee- und Sportvereine oder Nachbarschaftstreffs und Kirchen. So habe man bisher gut 1.100 Kinder neu aufnehmen können, sagte Bildungssenator Raglis. Rund 1.000 freie Plätze will Bremen als Puffer behalten für Kinder, die bis zum Beginn des kommenden Kita-Jahres einen Betreuungsplatz brauchen.
1: Die Bremer Klinikverbund Geno droht im laufenden Geschäftsjahr nach Informationen von Buten und Binnen ein zweistelliges Millionendefizit. Eine Sprecherin bestätigte, dass das Minus höher ausfällt als erwartet. Nach Informationen des Weser-Kuriers geht es um rund 20 Millionen Euro. Der Klinikverbund schreibt seit Jahren rote Zahlen. Eigentlich sollte Geno bis zum kommenden Jahr wieder Gewinne machen. In Venedig haben am Abend die 83. Filmfestspiele begonnen. Zum Auftakt erhielt Hollywood-Star George Clooney den Goldenen Löwen für sein Lebenswerk, ebenso wie die Schauspielerin Ellen Burstyn. In der Laudatio wurde Clooney nicht nur als herausragender Filmemacher und Schauspieler gewürdigt, sondern auch als Menschenrechtsaktivist. Aus Venedig berichtet Lisa Weiß.
4: In seiner Dankesrede sprach Clooney darüber, wie wichtig die Kultur in politisch schwierigen Zeiten sei. Die ersten, die von Autokraten mundtot gemacht würden, seien nicht Politiker, sagte Clooney, es seien Journalisten, die Fragen stellten, Künstler, die sich weigerten, einfache Antworten zu geben, Filmemacher, Schriftsteller, Schauspieler, Musiker. Offiziell eröffnet wurde das Festival dann mit Ink, einem Film des britischen Regisseurs Danny Boyle, bekannt unter anderem für Trainspotting. In Ink erzählt er, wie Rupert Murdoch und Larry Lamb Ende der 60er Jahre den Boulevardjournalismus neu erfunden haben und das Blatt des Sun groß machten. Ob Ink am Ende den Goldenen Löwen gewinnt, wird sich am Ende des Festivals am 12. September zeigen. Im Wettbewerb sind noch 20 andere Filme.
1: Der FC Bayern hat sein erstes Spiel um den DFB-Pokal gewonnen. Beim VfL Osnabrück setzten sich die Münchner mit 4:1 durch. Damit haben alle Erstligisten die Auftakthürde im DFB-Pokal erfolgreich gemeistert, erstmals seit 18 Jahren. Die Auslosung für die zweite Runde findet am Samstag statt. Das Hanse-Wasserbad neben dem Bremer Weserstadion schließt endgültig am 30. September. Das hat die Bremer Bäder GmbH am Abend in der Sportdeputation mitgeteilt. Für fast alle Schwimmklassen und Vereine gäbe es inzwischen eine andere Lösung. Werder Bremen will das marode Bad kaufen und das Gelände künftig anderweitig nutzen. Und das waren die Nachrichten mit Falko Puppe.
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5: Ja, das schaut aktuell folgendermaßen aus. Am Funkturm in Walle, Bremen, stark bewölkt, 17 Grad. Bremerhaven, da ist trocken, 17. Am Bahnhof in Diepholz gibt es Regen bei 17. Und Oldenburg bedeckt, 16 Grad. Heute bekommen wir zuerst einen grauen Himmel mit ab und zu leichtem Regen. Später wird es dann wechselhaft. Also die Sonne kommt schon mal durch, aber es gibt immer noch dicke Wolken und Schauer. Temperaturen maximal so 19 bis 23 Grad heute. Und der Wind dazu weht stark bis stürmisch. Aus West.
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5: Da haben wir keine Meldungen. Gute Fahrt um 5:05.
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5: Der Sonntag wird also gewählt in Sachsen-Anhalt. Und was man wissen muss über das Bundesland, darum geht's gleich schon. Guten Morgen.

0: FMDT, it will come around um 9:09 hier morgen auf Bremen 2. Und Sonntag ist es ja soweit, ne? Dann wird in Sachsen-Anhalt gewählt, also dem Land der Frühaufsteher, wie die sich früher mal in der Werbung präsentiert haben. Also fleißig, zupackend, im Aufbruch. Heute allerdings, wenn man vor allem aufs Land guckt, da, man sieht doch schon eher ein anderes Bild oder man glaubt es zu sehen. Also man sieht so Dörfer, die Einwohner verlieren, man hört von Leerstand und fehlender Infrastruktur. Oder ist das auch wieder nur ein Klischee? Wie unterschiedlich erleben also die Menschen ihr Sachsen-Anhalt tatsächlich? Darüber werden wir jetzt sprechen. Mit Jakob Hartlen, der ist Soziologe an der Uni Halle. Er hat untersucht, wie zufrieden die Menschen mit ihrem Wohnort sind und wie sie die Entwicklung ihrer Region einschätzen. Einen schönen guten Morgen, Hartlen. Hallo.
1: Schönen guten Morgen.
0: Gibt es also das eine Sachsen-Anhalt überhaupt?
1: Wie das immer so ist, würde ich sagen, es kommt ganz darauf an, von wo man und wie man draufschaut. Also von außen und in Abgrenzung zu anderen, klar, ja, Sachsen-Anhalt fällt auf als Strukturschwäche, ist insgesamt älter als andere Bundesländer. Aber wenn wir halt genauer reinschauen, da sehen wir halt große Unterschiede zwischen unterschiedlichen Räumen. Also wir sehen einerseits die Großstädte und den Rest des Landes, aber noch mehr zwischen Dörfern, kleinen Mittelstädten, aber auch nochmal zwischen unterschiedlichen Räumen in Großstädten. Also wir sprechen von Innenstädten, Innenstadträndern und Stadträndern. Und das sehen wir natürlich auch innerhalb der großen Städte entsprechende Unterschiede zwischen zum Beispiel studentisch geprägten Innenstadtvierteln versus Großwohnsiedlungen und dann auch noch suburbane Räume am Stadtrand, die fast dörflich wirken.
0: Also das Land der Frühaufsteher, ne? Gibt es dieses Sachsen-Anhalt überhaupt noch?
1: Naja, das Land der Frühaufsteher war ja nicht nur auf Fleiß und Zupacken gemünzt, wie Sie es anmoderiert haben, sondern hat auch diesen etwas bitteren Kern, nämlich dass viele Menschen auspendeln mussten und müssen, zum Beispiel nach Niedersachsen, um bei VW oder in der Autozulieferindustrie zu arbeiten. Und so gesehen ist Sachsen-Anhalt natürlich in die gesamtdeutsche Wirtschaft eingebettet. Und da kämpft das Land ja auch um mehr ökonomische Eigenständigkeit, was im Fall vom Intel-Chipwerk in Magdeburg ja einen ziemlichen Dämpfer erlebt hat. Oder andernorts, wie zum Beispiel in Merseburg bzw. im Chemiepark Leuna, auch vor großen Herausforderungen steht.
0: Sie haben ja nun die Lebensrealität in Sachsen-Anhalt in Ihrer Studie da untersucht. Sie haben gefragt, wie zufrieden die Menschen mit ihrem Wohnort sind, wie sie vor allem die zukünftige Entwicklung einschätzen, wo sie eben den größten Investitionsbedarf sehen. Was erzählen uns diese Daten über das heutige Sachsen-Anhalt?
1: Also ganz kurz vorab, wir haben ganz konkret die Landeshauptstadt Magdeburg untersucht, Merseburg als Mittelstadt und Jüber in der Altmark als Dorf. Wir haben zwar diese Orte zufällig gezogen und so gesehen können wir eigentlich allgemein über Sachsen-Anhalt sprechen, aber es gibt gewisse Eigenlogiken. Jedenfalls, was wir bei den Daten zur Lebenszufriedenheit sehen, sind Schwankungen auf sehr hohem Niveau. Also in Magdeburg sank der Anteil der sehr zufriedenen oder zufriedenen von über 3/4 auf knapp unter 3/4. In Merseburg sind wir bei so 70% stabil und in Jüber stieg er sogar etwas an. Das spiegelt sich auch in der positiven Einschätzung der Entwicklung des Wohnorts wieder. Die sind in der Großstadt bei über 70%, in der Mittelstadt und im Dorf so bei 60%. Also ja, die Menschen in den Mittelstädten und kleinen Kommunen sehen mehr Herausforderungen für die Kommunen.
0: Wenn Sie sagen Jüber, ne, das ist in der Altmark und nebenan gleich ja, das Wendland, ne, das eine Sachsen-Anhalt, das andere Niedersachsen, beide liegen direkt nebeneinander, beide sind strukturell in vielem ähnlich. Trotzdem unterscheiden die sich politisch erheblich. Was erklärt diese Unterschiede?
1: Also ich kenne mich mit dem Wendland nicht so gut aus, aber die beiden Landkreise in Altmark, Salzwedel und Stendal, die haben ja durchaus fähige Landräte, die wir auch im Wendland zum Beispiel auf erneuerbare Energien setzen und sie ausbauen wollen, das Ganze im Einklang mit der Landwirtschaft. Und wenn sie mit diesen Landräten reden, erzählen die aber von eben Missinformationen und Verschwörungstheorien und einer gewissen Verrohung der Debatte, die halt ganz stark von der AfD betrieben und befeuert wird. Und diese Verrohung, die manifestiert sich dann halt auch in Drohungen gegen Leib und Leben der Landräte und auch ihrer Familien. Und das ist halt auch ein Teufelskreis, weil Gewalt beendet immer demokratische Beteiligung und Prozesse, weil wenn mir jemand Gewalt androht, wenn ich seinem Klimageschwurbel widerspreche, dann halte ich vielleicht lieber den Mund. Und wenn ich mich jetzt als Bürgermeister oder Landrat, und übrigens, dass keine Frau diese Ämter ausüben möchte, liegt ja auch an diesen Gewaltspiralen. Also wenn ich als Bürgermeister oder Landrat mich so einem Beteiligungsprozess aussetze und dann immer Morddrohungen befürchten muss, dann spare ich mir das eventuell lieber oder mache halt nur das Minimum. Und das verstärkt dann wiederum das Gefühl, dass man eben nicht beteiligt, nicht gehört wird, was dann wieder Wasser auf die Mühlen der Rechtsextremen ist.
0: Sie kommen ja nun oder sind ja selber jetzt aus Wien nach Sachsen-Anhalt gekommen. Können Sie empfehlen, dahin zu ziehen?
1: Also die Sachsen-Anhalt hat sehr viele schöne Ecken und Halle, wo ich arbeite, hat auf jeden Fall auch hohe Lebensqualität. Also man sollte sich auf keinen Fall von dem Bundesland fürchten.
0: Sachsen-Anhalt, also vor der Wahl, wie ist denn das eigentlich? Dazu auf Bremen 2, Jakob Hartl, der ist Soziologe an der Uni Halle und hat genau das untersucht. Ich danke Ihnen sehr fürs Gespräch, einen schönen Tag Ihnen. Tschüss.
1: Danke jedenfalls,
0: wiederhören. 14:07.

0: James Blunt. Carry You Home um 7.21 Uhr.
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0: Guten Morgen, Katja. Hallo.
2: Guten Morgen, Tom.
0: Ja, seit gestern Abend ist Venedig, also die Filmfestspiele, da. Bei Ausgabe 83 liefen unter anderem über den roten Teppich George Clooney, der hat ja den Ehrenlöwen bekommen, seine Laudatorin Laura Dern oder auch Jurypräsidentin Maggie Gyllenhaal. Du bist ja auch in Venedig. Wer hat denn da den schönsten, besten oder glamourösesten Auftritt hingelegt, sag?
2: Ich natürlich, Tom.
0: Ja klar, was war ich doof.
2: Nein, es gab wirklich zwei beeindruckende Auftritte gestern Abend. Einmal Laura Dern, eben als Laudatorin, die hielt eine wunderbar lässige Laudatio auf Clooney. Also sie sprach von ihrem Freund, Kameraden, Kollegen Clooney, so ein bisschen wie auf einer Betriebsfeier, so locker hat sie das gemacht. Und nach der Rede wäre man echt gern mit George Clooney befreundet. Wusstest du übrigens, dass die beiden schon 1976 zusammen vor der Kamera standen?
0: Nein.
2: Als Teenies in dem trashigen Killerbärenfilm Grizzly 2 Revenge. Also muss ich mir unbedingt anschauen. Und die zweite tolle Rede bei der Eröffnungszeremonie gestern Abend, die hielt Maggie Gyllenhaal, eben die Jurypräsidentin. Und ihre Rede bezog sich eben auch auf die politische Aufregung im Vorfeld des Festivals. Es hat ja eine Petition gegeben, das Festival solle die palästinensische Flagge hissen. Und Maggie Gyllenhaal, die sprach sehr persönlich vom Kino als Ort der Empathie. Und es ist ihr ganz toll gelungen, da gestern Abend die politische Aufregung runterzukochen, ohne sie beiseite zu wischen. Jetzt konnte das Festival losgehen.
0: Ja, liebe Katja, beim Losgehen ist ein gutes Thema. Wir alle wissen, was passiert, wenn du bei einer Eröffnung kostenlosen Champagner gereicht kriegst. Wie warm war denn das Wasser im Canale Grande diesmal?
2: Prosecco, mein Lieber.
0: Was frage ich auch. Gut, als Eröffnungsfilm lief Ink, ja, vom britischen Oscar-Preisträger Danny Boyle. Wir sitzen da so in der Tinte.
2: Also die Tinte, um die es hier geht, die ist eigentlich Druckerschwärze. Also Ink handelt davon, wie der junge australische Medienunternehmer Rupert Murdoch Ende der 1960er Jahre die Boulevardzeitung, die britische Boulevardzeitung The Sun kauft.

0: Und Guy Pearce spielt Murdoch wunderbar so als getriebenen Unternehmer. Und der heuert dann einen Chefredakteur an, Larry Lamb heißt der, der die Zeitung zu hohen Auflagen führen soll, kostet es, was es wolle. Und dieser Chefredakteur, gespielt von Jack O'Donnell, der geht ihm in die Vollen. Der boulevardisiert die Zeitung radikal. Also von der Titelseite brüllen die Themen Sex, Kriminalität, alles Mögliche. Und Danny Boyle erzählt diesen Einschnitt, die Geburt sozusagen des modernen Boulevardjournalismus, wirklich als atemberaubenden Bilderreigen. Ich habe wirklich viel gelernt über Journalismus in diesem Film, also nicht im besten Sinne Journalismus.
1: Lass uns auch noch sprechen über einen deutschen Film, der heute hier im Kino startet, nämlich Vaterland mit Hans Zischler und Sandra Hüller. Ja, von dem Film meine ich mich zu erinnern, du warst ja schon begeistert, erzählen kann lief, ne? Bist du immer noch?
0: Ja, also für mich ist Vaterland jetzt erst recht oder immer noch einer der Filme des Jahres, wirklich. Weil in diesem Film von Pawlikowski, dem polnischen Regisseur, da unternimmt ja Thomas Mann 1949 eine Reise durch das zerstörte, also in Trümmern liegende Deutschland. Und der Anlass ist der 200. Geburtstag von Goethe. Und Thomas Mann bekommt eben den Goethe-Preis in Ost- und Westdeutschland und begleitet wird er eben von seiner Tochter Erika Mann und gespielt werden eben Vater und Tochter auf sensationelle Weise von Hans Zischler und Sandra Hüller. Und die beiden wirken in diesem Film wie Verlorene, also zurückgekehrt aus dem Exil in den USA, fragen sie sich halt, wo oder was Heimat noch sein kann. Und Pawel Pawlikowski erzählt dieses Roadmovie in gestochen scharfen Schwarz-Weiß-Bildern. Und einen so introvertierten, seltsam gestrandeten Thomas Mann hat man eigentlich noch nie im Kino gesehen.
1: Also ist ja Hans Zischler spielt den, ist ja sozusagen die Rolle seines Lebens, der Thomas Mann da?
0: Also ich würde schon mal sagen, der nächste deutsche Filmpreis ist Hans Zischler sicher oder er muss ihn eigentlich kriegen. Und weißt du, er spielt Thomas Mann eigentlich nicht, er skizziert ihn, also als letzten Großbürger. Beiläufig, präzise, elegant und wirklich beeindruckend sind seine Augenbrauen, die sind so in ewiger Weltverwunderung hochgezogen. Wirklich mit den kleinsten Bewegungen macht Hans Zischler das. Aber Vaterland ist eben nicht nur ein großer Schauspielerfilm von Sandra Hüller und Hans Zischler, es ist wirklich auch ein sehr feiner, kluger, melancholischer Film über unser deutsches Vaterland. Also ein guter Film für diese Zeit.
1: Neues aus dem Kino und vom Lido, wie immer mit Katja Nikodemus. Kannst du eigentlich eine Augenbraue hochziehen? Ich kann das nicht. Kannst du das?
0: Ich kann sogar meine Ohren unabhängig bewegen.
1: Großartig. Tschüss, lieber Tom. Tschüss, tschüss.

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2: Mit Falco Puppe, guten Morgen. Russland reagiert mit Gegenmaßnahmen auf die deutschen Schritte im Zusammenhang mit dem Drohnenvorfall am Flughafen Leipzig-Halle. Außenminister Sergej Lavrov kündigte an, das Goethe-Institut in Moskau sowie deutsche Kultureinrichtungen in St. Petersburg und Jekaterinburg zu schließen. Deutschland hatte zuvor die Schließung des russischen Generalkonsulats in Bonn sowie des russischen Hauses in Berlin angekündigt. Hintergrund ist der Fund einer mit Sprengstoff beladenen Drohne am Flughafen Leipzig-Halle. Die Bundesregierung macht Russland dafür verantwortlich. Moskau weist die Vorwürfe zurück. In Spanien haben zehntausende Menschen für die spanische Exklave Ceuta demonstriert. Sie kritisierten den Umgang der Regierung mit der humanitären Krise dort. Ende Juli waren mehr als 70.000 Migranten nach Ceuta gelangt. Auch in der Exklave selbst gingen Tausende auf die Straße. Sie forderten eine Rückkehr zur Normalität sowie den Verbleib bei Spanien. Dem Bremer Klinikverbund Geno droht im laufenden Geschäftsjahr nach Informationen von Buten und Binnen ein zweistelliges Millionendefizit. Eine Sprecherin bestätigte, dass das Minus höher ausfällt als erwartet. Nach Informationen des Weser-Kuriers geht es um rund 20 Millionen Euro. Der Klinikverbund schreibt seit Jahren rote Zahlen. Eigentlich sollte Geno bis zum kommenden Jahr wieder Gewinne machen. Der Bremer Raumfahrtkonzern OHB will wegen eines neuen EU-Satellitenprojekts in Bremen wachsen. OHB soll 18 wichtige Komponenten für das Projekt IRIS bauen und hat dafür derzeit mehr als 120 Stellen ausgeschrieben. IRIS soll künftig sichere Kommunikation und Breitbandversorgung in Europa ermöglichen. Die ersten Satelliten sollen ab 2029 ins All starten. In Venedig haben die 83. Filmfestspiele begonnen. Zum Auftakt wurden George Clooney und Alan Burstyn mit dem Goldenen Löwen für ihr Lebenswerk ausgezeichnet. Eröffnet wurde das Festival mit dem neuen Film Ink von Danny Boyle. Insgesamt konkurrieren 21 Filme um die Preise. Das Festival dauert bis zum 12. September. Und das waren die Nachrichten mit Falco Poppe.
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3: Das schaut aktuell folgendermaßen aus. Bremen am Fallturm bedeckt 17 Grad. An der Kunsthalle Bremerhaven, da gibt es Regen bei 16. Am Bahnhof Diepholz Sprühregen 17 Grad. Und an der Lamberti-Kirche in Oldenburg, da ist bedeckt 16 Grad. Heute bekommen wir zuerst einen grauen Himmel, eben mit ab und zu leichtem Regen. Später wird es dann wechselhaft, also die Sonne kommt schon mal durch, aber es gibt immer noch dicke Wolkenschauer auch. Temperaturen heute maximal 19 bis 23 Grad und der Wind dazu, der weht stark. Bis stürmisch auch, aus West.
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3: Da haben wir keine Meldungen, gute Fahrt. 7.33 Uhr gleich.
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3: Deutschland will also den Druck auf Russland erhöhen, klar, wegen des Drohnenangriffes, so der Plan jedenfalls. Was kann da wirklich kommen und was ist rechtlich machbar? Ne? Darum geht's gleich. Schönen guten Morgen.

0: Mit Julio, dann bei der School Yard. Paul Simon hier morgen auf Bremen 2 um 7:56. Deutschland will also Druck machen, ja, als Reaktion auf den Drohnenvorfall am Flughafen Leipzig vor rund einem Monat. Da will die Bundesregierung unter anderem was tun gegen die russische Schattenflotte. Außenminister Wadephul sagt, man bereite Maßnahmen vor, um Schiffe festsetzen zu können. Deutsche Einsatzkräfte hätten solche Einsätze bereits geübt, sagt er auch. Allerdings, sagen kann man sowas leicht, es gibt aber noch reichlich ungeklärte rechtliche Fragen und politische Risiken, die gibt's auch. Christina Nagel, die berichtet.
1: Mitte Juli, an Bord des finnischen Patrouillenschiffs Turva. Bewaffnete Spezialkräfte seilen sich von einem Hubschrauber ab, stürmen die Brücke des Schiffes und bringen es innerhalb weniger Minuten unter ihre Kontrolle. Was die finnischen Spezialkräfte des Grenzschutzes Außenminister Wadephul hier demonstrieren, ist das Entern und Festsetzen eines Schiffes, von dem Gefahr ausgeht, dass sich Kontrollen widersetzt. Ein Szenario, das in Finnland keine Fiktion mehr ist. Es gab Fälle wie diese, auch im Zusammenhang mit der russischen Schattenflotte. Also jenen meist maroden Schiffen, die unter fremder Flagge russisches Öl transportieren.
2: Sie sind eine Gefährdung des Schiffsverkehrs, sie sind eine Gefährdung übrigens der Ökologie. Und sie sind vor allen Dingen eine Umgehung von Sanktionsmaßnahmen. Deswegen sprechen wir ja auch mit vielen Staaten, dass sie derartige Tanker gar nicht an Land gehen lassen und dass sie die gar nicht löschen sollten oder befüllen sollten.
1: Sagt Außenminister Johann Wadephul und stellt klar, dass die Bundesregierung jetzt nicht mehr nur an andere appellieren will, die vom Geschäft der Schattenflotte profitieren, sondern selbst mehr gegen die Schiffe tun will.
2: Russland wird spüren, dass wir den Druck erhöhen.
1: Welche Schritte die Bundesregierung konkret gehen will, bleibt allerdings vage. Denn es ist nicht einfach, das Vorgehen gegen die Schiffe, die ständig Lackierungen, Namen und Flaggen wechseln und die einzeln ausgemacht werden müssen. Auch das Seerecht spielt eine Rolle, also die Frage, in welchen Gewässern sich ein verdächtiges Schiff befindet, in internationalen, in bestimmten nationalen Zonen oder im Küstenbereich. Um Schiffe aufzuhalten oder gar festzusetzen, braucht es einen triftigen Grund, einen Verstoß gegen Umweltauflagen zum Beispiel oder gravierende Sicherheitsmängel. Dass es gehen kann, zeigt Schweden. Die schwedischen Hoheitsgewässer, vor allem die ausschließliche Wirtschaftszone, würden inzwischen von der russischen Schattenflotte gemieden, sagt Johannes Peters vom Institut für Sicherheitspolitik der Universität Kiel im Deutschlandfunk.
3: Momentan ist es eben so, dass Russland sich darauf verlässt, okay, jetzt sind die Schweden, haben da eine härtere Gangheit angeschlagen, jetzt fahre ich eben durch die deutschen Gewässer, da wird mir nichts passieren.
1: Dass Deutschland bislang eher zurückhaltend war, dürfte auch mit der Sorge zu tun haben, dass es angesichts der eh schon angespannten Lage in der Ostsee zu einer Eskalation kommen könnte. Weil die Schattenflottenschiffe inzwischen zum Teil bewaffnete Sicherheitskräfte an Bord haben oder aber von der russischen Marine begleitet werden. Dass diese Schiffe auf freundliche Funksprüche reagieren, um sich kontrollieren zu lassen, halten Fachleute für wenig wahrscheinlich. Dass dann die deutsche Marine eingreift, kann sich der Sicherheitsexperte Carlo Marsala nicht vorstellen.
4: Ich sehe nicht, dass wir jetzt sozusagen mit unseren eigenen Fregatten versuchen werden, die russische Schattenflotte zu boarden und dabei möglicherweise Konflikte mit russischen Zerstörern zu riskieren.
1: Um wirklich etwas bewirken zu können, braucht es aus Sicht von Fachleuten ein einheitliches, abgestimmtes Vorgehen der Europäer gegen die Schattenflotte. Ziel müsse es sein, das Geschäft mit den Schiffen umständlich und teuer zu machen. Für Schiffseigner, Versicherer und für Russland, das mit den Öleinnahmen auch den Krieg gegen die Ukraine finanziert. Das ist bisher nicht gelungen. Der deutsche Außenminister versucht es weiter. Und auch Innenminister Dobrindt hat bereits zu einem weiteren Treffen der Ostseeanrainerstaaten eingeladen, bei dem es ausschließlich um die Schattenflotte gehen soll.
0: Ja, wie sieht es eigentlich rechtlich aus, wenn die Bundesregierung gegen Russland Druck machen will? Christina Nagel aus Berlin für Bremen 2. Und mehr dazu, dass Russland jetzt die Goethe-Institute in Russland dicht macht, in den nächsten Nachrichten. Die gibt es um 8. Jetzt haben wir 7:39 Uhr.

0: Gravity. Robin McKell hier morgen auf Bremen 2 um 7.46 Uhr. Ja, und auch das noch möchte man sagen, weil der städtische Bremer Klinikverbund, also Gesundheit Nord, kurz Geno, der erwartet im laufenden Geschäftsjahr offenbar ein Defizit und ein Defizit in zweistelliger Millionenhöhe. Das Gesundheitsressort hat die Fraktionen und den Aufsichtsrat nach Informationen von Buten und Binnen darüber informiert. Und mehr weiß Kollegin Claudia Scholz, weil die ist gerade im Studio. Guten Morgen, Claudia.
1: Moin.
0: Was genau ist bekannt, sag?
1: Ja, also noch ist unklar, wie hoch dieses Defizit ganz genau ist. Der Weser-Kurier, der berichtet von etwa 20 Millionen Euro. Die Geno selbst wollte dazu noch nichts sagen. Die Sprecherin hat den Kollegen von Buten und Binnen gestern aber gesagt, dass das Defizit größer ist als erwartet.
0: Ja, was sind die Gründe dafür? Was denkst du?
1: Ja, laut Weser-Kurier liegt das unter anderem an höheren Preisen für Klinikmaterialien. Da ist nämlich vieles von den Dingen auf Ölbasis hergestellt und das wundert jetzt nicht. Seit Beginn des Kriegs im Iran sind halt sehr viele Ölprodukte sehr viel teurer geworden. Das merken wir ja auch am Sprit. Und der zweite Grund, die Krankenhäuser haben laut Weser-Kurier weniger verdient, weil mehr Behandlungen als früher ambulant stattfinden.
0: Es ist aber trotzdem nicht die erste finanzielle Krise der Geno, oder?
1: Ja, das stimmt. Also die Geno ist schon häufiger in den roten Zahlen gewesen. In der Vergangenheit ist die Stadt da oft eingesprungen. Und das kritisiert die Opposition auch eben schon seit vielen Jahren sehr scharf. Die sagen, das sei ein Loch ohne Boden. Die Geno, die hat sich wegen der Probleme längst selbst einen Sparkurs verordnet. So soll jetzt 2028, in zwei Jahren, das Klinikum links der Weser verschmelzen mit dem Klinikum Mitte. Denn das Ziel ist eigentlich Geld verdienen, Gewinne machen statt Defizite.
0: Ja, das Städtikum oder das städtische Klinikum Bremen, dem fehlen offenbar Millionen. Kollegin Claudia Scholz für Bremen 2. Danke dir.
1: Gerne.
0: 7.48 Uhr.

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1: Mit Falko Puppe, guten Morgen. Moskau schließt das Goethe-Institut in Russland. Zehntausende Spanier gehen aus Solidarität mit Ceuta auf die Straße. Bremer Geno fährt weiteres Millionenminus ein. Das Wetter meist viele Wolken und oft nass, dazwischen etwas Sonne, Höchstwerte bei 23 Grad. Russland reagiert mit Gegenmaßnahmen auf die deutschen Schritte im Zusammenhang mit dem Drohnenvorfall am Flughafen Leipzig-Halle. Außenminister Sergej Lavrov kündigte an, das Goethe-Institut in Moskau sowie deutsche Kultureinrichtungen in St. Petersburg und Jekaterinburg zu schließen. Deutschland hatte zuvor die Schließung des russischen Generalkonsulats in Bonn sowie des russischen Hauses in Berlin angekündigt. Für das ARD-Studio Moskau, Stefan Lack.
2: Die Bundesregierung hatte die Maßnahme verhängt, weil sie Moskau für den versuchten Anschlag mit einer Sprengstoffdrohne auf den Flughafen Leipzig verantwortlich macht. Lavrov sagte beim östlichen Wirtschaftsforum in Wladiwostok, dass die verbliebenen Goethe-Institute natürlich geschlossen werden müssten, nachdem die Kultureinrichtung des russischen Hauses aus Berlin vertrieben worden sei. Deutschland nehme bewusst in Kauf, dass mit der Schließung des russischen Hauses auch das Ende seiner kulturellen Präsenz in der Russischen Föderation einhergehe. Trotz aller Spannungen mit dem Westen hätten die Goethe-Institute bislang weiter arbeiten können.
1: In Spanien haben zehntausende Menschen für die spanische Exklave Ceuta in Nordafrika demonstriert. Sie kritisierten den Umgang der Regierung mit der humanitären Krise dort. Ende Juli waren mehr als 70.000 Migranten nach Ceuta gelangt. Auch in der Exklave selbst gingen tausende Menschen auf die Straße. Sie forderten eine Rückkehr zur Normalität sowie den Verbleib bei Spanien. Der Geno droht im laufenden Geschäftsjahr nach Informationen von Buten und Binnen ein zweistelliges Millionendefizit. Eine Sprecherin des Bremer Klinikverbunds hat bestätigt, dass das Minus höher ausfällt als erwartet. Genaue Zahlen nannte sie nicht. Aus der Regionalredaktion Buten und Binnen Daniel Hoffmann.
3: Der Weser-Kurier berichtet, dass es sich um ein Defizit von etwa 20 Millionen Euro handelt. Die Geno hat inzwischen das Gesundheitsressort informiert. Senatorin Claudia Bernhardt ist Vorsitzende des Aufsichtsrates. Auf Nachfrage hieß es von Seiten der Behörde, dass man sich erst genau informieren wolle, bevor man den Sachverhalt kommentiere. Auch die Koalitionsfraktionen von SPD, Grünen und Linken sind nach Informationen von Buten und Binnen bereits in Kenntnis gesetzt. Der Klinikverbund schreibt seit Jahren rote Zahlen. Eigentlich soll die Geno bis zum kommenden Jahr aber wieder im Plus sein.
1: In Bremen sind mit Beginn des neuen Kita-Jahres rund 1.700 Betreuungsplätze frei. Die Bildungsbehörde will deshalb gezielt Familien ansprechen, die ihre Kinder bisher nicht oder erst spät in die Kita schicken, unter anderem über Moscheen, Sportvereine und Kirchen. Nach Angaben von Bildungssenator Marc Raktes konnten so bislang rund 1.100 Kinder neu aufgenommen werden. Rund 1.000 weitere Plätze will Bremen als Reserve behalten. In Venedig haben am Abend die 83. Filmfestspiele begonnen. Zum Auftakt erhielt Hollywood-Star George Clooney den Goldenen Löwen für sein Lebenswerk, ebenso wie die Schauspielerin Ellen Burstyn. In der Laudatio wurde Clooney nicht nur als herausragender Filmemacher und Schauspieler gewürdigt, sondern auch als Menschenrechtsaktivist. Aus Venedig berichtet Lisa Weiß.
4: In seiner Dankesrede sprach Clooney darüber, wie wichtig die Kultur in politisch schwierigen Zeiten sei. Die ersten, die von Autokraten mundtot gemacht würden, seien nicht Politiker, sagte Clooney. Es seien Journalisten, die Fragen stellten, Künstler, die sich weigerten, einfache Antworten zu geben, Filmemacher, Schriftsteller, Schauspieler, Musiker. Offiziell eröffnet wurde das Festival dann mit Ink, einem Film des britischen Regisseurs Danny Boyle, bekannt unter anderem für Trainspotting. In Ink erzählt er, wie Rupert Murdoch und Larry Lamb Ende der 60er Jahre den Boulevardjournalismus neu erfunden haben und das Blatt des Sun groß machten. Ob Ink am Ende den Goldenen Löwen gewinnt, wird sich am Ende des Festivals am 12. September zeigen. Im Wettbewerb sind noch 20 andere Filme.
1: Der FC Bayern hat sein erstes Spiel um den DFB-Pokal gewonnen. Beim VfL Osnabrück setzten sich die Münchner mit 4:1 durch. Damit haben alle Erstligisten die Auftakthürde des Pokals erfolgreich gemeistert. Erstmals seit 18 Jahren. Die Auslosung für die zweite Runde findet am kommenden Samstag statt. Das Hansewasserbad neben dem Bremer Weserstadion schließt endgültig am 30. September. Das hat die Bremer Bäder GmbH am Abend in der Sportdeputation mitgeteilt. Für fast alle Schwimmklassen und Vereine gäbe es inzwischen eine andere Lösung. Werder Bremen will das marode Bad kaufen und das Gelände künftig anderweitig nutzen. Und das waren die Nachrichten mit Falko Puppe.
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6: Das sieht aktuell folgendermaßen aus. Am Fallturm in Bremen, da ist bedeckt, 17 Grad. Kunsthalle Bremerhaven, da gibt es Regen bei 16. Am Bahnhof in Diepholz Sprühregen 17 und in Oldenburg, da ist bedeckt, 16 Grad. Heute bekommen wir zuerst einen grauen Himmel mit ab und zu leichtem Regen. Später dann wird es wechselhaft, also die Sonne kommt schon mal durch. Es gibt aber immer noch dicke Wolken, Schauer auch. Temperaturen heute maximal so 19 bis 23 Grad und der Wind dazu. Der weht stark bis stürmisch aus West.
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6: Eine Meldung haben wir, und zwar Vorsicht bitte auf der A29 Wilhelmshaven Richtung Ahlhorner Heide zwischen Oldenburg-Ohmstede und dem Kreuz Oldenburg-Ost. Eine ungesicherte Unfallstelle. 6:06.
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6: Können humanoide Roboter sowas werden wie eine neue Autoindustrie für Deutschland? Ich meine, wäre ja wirklich eine gute Idee, wenn man so guckt, wie VW so vor sich hin welkt. Mehr dazu gleich. Schönen guten Morgen.

0: das Wochenende gesungen. Am Donnerstagmorgen Alan Stone, The Weeknd, um 8:09. Sie laufen schneller als Usain Bolt und sind stärker zum Beispiel als viele Fachkräfte. Humanoide Roboter kommen. Können Sie zum Hoffnungsträger für den Industriestandort Deutschland werden vielleicht? Ich meine, humanoide Roboter sollen ja Fachkräfte entlasten und Unternehmen effizienter machen. Allerdings ist ja noch völlig offen, welche Roboter von welchem Hersteller sich durchsetzen werden. Hat da Deutschland überhaupt eine Chance? Können wir mit den USA und China mithalten? Könnten humanoide Roboter sogar das Potenzial haben, zur nächsten Autoindustrie zu werden? Das nun weiß Kollegin Beate Krohl, also humanoide Roboter statt Autos, wie wahrscheinlich ist denn das?
1: Das wird sicher nicht passieren, dass wir das eine oder das andere produzieren. Aber die humanoiden Roboter haben Potenzial und Deutschland bietet sich als Standort an. Wir haben eine starke Maschinenbau- und Elektroindustrie, auch Mechatronik und Optik. Das kommt der Roboterproduktion schon mal zugute. Antriebstechnik ist ein weiterer Bereich und die Forschung ist ziemlich gut aufgestellt. Die TU München betreibt zum Beispiel zusammen mit Industriepartnern ein großes Roboter-Trainingszentrum am Münchner Flughafen und Ende des Jahres soll noch ein weiteres Trainingszentrum dazukommen an der RWTH Aachen. Also wir haben eigentlich alles und könnten laut Experten theoretisch loslegen.
0: Also die Konkurrenz auf dem Markt ist aber groß, vor allem aus China. Ne? So ein chinesischer Roboter hat vor kurzem sogar den 100-Meter-Sprint-Weltrekord von Usain Bolt geknackt. Wo steht Deutschland also verglichen mit China?
1: Tatsächlich können die humanoiden Roboter aus China beeindruckende Dinge. Das hat man bei den World Humanoid Robot Spielen in Peking gesehen. Aber vieles klappt auch noch nicht. Unter den 51 Disziplinen waren auch Haushaltsaufgaben. Und die hat keiner der Humanoiden in der vorgesehenen Zeit geschafft. Dafür braucht es offenbar noch bessere Trainingsdaten, auch bei den chinesischen Robotern. Und genau da könnte Deutschland demnächst einen echten Sprung machen, weil es mehrere große Kooperationsvereinbarungen gibt zwischen Start-ups, Forschungsinstituten und Konzernen mit dem Ziel, Trainingsdaten zu generieren. Und das ist das Besondere, diese Trainingsdaten auch untereinander zu teilen.
0: Ich schaffe meine Hausarbeit auch nicht in der vorgeschriebenen Zeit. Aber gut, wann wird sich denn entscheiden, wer das Rennen macht?
1: Bei allem Optimismus mit Blick auf die deutsche Industrie, es wird wohl letztlich China sein, das das Rennen macht. Aber der Markt für humanoide Roboter soll gigantisch werden, größer als heute der Markt für Autos. Das heißt, auch wenn Deutschland nicht an China vorbeizieht, dürften genügend Marktanteile für Robots made in Germany bleiben. Was den Zeithorizont angeht, da gibt es verschiedene Prognosen. Chinesische Entwickler gehen von 5 bis 10 Jahren zur Marktreife aus. Das sieht auch der 5-Jahres-Plan der chinesischen Regierung vor. Experten außerhalb von China rechnen mit etwa 15 Jahren.
0: Ja, Beate Krohl für Bremen 2 und mehr zum Thema gibt es in der aktuellen Folge von Plus Minus, also dem ARD-Wissenschaftspodcast. Und den gibt es entweder in der ARD-Sounds-App oder überall, wo es sonst noch gute Podcasts gibt. 12:08, damit Katie Lang ist das, Constant Craving.

0: I work on me like I work on my car. I keep it running, but it always falling apart. Also ich arbeite an mir wie an einem Auto. Es läuft zwar, aber es fällt auch immer wieder auseinander. Noah Flörsch war das. Der stößt mit seiner Selbstoptimierung an seine Grenzen. Jumpstart. Um 18 nach 8.
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0: 2001 war es, also vor 25 Jahren, da ist Sven Regners Romanheld Frank Lehmann in die Welt gestiefelt. Also Herr Lehmann wurde zum Bestseller, 16 Sprachen übersetzt. Es gab einen Kinofilm, Theaterstücke. Danach folgten diverse Bücher aus dem Lehmann-Universum, also Neue Fahr Süd, Der kleine Bruder, Wiener Straße, Glitterschnitter oder Magical Mystery. In all denen ist Frankie Lehmann eher Nebenfigur. Aber jetzt gibt's was Neues und da steht er wieder im Mittelpunkt. Frankie und Freddy heißt das neue Buch. Katrin Krämer hat es schon gelesen und sie hat mit Sven Regner gesprochen.
2: Es läuft eben oft nicht so einfach.
3: Das ist sowas wie die gedankliche Grundlage, auf der ja alle Regner-Romane so gut gedeihen. Und für Frankie und Freddy läuft es gerade besonders unrund. Der altersschwache Opel Kadett, den der 5 Jahre ältere Freddy seinem Bruder überlassen hat und den Frankie nun durch das winterlich glatte

0: als Schmidt und die grippekranke Chrissy Freddy aus dem Pillenhotel abgeholt haben, wo er am Romanende von Der kleine Bruder gelandet war. Hier wollte sich Freddy als Proband für Psychopharmaka etwas Geld für die geplante USA-Reise verdienen. In der nun verlorenen Tasche befinden sich aber alle Unterlagen, die er für das Kunststipendium in Amerika braucht. Der Suchtrupp trippt quer durch die Stadt, wird zur Belastungsprobe fürs brüderliche Verhältnis.
1: Frank Lehmann macht seinem großen Bruder Vorwürfe, dass er so eine große Enttäuschung ist, weil er überhaupt nichts zu bieten hat, außer nur, dass er eine jämmerliche Figur abgibt mit seinem postprobanten Labilität. Der große Bruder sagt, was der Kleine eigentlich will, er hat doch ihm eigentlich schon alles gegeben, was er braucht und immer so weiter.
0: Obwohl die Dialoge oft aberwitzig komisch sind, obwohl Sven Regner in schönster Polka-Prosa so einige Slapstick-Situationen beschreibt, wenn zum Beispiel die Tasche immer da ist, wo man gerade nicht sein kann, verleiht er auch diesem Lehmann-Roman wieder einen zutiefst melancholischen Grundton. Und der klingt gleich im ersten Satz an.
1: O weh, o weh, o weh, dachte Frank Lehmann.
0: Ein durchaus leitmotivisches O weh, denn Frank Lehmann ist auch noch in Chrissy verliebt. Und dass die Geschichte kurz vor Weihnachten spielt, gibt den zusätzlichen O weh-Twist. Der Weihnachtsmarkt ist die ideale Kulisse für Sentimentalitäten, die sich die Pfeifenzeisige, wie Chrissys Mutter die WG-Genossen ihrer Tochter nennt, natürlich niemals eingestehen würden.
1: Was machen wir eigentlich? Weihnachten ist ein Riesending. Und das ist das Seltsame, dass man davon dann trotz aller dieser Coolness und so nicht frei ist. Keiner will der Uncoole sein, der sagt, lass uns das doch so und so machen, sondern beide tun so, als wenn das nicht so wichtig wäre.
0: Und so können die Gebrüder Lehmann während der Jagd nach dem Gral, nach der Tasche, Erinnerungen an Kindheits- und Jugendtage verhandeln. Die haben sich rund um die Adam-Stegerwald-Straße im Bremer Stadtteil Fahr abgespielt, in der auch Sven Regner seine ersten Lebensjahre verbracht hat.
1: Weißt du noch die Weihnachtsdeko in der Berliner Freiheit? Welche Weihnachtsdeko denn? Auf diesen Vordächern, die da rundum gingen, da hatten sie an der Vorderseite immer so einen Schlitten und so Rehe und sowas. Ich weiß nicht, waren das nicht eher so Weihnachtszwerge, so Bambi und Wichtel und sowas? Ja, sage ich doch, Weihnachtsdeko, stimmte Frank zu. Als wir klein waren, war das voll der Hit. Da habe ich mich immer total drauf gefreut, weil dann war bald Weihnachten und ich mochte auch die Sachen, die man da sah. Zwerge, Bambi, Schlitten und die Berliner Freiheit, die Fahr. Das alles war plötzlich so anders dadurch. Schon allein von der Beleuchtung her. Hatten die Wichtel bei uns überhaupt eine Beleuchtung?
0: Es ist erfreulicherweise wie immer in den Regener-Romanen. Alle sind etwas schwer von KP. Allen möchte man daher am liebsten aus der Patsche helfen. Aber noch lieber will man lesen, welche Kapriolen Sven Regners Lehmänner diesmal erleben. Ob die Tasche wieder auftaucht, ob das was wird mit Frankie und Chrissy und ob die Brüder Weihnachten nun nach Bremen zu den Eltern fahren. Oh weh. Und?
1: Es läuft eben oft nicht so einfach.
2: Katrin Krämer über Sven Regners neuen Roman Frankie und Freddy, so heißt er, ist bei Galliani erschienen, hat 288 Seiten und die kosten 24 Euro. Die Ausschnitte aus dem Buch, die wir gerade gehört haben, die stammen vom gleichnamigen Hörbuch, gelesen vom Autor. Das ist erschienen bei Rufmusik. 8:22 Uhr. Ja, auch OW.

0: Musik aus Norwegen, eine neunköpfige Band. Benedikt waren das. In the Mirror.
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4: Mit Falko Puppe, guten Morgen. Russland reagiert mit Gegenmaßnahmen auf die deutschen Schritte im Zusammenhang mit dem Drohnenvorfall am Flughafen Leipzig-Halle. Außenminister Sergej Lavrov kündigte an, das Goethe-Institut in Moskau zu schließen, sowie deutsche Kultureinrichtungen in St. Petersburg und Jekaterinburg. Deutschland hatte zuvor die Schließung des russischen Generalkonsulats in Bonn angekündigt, sowie des russischen Hauses in Berlin. Hintergrund ist der Fund einer mit Sprengstoff beladenen Drohne am Flughafen Leipzig-Halle. Die Bundesregierung macht Russland dafür verantwortlich. Moskau weist die Vorwürfe zurück. In Spanien haben zehntausende Menschen für die spanische Exklave Ceuta in Nordafrika demonstriert. Sie kritisierten den Umgang der Regierung mit der humanitären Krise dort. Ende Juli waren mehr als 70.000 Migranten nach Ceuta gelangt. Die meisten haben die Exklave inzwischen wieder verlassen. Rund 5.000 Migranten sind laut den Behörden noch in Ceuta, unter ihnen viele unbegleitete Minderjährige. Auch in Ceuta selbst gingen gestern tausende Einwohner auf die Straße. Dem Bremer Klinikverbund Geno droht im laufenden Geschäftsjahr nach Informationen von Buten und Binnen ein zweistelliges Millionendefizit. Eine Sprecherin bestätigte, dass das Minus höher ausfällt als erwartet. Nach Informationen des Weser-Kuriers geht es um rund 20 Millionen Euro. Der Klinikverbund schreibt seit Jahren rote Zahlen. Eigentlich sollte Geno bis zum kommenden Jahr wieder Gewinne machen. Mit Beginn des neuen Kita-Jahres sind in Bremen rund 1.700 Betreuungsplätze frei. Die Bildungsbehörde nutzt das, um gezielt Familien anzusprechen, die ihre Kinder bisher nicht oder erst spät in die Kita schicken. Unter anderem über Moscheen, Sportvereine und Kirchen. Nach Angaben von Bildungssenator Marc Ragdes konnten so bislang rund 1.100 Kinder neu aufgenommen werden. Rund 1.000 Plätze will Bremen als Reserve behalten. In Venedig haben die 83. Filmfestspiele begonnen. Zum Auftakt wurden George Clooney und Alan Burstyn mit dem Goldenen Löwen für ihr Lebenswerk ausgezeichnet. Eröffnet wurde das Festival mit Ink, dem neuen Film von Danny Boyle. Insgesamt konkurrieren 21 Filme um die Preise. Das Festival dauert bis zum 12. September. Und das waren die Nachrichten mit Falko Puppe.
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5: Das schaut gerade folgendermaßen aus. Bremen am Schnur, da ist bedeckt bei 17 Grad. Bremerhaven auch viele Wolken. Am Schaufenster Fischereihafen auch 17 Grad. Dann Oldenburg am Staatstheater wolkig bei 17 und Pferden am Deutschen Pferdemuseum. Da ist bedeckt 17 Grad. Heute bekommen wir ja zuerst so einen grauen Himmel mit ab und zu leichtem Regen. Später dann am Tag wird es wechselhaft. Also die Sonne kommt schon mal durch, aber es gibt immer noch so dicke Wolken, Schauer auch. Temperaturen maximal heute 19 bis 23 Grad und der Wind dazu weht stark bis stürmisch aus West.
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5: A1 Osnabrück Richtung Bremen, zwischen dem Dreieck Stur und Bremen-Arsten 4 Kilometer Stau. Ansonsten gute Fahrt. 8.33 Uhr.
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5: Und hier gleich schöne Inseln, schönes Meer, schöner Strand, aber auch viele ernste Probleme. Das Pacific Island Forum, das tagt und wir reden gleich drüber. Schönen guten Morgen.

0: habt ihr morgen auf Bremen 2. Tuckenburg Apple Pie um 8:56. Und wenn ich jetzt sowas sage wie Pazifik, da taucht doch bei den meisten von uns sofort das Wort Urlaub auf, oder? An Existenzangst denkt doch einer beim Wort Pazifik wohl kaum. Sollte man aber vielleicht, denn der Meeresspiegel steigt, der Klimawandel bedroht ganze Regionen und gleichzeitig wächst der Einfluss großer Mächte, wie zum Beispiel China, den USA oder auch Australien. Beim Pacific Island Forum kommen deshalb in diesen Tagen die Staaten der Region in Palau zusammen. Die wollen gemeinsam darüber reden, wie sie mit diesen Herausforderungen umgehen und auch darüber, welche Rolle die Pazifikstaaten selber in der internationalen Politik spielen wollen. Reden wollen wir darüber mit Oliver Hasenkamp, der ist Vorsitzender des Pazifik-Netzwerks. Einen schönen guten Morgen, Herr Hasenkamp. Hallo. Hallo, hallo. Wo habe ich Sie denn? Hallo.
1: Guten Morgen, Herr Grote.
0: Jetzt höre ich Sie. Wunderbar. Ja. Jetzt haben wir uns. Sagen Sie, dieses Treffen da gerade, ist das eher so ein Treffen in Angst?
1: Nein, es ist sicherlich kein Treffen in Angst. Es ist aber auf jeden Fall ein Treffen zu einer Zeit der Krise. Und zwar ganz vielfältiger Krisen. Sie haben gerade schon in der Anmoderation den Klimawandel, die Klimakrise erwähnt, die sich nirgendwo so deutlich vielleicht zeigt wie auf den pazifischen Inselstaaten. Hinzu kommt aber jetzt seit einigen Jahren auch eine zunehmende geopolitische Krise. Wir erleben einen massiven Machtkampf zwischen China, zwischen den USA, auch weiteren Akteuren in der Region, in der ja die Stimmen der pazifischen Inselstaaten selbst oft unterzugehen drohen. Und diese geopolitischen Konflikte überschatten seit einigen Jahren und auch in diesem Jahr wieder auch diese regionalen Zusammenkünfte im Pacific Islands Forum.
0: Wenn Sie sagen, diese überschatten das Ganze, also Großmächte China, USA haben eben großes Interesse an den Inselstaaten. Was genau wollen die denn da?
1: Es geht um vor allem strategische, auch militärische Bedeutung in der Region. Man denke an Taiwan beispielsweise. Da wären diese Inseln, auf vielen dieser Inseln klassischerweise die Vereinigten Staaten von Amerika oder auch Verbündete wie Australien, Neuseeland relativ stark vertreten sind, auch die USA Militärbasen hat, die könnten eine wichtige Rolle bei einem Konflikt zum Beispiel um Taiwan spielen. Und dementsprechend versucht China da seit vielen Jahren stärker reinzugehen. Darüber hinaus gibt es auch durchaus wirtschaftliche Interessen. Tiefseebergbau ist so ein Stichpunkt, eine mögliche Zukunftsindustrie, von der sich gerade die Großmächte Zugang zu wichtigen Ressourcen am Meeresboden erhoffen.
0: Das sind ja schon große Nummern. Also China, die USA, können sich da die kleinen Inselstaaten wirklich gegen wehren und, sagen wir mal, sicherheitspolitisch unabhängig auftreten und sich diesem Druck der Großmächte da entziehen?
1: Tja, es wird zunehmend schwierig. Also ich bin ein großer Verfechter davon und ich glaube auch, dass es weiterhin viele Zeichen dafür gibt, dass es durchaus Situationen gibt, wo diese pazifischen Inselstaaten in der Lage sind, sich auch Großmächten gegenüberzustellen. Und auch hier ist wieder der Klimawandel das naheliegendste Beispiel, wo sowohl China als auch die USA, gerade unter Donald Trump, ganz andere Interessen vertreten als die pazifischen Inselstaaten. Und das machen sie auch sehr deutlich, da fordern sie auch Unterstützung ein.
0: Also es gibt ja auch dieses Leitbild, ne? dieses Blue Pacific Ocean of Peace, also der Ozean des Friedens, diesen Anspruch, den die Pazifikstaaten ja selber definieren. Ist das wirklich mehr als ein schönes Schlagwort? Können die das durchhalten?
1: Tja, das ist im letzten Jahr verabschiedet worden. Eine Erklärung, eine wirklich sehr, sehr starke Erklärung, von der viele auch in der Zivilgesellschaft im Pazifik die Hoffnung hatten, dass sie wirklich dazu führt, dass die pazifischen Inselstaaten, die Regierung sich ein bisschen versuchen, aus diesen geopolitischen Konflikten, in die sie reingezogen werden, rauszuziehen. Das haben wir seitdem in diesem letzten Jahr so nicht erlebt. Und auch in diesem Jahr erleben wir wieder, dass bei diesem Pacific Islands Forum ganz viel Diskussion über die Teilnahme von Taiwan beispielsweise stattfindet, über den Einfluss von Chinas. Also momentan muss man wohl sagen, leider sind das erstmal nur schöne Worte. Ich habe trotzdem weiter die Hoffnung, dass das ein Leitbild sein kann. Für die Regierung, für die Zivilgesellschaft ist es, glaube ich, schon ein ganz, ganz klares Leitbild. Und die machen auch zunehmend Druck darauf, dass die Regierung der pazifischen Inselstaaten sich eben nicht in diese geopolitischen Machtkämpfe reinziehen lassen.
0: Das Forum, also der pazifischen Inseln gerade und was genau die wollen, dazu auf Bremen 2 vom pazifischen Forum, vom Verband. Ich danke Ihnen sehr fürs Gespräch und wünsche Ihnen einen schönen Tag. Machen Sie es gut.
1: Vielen Dank.
0: Tschüss. 8:41 Uhr. Tschüss.

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1: Eigentlich wollte man noch morgen erst, aber laut einem Bericht des Magazins Wirtschaftswoche, da hat der VW-Vorstand in Sachen Werksschließungen schon Fakten geschaffen und eben das Aus für 4 von 8 Werken in Deutschland nach 2030 beschlossen. Darunter Emden und Hannover. Und das quasi im Alleingang am Aufsichtsrat vorbei. Bei genauerem Hinsehen zeigt sich aber, hier geht es vor allem um Säbelrasseln und um einen Vorstandschef, der jegliches Gespür für gute Kommunikation vermissen lässt. Dazu jetzt der Bremen 2 Kommentar von Christian Erber.
2: Sollte sich der Medienbericht bewahrheiten und der VW-Vorstand tatsächlich am Aufsichtsrat vorbei Fakten schaffen, wäre das ein einmaliger Vorgang und käme, so hart darf man das wohl sagen, einer Kriegserklärung an die Arbeitnehmerseite gleich. Fakt ist allerdings, derart weitreichende Entscheidungen wie Standortschließungen kann der Vorstand gar nicht im Alleingang entscheiden, sondern nur zusammen mit dem Aufsichtsrat. Stattdessen entsteht der Eindruck, dass Oliver Blume ein böses Spiel auf dem Rücken der Beschäftigten spielt. Immerhin hat der VW-Chef auf den Betriebsversammlungen vergangene Woche selbst betont, dass der Aufsichtsrat bei Entscheidungen über Werke, Personal und Konzernstrukturen eingebunden werden muss. Ob er das in der Zwischenzeit vergessen hat? Wohl kaum. Stattdessen schürt er mit lancierten Presseberichten Verunsicherung bei den Mitarbeitenden und nutzt deren Ängste als taktisches Druckmittel. Das ist nicht nur schäbig, sondern auch betriebswirtschaftlich nicht besonders klug gedacht. Denn je mehr Blume seine Sparpläne mit der Brechstange durchsetzen will, desto härter wird der Widerstand werden, den er provoziert. Sowohl die IG Metall als auch Niedersachsens Landeschef Olaf Lies, der im Aufsichtsrat von VW sitzt, haben klargemacht, solche Pläne mit allen Mitteln zu verhindern. Damit steht dem VW-Vorstand ein heißer Herbst ins Haus, mit möglichen Streiks im Frühjahr. Die würden den Konzern erhebliches Geld kosten. Ganz davon abgesehen, dass Blume kommunikativ einen Offenbarungseid geleistet hat. Was hier ausläuft, sind nicht die VW-Werke wie in Emden, sondern das Vertrauen der Belegschaft in die Kommunikation des Vorstands. Und das nicht erst nach 2030, sondern spätestens seit gestern.
1: VW, die Zukunft und die mangelnde Kommunikation. Dazu der Bremen 2 Kommentar von Christian Erber. 8:49 Uhr damit. The Leisure Society ist das. Life is a Cabriolet.

0: Jake Buck und Scene um 5 vor 9.
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0: Den hat Hilke Thiessen.
2: Das hier, was Sie da hören, das ist das Quartett Vepsistik. Das ist norwegisch und bedeutet Wespenstich. Und wissen Sie, was total verrückt ist? Gerade hat mich eine Wespe gestochen. In den Hals. Und heute flattert mir die Band auf den Tisch, um sie im Kulturtipp vorzustellen. Kann doch kein Zufall sein. Jedenfalls kommen die vier jungen Frauen aus Bergen, spielen eine kompromisslose und kontrastreiche Mischung aus Jazz, Rock und ein bisschen Punk. Es changiert zwischen roher Energie und ein bisschen verträumter Melancholie. Das absolute Markenzeichen der Band ist der Einsatz von zwei Trompeten. 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
0: Soweit der Tipp. Und eine Gefahrenmeldung. Vorsicht bitte auf der A29 Oldenburg Richtung Ahlhorner Heide. Zwischen dem Kreuz Oldenburg Ost und Sandkrug, da sind Leute auf der Fahrbahn. Damit haben wir es 3 Minuten vor 9 und es ist Amy MacDonald, Mr. Rock'n'Roll.

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1: Mit Falko Puppe. Guten Morgen. Moskau schließt Goethe-Institute in Russland. Iran greift erneut Ziele in Kuwait an. Auch Bremer Häfen werden erneut bestreikt. Das Wetter meist viele Wolken und oft nass. Dazwischen etwas Sonne. Höchstwerte bei 23 Grad. Russland reagiert mit Gegenmaßnahmen auf die deutschen Schritte im Zusammenhang mit dem Drohnenvorfall am Flughafen Leipzig-Halle. Außenminister Sergej Lavrov kündigte an, das Goethe-Institut in Moskau sowie deutsche Kultureinrichtungen in St. Petersburg und Jekaterinburg zu schließen. Deutschland hatte zuvor die Schließung des russischen Generalkonsulats in Bonn angekündigt, sowie des russischen Hauses in Berlin. Für das ARD-Studio Moskau, Stefan Nack.
2: Die Bundesregierung hatte die Maßnahme verhängt, weil sie Moskau für den versuchten Anschlag mit einer Sprengstoffdrohne auf den Flughafen Leipzig verantwortlich macht. Lavrov sagte beim östlichen Wirtschaftsforum in Wladiwostok, dass die verbliebenen Goethe-Institute natürlich geschlossen werden müssten, nachdem die Kultureinrichtung des russischen Hauses aus Berlin vertrieben worden sei. Deutschland nehme bewusst in Kauf, dass mit der Schließung des russischen Hauses auch das Ende seiner kulturellen Präsenz in der Russischen Föderation einhergehe. Trotz aller Spannungen mit dem Westen hätten die Goethe-Institute bislang weiter arbeiten können.
1: Der Iran hat am frühen Morgen erneut Ziele in Kuwait angegriffen. Die Luftabwehr ist nach Angaben des Militärs im Einsatz, um Raketen und Drohnen abzuwehren. Vom staatlichen Rundfunk des Iran hieß es, die Angriffe richteten sich gegen US-Militärstützpunkte in Kuwait. Der Golfstaat war, wie auch Jordanien und Bahrain, bereits in der Nacht zu Mittwoch Ziel iranischer Luftschläge. Vorausgegangen waren Angriffe des US-Militärs im Iran. Mit Beginn des neuen Kita-Jahres sind in der Stadt Bremen 1700 Plätze nicht besetzt. Das Bildungsressort nutzt diese Gelegenheit, mehr Kinder in die Betreuung zu bekommen. Wie es dabei vorgeht, dazu aus der Regionalredaktion Buten und Binnen Pascal Faltermann.
3: Seit Anfang des Jahres sprechen Mitarbeiterinnen und Mitarbeiter des Bildungsressorts gezielt Familien an, die ihre Kinder bisher nicht oder erst spät in die Kita schicken. Das erklärte Bildungssenator Marc Raglis zum Auftakt des Kita-Jahres. Dabei geht die Behörde auf migrantische Milieus und Gruppen zu, in denen Kinder noch nicht gut Deutsch sprechen. Zum Beispiel über Moschee- und Sportvereine oder Nachbarschaftstreffs und Kirchen. So habe man bisher gut 1100 Kinder neu aufnehmen können, sagte Bildungssenator Raglis. Rund 1000 freie Plätze will Bremen als Puffer behalten für Kinder, die bis zum Beginn des kommenden Kita-Jahres einen Betreuungsplatz brauchen.
1: Dem Bremer Klinikverbund Geno droht im laufenden Geschäftsjahr nach Informationen von Buten und Binnen ein zweistelliges Millionendefizit. Eine Sprecherin bestätigte, dass das Minus höher ausfällt als erwartet. Nach Informationen des Weser-Kuriers geht es um rund 20 Millionen Euro. Der Klinikverbund schreibt seit Jahren rote Zahlen. Eigentlich soll die Geno bis zum kommenden Jahr wieder Gewinne machen. Der Tarifstreit für die Beschäftigten der deutschen Seehäfen erspitzt sich zu. Seit gestern Abend laufen erneut Warnstreiks der Hafenarbeiter, unter anderem in Bremerhaven, Wilhelmshaven und in Brake. Heute sind weitere Häfen dazugekommen. Levin Mais.
4: Seit dem Morgen sind auch Beschäftigte im Neustädter Hafen in Bremen sowie im Emder Hafen zum Warnstreik aufgerufen. Laut Verdi soll der Ausstand bis morgen Abend dauern. Es ist der zweite Warnstreik der Hafenarbeiter in den aktuellen Tarifverhandlungen. Anfang der Woche hatte die Mehrheit der Beschäftigten ein zweites Angebot der Arbeitgeber abgelehnt. Der Zentralverband der deutschen Seehäfen hatte zuletzt unter anderem 5,1% mehr Lohn bei einer Laufzeit von 18 Monaten geboten. Die Gewerkschaft fordert ein Plus von 8,2% bei einer Laufzeit von 12 Monaten.
1: Das Hansewasserbad neben dem Bremer Weserstadion schließt endgültig, und zwar am 30. September. Das hat die Bremer Bäder GmbH am Abend in der Sportdeputation mitgeteilt. Für fast alle Schwimmklassen und Vereine gäbe es inzwischen andere Lösungen. Werder Bremen will das marode Bad kaufen und das Gelände künftig anderweitig nutzen. In Venedig haben die 83. Filmfestspiele begonnen. Zum Auftakt wurden George Clooney und Alan Burstyn mit dem Goldenen Löwen für ihr Lebenswerk ausgezeichnet. Eröffnet wurde das Festival mit dem Film Ink von Danny Boyle. Insgesamt konkurrieren 21 Filme um die Preise. Das Festival dauert bis zum 12. September. Und das waren die Nachrichten mit Falko Puppe.
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5: Das sieht aktuell folgendermaßen aus. Bremen am Schnur, da ist bedeckt 17 Grad. Bremerhaven am Schaufenster, Fischereihafen auch viele Wolken, 17 Grad. Oldenburg am Staatstheater wolkig bei 17 und Pferden am Pferdemuseum bedeckt 17 Grad. Heute bekommen wir ja zuerst einen grauen Himmel mit ab und zu leichtem Regen. Später dann am Tag wird es wechselhaft, also die Sonne kommt schon mal durch, aber es gibt immer noch dicke Wolken, vereinzelt Schauer. Temperaturen heute maximal 19 bis 23 Grad und der Wind dazu weht stark bis stürmisch aus West.
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5: A1 Osnabrück Richtung Bremen zwischen dem Dreieck Stur und Bremen-Arsten 4 Kilometer Stau. A7 Hannover Richtung Flensburg zwischen Hamburg-Heimfeld und dem Elbtunnel 6 Kilometer stockend. Und Ostfriesland wegen dem Brand eines Entsorgungsbetriebes in Lea. Da werden Anwohner gebeten, Fenster und Türen geschlossen zu halten. Gleich 6:06.
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5: Und hier gleich Neues aus dem Kino, wie immer, mit Katja Nikodemus. Einen schönen guten Morgen.

0: Nacht in der Stadt hier morgen auf Bremen 2. A Night on the Town, the Silver Seas waren das um 9:09.
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0: Guten Morgen, Katja. Hallo.
2: Guten Morgen, Tom.
0: Ja, seit gestern Abend ist Venedig, also die Filmfestspiele, da. Bei Ausgabe 83 liefen unter anderem über den roten Teppich George Clooney, der hat ja den Ehrenlöwen bekommen, seine Laudatorin Laura Dern oder auch Jurypräsidentin Maggie Gyllenhaal. Du bist ja auch in Venedig. Wer hat denn da den schönsten, besten oder glamourösesten Auftritt hingelegt, sag?
2: Ich natürlich, Tom.
0: Ja klar, was war ich auch doof.
2: Nein, es gab wirklich zwei beeindruckende Auftritte gestern Abend. Einmal Laura Dern, eben als Laudatorin, die hielt eine wunderbar lässige Laudatio auf Clooney. Also sie sprach von ihrem Freund, Kameraden, Kollegen Clooney, so ein bisschen wie auf einer Betriebsfeier, so locker hat sie das gemacht. Und nach der Rede wäre man echt gern mit George Clooney befreundet. Wusstest du übrigens, dass die beiden schon 1976 zusammen vor der Kamera standen?
0: Nein.
2: Als Teenies in dem trashigen Killerbärenfilm Grizzly 2 Revenge. Also muss ich mir unbedingt anschauen. Und die zweite tolle Rede bei der Eröffnungszeremonie gestern Abend, die hielt Maggie Gyllenhaal, eben die Jurypräsidentin. Und ihre Rede bezog sich eben auch auf die politische Aufregung im Vorfeld des Festivals. Es hat ja eine Petition gegeben, das Festival solle die palästinensische Flagge hissen. Und Maggie Gyllenhaal, die sprach sehr persönlich vom Kino als Ort der Empathie und ist ihr ganz toll gelungen, da gestern Abend die politische Aufregung runterzukochen, ohne sie beiseite zu wischen. Und jetzt konnte das Festival losgehen.
0: Ja, liebe Katja, beim Losgehen ist ein gutes Thema. Wir alle wissen, was passiert, wenn du bei einer Eröffnung kostenlosen Champagner gereicht kriegst. Wie warm war denn das Wasser im Canale Grande diesmal?
2: Prosecco, mein Lieber.
0: Was frage ich auch. Gut, als Eröffnungsfilm lief Ink, ja, vom britischen Oscar-Preisträger Danny Boyle. Wir sitzen da so in der Tinte.
2: Also die Tinte, um die es hier geht, die ist eigentlich Druckerschwärze. Also Ink handelt davon, wie der junge australische Medienunternehmer Rupert Murdoch Ende der 1960er Jahre die Boulevardzeitung, die britische Boulevardzeitung The Sun kauft. Und Guy Pearce spielt Murdoch wunderbar so als getriebenen Unternehmer. Und der heuert dann einen Chefredakteur an, Larry Lamb heißt der, der die Zeitung zu hohen Auflagen führen soll, kostet es, was es wolle. Und dieser Chefredakteur, gespielt von Jack O'Donnell, der geht dem in die Vollen. Der boulevardisiert die Zeitung radikal. Also von der Titelseite brüllen die Themen Sex, Kriminalität, alles Mögliche. Und Danny Boyle erzählt diesen Einschnitt, die Geburt sozusagen des modernen Boulevardjournalismus, wirklich als atemberaubenden Bilderreigen. Ich habe wirklich viel gelernt über Journalismus in diesem Film, also nicht im besten Sinne Journalismus.
0: Lass uns auch noch sprechen über einen deutschen Film, der heute hier im Kino startet, nämlich Vaterland mit Hans Zischler und Sandra Hüller. Ja, von dem Film meine ich mich zu erinnern, du warst ja schon begeistert, als er in Cannes lief, ne? Bist du immer noch?
2: Ja, also für mich ist Vaterland jetzt erst recht oder immer noch einer der Filme des Jahres, wirklich. Weil in diesem Film von Pawlikowski, dem polnischen Regisseur, da unternimmt ja Thomas Mann 1949 eine Reise durch das zerstörte, also in Trümmern liegende Deutschland. Und der Anlass ist der 200. Geburtstag von Goethe. Und Thomas Mann bekommt eben den Goethe-Preis in Ost- und Westdeutschland und begleitet wird er eben von seiner Tochter Erika Mann und gespielt werden eben Vater und Tochter auf sensationelle Weise von Hans Zischler und Sandra Hüller. Und die beiden wirken in diesem Film wie Verlorene, also zurückgekehrt aus dem Exil in den USA, fragen sie sich halt, wo oder was Heimat noch sein kann. Und Pawel Pawlikowski erzählt dieses Roadmovie in gestochen scharfen Schwarz-Weiß-Bildern. Und einen so introvertierten, seltsam gestrandeten Thomas Mann hat man eigentlich noch nie im Kino gesehen.
0: Also ist ja Hans Zischler spielt den, ist ja sozusagen die Rolle seines Lebens, der Thomas Mann da?
2: Also ich würde schon mal sagen, der nächste deutsche Filmpreis ist Hans Zischler sicher oder er muss ihn eigentlich kriegen. Und weißt du, er spielt Thomas Mann eigentlich nicht, er skizziert ihn, also als letzten Großbürger. Beiläufig, präzise, elegant und wirklich beeindruckend sind seine Augenbrauen, die sind so in ewiger Weltverwunderung hochgezogen. Wirklich mit den kleinsten Bewegungen macht Hans Zischler das. Aber Vaterland ist eben nicht nur ein großer Schauspielerfilm von Sandra Hüller und Hans Zischler, es ist wirklich auch ein sehr feiner, kluger, melancholischer Film über unser deutsches Vaterland. Also ein guter Film für diese Zeit.
0: Neues aus dem Kino und vom Lido, wie immer mit Katja Nikodemus. Kannst du eigentlich eine Augenbraue hochziehen? Ich kann das nicht. Kannst du das?
2: Ich kann sogar meine Ohren unabhängig bewegen.
0: Großartig. Tschüss, lieber Tom. Tschüss, tschüss.
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0: Love.de, also Love, um 20 Minuten nach 9. Meine Damen und Herren, sagen Sie, fanden Sie als Kind Hochhäuser auch so faszinierend? Als man auch dachte, Mensch, so New York, da oben in so einem Wolkenkratzer, das muss doch schon toll sein. Sowas kann man natürlich auch heute als Erwachsener auch noch denken. Also Empire State Building, Chrysler Building oder damals auch noch das World Trade Center. Aber Hochhäuser gab und gibt es nicht nur in Manhattan, sondern auch in Bremen. Da wurde in den 70er Jahren eine Hochhaussiedlung am Stadtrand in Ostreitz-Tenefer gebaut, direkt an der Autobahn. Und diese Siedlung nun, die wurde damals auch Klein Manhattan genannt. Zur Eröffnung jedenfalls 1977 wurden die 4.500 Wohnungen gelobt. Auch im regionalen Fernsehmagazin Berichte vom Tage. Ordentlich bedeutungsschwer, nämlich so.
1: In Bremen wurde am Nachmittag der Zentralbereich des Demonstrativbauvorhabens Osterholz-Tenever eröffnet. Mit dem Projekt soll ein Zeichen in der städtebaulichen Entwicklung der Hansestadt gesetzt werden. Das Wohn- und Geschäftszentrum wurde nach den neuesten Erkenntnissen moderner Baupraxis angelegt. Die wichtigste Funktion des Zentralbereiches ist die eines Kommunikationszentrums für das gesamte Bauvorhaben.
0: Ja, demonstrativ Bauvorhaben, sexy Name, ne? Also wer sich denn allerdings mal dort oder auch in New York umschaute, dem ist dann fix aufgefallen, es gibt schon Unterschiede, ja. Also in den USA boomen Wolkenkratzer immer noch, heute in Bremen dagegen, da fristet das Wohnviertel auch nach einer Grundsanierung eher ein Außenseiter-Dasein. Und außerdem hätten die Häuser in Bremen auch kaum die Aufmerksamkeit des Architekten Louis Sullivan geweckt, weil ja, die sind auch vergleichsweise gar nicht so hoch. Sullivan nämlich gilt als einer der Väter des Hochhauses und der nun wurde heute vor 170 Jahren geboren. Ja, und deshalb ist auch der 3. September heute der Tag des Wolkenkratzers bei uns oder auch National Skyscraper Day in den USA. Obwohl, da stehen die höchsten Hochhäuser der Welt schon lange nicht mehr, sondern eher in Asien. Unter den 20 höchsten Gebäuden der Welt sind gerade mal noch 2 in Manhattan. Und inzwischen wirkt das echte Manhattan im Vergleich zu Asien, ja, wie Bremen einst zu New York. So kann es gehen. Übrigens auch noch was zum Begriff Wolkenkratzer. Der ist nämlich totaler Quatsch. Erstens, die kratzen überhaupt nicht an den Wolken, weil man kann an Wolken gar nicht kratzen. Und zweitens, selbst wenn man an denen kratzen könnte, es würde die Wolken nicht kratzen.

0: Einen schönen guten Abend. Ich freue mich, dass Sie dabei sind.
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5: Gleich 21:30.
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5: Ja, das sieht folgendermaßen aus. Bremen an den Stadtmusikanten 18 Grad bedeckt. Bremerhaven an der Nordmole auch viele Wolken 18 Grad. Oldenburg am Schlossgarten bewölkt bei 19 und Worpswede da ist trocken an der Mühle bei 18 Grad. Heute bekommen wir zuerst einen grauen Himmel mit ab und zu leichtem Regen. Später dann wird es wechselhaft, also dann kommt die Sonne schon mal durch. Aber es gibt trotzdem noch dicke Wolken, Schauer auch. Temperaturen heute maximal 19 bis 23 Grad. Und der Wind dazu, der weht stark bis stürmisch auch aus West.
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5: A1 Osnabrück Richtung Bremen zwischen dem Dreieck Stur und Bremen-Arsten 4 Kilometer Stau und dann A7 Hannover Richtung Flensburg zwischen Heimfeld und Elbtunnel 6 Kilometer stockender Verkehr.
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5: Sonntag wird also gewählt in Sachsen-Anhalt und was man wissen muss über das Bundesland, darum geht's gleich. Schönen guten Morgen.

0: Simons Open Up in der Akustik-Version. Und jetzt eine Gefahrenmeldung. Vorsicht bitte in beiden Richtungen auf der A28 Leer Oldenburg. Zwischen dem Dreieck Leer und Leer Ost kommt es durch einen Brand in Leer zu Sichtbehinderung. 9.37 Uhr damit, und Sonntag ist es ja soweit, dann wird in Sachsen-Anhalt gewählt, also dem Land der Frühaufsteher, wie die sich früher mal in der Werbung präsentiert haben, also fleißig, zupackend und im Aufbruch. Heute allerdings, wenn man so aufs Land guckt, da soll man eher ein anderes Bild sehen. Man soll Dörfer sehen, die Einwohner verlieren Leerstand und fehlende Infrastruktur. Oder ist das auch nur wieder ein Klischee? Wie unterschiedlich erleben also die Menschen ihr Sachsen-Anhalt tatsächlich? Darüber haben wir gesprochen mit Jakob Hartl, Soziologe an der Uni Halle. Der hat untersucht, wie zufrieden die Menschen mit ihrem Wohnort da sind und wie sie die Entwicklung ihrer Region einschätzen. Und ihn habe ich gefragt, gibt es also das eine Sachsen-Anhalt überhaupt?
1: Wie das immer so ist, würde ich sagen, es kommt ganz darauf an, von wo man und wie man draufschaut. Also von außen und in Abgrenzung zu anderen, klar, ja, Sachsen-Anhalt fällt auf als Strukturschwäche, ist insgesamt älter als andere Bundesländer. Aber wenn wir halt genauer reinschauen, da sehen wir halt große Unterschiede zwischen unterschiedlichen Räumen. Also wir sehen einerseits die Großstädte und den Rest des Landes, aber noch mehr zwischen Dörfern, kleinen Mittelstädten, aber auch nochmal zwischen unterschiedlichen Räumen in Großstädten. Also wir sprechen von Innenstädten, Innenstadträndern und Stadträndern. Und das sehen wir natürlich auch innerhalb der großen Städte, entsprechende Unterschiede zwischen zum Beispiel studentisch geprägten Innenstadtvierteln versus Großwohnsiedlungen und dann auch noch suburbane Räume am Stadtrand, die fast dörflich wirken.
0: Also das Land der Frühaufsteher, ne? Gibt es dieses Sachsen-Anhalt überhaupt noch?
1: Naja, das Land der Frühaufsteher war ja nicht nur Fleiß und Zupacken gemünzt, wie Sie es anmoderiert haben, sondern hat auch diesen etwas bitteren Kern, nämlich dass viele Menschen auspendeln mussten und müssen, zum Beispiel nach Niedersachsen, um bei VW oder in der Autozulieferindustrie zu arbeiten. Und so gesehen ist Sachsen-Anhalt natürlich in die gesamtdeutsche Wirtschaft eingebettet. Und da kämpft das Land ja auch um mehr ökonomische Eigenständigkeit, was im Fall vom Intel-Chipwerk in Magdeburg ja einen ziemlichen Dämpfer erlebt hat. Oder andernorts, wie zum Beispiel in Merseburg, beziehungsweise im Chemiepark Leuna, auch vor großen Herausforderungen steht.
0: Sie haben ja nun die Lebensrealität in Sachsen-Anhalt in Ihrer Studie da untersucht. Sie haben gefragt, wie zufrieden die Menschen mit ihrem Wohnort sind, wie sie vor allem die zukünftige Entwicklung einschätzen, wo sie eben den größten Investitionsbedarf sehen. Was erzählen uns diese Daten über das heutige Sachsen-Anhalt?
1: Also ganz kurz vorab, wir haben ganz konkret die Landeshauptstadt Magdeburg untersucht, Merseburg als Mittelstadt und Jüber in der Altmark als Dorf. Wir haben zwar diese Orte zufällig gezogen und so gesehen können wir eigentlich allgemein über Sachsen-Anhalt sprechen, aber es gibt gewisse Eigenlogiken. Jedenfalls, was wir bei den Daten zur Lebenszufriedenheit sehen, sind Schwankungen auf sehr hohem Niveau. Also in Magdeburg sank der Anteil der sehr Zufriedenen oder Zufriedenen von über 3/4 auf knapp unter 3/4. In Merseburg sind wir bei so 70% stabil und in Jüber stieg er sogar etwas an. Das spiegelt sich auch in der positiven Einschätzung der Entwicklung des Wohnorts wieder. Die sind in der Großstadt bei über 70%, in der Mittelstadt und im Dorf so bei 60%. Also ja, die Menschen in den Mittelstädten und kleinen Kommunen sehen mehr Herausforderungen für die Kommunen.
0: Wenn Sie sagen Jüber, ne, das ist in der Altmark und nebenan gleich ja, das Wendland, ne, das eine Sachsen-Anhalt, das andere Niedersachsen, beide liegen direkt nebeneinander, beide sind strukturell in vielem ähnlich. Trotzdem unterscheiden die sich politisch erheblich. Was erklärt diese Unterschiede?
1: Also ich kenne mich mit dem Wendland nicht so gut aus, aber die beiden Landkreise in der Altmark, Salzwedel und Stendal, die haben ja durchaus fähige Landräte, die wir auch im Wendland zum Beispiel auf erneuerbare Energien setzen und sie ausbauen wollen, das Ganze im Einklang mit der Landwirtschaft. Und wenn sie mit diesen Landräten reden, erzählen die aber von eben Missinformationen und Verschwörungstheorien und einer gewissen Verrohung der Debatte, die halt ganz stark von der AfD betrieben und befeuert wird. Und diese Verrohung, die manifestiert sich dann halt auch in Drohungen gegen Leib und Leben der Landräte und auch ihrer Familien. Und das ist halt auch ein Teufelskreis, weil Gewalt beendet immer demokratische Beteiligung und Prozesse, weil wenn mir jemand Gewalt androht, wenn ich seinem Klimageschwurbel widerspreche, dann halte ich vielleicht lieber den Mund. Und wenn ich mich jetzt als Bürgermeister oder Landrat, und übrigens, dass keine Frau diese Ämter ausüben möchte, liegt ja auch an diesen Gewaltspiralen. Also wenn ich als Bürgermeister oder Landrat mich so einem Beteiligungsprozess aussetze und dann immer Morddrohungen befürchten muss, dann spare ich mir das eventuell lieber oder mache halt nur das Minimum. Und das verstärkt dann wiederum das Gefühl, dass man eben nicht beteiligt, nicht gehört wird, was dann wieder Wasser auf die Mühlen der Rechtsextremen ist.
0: Sie kommen ja nun oder sind ja selber jetzt aus Wien nach Sachsen-Anhalt gekommen. Können Sie empfehlen, dahin zu ziehen?
1: Also die Sachsen-Anhalt hat sehr viele schöne Ecken und Halle, wo ich arbeite, hat auf jeden Fall auch hohe Lebensqualität. Also man sollte sich auf keinen Fall von dem Bundesland fürchten.
0: Sachsen-Anhalt, also vor der Wahl, wie ist denn das eigentlich? Dazu auf Bremen 2, Jakob Hartl, der ist Soziologe an der Uni Halle und hat genau das untersucht. Ich danke Ihnen sehr fürs Gespräch, einen schönen Tag Ihnen. Tschüss.
1: Danke Ihnen fürs Wiederhören.

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2: Immer ein bisschen dramatisch, aber schön. Chagrin d'ami, Circus waren das hier morgen auf Bremen 2 um 9.47 Uhr. Ja, was denn noch eigentlich, könnte man sich fragen, weil der städtische Bremer Klinikverbund Gesundheit Nord, kurz GENO, der erwartet im laufenden Geschäftsjahr offenbar ein Defizit in zweistelliger Millionenhöhe. Das Gesundheitsressort, das hat die Fraktionen und den Aufsichtsrat nach Informationen von Butten und Binn darüber informiert. Und meine Kollegin Claudia Scholz, die weiß mehr. Morgen, Claudia.
3: Moin.
2: Was genau ist bekannt, sag?
3: Also noch ist nicht ganz klar, wie hoch das Defizit tatsächlich ist. Der Weser-Kurier, der spricht davon, dass es ungefähr 20 Millionen Euro sind, also ganz schön viel. Die GENO, die hat da bisher noch nichts zugesagt. Die Sprecherin hat den Kollegen von Butten und Binn aber gestern gesagt, dass das Defizit größer ist als erwartet.
2: Und was sind die Gründe dafür?
3: Ja, laut Weser-Kurier liegt das unter anderem an höheren Preisen für Klinikmaterial, weil da ist ein großer Teil von auf Ölbasis hergestellt und das wundert uns jetzt nicht. Alle Ölprodukte sind ja seit Beginn des Kriegs im Iran deutlich teurer geworden. Und zweiter Grund, die Krankenhäuser haben laut WK weniger verdient, weil mehr Behandlungen ambulant möglich sind.
2: Aber es ist ja auch nicht die erste Krise da bei der GENO, oder?
3: Nee, das stimmt. Die GENO schreibt schon länger rote Zahlen. In der Vergangenheit ist da die Stadt oft eingesprungen und das kritisiert die Opposition scharf und auch schon seit Jahren, weil das ein Loch ohne Boden sei, so der Vorwurf. Die GENO hat sich wegen der Probleme längst einen Sparkurs verordnet. So soll unter anderem in 2 Jahren ja das Klinikum links der Weser mit dem Klinikum Mitte zusammengelegt werden, eben um Geld zu sparen. Denn das Ziel ist ja eigentlich, Gewinne einzufahren statt Defizite.
2: Wann wissen wir denn mehr?
3: Das ist noch nicht ganz klar, wann sich Behörde und GENO äußern, aber wir bleiben natürlich dran.
2: Klar, das städtische Klinikverbund GENO in Bremen, dem fehlen offenbar Millionen. Claudia Scholz für Bremen 2. Danke dir.
3: Gerne. 9.49 Uhr.

0: Denker. Everything at once um 5.10 Uhr.
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2: Da, wo die Züge rollen, gleich hinter dem Hauptbahnhof in Bremen, und das wissen längst nicht alle, befinden sich jede Menge Künstlerateliers.
3: Mein Name ist Rainer Weber. Ich habe seit 2019 eine Halle am Güterbahnhof, in der ich Skulpturen baue.
2: Und jetzt öffnet der Güterbahnhof Bremen wieder seine Tore. Das GB Open 2026 lädt alle kulturbegeisterten Nachbarn und Neugierigen ein, hinter die Kulissen eines der lebendigsten Kreativareale der Stadt zu blicken.
4: GB Open ist toll, weil man die ganze Vielfalt von allem, was auf dem Güterbahnhof-Areal passiert, miterleben kann.
2: 2 Tage lang verwandelt sich das Gelände in eine pulsierende Plattform für Kunst, Austausch und Entdeckung.
5: Beim GB Open mache ich meine Trickfilmwerkstatt auf und alle können Trickfilm ausprobieren.
2: Zu entdecken gibt es ein abwechslungsreiches Programm mit zeitgenössischen Ausstellungen, Live-Konzerten, Performances und mitreißenden DJ-Sets. Das GB Open 2026. Am Samstag ab 13 Uhr und am Sonntag ab 14 Uhr auf dem Areal Güterbahnhof in Bremen.
0: Soweit der Tipp, und das war auch der Donnerstagmorgen mit Tom Grote. Hier erfreut uns gleich die sowieso immer wunderbare Helke Thesen. Hast du gehört? Ich habe wunderbar zu dir gesagt. Hast du gehört?
6: Ach komm.
0: Ja, ich meine das auch nicht so. Viel Spaß, schönen Tag, bis morgen. Nein, stimmt schon, du bist schon gut. Wirklich. Manchmal.

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2: Mit Falko Puppe. Unbekannte attackieren Baustelle von Rode und Schwarz. Iran greift erneut Ziele in Kuwait an. Auch Bremer Häfen werden erneut bestreikt. Das Wetter meist viele Wolken und oft nass. Dazwischen etwas Sonne, Höchstwerte bei 23 Grad. In München ist die Baustelle des Technologieunternehmens Rode und Schwarz attackiert worden. Ein Zeuge hatte gegen Mitternacht die Polizei alarmiert und berichtet, dass Brandsätze aus einem Auto geworfen wurden. Einer zündete im Bereich von Baucontainern, ein weiterer Brandsatz wurde von Spezialkräften des Bayerischen Landeskriminalamtes unschädlich gemacht. Die Polizei nahm später einen 28-Jährigen und einen 38-Jährigen aus Bulgarien fest. Rode und Schwarz ist unter anderem in den Bereichen Sicherheitstechnik und Kommunikation für Behörden und das Militär tätig. Aus München, Birgit Frank.
3: Es werde wegen eines politischen Hintergrunds ermittelt, das sagte ein Sprecher des Bayerischen Landeskriminalamts. Der Konzern Rode und Schwarz selbst reagiert zurückhaltend. Eine Firmensprecherin betont auf BR-Anfrage, das Betriebsgelände selbst sei von dem Vorfall nicht betroffen. Darüber hinaus will sich das Unternehmen aber vorerst nicht öffentlich äußern. Der Konzern war schon früher von Attacken betroffen. Im Jahr 2021 hatten Unbekannte im Umfeld von Rode und Schwarz eine Stromleitung angezündet, die offen in einer Baugrube gelegen hatte. Ein Bekennerschreiben im Internet hatte die Aktion zu einem Angriff auf den Rüstungskonzern erklärt. Die damalige Tat ist bis heute nicht aufgeklärt. Sie hatte zu einem Stromausfall für 20.000 Haushalte im Münchner Osten geführt. Das Unternehmen selbst war nach dessen eigenen Angaben aber nicht beeinträchtigt.
2: Der Iran hat am frühen Morgen erneut Ziele in Kuwait angegriffen. Die Luftabwehr ist nach Angaben des Militärs im Einsatz, um Raketen und Drohnen abzuwehren. Vom staatlichen Rundfunk des Iran hieß es, die Angriffe richteten sich gegen US-Militärstützpunkte in Kuwait. Der Golfstaat war, wie auch Jordanien und Bahrain, bereits in der Nacht zu Mittwoch Ziel iranischer Luftschläge. Vorausgegangen waren Angriffe des US-Militärs im Iran. Russland reagiert auf die deutschen Schritte im Zusammenhang mit dem Drohnenvorfall am Flughafen Leipzig-Halle. Außenminister Sergej Lavrov kündigte an, das Goethe-Institut in Moskau zu schließen. Ebenso deutsche Kultureinrichtungen in St. Petersburg und Jekaterinburg. Deutschland hatte zuvor die Schließung des russischen Generalkonsulats in Bonn angekündigt, sowie des russischen Hauses in Berlin. Stefan Lack.
4: Die Bundesregierung hatte die Maßnahme verhängt, weil sie Moskau für den versuchten Anschlag mit einer Sprengstoffdrohne auf den Flughafen Leipzig verantwortlich macht. Lavrov sagte beim östlichen Wirtschaftsforum in Wladiwostok, dass die verbliebenen Goethe-Institute natürlich geschlossen werden müssten, nachdem die Kultureinrichtung des russischen Hauses aus Berlin vertrieben worden sei. Deutschland nehme bewusst in Kauf, dass mit der Schließung des russischen Hauses auch das Ende seiner kulturellen Präsenz in der Russischen Föderation einhergehe. Trotz aller Spannungen mit dem Westen hätten die Goethe-Institute bislang weiter arbeiten können.
2: In Weimar kommen heute die Außenminister von Deutschland, Frankreich und Polen zusammen. Bei dem Treffen im Format des sogenannten Weimarer Dreiecks beraten sie über aktuelle internationale Herausforderungen. Wie ein Sprecher des Auswärtigen Amts in Berlin ankündigte, geht es unter anderem um hybride Bedrohungen sowie die Lage im Nahen Osten und im Mittleren Osten. Auch die Erweiterung der EU und eine Reform der EU-Außenpolitik stünden auf der Tagesordnung. Der Tarifstreit für die Beschäftigten der deutschen Seehäfen erspitzt sich zu. Seit gestern Abend laufen erneut Warnstreiks der Hafenarbeiter, unter anderem in Bremerhaven, Wilhelmshaven und in Brake. Heute sind weitere Häfen dazugekommen. Aus der Regionalredaktion Buten und Binnen Levin Mais.
5: Seit dem Morgen sind auch Beschäftigte im Neustädter Hafen in Bremen sowie im Emder Hafen zum Warnstreik aufgerufen. Laut Verdi soll der Ausstand bis morgen Abend dauern. Es ist der zweite Warnstreik der Hafenarbeiter in den aktuellen Tarifverhandlungen. Anfang der Woche hatte die Mehrheit der Beschäftigten ein zweites Angebot der Arbeitgeber abgelehnt. Der Zentralverband der deutschen Seehäfen hatte zuletzt unter anderem 5,1% mehr Lohn bei einer Laufzeit von 18 Monaten geboten. Die Gewerkschaft fordert ein Plus von 8,2% bei einer Laufzeit von 12 Monaten.
2: In Cuxhaven ist bei einem schweren Autounfall eine Frau ums Leben gekommen. Nach Angaben der Polizei waren gestern Abend zwei Autos an einer Kreuzung nahe dem Hafen zusammengestoßen. Ein 21-jähriger Fahrer hatte beim Linksabbiegen offenbar den entgegenkommenden Wagen übersehen. Seine 39 Jahre alte Beifahrerin wurde in dem Auto eingeklemmt und musste befreit werden. Sie erlag später ihren Verletzungen. Der 21-Jährige wurde schwer verletzt. Der 19-jährige Fahrer des anderen Wagens kam mit leichten Verletzungen davon. Das Hansewasserbad neben dem Bremer Weserstadion schließt endgültig und zwar am 30. September. Das hat die Bremer Bäder GmbH am Abend in der Sportdeputation mitgeteilt. Für fast alle Schwimmklassen und Vereine gäbe es inzwischen andere Lösungen. Werder Bremen will das marode Bad kaufen und das Gelände künftig anderweitig nutzen. Und das waren die Nachrichten mit Falco Puppe.
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6: So, ich leg mich fest, es wird Herbst. Das Licht ist so, es riecht so und es liegen auch schon jede Menge Blätter unter den Bäumen. Das Wetter präsentiert sich heute auch herbstlich. Zunächst gibt es dichte Wolken und Regen, später auch ein paar Sonnenstrahlen. Aber es sind auch immer wieder Schauer möglich. Es wird windig bei maximal 20 bis 23 Grad. Morgen bringt uns das Tief Ursel noch mehr wechselhaftes Wetter in den Norden. Das Tief bringt eine Kaltfront und das sorgt nachfolgend für Starkregen und auch für Sturm. Morgen gibt es auf jeden Fall einen wolkenverhangenen, windigen und sehr regnerischen Tag. Am späten Nachmittag lässt der Regen dann etwas nach. Die Temperaturen kommen nicht über 17 Grad in Steinau hinaus, 18 Grad in Bremerhaven, 19 Grad werden es in Bremen und 20 in Hodenhagen.
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6: Und da ist schon eine Menge los auf den Straßen. Vorsicht bitte auf der A27 Bremen Richtung Walsrode zwischen dem Bremer Kreuz und Achim Ost. Aufpassen, da liegen Gegenstände. Vorsichtig bitte auch in beiden Richtungen auf der A28 Leer Richtung Oldenburg. Zwischen dem Dreieck Leer und Leer Ost kommt es durch einen Brand in Richtung Leer zu Sichtbehinderungen. Vorsichtig bitte auch auf der A28, das ist Bremen Richtung Oldenburg in Höhe Oldenburg-Harentor. Aufpassen, da liegt eine Plane auf der Fahrbahn. Und dann haben wir noch eine Meldung für die A1 Osnabrück Richtung Bremen zwischen dem Dreieck Stur und Bremen-Arsten. 4 Kilometer Stau. Gute Fahrt.
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6: Schönen guten Tag, herzlich willkommen. Also die Augen sind noch klein, der Kaffee ist noch heiß und die Motivation ist, nun ja, irgendwo hier im Studio versteckt. Wir werden sie schon finden gemeinsam. Herzlich willkommen.

0: Das ist schöne Musik aus Kanada von Boy Golden Like a Child hier auf Bremen 2. El Niño, der Name klingt übersetzt ziemlich niedlich das Jesuskind. El Niño ist auf Spanisch aber auch ein Wetterphänomen im weitesten Sinne, was uns theoretisch nicht direkt betrifft, weil es im Pazifischen Ozean spielt. Aber natürlich hat es weltweite Auswirkungen und die Wetterorganisation WMO beobachtet El Niño regelmäßig. Und die haben heute einen Bericht vorgelegt und das steht drin. Die Welt muss sich für regional extreme Hitze, Dürren und Überschwemmungen in den kommenden Monaten wappnen. Es stehe bis zum Jahreswechsel ein außergewöhnlich starkes Wetterphänomen El Niño an. Über El Niño möchte ich jetzt mit jemandem sprechen, der davon wirklich was versteht. Am Telefon ist Helge Gößling, Klimaforscher am Alfred-Wegener-Institut in Bremerhaven. Schönen guten Morgen, Herr Gößling.
1: Hallo, Frau Thesen.
0: Also nehmen Sie uns mal mit, was ist denn dieser kleine junge El Niño denn ganz genau?
1: Ja, El Niño ist eine Schwankung im Klimazustand der Erde, eigentlich die stärkste natürliche Variation vom Klima, die sich von Jahr zu Jahr ändert. Und zwar, was da passiert ist, dass im Pazifik, vor allem um den Äquator drumherum, da wehen ja die Passatwinde. Und diese Passatwinde, die normalerweise von Südamerika in Richtung Australien, Indonesien wehen, die schwächen sich deutlich ab bei so einem El Niño-Event. Und in dem Fall schwappen dann auch sozusagen besonders warme Luftmassen, Wassermassen, tropische Wassermassen, die schwappen sozusagen zurück von der Westseite des Pazifiks zur Ostseite. Dadurch verschieben sich dann die Zirkulations-, die Windmuster der Atmosphäre, also das verstärkt sich das Ganze. Und deshalb kann das dann für viele Monate in so einen Zustand geraten, der dann erst im nächsten Frühjahr typischerweise wieder durcheinander gewirbelt wird.
0: Das haben Sie jetzt sehr gut erklärt, Herr Gößling. Aber warum tritt dieses Phänomen denn ausgerechnet immer so um die Weihnachtszeit auf?
1: Ja, das ist sehr, sehr kompliziert. Also das hat damit zu tun, dass die Jahreszeiten, die sorgen dafür, dass die Einstrahlung eben natürlich zwischen der Nord- und Südhemisphäre so ein bisschen hin und her wandert. Und gerade wenn das gerade wechselt im Nordfrühling, also wenn da gerade die Zonen der starken Konvektion sich von der Süd- in die Nordhemisphäre verlagern, dann sind da gerade die Zufallsschwankungen in diesem System in den Tropen besonders stark und können das dann alles so durcheinander wirbeln. Dahingegen ist es eben sind diese Gebiete unterschiedlich gelagert, sodass das besonders stark ist. Also man müsste jetzt über Geometrie der Küsten, der Ozeanbecken und sogar der Gebirgsketten reden, um das genauer zu verstehen. Und das will ich, glaube ich, den Zuhörern hier nicht antun.
0: Aber erklären Sie uns kurz, also ich habe jetzt verstanden, dass da viel durcheinander gewirbelt wird, aber der El Niño spielt ja im Pazifik. Was hat das für Auswirkungen hier bei uns in Europa?
1: Ja, also dadurch, dass sich die Wassermassen auf so großer Skala im Pazifik, der bedeckt ja fast die Hälfte des Planeten, und wenn sich da die Temperaturen so stark verschieben, dann hat das Auswirkungen auf die großräumige Zirkulation und insbesondere um den Äquator drumherum, also in den Tropen und Subtropen, verändern sich dann die Muster, wo typischerweise die Luftmassen eher aufsteigen und wo sie absinken. Und das heißt, damit einhergehen dann wirklich Änderungen darin, wo sich wie viele Wolken und Niederschlag bilden. Und deshalb hat das dann auch gerade in den Tropen und Subtropen so starken Einfluss auf Niederschlagsmuster. Und aber wenn so ein starkes Ereignis ist, dann strahlt das auch über die Tropen und Subtropen hinaus und kann auch da die großräumige Luftmassenbewegung so verändern, dass eben auch andere Gebiete außerhalb der Tropen davon etwas deutlich zu spüren bekommen können.
0: So, nun hat ja die Wetterorganisation WMO also düstere Aussichten. Es gibt regional extreme zu Dürren, Überschwemmung, was in den nächsten Monaten alles über uns hereinbrechen könnte. Hat diese Heftigkeit oder die Veränderung von El Niño auch mit dem Klimawandel zu tun?
1: Also erstmal sind das zwei verschiedene Paar Schuhe in erster Näherung. Also das heißt, dieses ist weiterhin ein natürliches Phänomen und das überlagert sich dann natürlich mit dem Klimawandel. Also wenn dann in bestimmten Regionen El Niño nochmal bestimmt, also höhere Temperaturen mit sich bringt, dann heißt das natürlich, dass man auf ein schon höheres Grundlevel aufgrund des langen allmählichen Klimawandels dann einfach noch so ein Ereignis obendrauf kommt. Und Eine andere Sache, die aber auch super interessant für uns Forschende ist, ist, ob sich der Charakter dieser El Niño-Ereignisse eben doch mit dem Hintergrundklima auch ein bisschen ändert. Das wird gerade heftig debattiert, ob tatsächlich El Niño mit den steigenden Temperaturen stärker und regelmäßiger werden könnte und ob dann auch die Auswirkungen auf Europa stärker werden könnten. Europa ist ja im Moment eine Region, die von El Niño gar nicht so viel abbekommt. Also tatsächlich sind das eher andere Regionen. Aber es gibt gewisse Hinweise darauf, dass das in Zukunft einen stärkeren Einfluss haben könnte.
0: Wie betrifft uns das Wetterphänomen El Niño? Eingeordnet hat uns das Helge Gößling. Er ist Klimaforscher am Alfred-Wegener-Institut in Bremerhaven. Und ich danke Ihnen sehr für das Gespräch.
1: Ich danke Ihnen.
0: Tschüss.
1: Tschüss.
0: Und hier ist Bremen 2 am Donnerstagvormittag mit Teddy Swims und Bad Dreams.

Federnde Bässe und wunderschöner Chorgesang. Diesen Sound von den Dirty Projectors, Overlord, den kann man hören, egal wo man gerade ist, im Auto oder vielleicht auch auf dem Sofa. Aber was hier so leichtfüßig daherkam, das klingt wie ein sonniger Popsong aus den 70er Jahren, aber der setzt sich mit einem sehr ernsten Thema auseinander. Es geht um Kontrollverlust unserer modernen Überwachungskultur. Wissen wir das auch. Worum es im nächsten Song der Band Garnis geht, das kann ich Ihnen leider nicht sagen. Mein Ladinisch ist leider nicht so gut. Das ist der seltene Dialekt, der in den norditalienischen Alpen gesprochen wird. Dafür ist mein Plattdeutsch fließend und perfekt. Was ich sagen kann, der nächste Song heißt Eidenet von Garnis.

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2: Und wenn Sie dann morgen hingehen, sollten Sie unbedingt einen Schirm mitnehmen, denn es wird urselig. Heute gibt es zunächst dichte Wolken und Regen. Später gibt es noch ein paar Sonnenstrahlen, aber auch einzelne Schauer sind immer wieder möglich. Und es wird windig bei maximal 20 bis 23 Grad. Im Augenblick ist es in Achim 18 Grad. Warm oder kalt, können Sie selber entscheiden. In Bad Zwischen an einem See bewölkt bei 17 Grad. Und auch in Rothenburg an der Wümme ist es wolkig bei 18 Grad. In der Nacht, da ziehen noch verschiedene Wolken durch und auch Schauer sind möglich. Die Tiefstwerte liegen bei 18 bis 16 Grad. Ja, und morgen, da steht uns ein wolkenverhangener, windiger und regnerischer Tag bevor. Es kommt ein Tief reingerauscht, das heißt Ursel, und das sorgt vor allem morgen für Starkregen und auch für Sturm. Die Temperaturen morgen 17 Grad in Steinow, 18 Grad werden es in Bremerhaven, 19 Grad noch in Bremen und 20 Grad erreichen wir in Hodenhagen.
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2: Dafür ist es auf den Straßen gerade sehr ruhig. Es gibt nur eine einzige Meldung, die betrifft die A1 Osnabrück Richtung Bremen. Zwischen dem Dreieck Stur und Bremen-Arsten 4 Kilometer Stau. Das war's. Kommen Sie gut durch und gute Fahrt.
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2: Ja, und wie das Wetter so ist, das ist ja quasi eine Einladung für die Couch oder auch für einen gemütlichen Sitz im Kino. Und was es dort im Kino zu sehen gibt Neues, das erfahren Sie gleich auf Bremen 2.

0: schöner Song von Ami, vielleicht lieber morgen hier auf Bremen 2. Norddeutsche Filmstoffe, am liebsten solche, die hier im Nordwesten spielen. Darauf ist die Bremer Produktionsfirma Cinescope spezialisiert. Und die hat schon so einige Dokudramen gedreht, zum Beispiel von den legendären Worpsweder-Künstlern Heinrich Vogeler und Bernhard Höttger. In beiden Filmen tauchte übrigens Paula Modersohn-Becker auf, die berühmteste Frau der Künstlerkolonie. Jetzt hat sie zum 150. Geburtstag in diesem Jahr ihren eigenen Film bekommen. Wer weiß schon, was ein Leben ist. Eine dokumentarische Spurensuche, die ab heute im Kino zu sehen ist und die Walli Müller angenehm überrascht hat.
1: Dokumentarisches Künstlerinnenporträt. Klingt so schwer und anstrengend. Die jungen Regisseurinnen Annelie Borosch und Vera Brückner aber zeigen, mit wie viel Leichtigkeit das geht, indem sie, wie ihre Protagonistin, alle Konventionen über Bord werfen und das Making-of zum eigentlichen Inhalt machen, beginnend mit Casting und Kostümierung der Figuren.
2: Oder Sohn Otto. Maler, Ehemann.
3: Clara Westhoff, Künstlerin und beste Freundin.
4: Anna Maria Rilke, der Dichter.
1: Den Paula Modersohn-Becker-Part übernimmt, wie schon in den Dokudramen über die Künstlerkollegen Heinrich Vogeler und Bernhard Höttger, Katharina Stark. Viele Szenen spielen sie und die anderen aber nicht im Kostüm. Den Großteil des Films über sind sie Schauspielende, die versuchen, sich ihren Figuren anzunähern. Über Recherche, Gespräche, Ortsbegehungen in Worpswede und Paris. Katharina Stark lässt sich sogar Paulas Malstil beibringen.
5: Sie muss sehr willensstark gewesen sein, weil ja niemand gesagt hat, dass ihr Stil gut ist, aber sie so sehr auf ihren Geschmack vertraut hat und das weiterhin so durchgezogen hat. Aber es ist jetzt auch nur meine Interpretation. Sie könnte ja auch ganz anders gewesen sein. Wer weiß schon, was sein Leben ist.
1: Dieser Film präsentiert keine fertigen Gewissheiten, sondern sozusagen Erkundungen über Paula. Was hat sie wohl gefühlt und gedacht? Wie kamen sie und ihre Freundin Clara Westhoff damit zurecht, als malende Frauen im Schatten der männlichen Künstlergenies zu stehen? Um Selbstbestimmung und künstlerische Freiheit ein Leben lang ringen zu müssen. In den Mund wird ihnen nur gelegt, was schriftlich überliefert ist.
5: Da ging mir heute ein Licht auf bei Fräulein Westhoff. Die hat eine alte Frau modelliert, innig, intim. Ich bewunderte das Mädel, wie sie neben ihrer Büste stand und sie antönte. Groß und prachtvoll ist sie als Mensch und so ist sie jetzt Künstler.
1: Gesicherte Fakten über Paulas Leben und ihre kunstgeschichtliche Bedeutung tragen Expertinnen wie die Kunsthistorikerin Julia Voss bei.
6: Das 19. Jahrhundert ist sicherlich für Frauen eine Aufbruchszeit in den Künsten. Gleichzeitig werden ihnen aber wirklich viele Steine in den Weg gelegt. Zu den staatlichen Akademien dürfen sie nicht, sie dürfen dort nicht ausgebildet werden. Sie können dann an private Akademien, die kosten was. Und um praktisch noch mal eins draufzulegen, für Frauen kosten sie mehr.
1: Paula Becker geht bei Fritz Mackensen in Worpswede in die Lehre, künstlerisch aber schnell ihren eigenen Weg. Sie heiratet Otto Modersohn und verlässt ihn wieder in Richtung Paris. Auch diese Lebensstationen lässt der Film nicht in einem herkömmlichen Bilderreigen-Revue passieren, sondern wiederum vom Schauspielensemble diskutieren und hinterfragen. Enno Trebs grübelt über den Otto Modersohn-Part nach.
7: Ich frage mich, wie das ist, als Ehemann von so einer Frau, die man jahrelang bewundert und begehrt und immer unterstützt hat. Und dann findet man all diese Bilder hier, die man nie gesehen hat, weil sie ihm nicht gezeigt hat. Ich meine, hat er das nicht mitgekriegt? Ich glaube, er wusste gar nicht, wer sie überhaupt war.
1: Nicht so leicht für junge Schauspieler und Schauspielerinnen heute, sich in Künstlerseelen vor gut 100 Jahren einzufühlen. Die erfrischende Machart dieses Dokudramas lässt sogar zu, dass sie darüber Witze reißen.
8: Sorry, aber ich finde dich ein bisschen creepy.
9: Ja, ich meine, der war halt auch so ein bisschen creepy, aber ich glaube, hier 18, 1900 Dingsybums war es auch ein bisschen cute. Nicht? Ich glaube, der war einfach sehr beeindruckt von beiden Malweibern.
8: Glaubst du, der war in Clara und Paula verknallt?
9: Ja.
1: Wer weiß schon, was ein Leben ist, ist ein Annäherungsversuch an Paula Modersohn-Becker. Das macht der Film sehr transparent. Und diese mit passenden Musikfarben und Rhythmen unterlegte Spurensuche macht großen Spaß. Vielleicht ja auch einem Publikum jenseits des Museums- und Programmkino-Durchschnittsalters. Muss sich nur noch herumsprechen, dass Paula Modersohn-Becker in dieser Doku rockt.
0: Tja, das wollen wir dann aber auch tun und rumsprechen. Können Sie es denn auch, wenn Sie den Film gesehen haben? Zunächst mal, die Filmkritikerin Walli Müller hat uns den Film vorgestellt. Wer weiß schon, was ein Leben ist? Eine dokumentarische Spurensuche über das Leben von Paula Modersohn-Becker zu ihrem 150. Geburtstag. Zu sehen ab jetzt im Kino und dann viel Mund-zu-Mund-Propaganda für ja, ein besonderes Werk, wie sie sagte. Hier ist Bremen 2 mit Ben Goldsmith und Hold On To Me. 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

0: Carol Emerald, Musik aus Holland war das hier auf Bremen 2 um 13 Minuten vor 11. Und gestern Abend sind sie gestartet in Venedig, die 83. internationalen Filmfestspiele. Und es ging gut los. Es startete mit einer Ehrung des Hollywood-Stars George Clooney. Der 65-jährige, gut aussehende Schauspieler und Regisseur erhielt gestern Abend den Goldenen Löwen für sein Lebenswerk. Lisa Weiß.
1: Der Star dieser Eröffnungsfeier war eindeutig George Clooney. Der Schauspieler und Regisseur bekam einen Goldenen Löwen für sein Lebenswerk, ebenso wie auch die Schauspielerin Ellen Burstyn. In seiner Dankesrede sprach Clooney darüber, wie wichtig die Kultur in politisch schwierigen Zeiten sei. Die ersten, die von Autokraten mundtot gemacht würden, seien nicht Politiker, sagte Clooney. Es seien Journalisten, die Fragen stellten, Künstler, die sich weigerten, einfache Antworten zu geben, Filmemacher, Schriftsteller, Schauspieler, Musiker. Filme beendeten keine Kriege, so Clooney, senkten nicht die Inflation. Aber sie erinnerten uns daran, dass ein Fremder niemals wirklich ein Fremder sei und dass er vielleicht der Held in der Geschichte eines anderen sein könnte. Offiziell eröffnet wurde das Festival dann mit Ink, einem Film des britischen Regisseurs Danny Boyle, bekannt unter anderem für Trainspotting. In Ink erzählt er, wie Rupert Murdoch und Larry Lamb Ende der 60er Jahre den Boulevardjournalismus neu erfunden haben und das Blatt des Sun groß machten. Ob Ink am Ende den Goldenen Löwen gewinnt, wird sich am Ende des Festivals am 12. September zeigen. Im Wettbewerb sind noch 20 andere Filme.
0: Tja, aber George Clooney, der hat den Goldenen Löwen gestern Abend schon mal mitgenommen und er musste gar nichts dafür tun. In der Lagunenstadt erwartet werden auch Javier Bardem und seine Frau Penelope Cruz sowie Robert Pattinson. 11 Tage lang also großes Kino und große Roben am Canale Grande in Venedig. Ganz ehrlich, wäre ich jetzt auch gern ein bisschen dort.

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1: Mit Falke Puppe. Deutschlands Wirtschaft geht es offenbar deutlich besser als angenommen. Unbekannte attackieren Baustelle von Münchner Rüstungsfirma Rohde und Schwarz. Auch Bremer Häfen werden erneut bestreikt. Das Wetter meist viele Wolken und oft nass, dazwischen etwas Sonne, Höchstwerte bei 23 Grad. Für die deutsche Wirtschaft läuft es zurzeit offenbar deutlich besser als gedacht. Und das trotz der bewaffneten Konflikte und Krisen auf der Welt. Das belegen nun auch neue Prognosen des Münchner IFO-Instituts. Aus München dazu Christine Bergmann.
2: Was Konjunkturforscher schon seit einiger Zeit beobachten, trauen sie sich jetzt auch laut auszusprechen. Mit der deutschen Wirtschaft geht es aufwärts, und zwar deutlich. Für dieses Jahr rechnet das IFO-Institut mit einem Wachstum von 1,4%. In der letzten Prognose im Sommer hatten sie nur ein Wachstum von 0,8% vorhergesagt. Im nächsten Jahr soll die Wirtschaftsleistung noch einmal um 1,2% steigen. Das Wachstum wird vor allem von zwei Faktoren angetrieben, den staatlichen Investitionen und einer steigenden Nachfrage aus dem Ausland, vor allem aus EU-Ländern und den USA. Wenig Impulse kommen dagegen vom Konsum.
1: Der Iran hat am frühen Morgen erneut Ziele in Kuwait angegriffen. Die Luftabwehr ist nach Angaben des Militärs im Einsatz, um Raketen und Drohnen abzuwehren. Vom staatlichen Rundfunk des Iran hieß es, die Angriffe richteten sich gegen US-Militärstützpunkte in Kuwait. Der Golfstaat war, wie auch Jordanien und Bahrain, bereits in der Nacht zu Mittwoch Ziel iranischer Luftschläge. Vorausgegangen waren Angriffe des US-Militärs im Iran. In Weimar kommen heute die Außenminister von Deutschland, Frankreich und Polen zusammen. Bei dem Treffen im Format des sogenannten Weimarer Dreiecks beraten sie über aktuelle internationale Herausforderungen. Aus Berlin berichtet Nicole Markwald.
3: Im Zentrum des heutigen Treffens stehen hybride Bedrohungen durch Drohnen oder auch Sabotageakte und die Verteidigungsfähigkeit Europas. Weitere Themen sind die Lage im Nahen und Mittleren Osten, die EU-Erweiterung und Reformideen für den EU-Außenhandel. Die drei Außenminister werden am Vormittag aber auch Goethes Wohnhaus besichtigen. Vor genau 35 Jahren trafen sich in Weimar der damalige deutsche Außenminister Hans-Dietrich Genscher mit den damaligen Außenministern Polens und Frankreichs. Am Geburtstag Goethes riefen sie das Gesprächsformat Weimarer Dreieck ins Leben.
1: In München hat es einen Brandanschlag auf ein Rüstungsunternehmen gegeben. Rohde und Schwarz ist unter anderem in den Bereichen Sicherheitstechnik sowie Kommunikation für Behörden und das Militär tätig. Wie die Polizei mitteilte, wurden in der Nacht auf eine Baustelle der Firma mehrere Brandsätze geworfen. Ein Brandsatz habe ein Feuer ausgelöst, größerer Schaden sei nicht entstanden. Die Polizei nahm später zwei Tatverdächtige fest, eine Frau und einen Mann aus Bulgarien. Das Bayerische Landeskriminalamt geht davon aus, dass der Anschlag einen politischen Hintergrund hat. Der Tarifstreit für die Beschäftigten der deutschen Seehäfen erspitzt sich zu. Seit gestern Abend laufen erneut Warnstreiks der Hafenarbeiter, unter anderem in Bremerhaven, Wilhelmshaven und in Brake. Heute sind weitere Häfen dazugekommen. Aus der Regionalredaktion Buten und Binnen Levin Mais.
4: Seit dem Morgen sind auch Beschäftigte im Neustädter Hafen in Bremen sowie im Emder Hafen zum Warnstreik aufgerufen. Laut Verdi soll der Ausstand bis morgen Abend dauern. Es ist der zweite Warnstreik der Hafenarbeiter in den aktuellen Tarifverhandlungen. Anfang der Woche hatte die Mehrheit der Beschäftigten ein zweites Angebot der Arbeitgeber abgelehnt. Der Zentralverband der deutschen Seehäfen hatte zuletzt unter anderem 5,1% mehr Lohn bei einer Laufzeit von 18 Monaten geboten. Die Gewerkschaft fordert ein Plus von 8,2% bei einer Laufzeit von 12 Monaten.
1: In Cuxhaven ist bei einem schweren Autounfall eine Frau ums Leben gekommen. Nach Angaben der Polizei waren gestern Abend an einer Kreuzung nahe dem Hafen zwei Autos zusammengestoßen. Ein 21 Jahre alter Fahrer hatte beim Linksabbiegen offenbar den entgegenkommenden Wagen übersehen. Seine Beifahrerin wurde in dem Auto eingeklemmt. Die Feuerwehr musste die 39-Jährige befreien. Sie erlag später ihren Verletzungen. Der 21-Jährige wurde schwer verletzt, der 19-jährige Fahrer des anderen Wagens leicht. Mit nahezu 100%iger Sicherheit wird es in den kommenden Monaten einen sehr starken El Niño geben, so die neue Prognose der WMO. Der voraussichtliche Höhepunkt des Wetterphänomens soll Ende des Jahres erreicht werden. El Niño gilt als ein natürliches Phänomen, das durch ungewöhnlich warmes Wasser im tropischen Pazifik ausgelöst wird. Es verändert zusätzlich zur menschgemachten Klimakrise weltweit die Wetterbedingungen und verstärkt auch die globale Erwärmung. Und das waren die Nachrichten mit Falko Puppe.
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5: Ja, heute ziehen viele dichte Wolken durch und es regnet auch. Später kann es auch mal ein paar Sonnenstrahlen geben, aber auch immer mal ein Schauer. Es ist windig bei maximal 20 bis 23 Grad. Und das Tief Ursel, das packt in den nächsten zwei Tagen Schmuddelwetter aus. Es bringt eine Kaltfront und das sorgt vor allem für Starkregen und Sturm. Das aber vor allem morgen. In der Nacht ziehen zunächst ein paar Schauer durch bei 18 bis 16 Grad. Ja, und morgen, da steht uns ein wolkenverhangener, windiger und sehr regnerischer Tag bevor bei 17 bis 20 Grad.
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5: Wir haben zwei Meldungen. Die erste betrifft die A1. Das ist Osnabrück Richtung Bremen zwischen dem Dreieck Stur und Bremen-Arsten. 4 Kilometer Stau aktuell. Und eine Meldung haben wir noch für die A27 Bremerhaven Richtung Bremen. Zwischen Bremen, Hornlehe und Sebaldsbrück aktuell 3 Kilometer Stau. Das war's. Gute Fahrt.
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5: 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Das ist die Spielaufstellung bei Halbwissen. 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

Madonna mit I Deserve It hier auf Bremen 2 um 11 Uhr und 13 Minuten. 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

Sweet Mama Raid. Das ist Sarah Jane Morris und Tony Remy. Und die treten auf in Bremen und Sie können Karten gewinnen für dieses tolle Konzert. Rufen Sie einfach an 0421 24 6624. Spielen Sie mit mir Halbwissen und gewinnen Sie die Konzertkarten. 0421 für Bremen 24 6624. Wir spielen Halbwissen mit Ihnen. 0421 246. Jetzt muss ich die Nummer richtig sagen. 24 6624. Hat es mich selbst rausgehauen. Naja,

0: Vintage Troubles sind das mit My Heart Won't Fall Again hier auf Bremen 2. Sie können uns anrufen und mit uns Halbwissen spielen, wenn Sie Lust haben. 6 Fragen, 3 richtige und dann gewinnen Sie Konzertkarten 0421 für Bremen 246624. Rufen Sie an und spielen Sie mit mir. Ich freue mich, wenn Sie durchkommen 0421 246624 und spielen Sie mit mir Halbwissen. Und vorher haben wir aber noch eine eilige Verkehrsmeldung. Vorsicht bitte auf der A28 Oldenburg Richtung Bremen zwischen Oldenburg-Eversen und Kreinbrück. Aufpassen, dort sind Fahrzeugteile auf der Fahrbahn.
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0: Bremen 2 ist hier am Donnerstagvormittag und wir möchten spielen Halbwissen. Und so eine gute Portion Halbwissen hat hoffentlich Uwe Ravenbrock. Ich grüße Sie ganz herzlich.
1: Ja, hallo. Guten Tag.
0: Sie sind gerade unterwegs. Was machen Sie denn gerade?
1: Ich bin gerade auf dem Weg von Osterholz-Scharmbeck zurück nach Hause. Ich bin Rentner. Ich hatte hier was zu erledigen.
0: Und kennen Sie die Musikerin Sarah Jane Morris?
1: Nein, die kenne ich nicht.
0: Aber Sie haben schon Lust und Spaß, auf ein Konzert zu gehen.
1: Absolut. Ich freue mich mal wieder auf die Musical.
0: Das ist genau das Richtige. So, Sie kennen unser Spiel, Herr Ravenbrock, oder muss ich es noch erklären?
1: Nee, ich glaube, ich kenne das schon.
0: Also 6 Fragen werde ich Ihnen stellen. 3 müssen richtig sein und dann gehen die Karten an Sie. Sind Sie bereit?
1: Ja, genau.
0: Dann geht
1: es
0: los. Die erste Frage. Die Weltwetterorganisation stellt heute neueste Prognosen zu einem Wetterphänomen im Pazifik vor. Wie heißt das? Dieses Wetterphänomen.
1: Das weiß ich nicht.
0: Dann stellen wir das nochmal kurz zurück. In Bremen schrammt der Klinikverbund Geno seit Jahren immer wieder so knapp an der Pleite vorbei. Jetzt gibt es offenbar ein dramatisches Finanzloch von 20 Millionen Euro. Das ist nicht gesund. Für was steht der Begriff Geno?
1: Gesundheit Nord.
0: Das ist Ihre erste richtige Antwort. Seit gestern laufen in Weimar in Thüringen Gespräche des sogenannten Weimarer Dreiecks. Dabei geht es unter anderem um die Sicherheit in Europa und speziell in unserer Nachbarschaft. Welche beiden Länder sind außer Deutschland daran beteiligt?
1: Frankreich und Polen.
0: Sehr gut. Der Herbst ist kalendarisch schon da. Es wird langsam früher dunkel und morgens später hell. Und die ersten Zugvögel wie Kraniche, die sammeln sich, um in mildere Gefilde zu fliegen. Welche der gleichgenannten Vogelarten sind keine Zugvögel, also Störche, Stare, Blaumeisen oder Graugänse? Wer zieht nicht weg?
1: Die Blaumeisen.
0: Ach, das ist ja super. In Venedig bekommt in diesem Jahr ein US-amerikanischer Schauspieler den Preis für sein Lebenswerk bei den dortigen Festspielen. Hat er gestern Abend bekommen, einen goldenen Löwen. Um wen handelt es sich?
1: Das ist George Clooney.
0: Das ist auch richtig. Und heute startet der Skipper Boris Herrmann wieder ein Rennen. Diesmal geht es von New York bei den Ocean Race Atlantic über den Nordatlantik bis ins französische Lorient. Das sind knapp 5500 Seemeilen. Wie heißt das berühmte Boot von Boris Herrmann? Wissen Sie das?
1: Nein.
0: Das wissen Sie nicht?
1: Das weiß ich nicht, nein.
0: Das macht aber auch nichts. Also, Herr Ravenbrock, Sie haben auf jeden Fall genügend Fragen richtig. Das Boot von Boris Herrmann heißt Malizia und dies ist auch schon die 4. Ausgabe seines Bootes, Malizia 4. Das ist brandneu, damit ist er gestern gestartet. Und das Wetterphänomen heißt El Niño.
1: Ach, natürlich. Ja, muss
0: wenn
1: man wissen.
0: Wenn man es hört, dann weiß man es, okay?
1: Genau, genau.
0: Herr Ravenbrock, vielen Dank fürs Mitspielen. Und
1: ich bedanke mich.
0: Bleiben Sie in der Leitung. Sie bekommen auf jeden Fall von uns 2 Karten für das Konzert von Sarah Jane Morris in der Music Hall in Wolfswede. Danke fürs Mitspielen.
1: Ich freue mich, danke schön.
0: Tschüss. Jo. So, und morgen spielen wir wieder Halbwissen um 11:15 hier auf Bremen 2.

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2: So, wenn ich rausschaue aus dem Studiofenster, dann muss ich sagen, es ist schon ganz schön wolkenverhangen und grau und das wird auch nicht mehr besser heute. Es gibt dichte Wolken und Regen und es sind auch immer wieder Schauer möglich bei maximal 20 bis 23 Grad und es wird windig. Das Tief Ursel, das packt Schmuddelwetter aus und das bringt in den nächsten Tagen eine Kaltfront. Das sorgt für Starkregen und Sturm, vor allem morgen. In der Nacht ziehen zunächst dann noch ein paar Schauer durch. 18 bis 16 Grad gehen die Temperaturen zurück und morgen steht uns ein wolkenverhangener, windiger und sehr regnerischer Tag bevor mit Sturmböen bei 17 bis 20 Grad.
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2: Die Verkehrslage um 11 Uhr und genau 30 Minuten, 11:30. A1 Osnabrück Richtung Bremen haben wir da. Zwischen dem Dreieck Stur und Bremen-Asten 5 Kilometer Stau. Hier müssen Sie eine Stunde mehr einplanen, wenn Sie da unterwegs sind. A27 Bremerhaven Richtung Bremen. Zwischen Bremen-Überseestadt und Bremen-Seebalsbrück 5 Kilometer Stau. Hier müssten Sie ungefähr eine halbe Stunde mehr einplanen.
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2: Erfüllen eigentlich die großen Konzerne ihre Werbeversprechen? Das ist eine spannende Frage und der gehen wir gleich nach auf Bremen 2.

0: Ja, er ist zuständig für die schmalzigen Sachen. Louis Capaldi war das mit Before You Go hier auf Bremen 2. Also, es gibt ja im Leben für alles etwas. Es gibt Müsli für Radler, Tee für besseren Schlaf und Badesalz gegen Stress. Die Supermarktregale sind voll mit verlockenden Versprechen. Aber halten eigentlich Seitenbacher, Messmer, Kneipp und Co. wirklich, was ihre Produktnamen und ihre Verpackungen uns suggerieren? Ulrich Zissler hat das mal recherchiert.
1: Tee, Müsli, Badesalz. Im Supermarkt gibt es sie in vielen, vielversprechenden Varianten. Goodbye, Stress. Energie, Superfood, ganze Regale voller positiver Botschaften. Doch wie groß ist der Unterschied zwischen den Produkten wirklich?
2: Das ist sehr überwältigend, aber ich kann mich da nicht entscheiden.
3: Manchmal hat man dann wirklich Probleme zu gucken, was wollte ich jetzt eigentlich?
4: Gerade von Seitenbacher gibt es natürlich extrem viele Müsli-Sorten.
1: Wir haben 11 Müslis von verschiedenen Herstellern gekauft, für jeden etwas dabei. Sunshine Müsli, Natural Body Power oder Manager Müsli. Viele Namen, doch häufig ist das Gleiche drin. Ein Blick auf die Nährwerte von Sportler Müsli und Sunshine Müsli zeigt
5: 12 Gramm pro 100 Gramm und hier 100 Gramm auch 12 Gramm. Auf das Gleiche. Kann ich auch Sunshine Müsli nehmen.
1: Ähnlich auch beim Bergsteiger und beim Radler Müsli. Unterschiedliche Basis, aber gleich viel Eiweiß und Ballaststoffe. Warum dann also die unterschiedlichen Produkte? Britta Schautz von der Berliner Verbraucherzentrale.
6: Radfahren oder Bergsteigen sind jetzt nicht so unterschiedliche Sportarten, dass ich einen ganz anderen Nährstoffbedarf habe, dass ich ein anderes Produkt brauche. Das ist nur, um eine neue Käufergruppe zu schaffen, die dann immer wieder zugreift und dann gar nicht auf den Preis geschaut wird.
1: Und die Preise unterscheiden sich deutlich. Das Bergsteiger-Müsli kostet 9,32 Euro pro Kilo, das Radler-Müsli 12,48 Euro. Warum? Das wollte Seitenbacher auf Anfrage nicht erklären. Ähnlich beim Tee. Neben Klassikern wie Kamille oder Darjeeling gibt es immer mehr Sorten mit klingenden Namen wie Gelassenheit oder Magenliebe. Verbraucherschützerin Schautz warnt vor zu großen Erwartungen.
6: Gerade bei Tee hat man ja auch immer die Verbindung zur Krankheit. Ich sollte mich von diesen großen Versprechen nicht blenden lassen. Für wirkliche Krankheiten gibt es Arzneitees. Die haben eine ganz andere Dosierung. Und das hier sind Lifestyle-Tees.
1: Lifestyle-Tees also. Hersteller Messner schreibt uns dazu, die Produktnamen seien bewusst emotional gewählt. Sie beschreiben ein Gefühl, keinen medizinischen Effekt. Bezahlt wird dafür dann aber trotzdem mehr. Ein Beutel klassischer Kräutertee kostet 10 Cent, ein Beutel Lifestyle-Tee 14 Cent. Das sind 40% mehr. Preisexperte Christoph Kraus von der Unternehmensberatung Roll und Pastuch kennt den Trick.
7: Insofern wird schon ein Stück weit versucht, Bestehendes neu zu verpacken, vielleicht neu zu kombinieren. Also da ist sicherlich oft auch in den Unternehmen die Überzeugung, dass einfach eine große Auswahl auch zu mehr Umsatz führt.
1: Auch bei Badesalz in Einzelportionen locken wohlklingende Namen wie Goodbye Stress oder Kirschblütentraum. Drin ist laut Britta Schautz aber vor allem eins.
6: Das, was am Ende drin ist, ist grundsätzlich erstmal Salz. Und dann kommt noch weitere Zutaten hinzu. Aber das sorgt dafür, dass ich unterschiedliche Zielgruppen anspreche. Und das sorgt natürlich für Umsatz.
1: Ein Tütchen für ein einzelnes Bad kostet knapp 1 Euro. Hochgerechnet sind das 16,50 Euro pro Kilo. Die große Flasche Badesalz gibt es dagegen schon für 10 Euro das Kilo. Christoph Kraus.
7: Sowohl Hersteller als auch Handel haben pro verkaufter Einheit einfach prozentual einen sehr guten Gewinn, der da sicherlich übrig bleibt, mehr als bei der Großpackung. Und das macht das ganze Game natürlich auch interessant aus einer Hersteller- und Handelssicht.
1: Die Vielfalt der Produkte ist also groß, die Namen klingen vielversprechend. Die Hersteller versprechen sich vor allem aber eins davon, und zwar mehr Umsatz.
0: Erfüllen die Konzerne eigentlich ihre großartigen Werbeversprechen? Ulrich Zissler aus der ARD-Verbraucherredaktion ist dieser Frage mal nachgegangen für Bremen 2.

0: Andrew Bird mit Manifest hier auf Bremen 2 um 11:48, 12:12 ganz genau. Die Rückkehr von Prinz Harry und seiner Familie nach Großbritannien. Ehrlich gesagt, ich war ganz schön überrascht. Und jetzt sorgt dieser Umzug auch für politische Reaktionen in Washington. US-Präsident Donald Trump begrüßte den Wegzug der Sussexes aus den USA mit deutlichen Worten. Er warf dem Paar ungeheure Respektlosigkeit gegenüber der verstorbenen Queen und auch King Charles III. Vor und er legte nach. Also er selbst hätte die beiden nicht wieder aufgenommen ins Land. Einzelheiten von Gabi Bissinger.
1: Tja, Donald Trump ist eben kein Fan der beiden und meint, dass sie sich ungeheuer respektlos gegenüber der Königsfamilie verhalten hätten.
2: I was not a fan. I thought they treated the royal family with great disrespect. I didn't like it.
1: Und die beiden haben ja in der Tat in der Doku und in Harrys Autobiografie schwerwiegende Vorwürfe gegen den Palast erhoben, was dann das Verhältnis zur Familie ziemlich zerrüttet hat. Und besonders Meghan kriegt dann von Trump noch persönlich ihr Fett weg. Er missbillige besonders ihr Verhalten gegenüber der Königin und König Charles.
2: I didn't like the way she acted. I thought she was terribly disrespectful to the Queen, to King Charles.
1: Und ich meine, wenn sich jemand mit respektvollem Verhalten auskennt, dann ist es ja Donald Trump, der ja, wie hier zum Beispiel eine Journalistin anherrschte, halt die Klappe, Schweinchen. Aber zurück zu Harry und Meghan. Donald Trump sonnt sich ja gerne im Glanz und Glamour von König Charles und der verstorbenen Königin Elisabeth. Und jetzt scheint es wohl so, als wenn Trump meint, er müsse sich jetzt zum Beschützer der Königsfamilie aufspielen. Seine Empfehlung jedenfalls an Charles und Co. Ich hätte Harry und Meghan nicht zurückgenommen.
2: If I were the royal family, I would not have taken them back.
0: Tja, das wäre ja auch ein bisschen kurz gesprungen, Herr Trump, dann würden Sie ja bei dir in der USA bleiben. Also vermeintlich viel Verständnis zwischen echten Königen und solchen, die es gerne wären. Hier ist Bremen 2 mit Alicia Keys.

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1: Mit Elke Küster. IFO-Institut schraubt Konjunkturprognose nach oben. Wade Fohl bedauert Schließung von Goethe-Institut in Russland. Bremische Volksbank steht vor weiterer Fusion. Das Wetter, mehr Wolken als Sonne und immer wieder Schauer. Es bleibt windig bei maximal 23 Grad. Für die deutsche Wirtschaft läuft es zurzeit offenbar deutlich besser als gedacht und das trotz der bewaffneten Konflikte und Krisen auf der Welt. Auch das Münchner IFO-Institut hat seine Prognosen jetzt nach oben korrigiert. Aus München berichtet Christine Bergmann.
2: Für dieses Jahr rechnet das IFO-Institut mit einem Wachstum von 1,4%. In der letzten Prognose im Sommer hatten sie nur ein Wachstum von 0,8% vorhergesagt. Im nächsten Jahr soll die Wirtschaftsleistung noch einmal um 1,2% steigen. Das Wachstum wird vor allem von zwei Faktoren angetrieben, den staatlichen Investitionen und einer steigenden Nachfrage aus dem Ausland, vor allem aus EU-Ländern und den USA. Wenig Impulse kommen dagegen vom Konsum. Der dürfte nach Ansicht des IFO-Instituts noch zurückhaltend bleiben. Vor allem die steigenden Preise dämpften hier die Nachfrage.
1: Bundesaußenminister Johann Wade Fohl hat kritisiert, dass Moskau die Standorte des Goethe-Instituts in Russland schließen will. Das Institut habe eine wichtige Funktion als Kulturbrücke, sagte Wade Fohl in Weimar bei einem Treffen mit seinen Ministerkollegen aus Frankreich und Polen. Russland reagiert mit dem Schritt auf einen angekündigten Sanktionskatalog aus Berlin. Die Bundesregierung macht Russland ja für den versuchten Drohnenanschlag am Flughafen Leipzig verantwortlich. Wade Fohl sprach in Weimar von einer beispiellosen Unterstützung in der EU bei dem Thema. Der Bundesgerichtshof hat ein wichtiges Urteil zum Thema Sampling gefällt. Es geht um den Rechtsstreit zwischen dem Frankfurter Rapper und Produzenten Moses Pelham und der Band Kraftwerk. Der Konflikt um einen 2 Sekunden langen Musikschnipsel beschäftigt seit 27 Jahren Gerichte. Aus der Nachrichtenredaktion Laura Kreuzhage mit mehr.
3: Pelham hatte 1997 eine Sequenz aus dem Kraftwerk-Song Metall auf Metall leicht verändert in den Song Nur mir eingebaut, den er für Sabrina Setlur produziert hat. Die Band hatte dagegen geklagt. Der BGH sagt jetzt, das Sampling von Pelham war zulässig. Der Europäische Gerichtshof hatte im April die Hürden für Sampling, also das Verwenden fremder Musikschnipsel, deutlich gesenkt. Auf dieser Grundlage hat nun der Bundesgerichtshof noch einmal über den alten Streit geurteilt. Die Entscheidung ist über den historischen Fall hinaus bedeutsam. Sampling dürfte damit in vielen Fällen leichter zu rechtfertigen sein.
1: Die Bremische Volksbank und die Volksbank Lüneburger Heide wollen sich zusammenschließen. Der Vorstand in Bremen hat am Vormittag bekannt gegeben, dass entsprechende Gespräche begonnen haben. Auch die Volksbank in Uelzen soll zu dem neuen Bündnis gehören. Gabriele Intemann mit Einzelheiten.
4: Als Gründe für die geplante Fusion nennt die Bremische Volksbank Weser-Wümme unter anderem die Digitalisierung und den Fachkräftemangel. Sollte es zu dem Zusammenschluss kommen, würde eine der größten Volksbanken in Norddeutschland entstehen, heißt es. Geplant ist, dass das Institut künftig den Namen Volksbank Bremen-Lüneburger Heide trägt. Die drei Genossenschaftsbanken haben nach eigenen Angaben zusammen über 250.000 Kunden, knapp 1.000 Mitarbeiterinnen und Mitarbeiter sowie über 45 Filialen. Das Geschäftsgebiet würde von Bremen über die Kreise Verden, Rothenburg, Uelzen und Lüneburg bis in den Heidekreis reichen. Sitz der Verwaltung sollen Bremen und Winsen werden.
1: Die Gewerkschaft IG Metall hat für den Nachmittag zu einer Betriebsversammlung beim Bremer Labormessgerätehersteller Thermo Fischer eingeladen. Hintergrund sind die Pläne der Geschäftsführung, 100 Stellen nach Tschechien zu verlagern. Aus der Regionalredaktion Butten und Binnen Milan Jäger.
5: Gewerkschaft und Betriebsrat sehen die Pläne des Unternehmens als unbegründet an. Denn die rund 500 Beschäftigten am Bremer Standort arbeiten rentabel, sagte die Geschäftsführerin der Bremer IG Metall Ute Buggeln. Die Arbeitnehmervertreter befürchten nun, dass die Verlagerung von einem Fünftel der Jobs erst der Anfang sei. Früher oder später könnte der Bremer Standort ganz geschlossen werden, befürchten sie. Die Geschäftsführung widerspricht. Sie wolle vielmehr in den Standort investieren. Allerdings solle die Effizienz erhöht werden, wodurch Stellen wegfallen könnten. Die IG Metall will jetzt ein Alternativkonzept erarbeiten. Auf der Betriebsversammlung wird auch Bremens Bürgermeister Andreas Bovenschulte sprechen.
1: Der Deutsche Umweltpreis geht in diesem Jahr an die Hamburger Juristin Roda Verheyen und den Ingenieur Klaus Vossenkaul. Das hat die Stiftung in Osnabrück bekannt gegeben. Verheyen engagiert sich für rechtliche Vorgaben zum Schutz von Klima und Umwelt. Vossenkaul bekommt den Preis für innovative Entwicklungen in der Wasserreinigung in Kläranlagen. Der Deutsche Umweltpreis ist insgesamt mit 500.000 Euro dotiert. Überreicht wird er Ende Oktober in Aachen. Das waren Nachrichten mit Elke Küster.
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6: Ja, die aktuellen Temperaturen in Bremerhaven an der Küste, da regnet es schon bei 18 Grad. In Bremen ist es noch trocken, aber stark bewölkt bei 18 Grad. Und in Soltau am Heidepark, da ist es wolkige 17 Grad. Heute gibt es viele dichte Wolken und Regen. Später zeigt sich vielleicht auch mal die Sonne, aber es ziehen auch immer wieder Schauer durch und es ist windig bei maximal 20 bis 23 Grad. Das Tief Ursel wird uns jetzt wechselhaftes Wetter in den Norden bringen. Das Tief bringt eine Kaltfront und das sorgt vor allem morgen für Starkregen und Sturm. Die Temperaturen kommen nicht über 17 Grad in Steinau hinaus, 18 in Bremerhaven, 19 werden es noch in Bremen und 20 Grad in Hodenhagen. Und dazu, wie gesagt, viel Regen und Sturm.
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6: Die Verkehrslage um 12 Uhr und genau 6 Minuten. Drei Meldungen haben wir. Wir beginnen mit der A1 Osnabrück Richtung Bremen. Zwischen dem Dreieck Stur und Bremen-Arsten 5 Kilometer Stau. Verzögerung hier eine Stunde. Und A7 Hannover Richtung Hamburg zwischen Mellendorf und Schwarmstedt 6 Kilometer stockender Verkehr. A27 haben wir noch Bremerhaven Richtung Bremen. Zwischen Bremen-Überseestadt und Bremen-Sebalsbrück 5 Kilometer Stau. Hier müssen Sie eine knappe halbe Stunde mehr einplanen. Das war's. Gute Fahrt.
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6: Man könnte sich fragen, was ist da eigentlich los? Jeden Tag passiert irgendwas, Drohnen, Feuer, Angriffe auf die Infrastruktur. Mehr zu diesen Sabotageakten gleich hier auf Bremen 2.

Bremen 2 ist hier und wir haben noch eine eilige Verkehrsmeldung. Vorsicht bitte auf der A7 Hannover Richtung Hamburg zwischen Bad Fallingbostel und Dorfmark. Da liegen Gegenstände. Also ich wiederhole es nochmal. Vorsichtig bitte auf der A7 Hannover Richtung Hamburg zwischen Bad Fallingbostel und Dorfmark. Dort liegen Gegenstände auf der Fahrbahn.

0: The Hat and the Heart mit dem Song Another Story hier auf Bremen 2. Jeden Tag passiert irgendwo irgendetwas. Aktuell 2 Angriffe auf die Stromversorgung und das in kurzer Zeit. Einmal in Brandenburg und dann in Nordrhein-Westfalen. Zudem noch ein mutmaßlicher Anschlag heute Nacht in München auf die Baustelle eines Rüstungsunternehmens. Das Klima in Deutschland wird offenbar rauer und Birte Sönnigsen aus unserem ARD-Hauptstadtstudio in Berlin hat sich am Vormittag um Reaktionen aus Politik und Behörden gekümmert.
1: Bundesinnenminister Alexander Dobrindt hatte die Bedrohungslage für Deutschland ja hochgestuft. Seit Juli spricht er von einer hohen Gefährdungslage. Deutschland müsse jederzeit mit dem Risiko von Anschlägen rechnen, sagt Dobrindt. Das Bundesinnenministerium stuft auch die kritische Infrastruktur in Deutschland grundsätzlich als stark gefährdet ein. Die parlamentarische Geschäftsführerin der Grünen, Irene Mialitsch, die wirft Innenminister Dobrindt schwere Versäumnisse beim Schutz der kritischen Infrastruktur vor. Sie sagt, dass Deutschland nur sehr unzureichend vorbereitet sei und fordert den Innenminister auf, eine bisher fehlende Verordnung vorzulegen, mit der konkreter geregelt werden soll, welche Unternehmen sich wie konkret schützen müssen. NRW-Innenminister Herbert Reul von der CDU hat jetzt nochmal eine Debatte wieder befeuert, welche Rechte Betreiber von kritischer Infrastruktur bekommen sollen. Er fragt zum Beispiel, dürfen die in Zukunft eine eigene Drohnenabwehr haben? Eine Frage, die sich für ihn jetzt nochmal stellt. Bisher ist aber nicht vorgesehen, dass Kritisbetreiber Drohnen selbst einfach abwehren dürfen.
0: Also die Frage ist, was tun? Welchen Schutz kann Politik überhaupt leisten? Der Bundestag hat in diesem Jahr das sogenannte Kritisgesetz verabschiedet. Worum geht's da genau?
1: Mit dem Gesetz soll die kritische Infrastruktur besser geschützt werden. Da geht es zum Beispiel um Energieversorger, um Wasserwerke, um Banken, um Krankenhäuser oder Telekommunikationsanbieter. Die Unternehmen haben durch das Gesetz zum ersten Mal bundesweite Vorgaben bekommen, die sie erfüllen müssen, um sich eben vor Angriffen zu schützen oder vor Sabotage. Vorher haben die Betreiber weitgehend selbst entschieden, wie viel Geld und wie viel Personal sie investieren, um ihre Anlagen zu schützen. Deutschland war mit diesem Gesetz ziemlich spät dran. Nicht nur, weil wir sehen, dass die Gefahren durch hybride Angriffe oder die Folgen des Klimawandels seit Jahren größer werden, sondern weil damit eine EU-Vorgabe umgesetzt wird. Und das hätte eigentlich schon vor Jahren passieren müssen.
0: Also es gibt mehr Gefahren, aber was können Unternehmen selbst vorsorglich tun?
1: Betreiber von kritischer Infrastruktur, die müssen Pläne machen, wie sie ihre Anlagen schützen wollen. Sie müssen regelmäßig Risikoanalysen vornehmen und die Pläne updaten. Da geht es darum, die Betriebe vor Anschlägen, vor Sabotage zu schützen. Aber zum Beispiel auch darum, sie an die Folgen des Klimawandels anzupassen. Wie das passieren soll, da gibt es ganz unterschiedliche Möglichkeiten. Zum Beispiel könnte es für manche Betriebe nötig werden, Zäune zu bauen oder Wachpersonal einzustellen, um Anlagen vor Sabotage zu schützen. Bei manchen Unternehmen geht es darum, eine Notstromversorgung sicherzustellen.
0: Tja, aber bringt das wirklich Sicherheit oder ist das alles nur Kosmetik?
1: Absolute Sicherheit, die wird es nicht geben. Dafür wird auch dieses Gesetz nicht sorgen. Es kann nicht jedes Stück kritische Infrastruktur geschützt werden, wenn wir alleine an tausende Kilometer Stromleitung, Unterseekabel, Pipelines, Schienen denken. Grundsätzlich kann das Gesetz aber dazu beitragen, dass die Anlagen besser geschützt werden. Ob das aber wirklich ausreicht, das wird sich erst in der Praxis beweisen müssen. Ein zentraler Kritikpunkt von Fachleuten ist seit langem, dass das Gesetz viele Details jetzt noch gar nicht konkret regelt. Zum Beispiel, welche Vorgaben die Betreiber von kritischer Infrastruktur denn genau bekommen? Müssen die nur Pläne aufschreiben oder müssen die bestimmte Szenarien auch regelmäßig üben, damit sie dann eben im Notfall auch wissen, was zu tun ist? Was gilt für Stromnetzbetreiber? Was gilt für Wasserwerke ganz konkret? Das sieht das Gesetz so noch nicht vor. Das soll erst in einer Verordnung geregelt werden. Aber da gibt es bisher erst einen Entwurf. Die hat das Bundesinnenministerium also auch noch nicht endgültig vorgelegt.
0: Nach weiteren mutmaßlichen Sabotageakten auf Energieanlagen und Baustellen von kritischer Infrastruktur läuft in Berlin die Diskussion, wie man Deutschland besser schützen kann. Informationen waren das von Birte Sönnigsen aus unserem ARD-Hauptstadtstudio in Berlin.
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0: Die Band His Golden Messenger mit In the Middle of It hier auf Bremen 2. Bei den US Open in New York, da brennt gerade die Hütte. Aber nicht wegen der spannenden Ballwechsel, sondern eher wegen den Leuten auf den Tribünen. Die Organisatoren haben nämlich die Zahl der akkreditierten Influencer in diesem Jahr fast auf 100 verdoppelt. Und das Ergebnis? Handyleuchten mitten im Ballwechsel, Fotoshootings während des Aufschlags und Profis, die genervt die Schläger sinken lassen. Und die Frage ist, haben die Veranstalter der US Open so eine Grenze überschritten? Fakt ist, noch nie wurden so viele Tickets an Influencer und Content Creator vergeben und noch nie war der Ärger am Rande des Spielfeldes so groß. Tim Borgmeier berichtet.
1: Der Verband sagt, er will dadurch jüngeres Publikum erreichen, den Sport auch bei der Jugend bekannt und interessant machen und er sagt, die enorme Social Media Präsenz kurbelt das Sponsoring, den Verkauf von Merchandise an, sorgt also für mehr Einnahmen, was wiederum dem Turnier und den Spielerinnen und Spielern über Preisgelder zugutekommt. Demgegenüber steht der mittlerweile wirklich enorme und heftige Unmut der traditionellen Tennisfans in New York. Denn die sagen, die US Open verkommen zu einer reinen Kulisse für Selbstdarstellung. Zudem sagen sie, die Influencer hätten weder Interesse noch Ahnung noch ein Gespür für den Sport. Und tatsächlich ist es jetzt auch schon zu mehreren Vorfällen während Matches mit Creatern gekommen. So musste zum Beispiel am Montag ein Match im großen Ash Stadium kurz unterbrochen werden, weil gleich eine ganze Gruppe von Influencern auf der Tribüne ausgeleuchtet mit einem richtig grellen Ringlicht ein Tanzvideo für TikTok aufnahm während der Ballwechsel. Und das störte die Spielerinnen so sehr auf dem Platz, dass der Schiedsrichter unterbrechen und die Gruppe über die Stadionlautsprecher ermahnen musste. Also die US Open sind da durchaus und derzeit auf einem echt schmalen Grat zwischen moderner Popkulturvermarktung und dem Respekt vor dem eigentlichen Sport unterwegs.
0: Ist das noch ein Tennisturnier oder eher schon Tummelplatz von Influencern? Und warum erinnert mich das Ganze so ein bisschen an die Fußball-WM in diesem Jahr in den USA?

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2: Ja, heute gibt es dichte Wolken, etwas Regen, später auch noch mal ein paar Sonnenstrahlen. Aber auch der ein oder andere Schauer ist immer wieder möglich heute. Und es ist windig bei maximal 20 bis 23 Grad. Und dann kommt die wilde Mischung aus dem Tief Ursel. Die bringt ordentlich Wind und so viel Regen, dass selbst die Fische im Zwischenahner Meer nach einem Regenschirm suchen. Die Temperaturen gehen heute Nacht zurück auf 18 bis 16 Grad. Und morgen geht's los. Da wird es windig, regnerisch und die Temperaturen liegen bei 17 bis 20 Grad, also auch noch etwas kühler als zuletzt.
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2: Die Verkehrslage um 12 Uhr 32 Minuten. Wir haben eine Gefahrenmeldung. Vorsicht bitte auf der A7 Hannover Richtung Hamburg zwischen Mellendorf und Berghof. Da befindet sich eine ungesicherte Unfallstelle. Dann haben wir die A1 Bremen Richtung Osnabrück zwischen dem Dreieck Stur und Groß-Ippenau. 2 Kilometer Stau nach einem Unfall. A1 Osnabrück Richtung Bremen zwischen dem Dreieck Stur und Bremen-Arsten. 5 Kilometer Stau. Hier brauchen Sie viel Geduld und eine halbe Stunde mehr Zeit. Und A7 Hannover Richtung Hamburg zwischen Mellendorf und Schwarmstedt. Aktuell 6 Kilometer stockender Verkehr. Kommen Sie gut an.
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2: Jo, schönen guten Tag. Wir nutzen sie täglich und millionenfach, aber wie sicher ist eigentlich der digitale Postweg, die E-Mail? Ist eine gute Frage, oder? Klären wir gleich auf Bremen 2.

0: Aline Cohn hier auf Bremen 2 um 12 Uhr und genau 40 Minuten 20 vor 1. In Zeiten von sogenannter Social Media, also WhatsApp, Signal, Insta, Facebook und Co., da gibt es immer noch eine Form der digitalen Kommunikation, die offensichtlich nicht totzukriegen ist, die E-Mail. E-Mails schreiben wir, seit wir einen PC oder Laptop besitzen, und tatsächlich, E-Mail-Adressen sind auch immer noch nötig, wenn man sich beispielsweise bei Internet-Kaufhäusern für Newsletter oder bei Veranstaltungen seines Vereins oder in der Schule anmeldet. Anbieter für E-Mails gibt es wie Sand am Meer, internationale wie Google Mail, Outlook oder Yahoo und natürlich auch europäische wie web.de, Posteo oder Mailbox.org. Die Stiftung Warentest hat jetzt 10 von ihnen gecheckt und über das Ergebnis möchte ich jetzt sprechen mit Georg Dahm. Er leitet bei der Stiftung Warentest den Bereich Digitales und Technik. Herzlich willkommen, Herr Dahm.
1: Guten Tag, danke für das Gespräch.
0: Also zunächst mal zur Spielaufstellung. 10 Programme dabei, deutsch und international. Wer ist alles dabei?
1: Wir haben die großen Konzerne, die großen internationalen Internetkonzerne, also Google mit dem Produkt Gmail. Wir haben natürlich Apple, wir haben Microsoft mit Outlook. Dann haben wir die großen deutschen Player, die man so kennt, also GMX, web.de, T-Mobile. Und dann haben wir noch ein paar kleinere Anbieter, die sich so ein bisschen spezialisiert haben auf das Thema Datenschutz. Das sind dann die kleineren deutschen Anbieter Posteo, Mailbox und Tuta. Und aus der Schweiz haben wir noch den Anbieter Proton dabei.
0: Das Wichtigste beim E-Mail-Verkehr ist ja Sicherheit. Es soll also wirklich keiner mitlesen und es soll auch nicht für Werbezwecke missbraucht werden. Das sind die Kriterien, die alle Programme erfüllt haben.
1: Nein, leider nicht. Also, sorry to say. Nein. Also, die meisten schon im unterschiedlichen Ausmaß. Wir hatten aber auch zwei Ausreißer, nämlich ja, Microsoft und Google. Die schreiben nämlich in ihren Datenschutzerklärungen, dass sie die Daten ihrer Kunden auswerten. So, und das finden wir nicht gut. Dafür gab es auch eine Abwertung. Wenn sie ganz, ganz großen Wert auf Privatsphäre legen, dann landen sie eigentlich bei den deutschen Anbietern Posteo, Mailbox und Tuta. Wir haben aber gute Werte hier auch vergeben an web.de, Apple und den schon genannten Schweizer Anbieter Proton.
0: Wo ist denn der Unterschied zwischen kostenfreien und kostenpflichtigen E-Mail-Diensten?
1: Naja, beim kostenlosen Dienst bekommen Sie einfach weniger Leistung. Ja? Also die Gratis-Accounts haben dann zum Beispiel weniger Funktionen. Meistens haben Sie auch deutlich weniger Speicherplatz. Heißt, Sie müssen immer mal wieder Mails löschen, weil Ihnen das Postfach zuläuft. Und wenn Sie mal ein Problem haben, dann ist es tatsächlich so, dass bei den meisten Anbietern, wenn wir als Gratiskunden aufgetreten sind, wir einen deutlich schlechteren Support bekommen haben.
0: Kann ich denn alle Anbieter auf allen Wegen nutzen, also Smartphone, Tablet und PC?
1: Im Prinzip ja. Also Sie können erstmal alle Dienste, die wir getestet haben, im Browser nutzen oder über eine App. Wobei man jetzt sagen muss, dass bei den meisten Anbietern die Apps deutlich weniger Spaß machen als die Benutzeroberfläche, die Sie so im Browser bekommen. Da ist dann zum Beispiel weniger Komfort in der Suche drin. Und was Sie natürlich auch machen können, ist ein eigenes E-Mail-Programm nutzen, so wie Thunderbird oder Ihrem Client, was auf Ihrem Rechner läuft oder als unabhängige App auf Ihrem Telefon. Das geht auch bei fast allen Anbietern mit zwei Ausnahmen. Aber da hat man eigentlich ziemlich große Möglichkeiten.
0: So, Herr Dahm, jetzt mal Hand aufs Herz. Wie lautet Ihre Empfehlung? Billig-Account oder lieber doch ein bisschen zahlen?
1: Zahlen, ganz einfach. Letzten Endes, es gibt keinen kostenlosen Mailer. Ja? Die Konzerne schenken Ihnen ja nichts. Wenn Sie für Ihr Konto nichts bezahlen, dann holt der Anbieter sich das Geld woanders. Und das heißt meistens, er nutzt Ihre Daten, um Ihnen Werbung auszuspielen. Oder aber er stattet das Gratiskonto so spartanisch aus, dass Sie dann irgendwann von selber sagen, boah, ey, das nervt, ich bezahle jetzt doch lieber.
0: Und wie steht es eigentlich mit dem Datenschutz, mit dem europäischen? Erfüllen den alle Anbieter und auch die US-Firmen?
1: Nein, auch das leider nicht. Also über Google und Microsoft hatten wir schon gesprochen. Bei den US-Firmen gibt es halt noch ein weiteres Problem. Auch wenn die eine Niederlassung hier in Europa haben, sind das immer noch Konzerne, die der amerikanischen Rechtsprechung unterliegen. Und das bedeutet, wenn eine US-Ermittlungsbehörde kommt und sagt, ach Mensch, ich würde gerne mal sehen, was der Herr Dahm da so schreibt und mit wem er sich da so schreibt.
0: Das wollte ich auch schon mal wissen.
1: Ja, ne? Also wir können hier dann nochmal drüber reden. Ihnen gebe ich es freiwillig. Die US-Ermittlungsbehörden können es anordnen und ich erfahre nicht mal was davon. Das muss man einfach wissen, wenn man ein E-Mail-Konto beim US-Anbieter hat.
0: Also Fazit, Sie würden auf jeden Fall einen kostenpflichtigen Mailer empfehlen statt einen kostenlosen?
1: Nur, ja, 100 pro.
0: 100 pro, also nicht nur wegen Service, sondern auch wegen Sicherheit?
1: Vor allem wegen Service. Und wegen der gesamten Qualität eigentlich. Also wir hatten keinen einzigen Gratistarif mit einem guten Qualitätsurteil. Alle guten Noten haben wir vergeben an Bezahltarife von deutschen Anbietern. Und wir reden echt nicht von viel Geld. Ja, also der Testsieger, der kostet sie 12 € im Jahr. Und das ist wirklich nicht viel Geld dafür, dass sie wirklich für einen ganz, ganz wichtigen Kommunikationskanal einfach mehr Funktionen und auch mehr Sicherheit bekommen.
0: Welche E-Mail-Anbieter sind seriös und sicher? Es gibt einen aktuellen Test der Stiftung Warentest und eingeordnet hat uns das Ganze Georg Dahm, Leiter Digitales und Technik bei Stiftung Warentest. Vielen Dank für das Gespräch und alles Gute für Sie.
1: Sehr gerne, auf Wiederhören.
0: Tschüss.

Heather Maloney mit Flutter hier auf Bremen 2 um 12:50 Minuten 10 vor 1. Am Schluss meiner Sendung noch eine traurige Nachricht, die uns gerade erreicht hat. Die US-Jazzsängerin Cassandra Wilson ist im Alter von 70 Jahren gestorben, bereits am Dienstag im Beisein von Freunden und Familie. Das teilte ihr langjähriger Manager Robert Torrey mit. Wilson war Sängerin, Songschreiberin und Produzentin. Sie war weltweit bekannt und sie hat mit vielen anderen Jazzgrößen auch zusammengearbeitet. Sie hat schon mit 12 Jahren die in Jackson, Mississippi geborene Musikerin erste Songs geschrieben. Das ist erstaunlich. Ihr Debütalbum Point of View ist 1986 auf dem Münchner Label Jazz Music Today erschienen und sie wurde zweimal mit dem Grammy ausgezeichnet. 1999 widmete die Jazzkünstlerin ihr Album Miles Davis, auch einer Jazzgröße. Sie interpretierte Songs von ihm nicht nur neu, sondern sie schrieb auch Texte dazu und Kompositionen. Immer wieder hat Cassandra Wilson auch viele Popsongs in ein anderes, oft jazziges Gewand verpackt, zum Beispiel Blackbird von den Beatles oder Fragile von Sting und auch Crazy Love von Van Morrison. Und diese wunderschön soulige Interpretation von Van Morrison aus dem Jahr 1994, die hören wir jetzt Cassandra Wilson in Memoriam. Sie ist im Alter von 70 Jahren gestorben und hier ist sie mit Crazy Love, Cassandra Wilson.

0: Crazy Love von Cassandra Wilson, die leider im Alter von nur 70 Jahren verstorben ist.
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0: Kommt von Florian Bentsch.
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0: Das wird toll. Und das war der Vormittag mit Hilke Thesen. Julia Meixner macht weiter und wir hören uns morgen wieder. Tschüss.

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1: Mit Elke Küster. Wadefuhl bedauert aus für Goethe-Institute in Russland. Bremische Volksbank steht vor weiterer Fusion. Landwirtschaftskammer Niedersachsen zieht durchwachsene Erntebilanz. Das Wetter: mehr Wolken als Sonne und immer wieder Schauer bis 23 Grad. Bundesaußenminister Johann Wadefuhl hat kritisiert, dass Moskau die Standorte des Goethe-Instituts in Russland schließen will. Das Institut habe eine wichtige Funktion als Kulturbrücke, sagte Wadefuhl in Weimar bei einem Treffen mit seinen Amtskollegen aus Frankreich und Polen.
2: Wir wären bereit gewesen, das fortzusetzen. Ich glaube, es wäre auch richtig gewesen, weil wir zwischen den Menschen in Russland und in Deutschland grundsätzlich immer ein gutes Verhältnis hatten und auch ein freundschaftliches Verhältnis hatten.
1: Das Problem sei die russische Führung, sagte Wadefuhl weiter, mit Blick auf den Angriffskrieg in der Ukraine und hybride Bedrohungen in Europa. Die Bundesregierung hatte Russland für den versuchten Drohnenanschlag am Flughafen Leipzig verantwortlich gemacht. Wadefuhl sprach in Weimar von einer beispiellosen Unterstützung in der EU bei dem Thema.
2: Der Vorfall am Flughafen Halle-Leipzig hat uns Deutschen noch einmal vor Augen geführt, wie wenig Russlands Aggression vor Grenzen Halt macht. Weder am Bug noch an der Oder oder am Rhein. Wir wissen die Solidarität und Unterstützung unserer Partner deshalb sehr zu schätzen.
1: Für die deutsche Wirtschaft läuft es zurzeit offenbar deutlich besser als gedacht. Auch das Münchner IFO-Institut hat seine Prognose nach oben korrigiert. Für das laufende Jahr rechnet es jetzt mit einem Konjunkturplus von 1,4%. Das sind 0,6 Punkte mehr als zuletzt vorhergesagt. Als Gründe werden unter anderem mehr staatliche Investitionen genannt und ein Anstieg bei den Exporten. Die Bremische Volksbank und die Volksbank Lüneburger Heide wollen sich zusammenschließen. Der Vorstand in Bremen hat am Vormittag bekannt gegeben, dass entsprechende Gespräche begonnen haben. Auch die Volksbank in Uelzen soll zu dem neuen Bündnis gehören. Aus der Nachrichtenredaktion Gabriele Intermann.
3: Als Gründe für die geplante Fusion nennt die Bremische Volksbank Weser-Wümme unter anderem die Digitalisierung und den Fachkräftemangel. Sollte es zu dem Zusammenschluss kommen, würde eine der größten Volksbanken in Norddeutschland entstehen, heißt es. Geplant ist, dass das Institut künftig den Namen Volksbank Bremen-Lüneburger Heide trägt. Die drei Genossenschaftsbanken haben nach eigenen Angaben zusammen über 250.000 Kunden, knapp 1.000 Mitarbeiterinnen und Mitarbeiter sowie über 45 Filialen. Das Geschäftsgebiet würde von Bremen über die Kreise Verden, Rothenburg, Uelzen und Lüneburg bis in den Heidekreis reichen. Sitz der Verwaltung sollen Bremen und Winsen werden.
1: Die Landwirtschaftskammer Niedersachsen hat eine durchwachsene Erntebilanz gezogen. In diesem Sommer wurden bislang rund 5,5 Millionen Tonnen Getreide geerntet. Das sind gut 3% weniger als im Vorjahr. Trockenheit und Hitze spielten dabei die Hauptrolle. Die Einzelheiten hat Nils Christoph aus Hannover.
4: Entscheidend war laut Landwirtschaftskammer aber auch, wann die Hitze kam. Ende Juni traf sie mit teils knapp 40 Grad viele Pflanzen in einer empfindlichen Wachstumsphase. Besonders Winterweizen hat darunter gelitten. Kritisch ist die Lage auch beim Mais. In Teilen der Landesmitte werden beim Silo-Mais Ertragseinbußen von mehr als 50% erwartet. Und auch wirtschaftlich bleibt die Lage angespannt. Zwar sind die Preise vielfach gestiegen, gleichzeitig aber auch die Kosten für Diesel, Dünger und Pflanzenschutz. Die Erntebilanz in Niedersachsen zeigt laut Kammer vor allem eines: Für die Landwirte wird das Wetter immer schwerer planbar.
1: Der Bundesgerichtshof hat ein wichtiges Urteil zum Thema Sampling gefällt. Es geht um den Rechtsstreit zwischen dem Frankfurter Rapper und Produzenten Moses Pelham und der Band Kraftwerk. Der Konflikt um einen 2 Sekunden langen Musikschnipsel beschäftigt Gerichte seit 27 Jahren. Aus Karlsruhe Max Bauer über den Fall und die Entscheidung von heute.
5: 1997 hatte der Frankfurter Rapper und Musikproduzent Moses Pelham einen Songschnipsel der Elektroband Kraftwerk leicht verändert in ein Stück eingebaut, das er für Sabrina Setlow produzierte. Was Pelham gemacht habe, sei unzulässig, weil eine Urheberrechtsverletzung, meint die Band Kraftwerk, und klagte. Zuletzt hatte im April der Europäische Gerichtshof in Luxemburg in einer Grundsatzentscheidung die Hürden für das Sampling deutlich gesenkt. Nun hat der Bundesgerichtshof auf dieser Grundlage über den Fall Kraftwerk gegen Pelham geurteilt. Der BGH sagt, für die Zeit seit 2021 bekommt Moses Pelham Recht. Die Nutzung des Rhythmusschnipsels von Kraftwerk ist eine künstlerische Auseinandersetzung, weil ein Stück elektronische Musik in ein anderes Genre, den Hip-Hop, hinübergeführt wird. Das ist also zulässig.
1: Und das waren Nachrichten mit Elke Küster.
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6: Da ist in Bremen am Schnur Sprühregen zu bemerken mit 19 Grad und in Bremerhaven am Schifffahrtsmuseum ist es bedeckt bei ebenfalls 19 Grad. In Großenkneten an der Großenknetener Bänke trocken 18 Grad und Osterholz-Scharmbeck bedeckt 18 Grad am Allwetterbad. Na, wer da reinspringen mag, viel Spaß. Heute wird es auch nicht so ein richtiges Badewetter werden, denn das Tief Ursel über der Nordsee, das bringt ziemlich viele Wolken, es bringt auch Schauer. Allerdings wird es auch, und das ist jetzt ein bisschen komplizierte Wetterlage, es wird auch trockene Abschnitte geben. Und im Weser-Ems-Gebiet, da kann auch durchaus mal die Sonne durchkommen. Also von allem etwas. Und der Wetterdienst hat selbst geschrieben, es besteht beachtliche Unsicherheit zur genauen Lage und Intensität für Starkregen und Sturm. Also die kann es nämlich auch noch geben. Das Ganze bei maximal 23 Grad heute. Heute Nacht gibt es einige Schauer, mittlere bis starke Bewölkung. Es kann aber auch trockene Phasen geben und das Ganze bei 16 Grad mindestens. Und morgen gibt es dann dichte Wolken. In nördlichen Regionen kann es anhaltend und dichte Regenfälle geben. In den südlichen Binnenland, da gibt es weniger Schauer. Da kommt sogar ab und zu noch mal die Sonne durch. Abends aber beruhigt sich die Wetterlage etwas und das Ganze bei maximal 20 Grad. Also wird etwas kühler als heute.
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6: Der Bremen 2 Verkehrsservice um 13 Uhr und 6 Minuten. Vorsicht bitte, auf der A7 Hannover Richtung Hamburg zwischen Schwarmstedt und Westenholz liegen Gegenstände auf der Fahrbahn. Die A1 Bremen Richtung Osnabrück zwischen Uppusenbreen, Mahndorf und Arsten 2 Kilometer Stau. Die A1 Bremen Richtung Osnabrück zwischen Dreieck Stur und Großippener 4 Kilometer Stau nach einem Unfall. Hier kann es bis zu 20 Minuten länger dauern. Die A1 Osnabrück Richtung Bremen zwischen Dreieck Stur und Bremen-Hemelingen 4 Kilometer Stau. Hier kann es eine knappe halbe Stunde länger dauern. Die A7 Hannover Richtung Hamburg zwischen Mellendorf und Schwarmstedt 5 Kilometer stockender Verkehr. Und die A28 Bremen Richtung Leer zwischen Oldenburg-Marschweg und Dreieck Oldenburg-West 2 Kilometer Stau. Also da, wo Sie können, eine gute und sichere Fahrt. Und da, wo Sie noch stehen müssen, wünschen wir Ihnen viel Geduld.
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6: Ja, moin. Schön, dass Sie dabei sind. Es gibt ja das Wort oder das Zitat, das Ziel heiligt die Mittel. Doch welche Mittel darf man wählen, wenn es darum geht, Straftäter an das Taliban-Regime zu übergeben? Und es ist eine Frage der Haltung kontra Pragmatismus. Das sage ich Ihnen jetzt schon, aber gleich widmen wir uns mehr diesem Thema. Ich freue mich sehr, dass Sie dabei sind an diesem Donnerstagnachmittag.

0: Susanne Weger über ein Bild an der Wand. Da ist Marlene drauf und die gibt ihr viel zu denken. 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Bei einer Befragung im Bundestag Mitte Juni zu der Abschiebung von afghanischen Straftätern, da hat Bundeskanzler Merz gesagt, Innenminister Alexander Dobrindt habe seine, und jetzt kommt das Zitat, volle und uneingeschränkte Unterstützung bei dem, was er da tut. Aber was tut denn der Innenminister Dobrindt so ganz genau? Er lädt Taliban nach Deutschland ein, um die Abschiebung zu organisieren. Eine Aktion, die hierzulande für Empörung sorgt. Peter Hornung berichtet.
1: Als Jens-Uwe Scholz vergangenes Wochenende im Radio den NDR-Bericht über den Taliban-Besuch hörte, fasste er einen Entschluss, seine Auszeichnung für den Bundeswehreinsatz in Afghanistan zurückzuschicken ans Bundesverteidigungsministerium.
2: Ich habe dann eben meine Medaille gepackt, die Urkunde in einen Umschlag gepackt, ein kurzes Schreiben dazu aufgesetzt und habe das dann eben nach Berlin ans BMVG an den Minister Pistorius gesandt.
1: Scholz, damals Hauptfeldwebel der Reserve, war in Kabul im Einsatz und er überlebte dort einen schweren Anschlag.
3: Guten Abend, meine Damen und Herren. Auf die Bundeswehr in Afghanistan ist ein schwerer Sprengstoffanschlag verübt worden. 4 deutsche Soldaten wurden getötet.
1: 7. Juni 2003, der erste derartige Anschlag der Taliban auf deutsche Soldaten, die im Rahmen der internationalen Mission ISAF in Afghanistan stationiert waren. Scholz war unterwegs zum Flughafen. Es war der letzte Tag seines Einsatzes.
2: Auf der Jalalabad Road, da war auf einmal neben unserem Bus, ein Auto, ein Selbstmordattentäter, der sich dann in die Luft gesprengt hat.
1: 4 Tote, über 30 wurden verletzt, auch Jens-Uwe Scholz. Dass Mitglieder der Taliban nun 23 Jahre später unbehelligt durch Deutschland reisen können, das macht den Veteranen fassungslos. Tatsächlich, 3 Vertreter der Radikal-Islamisten haben von der deutschen Botschaft in Katar ein 30-Tage-Visum bekommen. Sie kamen vergangene Woche ins Land. Das Auswärtige Amt spricht von einem technischen Unterstützungsteam. Es gehe darum, konsularische Dienstleistungen für die in Deutschland lebenden Afghanen sicherzustellen und ebenso Abschiebungen nach Afghanistan zu erleichtern. Außenamtssprecher Martin Giese am Montag.
4: Es geht wirklich darum, dass die technischen Voraussetzungen in den afghanischen Vertretungen geschaffen werden, damit beispielsweise da Etiketten in Pässe gedruckt werden können und so weiter. Das geht wirklich rein um technische Fragen.
1: Erste Station des Teams aus Kabul war die afghanische Botschaft in Berlin. Dort allerdings haben sich die 3 Taliban nach NDR-Informationen offenbar auch mit anderem beschäftigt. So seien die Flaggen Deutschlands und der früheren Islamischen Republik Afghanistan in einigen Räumen der Botschaft entfernt worden, heißt es aus Diplomatenkreisen. Man habe sie ersetzt durch die weiße Taliban-Flagge. Nur vor dem Gebäude im Stadtteil Grunewald wehe noch die alte Flagge, weil man Ärger mit den Deutschen aus dem Weg gehen wolle. Die afghanische Botschaft in Berlin ließ eine NDR-Anfrage dazu unbeantwortet. Nach dem Aufenthalt in Berlin reisen die Taliban weiter zu den afghanischen Generalkonsulaten in Bonn und in München. Insgesamt 3 Wochen sollen sie im Land bleiben. Von den 3 diplomatischen Vertretungen Afghanistans in Deutschland werden 2 bereits faktisch von Taliban-Vertretern geleitet. Deutschland ist weiterhin das einzige Land in der EU, das die Radikal-Islamisten als Diplomaten akzeptiert.
0: Eine Taliban-Delegation in Deutschland. Was sie tut und welche Reaktion sie auslöst, das hat uns Peter Hornung zusammengefasst hier für Bremen 2.

Was verspricht man bei so einer Hochzeit? Sich beizustehen in guten wie in schlechten Zeiten. So ein Versprechen nimmt das britische Ehepaar Issy Ferris und Archie Sylvester sehr genau. Sie sind nämlich nicht nur ein Ehepaar und sie sind nicht nur gemeinsam Eltern, sie sind auch eine erfolgreiche Band, Ferris und Sylvester. Können Sie hier hören, können Sie aber auch Mitte Oktober in Hamburg selbst überprüfen und sich angucken, denn die beiden kommen in den Nordspeicher am 12. Oktober. Aber hier jetzt erstmal für die Ohren. Ferris und Sylvester mit Better in Yellow.

0: Ja, ich finde, du siehst besser in Gelb aus, singen die beiden sich an das Ehepaar. Das ist eine schwierige Frage, ne? Weil ich dachte immer, Gelb steht ungefähr niemandem. Aber das scheint nicht zu stimmen. Es ist 1:58 hier bei Bremen 2.
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0: Da meldet Bremen bedeckte 18 Grad in Bremerhaven am Hauptbahnhof. Da ist es regnerisch bei 19 Grad. Und in Delmenhorst, da regnet es bei 18 Grad. Und dann haben wir noch Rothenburg. Hier ist es trocken am Bahnhof und das bei ebenfalls 18 Grad. Insgesamt hoffe ich, dass Sie es nicht so getan haben wie ich. Ich dachte, 23 Grad heute maximal wird schon werden. Nee, wird es nicht. Es ist zwar 23 maximal angesagt, aber ohne Sonne. Und Sonne macht doch zumindest manchmal ein Unterschied. Also mir ist kalt zumindest, wollte ich damit nur sagen. Ich hoffe, Ihnen nicht. Insgesamt wird es heute ein ziemlich durcheinander Tag. Es gibt viele Wolken, es gibt Schauer, es kann auch trockene Abschnitte geben. Und dann gibt es dann noch ein Tief, das vom Ärmelkanal her kommt. Und das bringt auch noch weitere Komplikationen mit. Also es gibt ein ziemliches Durcheinander. Im Weser-Ems-Gebiet kann auch heute zwischendurch die Sonne scheinen und das bei maximal 23 Grad. Heute Nacht geht es weiter mit den Schauern. Mittlere bis starke Bewölkung, dann kommt eine trockene Phase und das Ganze dann bei mindestens 16 Grad. Und morgen erstmal dichte Wolken wieder, also eigentlich ähnlich wie heute. In den nördlichen Regionen von unserem Sendegebiet kann es anhalten und kräftig regnen. Südlich wird es eher weniger Schauer geben, vielleicht kommt da sogar die Sonne durch. Am Abend wird es insgesamt ein bisschen ruhiger, aber es wird kühler mit maximal 20 Grad.
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0: Der Bremen 2 Verkehrsservice. Vorsicht bitte auf der A27 Bremerhaven Richtung Bremen. Zwischen Bremen Nord und Dreieck Bremen Industriehäfen steht ein defektes Fahrzeug und es liegen Metallteile auf der Fahrbahn. Also ganz vorsichtig hier fahren. Die A1 Bremen Richtung Osnabrück. Zwischen Uphusen, Bremen-Mahndorf und Arsten 2 Kilometer Stau. Die A1 Bremen Richtung Osnabrück. Nochmal zwischen Dreieck Stur und Groß-Ippener 4 Kilometer Stau nach einem Unfall. Und die A1 Osnabrück Richtung Bremen zwischen Bremen-Brinkum und Arsten 4 Kilometer Stau. Die A7 Hannover Richtung Hamburg zwischen Mellendorf und Schwarm steht 5 Kilometer stockender Verkehr. Und die vorerst letzte Meldung, die A28 Bremen Richtung Leer zwischen Oldenburg-Marschweg und Dreieck Oldenburg-West 2 Kilometer Stau.
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0: In der kommenden halben Stunde, da reitet hier oder läuft sozusagen ein Pferd hier durchs Programm und zwar ein sogenanntes Bloodhorse. Was das ist, also ein Blutpferd. Und warum das Titel eines Musikalbums geworden ist, dazu gleich mehr in dieser halben Stunde. Ich freue mich, dass Sie da sind und dass wir zusammen jetzt in den Sonnenuntergang reiten wir noch nicht. Das wäre zu früh. Aber dass wir hier zusammen mit dem Pferd die nächste halbe Stunde verbringen und mit Jack Saretti, Broken Glass. Hier bei Bremen 2. Moin.

0: Adele hier bei Bremen 2. Eine Frau sitzt hinten in einer Band am Schlagzeug, trommelt da auch wahrscheinlich ordentlich rum, aber sie merkt, das reicht nicht. Ich will Gitarre spielen. Und weil sie es bis dahin nicht kann, bringt sie sich das einfach mal selbst bei. Und das, auch das reicht ihr dann noch nicht. Und die Australierin Grace Cummings greift dann zum Mikrofon und jetzt? Jetzt hat sie einen Plattenvertrag und ihr viertes Album, das Blood Horse, also Blutpferd heißt, ist draußen. Larina Schäfer hat es gehört.
1: 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Sie würde einfach verrückt werden, wenn sie keine Musik mache, sagt Grace Cummings und zitiert damit die Musikerin Sinead O'Connor. Durch Musik verarbeite sie die Welt, ihre Umgebung wie gesellschaftliche Ereignisse. Und genauso vielfältig wie diese ist daher auch die Musik ihres neuen Albums Blood Horse. Happier, healthier, flashier, wealthier, happier, as happy as can be. Ein Blood Horse, ein Blutpferd, steht für extreme Schnelligkeit, Beweglichkeit und Kampfgeist. Der gezielten Züchtung auf maximale Leistungsfähigkeit steht allerdings eine hohe Verletzbarkeit gegenüber. Dieses Spannungsfeld aus Verletzlichkeit und Kontrolle bildet in gewisser Weise den Kern des Albums von Grace Cummings. In ihrer Stimme und im Gesang liegt eine große Dramatik und etwas Rohes, das zeitweise von Streichern und Orchesterklängen zusätzlich betont wird. Es ist eine Theatralik und Emotionalität, die stellenweise an andere Künstlerinnen und Künstler wie Nick Cave, PJ Harvey oder auch Florence Welch erinnert, wenn Grace Cummings sich in die Gefühle ihrer Songs lehnt, wie in Fake, in dem es um die Erwartungshaltung anderer geht und worauf auch das Cover des Albums anspielt, ein Puppengesicht. Blood Horse ist ein Album über Zuschreibungen von außen, Fremd- und Selbstbild, existenzielle Ängste und vor allem Selbstbestimmung geworden. Grace Cummings reflektiert in den insgesamt 12 Songs ihr eigenes Erwachsenwerden, wie sie beispielsweise als Kind zum ersten Mal die eigene Vergänglichkeit begriffen hat und was sie im Song Witch, Witch, Witch verarbeitet. Darüber hinaus widmet sie sich den gesellschaftlich konservativen Rollenbildern, der Anspruch, selbst immer ein braves Mädchen sein zu müssen und wie sich das im Erwachsenenalter fortsetzt. Wenn es zum Beispiel darum geht, sich im männlich dominierten Musikbusiness zu benehmen und maximal zu performen. Mit Ironie stellt Cummings diesen Faktor insbesondere in dem eindrücklichen Track Blood Horse Track 2 heraus. 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Said drive somewhere dark, baby, turn me on. Das von einer KI erzeugte und gesungene Interlude präsentiert im Country-Stil die Perspektive eines sexistischen männlichen Ichs und bricht das Album in zwei Hälften. Im ersten Teil zeigt Grace Cummings radikal ehrlich ihre Gefühle, das Verletzliche. In Teil 2 von Blood Horse hingegen bestimmt Cummings das Narrativ auf aktivere Art und macht unmissverständlich klar, die Deutungshoheit ihrer Kunst liegt allein bei ihr.

0: Mit ihrem neuen Album präsentiert Grace Cummings einmal mehr die Kraft von Kunst, von Musik. In ihren Liedern verbinden sich persönliche Gefühle und gesellschaftliche Spannungen. Und so schafft sie es, Wahrheiten zu vermitteln, wie sie reine Sprache allein nicht transportieren könnte.
1: Grace Cummings, neues Album Blatthaus, vorgestellt von Laurina Schräder hier bei Bremen 2.

0: Ja, klingt doch gut gejammt. Jonathan Stephen Simons mit Way More Water hier bei Bremen 2. Vor Gericht, da passieren ja manchmal die verrücktesten Dinge. Ein Beispiel, ein Musikschnipsel von 2 Sekunden hat mehrere Gerichte über 27 Jahre beschäftigt. Es geht um eine Rhythmussequenz aus dem Song Metall auf Metall der Düsseldorfer Kultband Kraftwerk. Der Rapper und Musikproduzent Moses Pelham hat 1997, vielleicht erinnern Sie sich sogar, das kleine Stück Musik leicht verändert in einen Song eingebaut. Dagegen hatten die Musiker von Kraftwerk geklagt. Heute hat der Bundesgerichtshof den Rechtsstreit endgültig entschieden. Und zwar auf Grundlage eines Urteils des Europäischen Gerichtshofs. Das hatte nämlich entschieden, dass es durchaus okay sein kann, mit bereits geschaffenem Material umzugehen. Was das genau heißt, dazu Max Brauer.
1: Wird ein anderes Kunstwerk durch die Nachahmung gewürdigt, auf die Schippe genommen oder eben auch kritisiert, dann sei das zulässig. Voraussetzung, die Auseinandersetzung sei für die klar erkennbar, die das Vorbild, also das Vorbildkunstwerk, kennen. Und auf dieser Grundlage hat nun der Bundesgerichtshof in Karlsruhe noch einmal über den Fall Kraftwerk gegen Pelham geurteilt. Und der BGH sagt, für die Zeit seit 2021, also seit es die Pastiche-Regelungen im deutschen Recht gibt, bekommt Moses Pelham recht. Die Nutzung des Rhythmusschnipsels von Kraftwerk ist eine künstlerische Auseinandersetzung, weil ein Stück elektronische Musik in ein anderes Genre, den Hip-Hop, hinübergeführt wird. Das ist also zulässig. Wichtig ist aber, ob Moses Pelham bewusst ein Pastiche schaffen wollte, das spielt keine Rolle. Dagegen kommt es auf den Musikhörer an, der den künstlerischen Dialog zwischen Werk und Nachahmung erkennt. Über den historischen Fall Kraftwerk gegen Pelham hinaus ist die heutige Entscheidung des Bundesgerichtshofs wichtig, denn Sampling dürfte für Musikproduzenten generell in vielen Fällen nun viel leichter zu rechtfertigen sein.
0: Ja, historisches BGH-Urteil zum Sampling. Pelham gewinnt gegen Kraftwerk. Max Brauer hat es für uns zusammengefasst hier bei Bremen 2.

0: in the Array mit einer großen Liebeserklärung an ihren Mann Steady Love hier bei Bremen 2. Und jetzt ist es 2:04.
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0: Den hat Hilke Thesen.
2: Ich bin ja Comedy-Newcomerin, ja.
3: Wenn Anissa Lussef die Bühne betritt, dann trifft deutsche Pünktlichkeit auf algerisches Temperament. Und das alles im sterilen Scheinwerferlicht einer gelernten Anästhesistin.
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0: Ja, die perfekte Dosis Klartext, die gibt's hier auch gleich bei uns. Wir sprechen über die Ernte in Niedersachsen, wie die ausgefallen ist. Der Bundeslandwirtschaftsminister hat ja gestern Alarm geschlagen. Wie sieht's in Niedersachsen aus? Dazu gleich mehr nach den Nachrichten. Hier bei Bremen 2.

Der Bremen 2 Verkehrsservice, die A1, Vorsicht bitte auf der A29, Wilhelmshaven Richtung Oldenburg. Zwischen Sande und Zetel liegen Gegenstände auf der Fahrbahn. Bitte fahren Sie hier entsprechend vorsichtig.

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1: Mit Elke Küster. Wadefohl bedauert aus für Goethe-Institute in Russland. Weltwetterorganisation rechnet mit starkem El Niño. Landwirtschaftskammer Niedersachsen zieht durchwachsene Erntebilanz. Das Wetter, mehr Wolken als Sonne und immer wieder Schauer. Es bleibt windig bei maximal 23 Grad. Bundesaußenminister Johann Wadefohl hat kritisiert, dass Moskau die Standorte des Goethe-Instituts in Russland schließen will. Das Institut habe eine wichtige Funktion als Kulturbrücke, sagte er in Weimar bei einem Treffen mit seinen Ministerkollegen aus Frankreich und Polen. Russland reagiert mit dem Schritt auf einen angekündigten Sanktionskatalog aus Berlin nach dem Drohnenvorfall am Flughafen Leipzig. Aus Weimar berichtet Nicole Markwald.
2: Deutschland sei immer bereit für einen Dialog, unter der Voraussetzung, dass Russland den Krieg in der Ukraine beende und Attacken jeder Art unterlasse. Mit seinem französischen und polnischen Amtskollegen betonte er den Wert des regelmäßigen Austauschs. Die drei Länder seien Freunde, Partner und Alliierte im Herzen Europas.
3: Als die Sowjetunion zusammenbrach, eröffnete sich für uns in Europa, in der NATO sowie auf dem Weg zur Europäischen Union von heute die historische Gelegenheit, enger zusammenzuwachsen. Diese Chancen haben wir genutzt. Als Staaten, als Menschen, als Gesellschaften.
2: Anlass des Treffens war der 35. Geburtstag des Weimarer Dreiecks.
1: Wer wird stärkste Kraft bei der Landtagswahl in Mecklenburg-Vorpommern? Rund 2,5 Wochen davor gibt es eine aktuelle Umfrage von Infratest DIMAP im Auftrag des NDR. Danach liegt die AfD mit 35% weiter vorn. Aber die SPD von Ministerpräsidentin Manuela Schwesig holt auf. Sie kommt jetzt auf 32%. Die amtierende Koalition aus SPD und Linken hätte der Umfrage zufolge keine Mehrheit mehr. Sollten die Grünen den Einzug ins Parlament in Schwerin schaffen, wäre aber eine rot-rot-grüne Koalition möglich. Die Vereinten Nationen warnen vor einem sehr starken El Niño. El Niño ist ein natürliches Klimaphänomen, das alle 2 bis 7 Jahre auftritt und weltweit zu Wetterveränderungen führen kann. Die Weltwetterorganisation sieht für die kommenden Monate in vielen Teilen der Erde ein erhöhtes Risiko für Extremwetterlagen. Aus Genf berichtet Sandra Bieger.
4: Besonders betroffen sein könnten die Küstenregionen von Peru, Ecuador und Nordchile, wo Überschwemmungen drohen. In Australien und Teilen Asiens dagegen steige das Risiko für Dürren und Waldbrände. Welche Auswirkungen das Klimaphänomen in den kommenden Monaten auf Deutschland und Europa haben könnte, dazu liegen noch keine gesicherten Erkenntnisse vor. Die Vereinten Nationen und nationale Wetterdienste wollen angesichts der aktuellen El Niño-Prognose ihre Frühwarn- und Vorsorgesysteme ausbauen. El Niño wird nicht durch den Klimawandel verursacht. Allerdings kann es sich mit der durch Treibhausgase verursachten Erderwärmung überlagern und deren Auswirkungen zusätzlich verstärken.
1: Es könnte eine der größten Volksbanken Norddeutschlands werden. Zum zweiten Mal binnen weniger Jahre will die Bremische Volksbank fusionieren. Gespräche haben begonnen über einen Zusammenschluss mit den Volksbanken Lüneburger Heide und Uelzen. Als Gründe nennt die Bremische Volksbank Weser-Wümme unter anderem die Digitalisierung und den Fachkräftemangel. Die drei Genossenschaftsbanken haben nach eigenen Angaben zusammen mehr als 250.000 Kunden. Die Landwirtschaftskammer Niedersachsen hat eine durchwachsene Erntebilanz gezogen. In diesem Sommer wurden bislang rund 5,5 Millionen Tonnen Getreide geerntet. Das sind gut 3% weniger als im Vorjahr. Grund sind vor allem Trockenheit und Hitze. Die Einzelheiten hat Nils Christoph aus Hannover.
5: Entscheidend war laut Landwirtschaftskammer aber auch, wann die Hitze kam. Ende Juni traf sie mit teils knapp 40 Grad viele Pflanzen in einer empfindlichen Wachstumsphase. Besonders Winterweizen hat darunter gelitten. Kritisch ist die Lage auch beim Mais. In Teilen der Landesmitte werden beim Silo-Mais Ertragseinbußen von mehr als 50% erwartet. Und auch wirtschaftlich bleibt die Lage angespannt. Zwar sind die Preise vielfach gestiegen, gleichzeitig aber auch die Kosten für Diesel, Dünger und Pflanzenschutz. Die Erntebilanz in Niedersachsen zeigt laut Kammer vor allem eines: Für die Landwirte wird das Wetter immer schwerer planbar.
1: Die bekannte US-Feministin und Journalistin Gloria Steinem ist tot. Nach Agenturberichten starb sie im Alter von 92 Jahren in New York. Die Aktivistin und Autorin habe sich bis zum Ende für die Gleichstellung eingesetzt, würdigte sie ihre Stiftung. Gloria Steinem gehörte in den 70er und 80er Jahren zu den prominentesten Vertreterinnen der Frauenrechtsbewegung in den USA. Das waren Nachrichten mit Elke Küster.
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6: Ja, ganz offiziell ist das Wetter nämlich so. Ich lese Ihnen das mal vor. Das Tief Ursel über der Nordsee. Damit geht es heute weiter mit den wechselhaften und windigen Witterungsabschnitten in Bremen, Bremerhaven und Nordwestniedersachsen. Und anschließend an die Kaltfront dieses Tiefs, da folgt schon das nächste kleine Tief am Freitag, also morgen vom Ärmelkanal her. Das bedeutet ergiebigen Starkregen und Sturm. Aber es besteht eine beachtliche Unsicherheit zur genauen Lage und Intensität. Ich finde, das klingt nicht sehr beruhigend. Mit anderen Worten, es ist heute ganz schön durcheinander, das Wetter. Es gibt viele Wolken, viele Schauer. Es gibt aber auch sonnige Abschnitte, besonders im Weser-Ems-Gebiet. Das Ganze bei maximal 23 Grad. Heute Nacht beruhigt sich das Wetter ein ganz bisschen. Es kommen auch trockene Phasen, mindestens 16 Grad. Aber morgen, und Sie haben es gehört, man weiß nicht ganz genau, wo nun dieses Sturmtief da seine Runde macht. Aber auf jeden Fall ist klar, im Norden wird es eher regnen, im Süden unseres Sendegebiets eher ein bisschen mehr die Sonne scheinen. Abends wird es sich beruhigen und das Ganze bei maximal 20 Grad.
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6: Der Bremen 2 Verkehrsservice um 14 Uhr und 6 Minuten. Vorsicht bitte auf der A29 Wilhelmshaven Richtung Oldenburg zwischen Sande und Zetel immer noch Gegenstände auf der Fahrbahn. Die A1 Bremen Richtung Osnabrück zwischen Uphusen-Bremen-Marndorf und Arsten 4 Kilometer Stau. Die A1 Osnabrück Richtung Bremen zwischen Dreieck Stur und Bremen-Arsten 5 Kilometer Stau. Hier plus 20 Minuten einrechnen, so kann es länger dauern. Die A7 Hannover Richtung Hamburg zwischen Mellendorf und Schwarm steht 7 Kilometer stockender Verkehr. Hier kann es ebenfalls 20 Minuten länger dauern als zuerst gedacht. Und die A28 Bremen Richtung Leer zwischen Oldenburg-Marschweg und Dreieck Oldenburg-West 2 Kilometer Stau. Kommen Sie gut und sicher an Ihr Ziel, vielleicht auch, wenn es 20 Minuten länger dauert.
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6: Was wächst denn da eigentlich? Vielleicht fragen Sie sich das manchmal auch, wenn Sie so mit dem Auto an den weiten Feldern Niedersachsens so entlang fahren. Wir fragen gleich nicht nur, was da wächst, sondern was es auch heißt, wenn eine Ernte durchwachsen ausfällt. Dazu gleich mehr hier bei Bremen 2. Ich freue mich sehr, dass Sie dabei sind. Guten Tag.

0: 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Dass der Sommer trocken war, das muss man jetzt nicht mehr sagen. Doch während wir jetzt bei Regen vielleicht denken, ach, das wird ja wieder, ist die Landwirtschaft in Deutschland schwer getroffen. Bundeslandwirtschaftsminister Alois Rainer spricht von einer massiven Krise von nationaler Tragweite. Und die diesjährige Ernte sei eine herbe Enttäuschung, so die Zitate. Heute Vormittag hat die niedersächsische Landwirtschaftskammer bekannt gegeben, wie es hier um die Ernte bestellt ist. Und wir sind jetzt verbunden mit Gerhard Schwedtje. Er ist Präsident der Landwirtschaftskammer Niedersachsen. Guten Tag, Schwedtje.
1: Moin.
0: Moin. Also zusammengefasst haben wir jetzt bisher gesagt, die Ernte sei durchwachsen ausgefallen. So haben wir es in unseren Nachrichten gemeldet. Das klingt jetzt nicht ganz so nach Alarm, nach einer massiven Krise, wie es der Bundeslandwirtschaftsminister tut. Ist Niedersachsen noch mit dem blauen Auge davongekommen?
1: Tatsächlich kann man sagen, dass in Süddeutschland es wirklich sehr schlimm aussieht. Und da übertreibt sicherlich der Landwirtschaftsminister Rainer auch nicht. Aber hier in Niedersachsen haben wir gemischte Ergebnisse. Und im Großen und Ganzen sind wir mit ein, zwei blauen Augen davongekommen, wobei wir doch auch Verlierer haben. Da, wo nämlich der Trockenstress nicht erst im Juli losgegangen ist, sondern einige Wochen vorher. Da sieht es insbesondere im Mais und im Weizen, der nun schon geerntet wurde, sieht es nicht so gut aus. Aber es ist keine Katastrophe.
0: Was heißt denn nicht so gut?
1: Nicht so gut heißt unterdurchschnittlich. Beim Mais ist es so, dass der im Frühjahr sehr gut in die Erde gekommen ist und eigentlich auch gut startete. Am Ende werden die Kolben, da ist die Energie entweder für die Biogasanlage oder für den Kuhstall, also den Maiskolben, da sind nicht Maiskolben ausgebildet und auch nicht groß genug, sodass insbesondere in der Region vom Emsland über die Nordkreise Gifhorn, Peine bis Lüneburg doch sehr schlechte Erträge zu erwarten sind, weil es da besonders trocken war. Im Süden Niedersachsen oder im Norden Niedersachsens geht es noch einigermaßen. Wir haben durchschnittlich bis unterdurchschnittliche Erträge. Unser Problem sind eher die Kosten.
0: Ja, und das ist mich meine nächste Frage, weil wenn es nicht so viel Ernte gibt, dann muss ich ja für meine Kühe, wenn ich Landwirtin bin, Futter dazu kaufen. Das heißt, es wird teurer. Werden auch dann die Erzeugnisse dieser Kühe, also die Milchprodukte, werden die dann auch teurer?
1: Das ist in der Regel leider nicht der Fall. Das wäre sonst genau richtig so. Da würde eine Kompensation für die Milchviehhalter sonst sein. Aber hier ist es so, dass der Milchpreis ein Weltmilchmarktpreis ist und nicht nur in Norddeutschland oder in Deutschland alleine geprägt wird, sodass man mit diesen knapp 40 Cent pro Liter die höheren Kosten kompensieren muss. Das ist für Milchviehbetriebe schwierig, aber in diesem Jahr insbesondere auch für Ackerbaubetriebe, weil dort die Preise nicht so gut sind.
0: Ja, der Bundeslandwirtschaftsminister, der hat gestern gesagt, jeder dritte deutsche Hof sei in Gefahr. Ist die Lage in Niedersachsen genauso?
1: Das kann ich jetzt nicht so bestätigen, dass jeder dritte Betrieb in Gefahr ist. Aber wir spüren, dass Betriebe, die reinen Ackerbau betreiben und im wiederholten Jahr jetzt keine besonders guten Ergebnisse erzielen konnten, Schwierigkeiten haben. Und wir versuchen dort auch entsprechend zu unterstützen und zu helfen. Aber jeder dritte, würde ich sagen, das ist es in Niedersachsen nicht.
0: Ja, Herr Schwedtje, wie sieht denn Ihre Hilfe konkret aus? Geben Sie Geld?
1: Wäre
0: schön, oder?
1: Das wäre schön. Also das Portemonnaie hat leider die Landwirtschaftskammer nicht, um es zu verteilen. Wir aber unterstützen mit allen Möglichkeiten, die wir haben, Betriebe in der Liquiditätssituation zu helfen, Planungen zu durchdenken, neue Betriebsentwicklungen vorzunehmen, Kosten zu senken, vielleicht auch andere Früchte anzubauen oder mehr Früchte anzubauen, um nicht von einer Wetterlage, die in diesem Jahr für Mais oder Weizen schlecht war, abhängig zu sein. Es ist ein buntes Feld, was insbesondere im Ackerbau, aber auch im Grünlandbewirtschaftung sich ändert durch das Klima.
0: Ja. Das heißt mit anderen Worten, die Landwirtschaftskammer, die ja berät, hat viel zu tun in den nächsten Wochen und Monaten.
1: Ja, wir haben Gott sei Dank hervorragend motivierte Mitarbeiterinnen und Mitarbeiter.
0: Ach, das beruhigt uns.
1: In ganz Niedersachsen. Aber die Landwirte müssen dann zu uns kommen. Wir gehen auch aktiv auf sie zu, online und in Direktgesprächen und versuchen zu helfen, wo irgend möglich. Und wir haben hier eigentlich eine Gunstregion verglichen mit anderen Regionen, auch gegenüber Süddeutschland, würde ich mal sagen. Wir Niedersachsen sind Agrarland Nummer 1 und das hat auch seine Historie.
0: Ja.
1: Und wir müssen nur den Landwirten jetzt aus dieser Krise heraushelfen mit den etwas höheren oder erheblich höheren Kosten ja. und den ganz so guten Erträgen.
0: Eine Erntebilanz, die durchwachsen ausgefallen ist. Gerhard Schwedtje, Präsident der Landwirtschaftskammer Niedersachsen, hat es uns erklärt. Herzlichen Dank für Ihre Zeit, Herr Schwedtje.
1: Gern geschehen.
0: Danke. Tschüss.

Die US-amerikanische Band Down Pilot hat sich schon Ende der 90er Jahre gegründet, aber sie sind immer noch dabei und haben 2023 Black Eye herausgegeben. Und hier ist es.

0: Jetzt ist es 2:30.
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0: So.
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0: Manchmal muss man nur den richtigen Richter finden, dann wird es einfacher. In Bremen, da sind die Temperaturen, es ist stark bewölkt und es sind 20 Grad in Bremerhaven am Tide-Sperrwerk der Geeste. Da ist es ebenfalls stark bewölkt, aber es sind 21 Grad, also ein Grad mehr, immerhin. In Stade am Unterfeuer Stader Sand, da haben wir Regen und 19 Grad. Und in Wilhelmshaven, da ist es nur leichter Regen am Rüstringer Berg und es sind 21 warme Grade. Insgesamt heute ein Mix aus allem, was man sich so vorstellt und was man teilweise gar nicht haben mag. Also es gibt Regen, es gibt aber auch starken Regen, es kann auch richtig stürmen, es gibt Sonne, es gibt von allem etwas, aber es gibt auch, aus dem Weser-Ems-Gebiet kommt auch manchmal wirklich Sonne rüber und das Ganze bei maximal 23 Grad. Heute Nacht wird es weiterhin einige Schauer geben und eine starke Bewölkung, aber es wird auch trockene Phasen geben und das Ganze bei mindestens 16 Grad. Und morgen haben sie es wieder mit dichten Wolken zu tun und in nördlichen Regionen, da wird es auch anhaltende und kräftige Regenfälle geben teilweise. Im südlichen Teil kommt dann ein bisschen weniger Regen an und auch mehr Sonne. Und abends wird es aber insgesamt ruhiger. Das bei maximal 20 Grad.
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0: Der Bremen 2 Verkehrsservice um 14 Uhr und 31 Minuten. Die A1 Bremen Richtung Osnabrück zwischen Uppusen, Bremen, Mahndorf und Arsten 4 Kilometer Stau. Die A1 Osnabrück Richtung Bremen zwischen Dreieckstur und Bremen Arsten 5 Kilometer Stau. Hier kann es bis zu 20 Minuten länger dauern. Die A7 Hamburg Richtung Hannover zwischen Soltau Ost und Dorfmark 4 Kilometer Stau. Hier steht nicht dabei, wie viel länger es dauern kann. Die A7 Hannover Richtung Hamburg zwischen Mellendorf und Schwarmstedt 7 Kilometer stockender Verkehr. Hier plus 20 Minuten und die A28 Bremen Richtung Leer zwischen Oldenburg-Marschweg und Dreieck Oldenburg-West 2 Kilometer Stau, auch ohne Zeitangabe. Da, wo Sie können, schnell ans Ziel, da, wo Sie nicht so schnell können, dann langsamer und auf jeden Fall mit viel Geduld und Ruhe und auf jeden Fall, dass Sie gut ankommen.
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0: Was wird aus einem Menschen, der einen Beruf nur wählt, weil er so viel Angst hat vor seinem Vater? In der Regel vermutlich nichts. Im Fall von Andre Agassi, ein weltberühmter Tennisspieler, aber auch ein teilweise sehr unglücklicher. Dazu gleich mehr hier bei Bremen 2. Moin, schön, dass Sie dabei sind.

0: Larking Poe mit Fairbanks Alaska hier bei Bremen 2. Es ist ein Schwesternpaar, die hier gesungen haben. Und ihr haben auch für das, was sie da tun, haben sie schon einen Grammy gewonnen. Jetzt, und wenn wir schon bei Auszeichnungen sind, der folgende Mann hat ganz viele gesammelt davon. Das in der Rückblende.
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0: Heute geht es nämlich darum, vor 20 Jahren beendete der US-amerikanische Tennisprofi Andrew Agassi seine Karriere. Steffen Hudemann.
2: Ein Hinterhof in der Wüste nahe Las Vegas. Die Sonne brennt auf den Betonplatz. Eine Maschine spuckt unbarmherzig gelbe Bälle aus. Der 7-Jährige drischt sie zurück über das Netz, immer wieder, bis zu 2.500 Mal am Tag. Von Anfang an habe er Tennis gehasst, sagt Andre Agassi später. Gespielt habe er damals nur aus Angst vor seinem Vater. Mike Agassi will aus seinem Sohn einen Champion machen. Der Vater, ein aus Iran eingewanderter ehemaliger Boxer, hatte sein Land 1948 und 1952 bei den Olympischen Spielen vertreten, schied aber beide Male früh aus. Nun soll Andre für ihn den American Dream erfüllen. Mit 13 Jahren kommt der Junge an die berühmte Bollettieri Akademie in Florida. Mit 18 steht er auf Rang 3 der Weltrangliste und sorgt für Aufruhr. Lange Mähne, bunte Klamotten, Jeans-Shorts. 1988 gilt Agassi als Rebell.
3: Why I'm wearing jean shorts? Well, I'm wearing jean shorts because it's a big fuck you to the whole world. It's like that's how I felt at the time.
2: Eine Kampfansage an das konservative Tennis. Wimbledon boykottiert Agassi 3 Jahre lang, auch wegen der strengen Regeln und der weißen Spielkleidung.
3: I didn't play Wimbledon because I felt like I was playing in a giant like dollhouse.
2: Ein riesiges Puppenhaus, so habe sich Wimbledon angefühlt. Doch ausgerechnet dort gewinnt Agassi 1992 seinen ersten Grand-Slam-Titel. Insgesamt werden es 8. Und hinter der wilden Mähne steckt eine Fassade. Agassi verliert früh die Haare und trägt zeitweise ein Toupet. 1996, jetzt mit Glatze, folgt die Krönung. Agassi wird Olympiasieger in Atlanta.
4: And Andre Agassi is the Olympic Champion.
2: Auf den Triumph folgt die Krise. 1997 ist Agassis Ehe mit Schauspielerin Brooke Shields zerrüttet. Er wird depressiv, nimmt Crystal Meth, rutscht bis auf Rang 141 der Weltrangliste ab. Aber Agassi kommt zurück, gewinnt 1999 erstmals die French Open. Alle 4 Grand-Slam-Titel und Olympiagold. Das hat vor Agassi nur eine geschafft, Steffi Graf. In jenem Jahr finden die beiden auch privat zueinander. 2 Jahre später folgt die Hochzeit.
5: Las Vegas. Steffi Graf und Andre Agassi haben geheiratet. Nach Angaben einer Sprecherin Agassis fand die Feier gestern im engen Familienkreis statt.
2: Wenige Tage später wird ihr Sohn Jaden geboren, 2 Jahre später Tochter Jazz. Ihre Eltern lassen ihnen die Freiheit, nicht Tennisprofi werden zu müssen. Einen Sport, den Andre Agassi nach eigener Aussage lange gehasst hat und den er am 3. September 2006 nach den US Open endgültig verlässt. Das war heute, vor 20 Jahren.
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0: Ja, ist ein bisschen kitschig vielleicht, oder? Aber ich finde es sehr schön. Jason Russ und Colby Calais mit Lucky hier bei Bremen 2. MapQuest ist ein 30 Jahre alter Anbieter von Online-Karten und bezeichnet sich selbst als das Original, wurde aber von den modernen Anbietern wie Apple und Google Maps weitestgehend aus dem Geschäft gedrängt. Jetzt ist die App plötzlich an die Spitze der Downloads im App Store geschossen. Und zwar, weil MapQuest sozusagen dem US-amerikanischen Präsidenten Donald Trump den Stinkefinger gezeigt hat, also kartentechnisch gesehen, oder? Gabi Biesinger?
1: Ja, man könnte sagen, das ist spöttischer Widerstand gegen den Umbenennungswahn von Donald Trump, dass dieses inzwischen etwas in die Jahre gekommene Traditionsunternehmen da nicht mitmacht und damit eben seine modernen Konkurrenten zumindest zeitweise am Markt ausgestochen hat. Die Top-Kartenanbieter Google und Apple, die waren ziemlich schnell eingeknickt nach Trumps Forderung, den Lake Ontario in Lake America umzubenennen, was ja vor dem Hintergrund mit dem Handelsstreit mit Kanada passiert ist. Und wenn man Google und Apple in den USA aufruft, dann ist da der See einfach umbenannt in Lake America. Und das ist eben der große Erfolg für MapQuest. Laut dem Businessportal TechCrunch sind die Downloadzahlen in den letzten Tagen sprunghaft angestiegen. Und die App wurde, Spiele mal ausgenommen, zur viertbeliebtesten App in den USA. Und was Navigations-Apps angeht, da hat MapQuest sogar im Apple Store vor Google Maps gelegen. In Kanada war MapQuest sogar zeitweise die am zweithäufigsten runtergeladene App.
0: Ja, Lake Ontario bleibt Lake Ontario, auch wenn es schwer auszusprechen ist für Deutsche. Das hat Gabi Biesinger berichtet, was das mit dem Karten-App-Hersteller MapQuest gemacht hat, hier bei Bremen 2.

0: Hotel Rimini gefallen hier bei Bremen 2. Und jetzt ist es 3:04.
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0: Ja, noch wach? Ich hoffe es. Denn hier geht's gleich weiter mit einem Gerät, was den Tablettenschneider, den Sie bestimmt schon oft gesucht und verflucht haben, ersetzen kann. Hier bei Bremen 2 nach den Nachrichten. Aber erstmal gute Laune mit Randy Newman, Easy Street, hier bei Bremen 2.
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1: Mit Elke Küster. Bremer Gesundheitssenatorin rechnet mit wachsendem Defizit bei der Geno. Ronald Raue wird neuer Staatsminister für Sport. Wilhelmshaven könnte Drehkreuz für CO2 werden. Das Wetter: mehr Wolken als Sonne und immer wieder Schauer bis 23 Grad. Bremens Gesundheitssenatorin Claudia Bernhardt rechnet beim Klinikverbund Geno mit einem noch höheren Defizit als bislang bekannt. Es sei auch noch nicht abzusehen, wie hoch das Minus ausfällt, wenn die Krankenhausreform im kommenden Jahr in Kraft tritt, sagte Bernhardt zu Buten und Binnen. Sie spricht von einer erdrückenden Aussicht. Gestern war ein Defizit von rund 20 Millionen Euro bei der Geno in diesem Jahr bekannt geworden. Die Senatorin ist nach eigenen Angaben noch dabei, die Gründe zu analysieren.
2: Das Problem muss erst aufgeschlüsselt werden, weil es so viele Faktoren beinhaltet, die ich bislang noch nicht absehen kann, in welcher Größenordnung sich das niederschlägt. Vor allen Dingen auch nicht, wie es sich niederschlägt in 27. Das ist noch nicht so einfach prognostizierbar. Und nachdem ich es auch erst relativ frisch erfahren habe, stehen wir da am Anfang der Aufklärung.
1: Bundesaußenminister Johann Wadephohl hat kritisiert, dass Moskau die Standorte des Goethe-Instituts in Russland schließen will. Das Institut habe eine wichtige Funktion als Kulturbrücke, sagte er in Weimar bei einem Treffen mit seinen Ministerkollegen aus Frankreich und Polen. Russland reagiert mit dem Schritt auf einen angekündigten Sanktionskatalog aus Berlin nach dem Drohnenvorfall am Flughafen Leipzig. Aus Weimar berichtet Nicole Marquardt.
3: Deutschland sei immer bereit für einen Dialog, unter der Voraussetzung, dass Russland den Krieg in der Ukraine beende und Attacken jeder Art unterlasse. Mit seinem französischen und polnischen Amtskollegen betonte er den Wert des regelmäßigen Austauschs. Die drei Länder seien Freunde, Partner und Alliierte im Herzen Europas.
4: Als die Sowjetunion zusammenbrach, eröffnete sich für uns in Europa, in der NATO sowie auf dem Weg zur Europäischen Union von heute die historische Gelegenheit, enger zusammenzuwachsen. Diese Chancen haben wir genutzt. Als Staaten, als Menschen, als Gesellschaften.
3: Anlass des Treffens war der 35. Geburtstag des Weimarer Dreiecks.
1: Der zweimalige Kanu-Olympiasieger Ronald Raue wird neuer Staatsminister für Sport und Ehrenamt im Bundeskanzleramt. Kanzler Friedrich Merz hat den 44-Jährigen als Nachfolger von Christiane Schenderlein vorgestellt, die ins Gesundheitsministerium gewechselt ist. Mit der Personalie Raue von Merz ist der Umbau der Bundesregierung abgeschlossen. Ausgelöst wurde er vom Rücktritt von Jens Spahn als Chef der Unionsfraktion. Wilhelmshaven könnte zu einem wichtigen Drehkreuz für CO2 werden. Dabei würden große Industriebetriebe abgeschiedenes Kohlendioxid nach Wilhelmshaven bringen. Die DB Cargo und Energieunternehmen hatten eine Machbarkeitsstudie in Auftrag gegeben. Frank Jacobs zu den Ergebnissen.
5: Die Studie kommt zu dem Ergebnis, dass CO2 in großen Mengen über die Schiene nach Wilhelmshaven gebracht werden kann. Das abgeschiedene Kohlendioxid kommt zum Beispiel aus der Zement- und Stahlindustrie aus ganz Deutschland. Nach Angaben von DB Cargo erfolgt der CO2-Transport in speziell isolierten Kesselwagen. Schon 2030 könnten täglich rund 11 beladene Züge nach Wilhelmshaven fahren, heißt es in der Studie. Am geplanten Exportterminal in Wilhelmshaven kann das CO2 dann auf Spezialschiffe geladen und weiter zu unterirdischen Speichern in der Nordsee gebracht werden. Das CO2-Terminal nördlich vom Jade-Weser-Port soll aber erst 2029 an den Start gehen, heißt es. Die Studie soll jetzt Grundlage sein für mögliche Investitionen.
1: Nach den Schüssen auf einen Mann in Bremen-Woltmershausen hat die Polizei den mutmaßlichen Täter ermittelt. Sie sucht mit einem Foto nach dem 29-Jährigen. Zusammen mit einem anderen Mann soll er vor rund 2 Wochen auf einen 40-Jährigen geschossen haben. Der kam schwer verletzt ins Krankenhaus. Die Gründe für den Angriff ermittelt die Polizei noch. Die US-Feministin und Journalistin Gloria Steinem ist tot. Im Alter von 92 Jahren starb sie in New York. Martin Ganzemeier mit einem Nachruf.
6: Gloria Steinem hatte in den USA eine vergleichbare Bedeutung wie Alice Schwarzer in Deutschland. Steinem war Journalistin und Herausgeberin des feministischen Magazins Ms. Für eine ihrer ersten investigativen Artikel arbeitete sie 1963 undercover als Playboy-Bunny. So konnte sie die entwürdigenden Zustände in Hugh Hefners Playboy-Imperium aus eigener Erfahrung schildern. Berühmt wurde Steinem Ende der 60er Jahre durch ihren Einsatz für das Recht auf Abtreibung. Ihr Leben lang, bis ins hohe Alter, reiste Steinem zu Vorträgen, Podiumsdiskussionen und Demonstrationen durch die USA.
1: Das waren Nachrichten mit Elke Küster.
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7: Da haben wir in Bremen am Flughafen 20 Grad und hier ist es stark bewölkt. In Bremerhaven am Gymnasium Wesermünde ist es ebenfalls stark bewölkt. Es sind 21 Grad. In Oldenburg am Wasserkraftwerk Obere Hunte, da sind es wolkige 21 Grad. Und in Verden am Verweilerlebnisbad regnet es bei 18 Grad. Und da das ein Freibad ist, ist da wahrscheinlich jetzt nicht so richtig viel los. Insgesamt heute ein Mix aus Sonne und Wolken. Es kann auch einzelne Schauer geben und Es gibt aber auch einige trockene Abschnitte, denn vom Weser-Ems-Gebiet, da kommt etwas Sonne rüber. Das Ganze bei maximal 23 Grad. Heute Nacht geht es weiter mit einigen Schauern, mittlere bis starke Bewölkung. Es gibt aber auch trockene Phasen. Aber wenn Sie morgens aufstehen, dann kann es sein, dass Sie schon in einen Regenvorhang blicken sozusagen. Denn es wird gerade in nördlichen Regionen ab morgen früh anhaltenden Regen geben und dichte Regenfälle. Im südlichen Binnenland wird es weniger Schauer geben. Vielleicht kommt da sogar vereinzelt die Sonne durch. Abends insgesamt beruhigt sich die Wetterlage etwas, aber es wird kühler. 20 Grad maximal morgen.
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7: Der Bremen 2 Verkehrsservice um 15 Uhr und 6 Minuten. Vorsicht bitte auf der A27 Bremen Richtung Bremerhaven. In Höhe Schwanewede liegt eine Katze. Und Vorsicht bitte in Oldenburg auf der A293 stadteinwärts zwischen Bürgerfelde und Dreieck Oldenburg West befindet sich eine ungesicherte Unfallstelle. Und Vorsicht bitte auch auf der A1 Bremen Richtung Hamburg zwischen Maschener Kreuz und Harburg steht ein defektes Fahrzeug. Die A1 Bremen Richtung Osnabrück zwischen Uppusenbreen-Marndorf und Arsten 5 Kilometer Stau. Die A1 Osnabrück Richtung Bremen zwischen Dreieck Stur und Bremen-Hemelingen 4 Kilometer Stau. Die A7 Hannover Richtung Hamburg zwischen Mellendorf und Schwarm steht 7 Kilometer stockender Verkehr nach einem Unfall. Die A29 Oldenburg Richtung Wilhelmshaven zwischen Kreuz Oldenburg Ost und Oldenburg Umstede 2 Kilometer stockender Verkehr wegen Bauarbeiten. Und die B212 Stedinger Straße, Ganderkesee, Nordenham, ist zwischen Burgholzberg und Badewisch nach einem Unfall in beiden Richtungen gesperrt. Kommen Sie gut und sicher an Ihr Ziel, auch wenn es sich verspäten sollte.
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7: Haben Sie schon mal versucht, eine Tablette in zwei genau gleich große Teile zu brechen oder gar zu vierteln? Ich weiß, es gibt Tablettenschneider, aber die sind immer da, wo man sie gerade nicht sucht oder wo man sie gerade braucht, sind sie nicht da. Jetzt gibt es in Oldenburg einen Arzneimitteldrucker. Den stellen wir gleich vor. Ich freue mich sehr, dass Sie dabei sind. Guten Tag. Die haben wir nämlich hier auch noch. John Mayer mit New Light und danach Duffy mit Warwick Avenue. Also zwei Klassiker. Gleich zu Beginn dieser Stunde. Ich freue mich sehr, dass Sie dabei sind. Guten Tag.

0: Bremen 2 an diesem Donnerstagnachmittag. Eine Tablette, die soll ja helfen. Aber was ist, wenn die so groß ist und man die einfach nicht runterkriegt und die so im Hals kleben bleibt? Kennt sich dieses Gefühl furchtbar. Oder wenn die ausgespuckt wird, weil besonders ein Kind oder ein älterer Mensch dieses Riesending einfach nicht runtergewirkt kriegt. Da hilft Anschreien nicht, auf gar keinen Fall, aber vielleicht hilft ein Arzneimitteldrucker, wie ihn die Klinik Oldenburg jetzt angeschafft hat. Darüber reden wollen wir mit dem Leiter der Krankenhausapotheke des Klinikums Oldenburg, Kim Green. Guten Tag, Herr Green.
1: Hallo, Frau Meixner.
0: Haben Sie heute schon gedruckt mit Ihrem Arzneimitteldrucker?
1: Ja, in der Tat. Wir haben heute schon Kautabletten gedruckt mit zwei verschiedenen Wirkstoffen für unsere Kinderklinik.
0: Und was ist an diesem Drucker so toll? Was kann der, was eine normale Tablette so nicht kann oder hat?
1: Verschiedene Dinge. Also der größte Vorteil ist, dass wir sehr stark auf die Bedürfnisse der Patientinnen und Patienten eingehen können, für die es keine kommerziell verfügbaren Arzneimittel gibt. In dem Fall fokussieren wir uns auf den pädiatrischen Bereich und können hier entsprechend Kautabletten herstellen, die noch einen gewissen Anteil an geschmackskorrigierenden Substanzen dabei haben, sodass die Kinder die Arzneimittel auch einnehmen.
0: Ah, Sie können Tabletten lecker machen mit diesem Drucker.
1: Begrenzt, aber ja, wir versuchen sie möglichst schmackhaft zu machen. Ja.
0: Und können Sie dann auch andere Größen drucken? Also ich meine, ich habe ja nun gerade gesagt, wenn das so im Hals stecken bleibt und nicht runtergehen will.
1: Die Größe der Tablette definiert sich vor allem mit dem Wirkstoffgehalt. Das heißt, umso mehr Wirkstoff drin ist, umso größer wird auch die Tablette. Das ist aber bei Kautabletten kein Problem, da hier gewünscht ist, dass die Patienten das vorher zerkauen, sodass sie das dann halt in kleineren Portionen noch schlucken könnten.
0: Dieser Drucker, der diese Tabletten druckt, ist der eigentlich besonders teuer oder ist es schwierig, solche Tabletten zu drucken oder ist das hygieneintensiv? Was ist das Problem? Warum haben nicht alle Apotheken schon so einen Tablettendrucker?
1: Also es ist schon ein gewisses Invest, das man tätigen muss, um sich den Drucker hinzustellen. Und dann braucht man entsprechend natürlich auch Personal, die sich damit beschäftigen, zum einen die Tabletten in eine druckbare Form zu bringen, das Produkt dann aber auch mit den Ärzten abzusprechen, sodass es auch in die Patientenversorgung bringen können. Ganz einfach ist der Prozess nicht. Dennoch ist es aus unserer Sicht etwas sehr Zukunftsträchtiges, gerade in der Versorgung für stationäre Patienten.
0: Gut, also ich kann mir das auch nicht so richtig vorstellen. Also ich habe eine große Tablette und die bringe ich dann zu Ihnen oder ich sage, die muss kleiner gemacht werden oder anders, dass mein Kind die schlucken kann. Oder wie kommt das zustande, dass Sie solche Tabletten drucken?
1: Also wir versuchen ja möglichst hier im Haus für alle Patientinnen und Patienten das Beste für die Arzneimitteltherapie zu machen. Und wir sehen halt, dass wir häufig ja schon für die Kinder Arzneimittel herstellen, sei es in kleinen Kapseln oder so Lösungen, Suspensionen. Das ist halt nicht für alle geeignet. Das ist manchmal ein bisschen ungenau und brauchen natürlich die Mitarbeit der Pflegekräfte und der Familien. Dieser Drucker hat halt die Möglichkeit, dass wir es perfekt gedruckt haben, also der Stärke, die der Patient braucht. Also wir kriegen vom Arzt beispielsweise das Körpergewicht gesagt und dann können wir dem Körpergewicht entsprechend das Arzneimittel in dieser Stärke drucken. Das kann man ganz leicht mit dem Drucker programmieren.
0: Dann haben Sie aber gesagt, jetzt sagen Sie es ganz leicht mit dem Drucker programmieren. Auf der anderen Seite muss man das auch können. Also muss man dafür extra ausgebildet werden für so einen Arzneimitteldrucker?
1: Eine Ausbildung braucht es nicht, man braucht aber eine Schulung. Bei uns wurden 5 Leute geschult, die Schulung hat 3 Tage gedauert.
0: Mhm. Und würden Sie sagen, das breitet sich denn jetzt auch aus? Also das können jetzt auch mehrere Apotheken machen. Was erwarten Sie, wie sich dieser Drucker verbreitet?
1: Also wir gehen davon aus, dass mehrere Apotheken zukünftig mit Arzneimitteldruckern arbeiten werden. Im Moment ist es eine Handvoll sozusagen. Und wir hoffen im Verlauf natürlich auch, dass diese Therapien oder Optionen im niedergelassenen Bereich angeboten werden können.
0: Herr Green, jetzt bin ich ja noch dabei, dass diese Tabletten anders und vielleicht besser schmecken. Können die vielleicht auch mal ein bisschen anders aussehen? Also können Sie die vielleicht so schlumpfeisblau färben, so für Kinder, oder ist das dann nicht möglich?
1: Also mit dem Drucker, den wir haben, geht es nicht. Es gibt eine andere marktreife Variante, die kann tatsächlich auch ansprechende Formen dann aus dem Material machen.
0: Gut, also ihr noch nicht, aber Sie noch nicht, aber der Geschmack, das ist ja auch, was zählt.
1: Ja. Ja.
0: Das Klinikum Oldenburg hat einen Arzneimitteldrucker jetzt im Einsatz und der Leiter der Krankenhausapotheke, Kim Green, hat uns erklärt, wie der funktioniert und dass man sich dafür extra 3 Tage lang ausbilden lassen muss. Herzlichen Dank und ja, viel Spaß beim Drucken.
1: Dankeschön. Danke. Und gerne.
0: Ja, tschüss. Machen Sie es gut. Tschüss.

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Die britische Organistin Anna Lapwood wird schon normal als Taylor Swift der klassischen Musik oder als die Orgel-Queen bezeichnet. Das mag daran liegen, dass die 30-Jährige nicht nur die erste offizielle Organistin der Royal Albert Hall ist, die es jemals gab, sondern sie hat auch allein auf Instagram 1,8 Millionen Follower. Und das wiederum liegt bestimmt an ihrer Musikauswahl, denn Anna Lapwood, die spielt eben nicht nur Klassik, sondern sie ist auch ein Profi für Filmmusik auf der Orgel.

Ja, das ist Musik von Hans Zimmer aus dem Film Inception, haben Sie es vielleicht erkannt. Heute Abend spielt Anna Lapwood im Rahmen des Musikfests Bremen im Petridom und zwar unter anderem Musik aus Herr der Ringe oder Fluch der Karibik. Oh, da werden die Kirchenmäuse aber staunen.

0: Multimillionärgar, there's trouble brewing. Also sozusagen, es ist Unheil im Anmarsch. Ich finde, das hört man diesem Lied an, dass da einiges gerade in Bewegung ist. Jetzt ist es aber 3:30 bei Bremen 2.
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0: Ja, weil wir so neugierig sind, gucken wir mal nach Cuxhaven, genauer gesagt Cuxhaven-Döse, die Kugelbarke, gucken wir uns da an, am Kugelbarkendamm. Da, wo genau die Elbmündung ist, also wo sich die auf der einen Seite die Elbe ist und auf der anderen Seite die Nordsee anfängt. Meine Webcam zeigt mir, dass es da ganz schön windig ist. Und dass da, oh ja, da stehen noch ein paar Strandkörper rum, 1, 2, 3, 4, 5, 6, 6, aber die stehen so wild darum herum, die werden nicht mehr genutzt. Es sind ein paar Leute unterwegs, marschieren zur Kugelbarke den ganzen Damm entlang, aber die sind alle fix gut angezogen. Zwei Fahrradfahrer kommen noch vorbei und das Wasser, das kann man jetzt nicht so genau sehen, aber das ist schon auch ganz schön, also auf keinen Fall badet jemand, das ist eher schon ganz schön dunkelgrau. Insgesamt bestimmt Tiefursel unser Wetter heute und das heißt also wechselhaftes Wetter in Bremen, in Bremerhaven, in ganz Nordwest-Niedersachsen. Viele Wolken, Schauer kann es auch geben. Es kann aber auch einzelne trockene Abschnitte geben. Und im Weser-Ems-Gebiet, das sieht man natürlich jetzt nicht, wenn man in Cuxhaven auf die Kugelbarke guckt, im Weser-Ems-Gebiet, da kann auch mal absolut die Sonne durchkommen. Maximal 23 Grad sind heute drin, aber ich würde mal sagen, gefühlt an der Küste, da wird es auf jeden Fall kälter sein. Heute Nacht, da gibt es einige Schauer. Es gibt eine starke Bewölkung, die löst sich im Laufe der Nacht auf. Es gibt auch trockene Phasen. Morgen früh aber, da können die ersten Schauer losgehen. Besonders in nördlichen Regionen wird es morgen anhaltenden und kräftigen Regen geben. Im südlichen Binnenland, da gibt es weniger Schauer. Da kommt vielleicht sogar ab und zu mal die Sonne durch. Abends wird es insgesamt ruhiger und das Ganze bei kälteren 20 Grad dann morgen, also kälter als heute.
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0: Der Bremen 2 Verkehrsservice um 15:32 Uhr. Die A1 Bremen Richtung Osnabrück. Zwischen Opusen, Bremen, Mahndorf und Arsten 5 Kilometer Stau. Die A1 Osnabrück Richtung Bremen. Zwischen Dreieck Stur und Bremen Hemelingen 4 Kilometer Stau. Hier kann es bis zu 20 Minuten länger dauern. Die A7 Flensburg Richtung Hannover wird zwischen Hamburg-Stelling und Heimfeld wegen Bauarbeiten von morgen ca. 22 Uhr bis Montag ca. 5 Uhr gesperrt, also das ganze Wochenende lang. Am Freitag 21 Uhr werden die Einfahrten Stelling, Volkspark, Bahrenfeld, Othmarschen, Baltershof und Hausbruch gesperrt und die Umleitung in Richtung Süden führt ab Neumünster Süd über die B205, A21 und A1. Also ganz schön was los bei Hamburg, am besten morgen dann gar nicht längs fahren, wenn es geht. Die A7 Hannover Richtung Hamburg zwischen Mellendorf und Schwarm steht 7 Kilometer stockender Verkehr. Nach einem Unfall. Hier kann es bis zu 20 Minuten länger dauern. Die A27 Bremerhaven Richtung Bremen zwischen Bremerhaven-Geestemünde und Bremerhaven-Wulsdorf 2 Kilometer Stau. Die A27 Bremen Richtung Bremerhaven zwischen Bremen-Überseestadt und Bremen-Nord ebenfalls 2 Kilometer Stau. Die A29 Oldenburg Richtung Wilhelmshaven zwischen Kreuz Oldenburg-Ost und Oldenburg-Umstede 2 Kilometer stockender Verkehr wegen Bauarbeiten. Und die vorerst letzte Meldung, die B212 Stedinger Straße Ganderkesee-Norden-Hamm ist zwischen Burgholzberg und Badewisch nach einem Unfall in beiden Richtungen gesperrt.
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0: Ja, moin. Die Finanzprobleme der Geno, das ist gleich unser Thema. Wir kriegen gleich die neuesten Neuigkeiten von unserer Reporterin hier ins Studio geliefert. Ich hoffe, Sie sind dann dabei. Guten Tag. Schön, dass Sie da sind.

0: Bill Withers mit einer Abrechnung im privaten Bereich. Eine ganz andere Abrechnung gibt es in Bremen. Diese Woche kommt es ja bei den Bremer Finanzen wirklich hart auf hart, muss man sagen. Erst wird bekannt, dass es ein Millionenloch im Bildungsressort gibt. Und jetzt, dass sich auch noch beim kommunalen Klinikverbund Gesundheit Nord ein großes Minus auftut. Es fehlen im laufenden Jahr mehr als 20 Millionen Euro. Und bei mir ist jetzt Emmy Thume aus der Regionalredaktion Butten und Binn. Ich grüße dich erstmal, Emmy.
1: Grüß dich auch.
0: Wie kommt es zu so einem großen Finanzloch?
1: Laut Gesundheit Nord liegt das an den letzten Wochen im Sommer. Die sollen in den Krankenhäusern deutlich schlechter gelaufen sein als zuvor. Einerseits, weil einige medizinische Materialien aus Mineralöl hergestellt werden und das ist massiv teurer geworden. Es liegt an der geopolitischen Lage, das merken wir auch beim Sprit. Und da gab es extreme Kostensteigerungen, heißt es. Und der zweite Punkt ist, dass deutlich mehr Fälle, also Patientinnen und Patienten, jetzt ambulant behandelt werden und nicht mehr wie vorher stationär im Krankenhaus. Diese Entwicklung geht deutlich schneller als die Gesundheit Nord es erwartet hat, hat mir eine Sprecherin gesagt.
0: Okay, das klingt herausfordernd.
1: Ja, vor allem auch, weil das noch nicht alles ist. Diese 20 Millionen sind nur der Anfang, denn dazu kommt laut Gesundheit Nord noch ab dem nächsten Jahr Belastungen durch ein geplantes Gesetz der Bundesregierung, das sogenannte Beitragsstabilisierungsgesetz. Das soll die Krankenkassenbeiträge stabilisieren, bedeutet aber, dass dafür an anderer Stelle stark gespart werden muss. Und was das jetzt genau für die Gesundheit Nord in Zahlen bedeutet, wollte mir die Sprecherin noch nicht sagen, sagte aber, es wird sie hart treffen ab kommendem Jahr, in Form von massiven zusätzlichen Belastungen, die sie nicht aus eigener Kraft tragen können.
0: Das klingt nicht gut. Was sagt denn Bremens Gesundheitssenatorin Claudia Bernhardt dazu? Die ist ja auch im Aufsichtsrat, die ist so die Vorsitzende sogar des Aufsichtsrats bei der Gesundheit Nord.
1: Ja, genau. Und sie hat sich heute Mittag im Ton erstmal noch zurückgehalten und gesagt, dass sie selber die Situation erstmal noch analysieren muss.
2: Das Problem muss erst aufgeschlüsselt werden, weil es so viele Faktoren beinhaltet, die ich bislang noch nicht absehen kann, in welcher Größenordnung sich das niederschlägt. Vor allen Dingen auch nicht, wie es sich niederschlägt in 27. Das ist noch nicht so einfach prognostizierbar. Und nachdem ich es auch erst relativ frisch erfahren habe, stehen wir da am Anfang der Aufklärung.
1: Ja, und sie sagte auch, es sei kein Geheimnis, dass die Bremer Krankenhäuser gerade insgesamt alle sehr unter Druck stehen. Und auch die Aussicht auf die Reform der Bundesregierung hat sie als erdrückende Aussicht bezeichnet.
0: Gibt es weitere Reaktionen aus der Politik?
1: Ja, einige. Das ist auf jeden Fall Thema heute in Bremen, würde ich sagen. Es wird auf jeden Fall scharf kritisiert, dass das erst jetzt von der Gesundheit Nord kommuniziert wurde, dass es dieses große Defizit gibt. Politiker aus der Opposition und auch aus der Regierung zweifeln an, dass sich das nicht schon länger angebahnt hat. Und so kam es für sie im Bereich Gesundheit eben sehr unerwartet. Das hat mir zum Beispiel der gesundheitspolitische Sprecher der Grünen, Ralf Sachse, gesagt, weil sich das nämlich auch nicht in den monatlichen Gesundheitsdeputationen, das sind so Fachausschüsse, abgezeichnet hat. Da gibt die Geno monatlich immer einen Überblick über ihre Zahlen und auch in einem Controlling-Ausschuss vor wenigen Wochen soll noch nicht von diesem hohen Defizit gesprochen worden sein. Und auch Heiko Strohmann, stellvertretender Vorsitzender der CDU-Fraktion, kritisiert, dass eben noch vor kurzem vermittelt wurde, dass kein Defizit zu erwarten sei. Und er sagt, es geht längst schon um ein strukturelles Problem bei diesem Klinikverbund und mahnt an, dass es nicht gelungen ist, den nachhaltig neu aufzustellen, obwohl über Jahre hunderte Millionen Euro an Zuschüssen da reingesteckt wurden.
0: Mit Heiko Strohmann sprechen wir ja hier bei Bremen 2 kurz auf 17 Uhr auch nochmal hier über das Thema. Aber Bremens Klinikverbund Gesundheit Nord steht stark unter Druck. Es fehlen 20 Millionen Euro und das überraschend, muss man sagen, kann man sich auch fragen, warum. Und nächstes Jahr durch Reformen der Bundesregierung werden voraussichtlich noch einige Millionen mehr dazukommen. Bis hier hat es das Emmy Thume erzählt aus unserer Regionalredaktion Butten und Binn. Ich danke dir ganz herzlich, Emmy, für die ersten Informationen.
1: Gerne.

Ach, ob man käuflich ist oder nicht, das ist ja alles eine Frage der Höhe oft. Oder eine Geschmackssache. Also Männerstimmen und Klavier geht bei mir ganz oft. Dafür bin ich zu haben. Jetzt gucken meine Kollegen ganz groß. Aber die können zum Glück nicht Klavier spielen. Der aber hier schon, Charlie Winston mit Echo bei Bremen 2.

0: Melody Gardot und Sting. Hätten Sie das erkannt? Little Something hier bei Bremen 2. Und jetzt ist es gleich 4:04.
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0: Den hat Florian Bentsch für Sie.
2: Am 8. Februar 2026 wäre Paula Modersohn-Becker 150 Jahre alt geworden. In nur 14 Schaffensjahren schuf sie 750 Gemälde und etwa 1000 Zeichnungen.
3: Es ist ein sonderliches Gefühl, wie all das bunte, anerzogene, geschauspielerte, das ich besaß, wegfällt. Und eine vibrierende Einfachheit entsteht.
2: Schreibt die 21-jährige Paula Becker, nachdem sie zum ersten Mal die Künstlerkolonie Worpswede besucht. Jetzt feiern die Worpsweder Museen den 150. Geburtstag der Jahrhundertkünstlerin mit einer Ausstellungsreihe, die sich über 4 Museen erstreckt.
3: Mir haben sich neue Perspektiven aufgetan, Ergänzungen und Erläuterungen zu dem Alten, und ich fühle, dass es was wird.
2: Besucherinnen und Besucher der Worpsweder Museen erwartet eine spannende Fährte, der es zu folgen gilt. Das Leben und das Werk, die Inspirationen, die sie erhält und die sie gibt, in der Ausstellung Impuls Paula zum 150. Geburtstag von Paula Modersohn-Becker. Noch bis zum 1. November in den Worpsweder Museen.
0: Und hier steht schon vor der Studiotür mein Kollege Martin Busch. Er scharrt schon mit den Hufen, möchte man sagen. Und er hat ein Lächeln im Gesicht. Ich glaube, der freut sich auf Sie. Deshalb verabschiede ich mich jetzt am Mikrofon. Er wird Sie durch den Nachmittag begleiten. Und mein Name ist Julia Meixner. Tschüss. Machen Sie es gut. Kommen Sie gut durch den Tag.

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1: Mit Elke Küster. BKA registriert rund 160 Sabotage-Verdachtsfälle. Bremer Gesundheitssenatorin rechnet mit wachsendem Defizit bei der Geno. Niedersachsen warnt vor Aushebeln von VW-Gesetz. Das Wetter weiter wechselhaft mit kurzen Schauern und windig, am Abend noch bis 20 Grad. Die mutmaßlichen Anschläge auf Umspannwerke in Brandenburg und Nordrhein-Westfalen sind nur zwei Beispiele. Bundesweit gab es in diesem Jahr schon mehr als 160 sogenannte Sabotage-Verdachtsfälle. Das zeigt ein Lagebild des Bundeskriminalamts, das WDR, NDR und Süddeutscher Zeitung vorlegt. Andreas Braun mit mehr.
2: Außerdem sollen die Polizeien in Bund und Ländern mehr als 100 Straftaten mit Bezug zu Spionage festgestellt haben. Bei mehr als der Hälfte dieser Fälle ging es um das sogenannte sicherheitsgefährdende Abbilden, also beispielsweise das unerlaubte Fotografieren oder Filmen von militärischen Einrichtungen oder Rüstungsgütern. In 26 weiteren Delikten wird sogar Agententätigkeit zu Sabotagezwecken vermutet. Die Schwerpunktregionen der mutmaßlichen Spionagefälle sind demnach in diesem Jahr bislang Brandenburg, gefolgt von Nordrhein-Westfalen und Schleswig-Holstein. Auch die Zahl verdächtiger Drohnensichtungen bleibt auf einem hohen Niveau. So wurden laut Lagebild bundesweit bisher mehr als 740 Vorfälle registriert.
1: Bremens Gesundheitssenatorin Claudia Bernhardt rechnet beim Klinikverbund Geno mit einem noch höheren Defizit als bislang bekannt. Es sei auch noch nicht abzusehen, wie hoch das Minus ausfällt, wenn die Krankenhausreform im kommenden Jahr in Kraft tritt, sagte Bernhardt zu Buten und Binnen. Sie spricht von einer erdrückenden Aussicht. Gestern war ein Defizit von rund 20 Millionen Euro bei der Geno in diesem Jahr bekannt geworden. Die Senatorin ist nach eigenen Angaben noch dabei, die Gründe zu analysieren.
3: Das Problem muss erst aufgeschlüsselt werden, weil es so viele Faktoren beinhaltet, die ich bislang noch nicht absehen kann, in welcher Größenordnung sich das niederschlägt. Vor allen Dingen auch nicht, wie es sich niederschlägt in 27. Das ist noch nicht so einfach prognostizierbar. Und nachdem ich es auch erst relativ frisch erfahren habe, stehen wir da am Anfang der Aufklärung.
1: Der Sparkurs bei Volkswagen ist morgen erneut Thema im Aufsichtsrat des Konzerns. Ein Kompromiss zwischen Management, Beschäftigten und dem Land Niedersachsen zeichnet sich vor der Sitzung nicht ab. Wirtschaftsminister Grant-Hendrik Tonne kündigte im Magazin Politico Widerstand gegen die Umbaupläne des Vorstands an. Das VW-Gesetz auszuhebeln und die Mitbestimmung zu schleifen, um maßlosen Stellenabbau und Werksschließungen durchzusetzen, damit werde sich die Landesregierung nicht abfinden, so der SPD-Politiker. Es sei Aufgabe des Vorstands, Arbeitsplätze in Deutschland zu erhalten, und da sehe er deutliche Defizite. Wilhelmshaven könnte zu einem wichtigen Drehkreuz für CO2 werden. Dabei würden große Industriebetriebe abgeschiedenes Kohlendioxid nach Wilhelmshaven bringen. Die DB Cargo und Energieunternehmen hatten eine Machbarkeitsstudie in Auftrag gegeben. Was dabei rausgekommen ist, weiß Frank Jacobs.
4: Die Studie kommt zu dem Ergebnis, dass CO2 in großen Mengen über die Schiene nach Wilhelmshaven gebracht werden kann. Das abgeschiedene Kohlendioxid kommt zum Beispiel aus der Zement- und Stahlindustrie aus ganz Deutschland. Nach Angaben von DB Cargo erfolgt der CO2-Transport in speziell isolierten Kesselwagen. Schon 2030 könnten täglich rund 11 beladene Züge nach Wilhelmshaven fahren, heißt es in der Studie. Am geplanten Exportterminal in Wilhelmshaven kann das CO2 dann auf Spezialschiffe geladen und weiter zu unterirdischen Speichern in der Nordsee gebracht werden. Das CO2-Terminal nördlich vom Jade-Weser-Port soll aber erst 2029 an den Start gehen, heißt es. Die Studie soll jetzt Grundlage sein für mögliche Investitionen.
1: Der zweimalige Kanu-Olympiasieger Ronald Raue wird neuer Staatsminister für Sport im Bundeskanzleramt. Kanzler Friedrich Merz hat den 44-Jährigen als Nachfolger von Christiane Schenderlein vorgestellt, die ins Gesundheitsministerium gewechselt ist. Mit der Personalie Raue ist der Umbau der Bundesregierung abgeschlossen. Ausgelöst wurde der vom Rücktritt von Jens Spahn als Chef der Unionsfraktion. Die US-Feministin und Journalistin Gloria Steinem ist tot. Im Alter von 92 Jahren starb sie in New York. Martin Ganzemeier mit einem Nachruf.
5: Gloria Steinem hatte in den USA eine vergleichbare Bedeutung wie Alice Schwarzer in Deutschland. Steinem war Journalistin und Herausgeberin des feministischen Magazins Ms. Für eine ihrer ersten investigativen Artikel arbeitete sie 1963 undercover als Playboy-Bunny. So konnte sie die entwürdigenden Zustände in Hugh Hefners Playboy-Imperium aus eigener Erfahrung schildern. Berühmt wurde Steinem Ende der 60er Jahre durch ihren Einsatz für das Recht auf Abtreibung. Ihr Leben lang, bis ins hohe Alter, reiste Steinem zu Vorträgen, Podiumsdiskussionen und Demonstrationen durch die USA.
1: Das waren Nachrichten mit Elke Küster.
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6: Heute ist es genau andersrum, also genau anders im Vergleich zu gestern. Erst war es bewölkt und oder regnerisch und heute Nachmittag wird es freundlicher. Kurze schwache Schauer sind aber in den nächsten Stunden auch nicht ausgeschlossen. Der Wind wird mäßig bis frisch, in Böen stark, direkt an der Küste, mitunter auch stürmisch. Kommt aus westlicher Richtung. Im Moment 20 Grad am Schweckenbütteler Park in Bremerhaven, im Museumsdorf in Kloppenburg 22, auch hier in Bremen an der Kunsthalle 22 Grad.
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6: Um 16:05 Uhr, Vorsicht auf der A1 Bremen Richtung Osnabrück zwischen Groß-Ippenau und Wildeshausen Nord. Dort liegen Gegenstände. A1 Bremen Richtung Osnabrück zwischen Opusen-Bremen-Mahndorf und Arsten, 6 Kilometer Stau. A1 Osnabrück Richtung Bremen zwischen Dreieck-Stur und Bremen-Hemlingen, 4 Kilometer Stau. A7 Hannover Richtung Hamburg zwischen Mellendorf und Schwarmstedt, 7 Kilometer stockender Verkehr nach einem Unfall. A27 Bremerhaven-Bremen zwischen Bremerhaven-Gestemünde und Bremerhaven-Süd. In beiden Richtungen 2 Kilometer Stau. Und die B212 Stedinger Straße, Ganderkesee, Norden-Hamm ist zwischen Buchholzberg und Badewisch in beiden Richtungen gesperrt aufgrund eines Unfalls.
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6: Schönen guten Tag. Musikalisch geht's los in diesem Nachmittag mit Mayer Hawthorne und Finally Falling.

Sie haben bestimmt auch einen Drucker, der scannen kann, oder? Ist ja heutzutage eine Art Must-Have. Aber wissen Sie, wo ich heute Morgen mit einem Scanner zu tun hatte? Beim Zahnarzt. Statt dieser metallenen Teile, wie bislang, wenn ein Abdruck genommen wurde, hatte die freundliche Mitarbeiterin des Zahnarztes ein Gerät in der Hand, mit dem sie meine Zähne abgetastet hat. Gescannt, wie so ein etwas klobiges Fieberthermometer. Gut, war jetzt auch nicht Wellness, aber bei weitem nicht so unangenehm wie früher mit diesem bläulichen Knetgummi im Mund. Die Kehrseite muss man selbst bezahlen. Alles eine Frage der Abwägung. 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

0: Ed Sheeran war das um jetzt gleich, Sie wissen, ich flunkere Sie nicht an, 16.17 Uhr. Jetzt, in diesem Moment, auf Bremen 2. Scheu, aber zugleich äußerst sozial. So ist der Rothirsch, das Wildtier des Jahres. Die Männchen mit imposantem Geweih, das sie jedes Jahr abwerfen, weil es glücklicherweise immer wieder nachwächst. Mit etwas Glück können Sie den einen oder anderen während eines Spaziergangs derzeit Röhren hören. Und über diesen König der Wälder wollen wir heute in unserer Tierkolumne sprechen. Das tun wir mittlerweile mit dem Verhaltensbiologen Niklas Kästner. Grüß Sie, hallo.
1: Hallo.
0: Wie ist es um diese Tierart eigentlich bestellt? Viele heimische Arten gelten als bedroht. Wie sieht es beim Rothirsch aus?
1: Ja, die Antwort ist da ein bisschen komplexer. Es ist nämlich so, dass aktuell die Gesamtzahl der Rothirsche so zwischen 200 und 250.000 liegt in Deutschland. Das heißt, in Bezug auf die reine Bestandsgröße ist die Art jetzt erstmal nicht akut gefährdet. Aber es gibt leider so gewisse strukturelle Probleme, die dafür sorgen könnten, dass sich das dann in Zukunft ändert.
0: Und was für Probleme sind das?
1: Die Rothirsche leiden unter etwas, das momentan so vielen Wildtieren auf der ganzen Welt eigentlich gefährlich wird, kann man sagen, nämlich die Fragmentierung des Lebensraums. Mhm. Also das Rotwild in Europa kommt, muss man sich vorstellen, überhaupt nur noch in so rund 10% seines ursprünglichen Verbreitungsgebiets vor. In Deutschland sind es etwa 25% der Fläche. Und es ist jetzt keine große zusammenhängende Population, sondern es sind viele Einzelpopulationen, die dann teilweise auch überhaupt nicht mit anderen Populationen verbunden sind. Dazwischen liegen dann vielleicht Autobahnen oder Bahntrassen oder große Siedlungen, sodass die Tiere dann gar nicht von einem Gebiet ins andere wandern können. Mhm. Und dann ist es in einigen Bundesländern noch so, da gibt es so behördlich ausgewiesene Rotwildgebiete und nur da dürfen die Tiere überhaupt leben. Das heißt, wenn sie da rausgehen, werden sie sofort abgeschossen, um Schäden zu verhindern. Und in Baden-Württemberg sind das zum Beispiel nur 4% überhaupt der Landesfläche mit 5 Rotwildgebieten.
0: Ah ja, gut, das klingt nicht gut, aber inwiefern wird es zur Gefahr für die Tiere?
1: Ein großes Problem bei dieser Fragmentierung ist immer die genetische Isolation. Was heißt das? Das heißt, es gibt in einer Population überhaupt nur eine begrenzte Zahl von Tieren mit unterschiedlichen genetischen Veranlagungen und es wandern ja auch keine neuen Tiere von außen ein. Und durch Zufallsprozesse kommt es jetzt immer wieder dazu, dass bestimmte Genvarianten komplett aus dem Genpool der Population verschwinden. Das nennt man auch genetische Drift, ohne dass ich da jetzt zu sehr ins Detail gehen will. Das Wichtige, was man sich klar machen muss, ist, dass in solchen kleinen, isolierten Populationen ohne Zuwanderung die genetische Vielfalt über die Zeit mehr und mehr abnimmt. Und genau das konnte inzwischen auch bei den Rothirschen in Deutschland festgestellt werden.
0: Okay. Welche Konsequenzen hat dieser Mangel an genetischer Vielfalt?
1: Da ist das Wichtige, dass die genetische Vielfalt eigentlich die Grundvoraussetzung dafür ist, dass sich Tiere über Generationen hinweg an Umweltveränderungen anpassen können. Also Evolution ist da das Stichwort. Und das ist gerade ja im Moment ja von riesiger Bedeutung, wenn wir an den Klimawandel denken oder auch an die anderen Wege, wie wir irgendwie in die Natur eingreifen. Das heißt, wenn jetzt die genetische Vielfalt sinkt, dann sinkt auch die Anpassungsfähigkeit der Rothirsche. Und dazu kommt dann auch noch, dass in so kleinen abgeschotteten Populationen es sehr schnell zu Inzucht kommen kann, was dann gesundheitliche Folgen haben kann, Fehlbildungen, wodurch die Bestände dann im Zweifelsfall noch weiter geschwächt werden. Das heißt, der Rothirsch könnte in Zukunft durchaus dadurch in Bedrängnis geraten.
0: Was können wir denn tun, um das zu verhindern?
1: Wichtig ist da in erster Linie, dass wir die Fragmentierung der Landschaft verringern, also was ja auch anderen Tieren helfen würde. Eine Maßnahme sind zum Beispiel so Grünbrücken über Autobahnen. Und in den Bundesländern, wo es diese starren Rothirschgebiete gibt, die ja auch voneinander entfernt liegen, da müsste es entsprechend möglich sein, dass die Tiere zwischen den Populationen hin und her wandern. Und da hat Baden-Württemberg tatsächlich in diesem Jahr einen wichtigen Schritt gemacht. Die haben nämlich entschieden, dass dort jetzt männliche Tiere nicht mehr erlegt werden, wenn sie die Rotwildgebiete verlassen. Das heißt, zumindest die Männchen können jetzt theoretisch von einem Gebiet ins andere wandern und für genetischen Austausch sorgen.
0: Bremen 2 Tierfachmann Niklas Kästner über den Rothirsch, das Wildtier des Jahres und die Art und Weise, wie er bedroht ist und was wir dagegen tun können. Vielen Dank, Herr Kästner. Bis zum nächsten Mal.
1: Ja, ich danke auch.
0: Bremen 2 hier.

0: Nada Surf mit Stories Going Round.
1: 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Ich freue mich, dass Sie dabei sind.
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0: So, Anfang 20 Grad haben wir im Moment.

0: Und es ist Richtung Küste bewölkter als im Binnenland, beziehungsweise im Binnenland kann die Sonne auch mal um die Ecke schauen. Wolken sind trotzdem am Himmel, so wollen wir es mal festhalten. Der Wind kommt aus westlicher Richtung, mäßig bis frisch an der Küste, mitunter auch stürmische Böen dabei. In den nächsten Stunden ist es tendenziell eher freundlicher als heute Vormittag, aber ein kurzer schwacher Schauer kann trotzdem mal runterkommen. Die Temperaturen gehen kommende Nacht runter bis auf 16 Grad und morgen dann maximal 20, morgen Vormittag, vor allem im Norden. Jede Menge Regen, am Nachmittag lockert es dann von der Nordsee her etwas auf.
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0: Um 16:30. A1 Bremen Richtung Osnabrück zwischen Opusen, Bremen-Mahndorf und Arsten, 6 Kilometer Stau. A1 Osnabrück Richtung Bremen zwischen Dreieckstur und Bremen-Hemeling, 5 Kilometer Stau. A7 Hannover Richtung Hamburg zwischen Mellendorf und Schwarmstedt, 7 Kilometer stockender Verkehr nach einem Unfall. A27 zwischen Bremerhaven-Gestemünde und Bremerhaven-Süd in beiden Richtungen, also auch zwischen Bremerhaven-Süd und Bremerhaven-Gestemünde, 2 Kilometer Stau. Die B212 Stedinger Straße Ganderkesee-Nordenham ist zwischen Bokholzberg und Badewisch immer noch gesperrt nach einem Unfall. Beide Richtungen sind betroffen.
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0: Und gleich mit Teil 4 unserer kleinen Wochenserie mit Blick auf die Landtagswahlen in Sachsen-Anhalt am kommenden Sonntag.

0: Ben Folds mit In Between Days. Der Spiegel meinte, er sei der gefährlichste Mann Deutschlands. Viele in Sachsen-Anhalt meinen, er solle ihr nächster Ministerpräsident werden. Ulrich Siegmund, 35 und AfD-Spitzenkandidat in dem Bundesland, liegt in den Umfragen weit vorne, also seine Partei. Aber so sagen es ja Fachleute, Landtagswahlen sind Personenwahlen. Regieren will Siegmund nur, wenn er am Sonntag die absolute Mehrheit erreicht. In jedem Fall herrscht eine gewisse Euphorie bei der AfD in Magdeburg und umzu. Doch bringt diese Stimmung der Partei bundespolitisch etwas?
1: Hallo Zeit, danke für diesen Empfang, danke für dieses Bild. Hallo liebe Freunde!
2: Ulrich Siegmund auf Wahlkampftour, der Marktplatz Zeit Sachsen-Anhalt.
1: Das ist ein Bild, es ist unbeschreiblich.
2: Die AfD inszeniert den Wahlkampf von Siegmund als kaum aufzuhaltenden Siegeszug. Ein neuer Typ AfD-Politiker, meist freundlich statt ständig polternd, zugewandt statt angsteinflößend.
3: Niemand muss Angst vor einer AfD-geführten Regierung haben. Wir möchten eigentlich nur wieder klare Ordnung, klare Struktur einer Perspektive nach vorne.
2: Was Siegmund hier mit Ordnung, Struktur einer Perspektive nach vorne beschreibt, liest sich im Programm der AfD in Sachsen-Anhalt so radikal wie nirgendwo. Und es geht etwa beim Thema Migration weit darüber hinaus, was das kleine Sachsen-Anhalt selbst regeln könnte. Das stört Ulrich Siegmund nicht.
4: Weil Sachsen-Anhalt der erste Schritt ist.
2: Was dieser Schritt und die dann folgenden sein sollen, beschreibt Parteichefin Alice Weidel so.
5: Wir werden regieren, wir werden in den ersten Bundesländern regieren, nicht nur in Sachsen-Anhalt, Mecklenburg-Vorpommern und Berlin, und wir werden auch im Bund regieren.
2: Weidel weiß, dass das eher unwahrscheinlich ist. Laut den meisten Umfragen könnte die AfD nämlich schon beim ersten Schritt in Sachsen-Anhalt stolpern. Sie will nur alleine regieren und hätte dafür keine Mehrheit, im Land Berlin gar keine Chance. Warum trotzdem diese demonstrative Siegesgewissheit?
6: Für die AfD geht es vor allem darum, zu zeigen, dass die Stimme an sie nicht verschenkt ist,
2: sagt der Politikwissenschaftler Marcel Lewandowski von der Universität in Halle.
6: Es geht darum zu zeigen, wir sind in all diesen Bundesländern so stark, dass wir zumindest theoretisch die Möglichkeit haben, an einer Regierung beteiligt zu werden. Und wenn das nicht passiert, dann ist das in Anführungszeichen die Schuld der etablierten Parteien.
2: Für die Gesamt-AfD, so schätzt es der Politikwissenschaftler ein, ist diese Wahl in Sachsen-Anhalt Chance und Risiko zugleich.
6: Ihre Forderungen teils auch umzusetzen, etwa in der Migrationspolitik oder in der Bildungspolitik, also vor allem Forderungen umzusetzen, die symbolpolitisch aufgeladen sind in der Wählerschaft, dann kann sie durchaus sich dann auch für andere Landesregierungen oder sogar die Regierung im Bund empfehlen. Auf der anderen Seite kann eine solche Regierung auch scheitern.
2: Es gibt einige in der AfD, die genau das befürchten. Zu wenig qualifiziertes Personal, zu hoch die Erwartungen, die Siegmund weckt. Eine Partei vielleicht vor entscheidenden Wochen ihrer Geschichte.
7: Ich sag's ja immer wieder, es geht ja nicht nur um Sachsen-Anhalt, es geht um ganz Deutschland.
2: Die Bundesspitze bleibt im Wahlkampf vor Ort weitgehend unsichtbar. Erst am Samstag, also einen Tag vor der Wahl, wollen Weidel und Co-Chef Tino Chrupalla noch einmal zum Wahlkampfabschluss nach Magdeburg kommen. In Erinnerung bleibt ein missglückter Auftritt Chrupallas in Dessau-Roßlau mit dem Schauspieler Uwe Steimle.
8: Oh, Uwe, du stimmst jetzt mal die deutsche Nationalhymne. Kennst du die?
9: Warte. Auferstanden aus Ruinen
2: und Schimpfkanonaden anderer AfD-Spitzenmänner.
10: Muttersprache ist heute ein aufgedunsenes, intersektional-feministisches Flittchen.
2: Martin Reicher, Bundesvorstand und Landeschef in Sachsen-Anhalt, am Wochenende in Magdeburg zu Vaterstaat und Muttersprache.
10: Der rote Lippenstift ist verschmiert, weil Vaterstaat sie dreimal täglich durchgendert.
2: Ob in Sachsen-Anhalt heutzutage viel durchgegendert wird? Für die AfD, das ist klar, geht es um mehr als dieses eine Bundesland.
0: Die AfD vor der Wahl in Sachsen-Anhalt, Benjamin Großkopf aus unserem Hauptstadtstudio in Berlin berichtete. Bremen 2, 8 Minuten nach 5:30.

0: Donnerstagnachmittag auf Bremen 2 und waren Sie in letzter Zeit mal wieder in einem Konzert? Am 15., also übernächsten Dienstag, tritt im Schlachthof hier in Bremen ein Trio auf, das Hedvig Mollestad Trio aus Norwegen. 2012 ist Mollestad erstmals in Deutschland aufgetreten, auch hier in Bremen bei Women in Emotion. Und das Konzert am 15., das findet ebenfalls im Rahmen dieses Festivals statt, präsentiert von Bremen 2.
1: Verzerrte Gitarre, Schlagzeug und Bass. Laut, fiebrig, wild und virtuos. Jazz für Death-Metal-Fans, so hat eine britische Musikzeitschrift den Sound von Hedvig Mollestad beschrieben. Mit ihrem Trio verbindet die 44-jährige Gitarristin und Komponistin Prog-Rock, Metal, Psychedelia und Free Jazz. Bees in the Bonnet heißt das aktuelle 8. Album des Hedvig Mollestad Trio, das bereits seit 2010 zusammenspielt. Im Vergleich zu seinen Vorgängern ist Bees in the Bonnet weniger experimentell geraten. Die Rhythmen sind nicht so vertrackt und schräg und auch die Struktur der Stücke ist geradliniger und konventioneller. Damit hat sich das norwegische Trio ein gutes Stück von dem Sound seiner Anfangstage entfernt, sagt Hedvig Mollestad selbst.
2: Our songs back then were longer and freer.
3: Damals waren unsere Songs länger und freier. Auf Bees in the Bonnet klingen wir etwas klobiger und härter. Vielleicht kommt das daher, dass wir in letzter Zeit mehr in Rockclubs als in Jazzclubs gespielt haben.
2: Alternative and rock venues and jazz venues.
1: Und so finden sie sich als Jazz-Trio mittlerweile öfters in Situationen wie der, wo vor der Bühne ein Moshpit mit Headbanging entsteht. Was sich wiederum auf die Musik auswirkt. Denn wie das Publikum agiert, beeinflusst direkt die Improvisationen der Band.
2: A live performance is definitely an exchange of energy. 100%.
3: Ein Konzert ist immer ein Austausch von Energien. Es ist, wie wenn man einer Person direkt gegenüber sitzt. Man spürt ganz genau, was sind das für Leute, was mögen Sie, wie reagieren Sie? Besonders wenn man ruhige Stücke spielt, merkt man, wen man vor sich hat. Wenn sich die Leute lautstark an der Bar unterhalten, weiß man, okay, die amüsieren sich, aber sie sind nicht in der Stimmung, sich auf die Musik einzulassen. Woanders ist es bei derselben Ballade so leise, dass man eine Stecknadel fallen hören könnte.
2: So quiet you can hear everything.
1: Dabei geht es für Hedvig Mollestad mitnichten darum, das Publikum und sein Verhalten zu bewerten.
3: Ich versuche nicht zu urteilen, während ich auf der Bühne stehe. Da gibt es kein Gut oder Schlecht. Ich versuche nur zu beobachten und darauf zu reagieren, was ich wahrnehme. Zum Beispiel, wenn unser Schlagzeuger Ivar etwas spielt, denke ich nur, okay, er macht jetzt das, dann antworte ich darauf hiermit, anstatt zu denken, das mag ich oder das mag ich nicht. Denn darauf kommt es nicht an.
1: Nicht so schnell mit Urteilen bei der Hand sein, das lässt sich von der Musik auch auf andere Lebensbereiche übertragen, findet Hedvig Mollestad.
2: And that is also, you know, in relationships or whenever you meet people.
3: Das ist genauso in Beziehungen, wenn man in Kontakt geht mit Menschen. Oft sind wir erstmal skeptisch anderen gegenüber, aber neugierig bleiben und beobachten, ohne zu urteilen, das kann eine gute Übung sein. Nicht, dass ich besonders gut darin wäre, aber ich bemühe mich.
2: It doesn't mean that I know how to do this, but I try to work towards that kind of direction.
1: Mit ihrer offenen, furchtlosen Art und ihrer ansteckenden Energie macht Hedvig Mollestad jedes Konzert zu einem Erlebnis. Die Live-Auftritte ihres Trios sind darum nicht nur unter Jazzfans mittlerweile legendär.
0: Beobachten ohne zu urteilen, eine schöne Utopie jedenfalls. Eva Garte über das Hedvig Mollestad Trio. Am 15. September kommt die Norwegerin mit ihren Mitstreitern in den Schlachthof im Rahmen von Women in Emotion. Die Tickets kosten 20 €. 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
1: Mit Elke Küster. BKA registriert rund 160 Sabotage-Verdachtsfälle. Niedersachsen warnt vor Aushebeln von VW-Gesetz. Größere Razzia läuft in der Bremer Neustadt. Das Wetter weiter wechselhaft und windig mit kurzen Schauern. Am Abend noch bis 20 Grad. Die mutmaßlichen Anschläge auf Umspannwerke in Brandenburg und Nordrhein-Westfalen sind nur zwei Beispiele. Bundesweit gab es in diesem Jahr schon mehr als 160 sogenannte Sabotage-Verdachtsfälle. Das zeigt ein Lagebild des Bundeskriminalamts, das NDR, WDR und Süddeutscher Zeitung vorlegt. Andreas Braun mit mehr.
2: Außerdem sollen die Polizeien in Bund und Ländern mehr als 100 Straftaten mit Bezug zu Spionage festgestellt haben. Bei mehr als der Hälfte dieser Fälle ging es um das sogenannte sicherheitsgefährdende Abbilden, also beispielsweise das unerlaubte Fotografieren oder Filmen von militärischen Einrichtungen oder Rüstungsgütern. In 26 weiteren Delikten wird sogar Agententätigkeit zu Sabotagezwecken vermutet. Die Schwerpunktregionen der mutmaßlichen Spionagefälle sind demnach in diesem Jahr bislang Brandenburg, gefolgt von Nordrhein-Westfalen und Schleswig-Holstein. Auch die Zahl verdächtiger Drohnensichtungen bleibt auf einem hohen Niveau. So wurden laut Lagebild bundesweit bisher mehr als 740 Vorfälle registriert.
1: Die Preise für Öl und Sprit gehen gerade wieder nach oben. Der ADAC meldete heute ein neues Allzeithoch bei Superbenzin mit im Schnitt 2,22 Euro pro Liter. Es ist eine Reaktion auf den wieder aufgeflammten Iran-Krieg. Die hohen Spritpreise sind auch Thema bei der Klausur der SPD-Bundestagsfraktion, die heute in Berlin begonnen hat. Evi Seibert zu den Vorschlägen, die da auf dem Tisch liegen.
3: Ein Spritpreisdeckel oder auch eine Übergewinnsteuer sollen vorwärtsgebracht werden. Das Kartellamt soll die Machtstrukturen der Mineralölkonzerne auf dem Markt prüfen. Es geht auch darum, die Wirtschaft krisensicherer zu machen. Deutschland soll weniger abhängig von Rohstofflieferanten werden, eigene Produktionskapazitäten aufbauen und die heimische Industrie besser schützen, etwa vor Dumping-Autopreisen aus China. Das, was bei dieser Klausur mit für das größte Interesse gesorgt hat, soll völlig unter Ausschluss der Öffentlichkeit stattfinden. Der Auftritt des Komikers Harpe Kerkeling. Der wird vor der SPD-Fraktion eine sehr ernst gemeinte Rede halten zum Thema Demokratie und Toleranz.
1: Der Sparkurs bei Volkswagen ist morgen Thema in einer möglicherweise entscheidenden Sitzung des Aufsichtsrats. Ein Kompromiss zwischen Management, Beschäftigten und dem Land Niedersachsen zeichnet sich bislang nicht ab. Wirtschaftsminister Grant-Hendrik Tonne kündigte im Magazin Politico Widerstand gegen die Umbaupläne des Vorstands an, das VW-Gesetz auszuhebeln und die Mitbestimmung zu schleifen, um maßlosen Stellenabbau und Werksschließungen durchzusetzen. Damit werde sich die Landesregierung nicht abfinden, so der SPD-Politiker. Nach dem Bekanntwerden eines Millionendefizits beim Bremer Klinikverbund Gesundheit Nord fordert die Opposition Aufklärung. Sie wirft dem Senat unter anderem eine mangelhafte Finanzplanung vor. Aus der Regionalredaktion Buten und Binnen, Micha Wahed.
4: Die FDP-Fraktion fordert einen Kassensturz bei der Gesundheit Nord und will einen schriftlichen Bericht zur finanziellen Lage und zum Umbauprozess der kommunalen Krankenhäuser. Für die CDU-Fraktion steht der Zustand der Geno sinnbildlich für die verfehlte Politik des Senats Bovenschulte. Es tue sich das nächste Millionenloch auf, so CDU-Fraktionschef Heiko Strohmann. Es sei unverständlich, warum die Senatorin als Aufsichtsratsvorsitzende der Geno die Situation nicht früher erkannt habe. Die Fraktion Bürger in Wut wirft dem Gesundheitsressort Missmanagement vor. Gestern war bekannt geworden, dass die Geno in diesem Jahr mit einem Defizit von rund 20 Millionen Euro rechnet.
1: In der Bremer Neustadt läuft gerade eine größere Razzia. Rund 70 Einsatzkräfte kontrollieren mehr als 20 Objekte. Grund ist nach Informationen von Buten und Binnen ein Vorfall vom Sonntag, als einem Mann in die Beine geschossen wurde. Aus der Nachrichtenredaktion Gabriele Intemann.
5: Die Polizei spricht von kriminellen Strukturen. In diesem Umfeld werden Personen, bekannte Treffpunkte und mögliche Rückzugsorte kontrolliert. Beteiligt ist neben der Polizei das Ordnungsamt, der Zoll, das Finanzamt sowie das Gewerbeaufsichtsamt und die Glücksspielaufsicht. Auch Rauschgift- und Sprengstoffspürhunde sind im Einsatz. Die Ermittler hoffen auch, mit der Razzia weitere Hinweise darauf zu bekommen, warum am vergangenen Sonntag geschossen wurde. Nach aktuellem Kenntnisstand kannten sich der Täter und das 42-jährige Opfer. Die Polizei spricht von einem versuchten Tötungsdelikt. Eine konkrete Gefahr für die Bevölkerung sehen die Ermittler derzeit nicht.
1: Das Land Bremen will weiter Auszubildende im Pflegebereich unterstützen, um die Abbrecherquote zu senken. Ein Projekt des Gesundheitsressorts und der Arbeitnehmerkammer wird um 3 Jahre verlängert. Expertinnen und Experten beraten dabei Auszubildende. Im Bremer Pflegebereich bricht jeder Dritte vorzeitig die Ausbildung ab. Geklagt wird über Stress und Überforderung. Das waren Nachrichten mit Elke Küster.
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6: 22, 23 Grad im Moment, 22 auch in Lohne, wo es ähnliche Wolkenlücken gibt wie gerade hier über dem Studio von Bremen 2. Das zeigt die Webcam in Lohne in der Fußgängerzone und ja, mild genug scheint es auch zu sein, so wie die Passantinnen und Passanten da gekleidet sind. Heute Abend können kurze, schwache Schauer durchaus trotzdem nochmal runterkommen. In der Nacht geht es dann temperaturmäßig runter bis auf 16 Grad. Und ab Mitternacht bleibt es zunächst trocken, bevor an der Küste dann in den frühen Morgenstunden schauerartiger Regen fallen soll. Morgen Vormittag vor allem im Norden jede Menge Regen, am Nachmittag lockert es von der Nordsee auf. Maximal kriegen wir morgen 20 Grad.
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6: Um 17 Uhr und 6 Minuten. Vorsicht auf der A27 Bremerhaven Richtung Bremen in Höhe Bremen-Horn-Lehe. Dort liegen Metallteile. Vorsicht auf der A29 Wilhelmshaven Richtung Oldenburg zwischen Fedderwarden und Wilhelmshavener Kreuz liegen Gegenstände. A1 Bremen Richtung Osnabrück zwischen Opusen-Bremen-Mahndorf und Arsten 6 Kilometer Stau. A1 Osnabrück Richtung Bremen zwischen Dreieckstur und Bremen-Hemeling 5 Kilometer Stau. A7 Hannover Richtung Hamburg zwischen Mellendorf und Schwarmstedt 6 Kilometer stockender Verkehr nach einem Unfall. A27 zwischen Bremerhaven, Gestemünde und Bremerhaven Süd in beiden Richtungen. 2 Kilometer Stau. Die B212 Stedinger Straße, Ganderkesee, Norden-Hamm ist zwischen Buchholzberg und Bardewitsch nach einem Unfall in beiden Richtungen nach wie vor gesperrt. Kommen Sie gut an.
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6: Guten Tag und wieder fehlen den städtischen Krankenhäusern Millionen. Was sagt die Bremer CDU zu der neuerlichen Misere? Der Vorsitzende ist gleich bei mir im Studio.

0: Ein Defizit im zweistelligen Millionenbereich. Die Geno kommt irgendwie nicht aus den Negativschlagzeilen raus. Für das laufende Geschäftsjahr hatte der Bremer Klinikverbund eigentlich eine schwarze Null angepeilt. Die neue Hiobsbotschaft ist natürlich Futter für die Opposition. Und bei mir ist der Vorsitzende der CDU in Bremen, Heiko Strohmann. Grüß Sie. Hallo.
1: Ich grüße Sie.
0: Kommt das jetzt eigentlich wie Kai aus der Kiste oder hatte sich das neuerliche Finanzproblem der Kliniken doch irgendwie angedeutet?
1: Also erstens ist es wie jedes Jahr. Es ist ja schon, jedes Jahr wird uns die schwarze Null angekündigt und sie wird nie gehalten. Und in diesem Jahr war es auch so. Wir haben in der letzten Gesundheitsdeputation die Zahlen vorgelegt gekriegt und da wurde uns ja auch schon mitgeteilt, dass 65% des Betriebsmittelkredites schon aufgebraucht sind. Das war pro zu 30. Juni und wer weiß, 65% plus 65 sind 130, also 30% mehr. Dass das nicht klappen kann mit der schwarzen Null, war eigentlich schon klar. Deswegen überrascht mich die Überraschung aller Beteiligten.
0: Ja. Sie sind voll im Thema, denn Sie sind ja Vorsitzender dieser Deputation, die Sie gerade erwähnt haben. 2024, Herr Strohmann, waren es 40 Millionen, im vergangenen Jahr 12, jetzt wieder zweistellig. Von 20 Millionen wird ja gemunkelt, aber wir haben auch heute schon in den Nachrichten gehört, es wird wahrscheinlich nicht dabei bleiben. Wer macht da denn was falsch?
1: Also ich glaube, es fehlt die konzeptionelle Aufstellung. Wo wollen wir eigentlich sein? Also was für ein Krankenhaus oder eine Krankenhausgesellschaft wollen wir eigentlich sein im Konzert der Region? Wir sind ja auch im Wettbewerb mit anderen Gemeinden. Ja. Und es wird im Grunde genommen immer hin und her gehechelt und aktionistisch dann das eine mal das andere gemacht. Aber so richtig, wie soll das Krankenhaus 2030 aussehen, weiß keiner. Und das ist leider Konzeptionslosigkeit. Und das ist das große Problem. Und dann kommt es zu solchen Zahlen. Das ist eigentlich automatisch.
0: Ja, jetzt aktuell heißt es, dass es unter anderem an den Kosten gelegen hat, die eben Dinge Kosten, die auf Ölbasis hergestellt werden. Taugt das als Erklärung für das aktuelle Defizit?
1: Nein, ja, es gibt bestimmte Verbandsmaterialien und so, die sind dann sehr stark abhängig vom Ölpreis. Aber dieses Problem haben andere Krankenhäuser auch, haben auch freie Träger. Und da soll man einfach nur mal in Bremen gucken, warum können die es letztendlich besser? Wieso sind die betriebswirtschaftlich besser aufgestellt? Und wo versickert eigentlich das Geld? Wir reden hier insgesamt seit den letzten 10 Jahren von 600 Millionen, die weg sind. Mhm. Dafür haben wir nichts stehen. Und darüber muss man mal nachdenken und das passiert seit Jahren, fast Jahrzehnten nicht.
0: Also ehrlich gesagt, was man so in letzter Zeit von Leuten hört, die mal hier in Bremen in ein Krankenhaus mussten, die wenigsten sind rundum zufrieden. Insofern noch mehr sparen in dem Bereich, das kann es ja eigentlich auch nicht sein. Ist auch ein Kritikpunkt an der Gesundheitsreform auf Bundesebene, dass das eben passieren wird. Was würde denn die CDU tun bei den Krankenhäusern, wenn sie im nächsten Mai tatsächlich dann mal ans Ruder kämen?
1: Genau das, ein Konzept aufzubauen, weil sparen alleine ist der schlechteste Weg, sondern im Grunde genommen Effizienzen schaffen. So. Und ich sage immer, VW hat ja in den 90er Jahren, stand ja vor schwierigen Zeiten, dann kam der Lopez und hat gesagt, wir müssen 30% Kosten einsparen und ich zeige euch, wie das geht. Und ich glaube, es geht, weil wir jetzt mit der Gesundheitsreform auf Bundesebene sind die Krankenhäuser, gerade die Geno, sind eigentlich prädestiniert dafür, erfolgreich zu arbeiten. Die ganzen Transformationsgelder gehen ja sowieso in die Geno und wenn wir uns jetzt schlau aufstellen würden, wäre das im Grunde genommen sogar ein Erfolg und wir könnten als Oberzentrum hier einiges auch machen, nur es fehlt einfach die Fantasie und es fehlen Fachleute da einfach. Das ist nur die beiden Geschäftsführerinnen, die können vielleicht mit Excel-Tabellen umgehen, aber medizinisch, in welche Richtung das Krankenhaus gehen soll, wo wir uns spezialisieren, wo wir kooperieren können mit anderen Krankenhäusern, das sehe ich alles nicht. Also da sind sehr viele Dilettanten am Werk.
0: Was denken Sie, bedeutet das, was wir jetzt heute erfahren haben? Und Claudia Bernhardt, die Senatorin, hat gesagt, es wird wahrscheinlich noch schlimmer werden mittelfristig. Was bedeutet das jetzt für den Haushalt?
1: Ja, es ist ja nichts mehr da. Also es ist ja leider nicht nur, also wenn es nur die Geno wäre, würden wir sagen, ja Gott, da müssen wir halt durch. Es ist ein kommunales Krankenhaus, ist uns wichtig. Aber Sie können ja gucken, das ist die
0: Bildungslücke
1: Bildungsbereich. Da gibt es ja, das geht ja nur noch zweistellig in Millionenbetrag. Wir haben, die Messe hat Insolvenzandrohungen. Der Flughafen steht ehrlicherweise, wenn wir da nicht militärisch den nutzen könnten, wäre da auch in einer Schieflage. Wir haben ja überall Baustellen und von daher sind wir jetzt eigentlich gezwungen und sollten die Chance nutzen, jetzt wirklich die Geno komplett anders aufzustellen, neu aufzustellen und den Leuten eine Perspektive zu geben, weil das Problem ist, das werden Sie sehen, links der Weser wird geschlossen, die ganzen Experten, Kardiologen, da rede ich auch nicht nur von den Ärzten, sondern auch von den Pflegern, die werden jetzt ins niedersächsische Umland gehen, weil die rüsten auf, die können es, die wissen, wie das geht. Und wenn wir dann nur noch ein durchschnittliches Kreiskrankenhaus sind, ohne Highlights, dann haben wir ein richtiges Problem.
0: Sagt Heiko Strohmann, der Vorsitzende der Bremer CDU bei Bremen 2. Danke für den Besuch.
1: Ich bedanke mich.

0: in Deutschland besser geschützt werden kann, also zum Beispiel Stromnetze, Kraftwerke, Wasserwerke, Krankenhäuser und Verkehrsnetze. Mit dem Kritis-Dach-Gesetz hat die Bundesregierung dafür bereits einen neuen Rechtsrahmen geschaffen. Das Gesetz wurde Ende Januar vom Bundestag beschlossen und ist seit März in Kraft. Es verpflichtet Betreiber wichtiger Anlagen zu mehr Schutz vor Sabotage und anderen Gefahren. Kurz vor der Verabschiedung des Gesetzes warnte Bundesinnenminister Alexander Dobrindt, CSU, geprägt vom Anschlag auf das Berliner Stromnetz im Januar, bereits vor einer neuen Bedrohungslage.
1: Deutschland ist dem Ziel von Sabotage, Spionage, Desinformation, ja, und auch vom Terror. Und es gehört natürlich zur Aufgabe der Politik, sich dagegen zu rüsten, resilienter machen und ja auch zurückzuschlagen.
0: Nach Ansicht der Grünen zeigen die jüngsten Angriffe jedoch, dass Deutschland weiterhin zu verwundbar ist. Die Co-Fraktionschefin Britta Hasselmann sagt, der Schutz sei nicht ausreichend.
2: Wir müssen mehr tun, unsere kritische Infrastruktur zu schützen.
0: Hasselmann wirft der Bundesregierung vor, das neue Gesetz bislang nicht wirksam gemacht zu haben. Denn bis heute fehlen die Verordnungen zur Umsetzung. Sie sollen festlegen, welche Unternehmen unter das Gesetz fallen und welche konkreten Schutzmaßnahmen vorgeschrieben werden.
2: Das Kritis-Dach-Gesetz ist seit März in Kraft. Und immer wieder rühmt sich die Bundesregierung, Friedrich Merz, auch der Innenminister Dobrindt, damit, dass man dieses Kritis-Dach-Gesetz beschlossen hat. Doch es wirkt nicht, solange die Verordnungen nicht beschlossen sind. Und hier ist jetzt die Bundesregierung am Zug. Warum dauert das alles so lange?
0: Ähnlich äußern sich Fachleute. Manuel Artug von der Arbeitsgruppe Kritische Infrastrukturen sieht die größte Lücke ebenfalls in der Umsetzung des Gesetzes. Artug fordert von der Bundesregierung schnelles Handeln.
3: Sie muss das Kritis-Dach-Gesetz wirksam machen, und zwar dadurch, dass das Innenministerium Verordnungen verabschieden muss, die noch ausstehen. Und das muss nicht in den nächsten Jahren, sondern in den nächsten Wochen passieren.
0: Aus den Reihen der schwarz-roten Koalition kommt der Hinweis, dass weitere Sicherheitsmaßnahmen vorbereitet werden. SPD-Fraktionschef Matthias Mirsch verweist am Rande der Fraktionsklausur in Berlin auf zusätzliche Gesetzesvorhaben.
4: Ja, wir haben ja die vielfältigen auch Gesetze jetzt in der Mache. Insofern hoffe ich, dass wir das jetzt auch alles sehr schnell auf den Tisch bekommen. Das gilt auch, was wir jetzt beraten werden, die Reformen der Geheimdienste. All diese Dinge sind jetzt auf der Tagesordnung. Und insofern glaube ich, dass wir hier jetzt auch parlamentarisch im Herbst die notwendigen Entscheidungen treffen.
0: Fest steht, auch wenn die Hintergründe zu den jüngsten Angriffen auf die Infrastruktur noch unklar sind, es wächst der Druck auf die Bundesregierung.

0: Die Bare Naked Ladies mit Smile.
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0: 22, 23 Grad im Moment. Bremen ist sogar Spitzenreiter mit 24 Grad. Es ist ja der freundlichste Teil des Tages quasi. Heute Abend können nur mal kurze schwache Schauer runterkommen. Muss nicht, kann aber. Der Wind mäßig bis frisch, in Böen stark, an der Küste mitunter stürmisch aus westlicher Richtung. Ab Mitternacht bleibt es erstmal definitiv trocken, bevor an der Küste in den frühen Morgenstunden dann wieder Schauer runterkommen. Die Temperaturen, die gehen runter bis auf 16 Grad, steigen morgen bis auf 20 und vor allem morgen Nachmittag soll es aufgelockert sein. Zunächst morgen früh nämlich Richtung Norden und Richtung Küste wohl wieder Niederschlag. Der schönste Tag der Woche, wenn ich das richtig sehe, ist am Sonntag.
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0: Um kurz nach 5:30. A1 Hamburg Richtung Osnabrück zwischen Bremer Kreuz und Arsten. 5 Kilometer stockender Verkehr vor der Baustelle. A1 Osnabrück Richtung Bremen. Zwischen Dreieckstur und Bremen-Hemelingen 4 Kilometer stockender Verkehr in dem Baustellenbereich. A7 Hannover Richtung Hamburg zwischen Meldendorf und Schwarmstedt 3 Kilometer stockender Verkehr. Die B212 ist immer noch gesperrt in beiden Richtungen zwischen Buchholzberg und Bardewisch. Das ist zwischen Ganderkesee und Nordenham. Ein Unfall ist der Grund. Und sollten Sie uns in Leer hören, dann kann es sein, dass es immer noch starke Rauchentwicklung gibt aufgrund des Brandes auf einem Entsorgungsgelände. Also Fenster und Türen bitte geschlossen halten, Lüftungs- und Klimaanlagen abstellen. In ganz Ostfriesland ist der Rauch wohl zu sehen. Und jetzt habe ich so lange gesprochen, dass noch eine weitere Meldung aufgetaucht ist. Betrifft die A1 Bremen Richtung Osnabrück zwischen Dreieck Stur und Groß-Ebner. Dort liegen Gegenstände. Gute Fahrt.
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0: Guten Tag, 2012 war es, da übernahm Michael Bürgerding die Leitung beim Theater Bremen. Anfang 2025 starb er nach kurzer, schwerer Krankheit. Jetzt gibt es ein Buch über seine Intendanz, sein Wirken in der Bremer Kulturlandschaft. Unser Thema gleich.

0: Die Senatsmedaille für Kunst und Wissenschaft der Freien Hansestadt Bremen hat er posthum erhalten. Seine Witwe Elisabeth, mit der ich Ende der 90er Jahre bei Radio Bremen 4 zusammengearbeitet habe, nahm die Auszeichnung im Rathaus entgegen. Und jetzt gibt es ein Buch, das sich mit dem Wirken Michael Bürgerdings am Theater Bremen befasst, dem Intendanten, der vor etwas mehr als 1,5 Jahren starb. Mehr Gegenwart geht kaum, heißt es. Kollegin Serafia Johansson war bei der Vorstellung heute Mittag und ist jetzt bei mir im Studio. Grüß dich, Serafia. Hallo.
1: Moin.
0: Was ist das für ein Buch? Eine Hommage, ein Rückblick? Was würdest du sagen?
1: Ich würde sagen, es ist ein Ausdruck von Gemeinsamkeit. Also das scheint mir so das Erbe seines Wirkens tatsächlich zu sein. Allein, dass 45 AutorInnen für dieses Buch Texte bereitgestellt haben, spricht dann eine deutliche Sprache. Aber es wird auch deutlich, wie seine Haltung gegenüber anderen Menschen war. Er soll sich um jeden Einzelnen an seinem Theater gekümmert haben. Und diese Liebe scheint mir das Buch jetzt quasi zurückgeben zu wollen. Mit Texten, die vom Zauber des Anfangs erzählen. Wobei Zauber, also 5,5 Millionen Defizite, damit, das war nicht so einfach. Es ist aber auch ein Rückblick auf das Theater Bremen an sich in der Zeit von 2012 bis 2027 mit über 100 Fotos und umfassenden Rückblicken auf die Spielpläne. Ganz hinten findet sich eine ewig lange Liste, wer alles wann da war und alles im ästhetisch genau wie das wie die Plakate vom Theater Bremen, ganz typisch. So sieht es auch aus. Aber es ist auch ganz kleine Hommagen.
0: Ja. Gibt es aber irgendeine Form kritischer Auseinandersetzung mit der Intendanz?
1: Nee, also darum ging es den MacherInnen gar nicht. Stattdessen bekommt man seine kritischen Gedanken, aber so könnte man sagen, zum Theater, zur Gesellschaft. Er hat einige Kolumnen in seiner Zeit geschrieben und auch Thesen zum Theater formuliert. Das findet man darin. Also wer Reibung mit ihm sucht, der kann das hier nur tun, indem man sich halt mit seinen Gedanken auseinandersetzt.
0: Ja, du hast es erwähnt, 45 Autorinnen und Autoren waren beteiligt. Was sind das für Menschen?
1: Ja, in Wahrheit waren es sogar 55 mit Menschen, die daran beteiligt waren. Also 45 haben Texte bereitgestellt, auch in Gemeinschaftsproduktionen. Menschen vor allem aus der Kulturszene, die seinen Weg begleitet haben. Also Tänzer, Choreografen, Dramaturgen, Solisten, Regisseure, andere Intendanten, aber auch Journalisten, die sich mit ihm und seinem Wirken natürlich auch auseinandergesetzt haben. Zu viele, um sie alle eigentlich zu nennen.
0: Ja. Michael Bürgerdings, ich habe es gesagt, ist im Januar 2025 nach kurzer, schwerer Krankheit gestorben. Wie viel Gegenwart von ihm steckt jetzt noch im Theater Bremen?
1: Ja, die Frage hat mich natürlich auch beim Titel des Buches Mehr Gegenwart geht kaum interessiert. Ich habe dazu mit Gregor Runge gesprochen, den Co-Leiter Tanz am Theater Bremen.
2: Was Michael hinterlassen hat und was in diesem Haus immer noch sehr, sehr spürbar ist, ist seine Zugewandtheit zu den Menschen dieser Stadt, zu den KünstlerInnen, die wir hier einladen, zu produzieren, zu den MitarbeiterInnen. Und aus dieser Haltung hat sich ja immer auch seine Programmatik gespeist, die viel zu tun hatte damit, immer wieder neue Zuwege zu legen für AkteurInnen der Stadtgesellschaft, aber auch über die Stadtgrenzen hinaus wirksam werden kann. Und das ist etwas, was uns in der künstlerischen Arbeit im Miteinander hier im Haus immer noch wahnsinnig prägt.
1: Ja, und ich finde, da schließt sich der Kreis. Seine Wirken sieht man in diesem Buch auch wieder.
0: Für wen ist es denn gedacht? Für Insider der Bremer Theaterszene oder für alle kulturell Interessierten?
1: Ja, ich glaube, es ist schon ein Buch, das in erster Linie diejenigen interessieren wird, die das Theater lieben oder auch den philosophischen Diskurs oder die sich für Bremer Geschichte interessieren. Mhm. Weil da scheint klar zu sein, Bürgerdings hat Großes in Bremen in schwierigen Zeiten geleistet und sein Name wird wohl auch noch eine ganze Weile überdauern.
0: Serafia Johansson über das Buch Mehr Gegenwart geht kaum, über die Intendanz des verstorbenen Michael Bürgerdings am Theater Bremen und am Tag der offenen Tür und ab dem Tag der offenen Tür jetzt am Samstag können Sie dieses Buch erwerben beim Theater Bremen an der Theaterkasse. Normalerweise wird es 18 Euro kosten, aber jetzt am Samstag bekommen Sie es beim Theater Bremen für 15 Euro. Serafia, ich danke dir.
1: Sehr gerne.

0: Die Zac Brown Band zusammen mit Gregory Porter auf Bremen 2. Und hier geht es in der kommenden Stunde um Steffen Möller, der unser erster Bremen 2 Live-Gast war am vergangenen Wochenende. Den Mitschnitt werden Sie dann gleich hören im Anschluss an die Nachrichten um 18 Uhr. Steffen Möllers, der als junger Mann sich in unser Nachbarland Polen verliebt hat und da dann eine recht unerwartete Karriere hingelegt hat. War Deutschlehrer, Kabarettist und dann hat er in einer polnischen Telenovela den Kartoffelbauer Stefan dargestellt.
1: Mein Vater hat inzwischen das Glück, dass er, wenn er zum Arzt geht und da ist wieder eine polnische Arzthelferin, dann sagt er sofort, ja, mein Sohn hat übrigens in der polnischen TV-Serie gespielt. Da macht er jetzt plötzlich Punkte.
0: Steffen Möller, der sich ja auch mit dem Verniedlichen von Namen in unserem östlichen Nachbarland auskennt.
1: Also ich bin Steffek, bei Männern immer EK, also Peter, Piotr, Piotrek, Uwe, Uwek, Günther, Günterek und bei Frauen KA, Eva, FK, Helga, Helgaka.
0: So, Martinek ist dann also auch gleich fertig und macht Platz für Katrinek und Steffenek. Steffen Möller, unser erster Bremen 2 Live-Gast, den Mitschnitt mit dem Autor des Bestsellers Viva Polonia gibt es gleich. Jetzt erstmal Jamie Cullum mit I'm All Over It.

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0: Thank you.
2: Gleich 2 Minuten vor 6. Martin Busch geht, Katrin Krämer kommt. Schönen Abend, bis morgen.

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1: Mit Jana Kreuz, guten Abend. Behörden führen Großrazzia in Bremer-Neustadt durch. BKA zählt über 160 Sabotageakte dieses Jahr. VW-Aufsichtsrat tagt morgen. Das Wetter, mal Sonne, mal Wolken, auch Schauer sind möglich bei bis zu 20 Grad. In der Bremer Neustadt läuft aktuell eine größere Razzia. Rund 70 Einsatzkräfte kontrollieren mehr als 20 Objekte. Grund ist, nach Informationen von Buten und Binnen, ein Vorfall vom Sonntag, als einem Mann in die Beine geschossen wurde. Zu den Hintergründen aus der Nachrichtenredaktion Gabriele Intermann.
2: Die Polizei spricht von kriminellen Strukturen. In diesem Umfeld werden Personen, bekannte Treffpunkte und mögliche Rückzugsorte kontrolliert. Beteiligt ist neben der Polizei das Ordnungsamt, der Zoll, das Finanzamt sowie das Gewerbeaufsichtsamt und die Glücksspielaufsicht. Auch Rauschgift- und Sprengstoffspürhunde sind im Einsatz. Die Ermittler hoffen auch, mit der Razzia weitere Hinweise darauf zu bekommen, warum am vergangenen Sonntag geschossen wurde. Nach aktuellem Kenntnisstand kannten sich der Täter und das 42-jährige Opfer. Die Polizei spricht von einem versuchten Tötungsdelikt. Eine konkrete Gefahr für die Bevölkerung sehen die Ermittler derzeit nicht.
1: Nach dem Bekanntwerden eines Millionendefizits beim Bremer Klinikverbund Gesundheit Nord fordert die Opposition Aufklärung. Sie wirft dem Senat unter anderem mangelhafte Finanzplanung vor. Aus der Regionalredaktion Buten und Binnen berichtet Mischa Wahed.
3: Die FDP-Fraktion fordert einen Kassensturz bei der Gesundheit Nord und will einen schriftlichen Bericht zur finanziellen Lage und zum Umbauprozess der kommunalen Krankenhäuser. Für die CDU-Fraktion steht der Zustand der Geno sinnbildlich für die verfehlte Politik des Senats Bovenschulte. Es tue sich das nächste Millionenloch auf, so CDU-Fraktionschef Heiko Strohmann. Es sei unverständlich, warum die Senatorin als Aufsichtsratsvorsitzende der Geno die Situation nicht früher erkannt habe. Die Fraktion Bürger in Wut wirft dem Gesundheitsressort Missmanagement vor. Gestern war bekannt geworden, dass die Geno in diesem Jahr mit einem Defizit von rund 20 Millionen Euro rechnet.
1: Der Sparkurs bei Volkswagen ist morgen Thema in einer möglicherweise entscheidenden Sitzung des Aufsichtsrats. Ein Kompromiss zwischen Management, Beschäftigten und dem Land Niedersachsen zeichnet sich bisher nicht ab. Wirtschaftsminister Grant-Henrik Tonne kündigte im Magazin Politico Widerstand gegen die Umbaupläne des Vorstands an. Die mutmaßlichen Anschläge auf Umspannwerke in Brandenburg und Nordrhein-Westfalen sind nur zwei Beispiele. Bundesweit gab es in diesem Jahr schon mehr als 160 sogenannte Sabotage-Verdachtsfälle. Das zeigt ein Lagebild des Bundeskriminalamts, das WDR, NDR und SZ vorliegt. Einzelheiten dazu kennt Andreas Braun.
4: In dem Lagebild ist die Rede von schon 165 Sabotageverdachtsfällen in diesem Jahr. Außerdem sollen die Polizeien in Bund und Ländern mehr als 100 Straftaten mit Bezug zu Spionage festgestellt haben. Bei mehr als der Hälfte dieser Fälle ging es um das sogenannte sicherheitsgefährdende Abbilden, also beispielsweise das unerlaubte Fotografieren oder Filmen von militärischen Einrichtungen oder Rüstungsgütern. In 26 weiteren Delikten wird sogar Agententätigkeit zu Sabotagezwecken vermutet.
1: In der bremischen Bürgerschaft wird am Abend der Hilde-Adolf-Preis verliehen. Die Auszeichnung für bürgerschaftliches Engagement geht in diesem Jahr an die ukrainische Gemeinde in der Markusgemeinde in Bremen-Arsten. Sie bringe Menschen aus Arsten und Flüchtlinge zusammen und unterstütze die Neuankömmlinge dabei, in Bremen anzukommen. So die Begründung der Bürgerstiftung Bremen. Und das waren die Nachrichten mit Jana Kreuz.
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5: An der Küste 20, 21 Grad, im Binnenland sind es noch 23, in Bremen sogar 24. Heute Abend ist es teilweise noch ganz nett, aber es kann auch mal ein kurzer schwacher Schauer sich dazu gesellen. In der Nacht dann erstmal trocken, in den frühen Morgenstunden an der Küste schauerartiger Regen. Die Temperaturen gehen vorher runter bis auf 16 Grad, morgen maximal 20 Grad und morgen Vormittag im Norden jede Menge Regen wohl. Am Nachmittag lockert es dann von der Nordsee auf.
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5: Um 18 Uhr und 4 Minuten. Vorsicht auf der A7 Hannover Richtung Hamburg. Zwischen Schwarmstedt und Westenholz eine Ölspur auf der Fahrbahn. Vorsicht auf der A1 Bremen Richtung Osnabrück. Zwischen Dreieck Stur und Groß-Ippener. Dort liegen Gegenstände. A1 Hamburg Richtung Osnabrück. Zwischen Bremer Kreuz und Arsten. 5 Kilometer stockender Verkehr vor der Baustelle. A1 Osnabrück Richtung Bremen. Zwischen Dreieck Stur und Bremen-Hemelingen. 4 Kilometer stockender Verkehr. Dort im Baustellenbereich. A7 Hannover Richtung Hamburg. Zwischen Mellendorf und Schwarmstedt. 3 Kilometer stockender Verkehr. Und bei der B212 gibt es immer noch die Sperrung zwischen Buchholzberg und Badewisch. Das ist zwischen Ganderkesee und Nordenham. Nach einem Unfall in beiden Richtungen die Sperrung auf der B212.
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6: Herzlich willkommen, sagt Katrin Krämer. Am vergangenen Sonnabend war kein geringerer als der Präsident von Polschland unser erster Sommergast im Foyer-Café im kleinen Haus des Theater Bremen. Hinter diesem staatsmännischen Titel verbirgt sich der Kabarettist und Autor Steffen Möller. Und was der so kann, auch als selbsternannter Präsident eines ausgedachten Staates, das hat er uns erzählt.
7: Ja, hallo.
6: Und wir haben zurzeit nicht nur einen rauschenden Applaus, sondern auch noch eine rauschende Klimaanlage. Daran wird gerade gedreht in der Hoffnung, nicht aus Sicht des Publikums, weil es relativ warm hier im neuen Café im Foyer, aber aus Sicht unserer Tonkollegen Gerd und Carsten, dass das Gerausche vielleicht gleich aufhört. Lieber Steffen Möller, im Nebenberuf sind Sie Kabarettist, Autor, Schauspieler, Journalist und Philosoph, aber als vielbeschäftigter Präsident von Polschland gehst du ja heute eben staatsmännischen Tätigkeiten nach. 13 Jahre ausschließliches Leben in Polen, dann pendeln zwischen den Wohnorten Warschau und Berlin. Das sind gute Voraussetzungen für den Präsidentenjob. Der Titel bedeutet, schätze ich mal, dass einfach das Beste aus beiden Welten in sich getragen wird und dass Sie das so in die Welt bringen wollen, oder?
7: Genau, das ist die Idee. Also die ersten Jahre, als ich nach Polen ausgewandert bin, direkt nach dem Studium, war ich ein absoluter Polen-Fan. Also ich hatte vollkommen abgeschlossen mit Deutschland und ich war zuerst Deutschlehrer und dann Schauspieler und Kabarettist. Und dann bin ich zurück nach Deutschland gezogen, weil meine Fernsehkarriere in Polen so ein bisschen dem Ende entgegenging. Und dann sah ich das Positive in Deutschland, was ich vorher nicht so richtig gesehen hatte. Das sieht man manchmal erst im Ausland. Und dann hatte ich plötzlich eines Tages die Idee, dieses ewige Pendeln zwischen zwei Welten, dieses ewige Vergleichen, wo sind die Kartoffeln billiger? Ich gründe meinen eigenen Staat, Polska plus Deutschland, Polschland.
6: So schnell kann das manchmal gehen. Nun sitzen Sie hier, aber auch als Möllerchen auf unserem Bühnchen mit dem Mikrofonchen im Händchen und sprechen mit der Moderatorinchen. Das ist ja wirklich Süßchen, so zu reden, oder? Diese Verzwergung der Sprache, das ist tatsächlich gang und gäbe im polnischen Alltag.
7: Absolut. Verkleinerungen, Koseworte. Sie heißen ja mit Vornamen Katrin, ne? Und ich darf jetzt auf gut polnische Art und Weise sagen, man redet sich ja in Polen, auch wenn man sich sieht, doch mit Vornamen an. Also ich würde sagen, Pani heißt Frau, Pani Katrin. Sie müssen zu mir sagen, Pan Steffen. Aber weil wir uns jetzt schon 5 Minuten kennen, gehe ich einfach mal zum Du über und sage nicht mehr Katrin, das ist Katarzyna auf Polnisch, sondern ich sage Kasia. Und dann sage ich, naja, da brauche ich gar nicht Du. Es gibt 1000 Varianten. Also ich sage jetzt Pani Kasia. Das ist Siezen, aber mit einer versüßten kleinen Form von Katharina, Kasia. Ich bin Steffek.
6: Also ich höre da sowas wie Göttin raus bei Pan, Pani oder irgendwie Brot, ich weiß es nicht. Aber es
7: ach
6: ist
7: so.
6: Tatsächlich.
7: Ja. Ah, wegen Pan, der ja. Gott Pan. Ach ja. So, nee.
6: Wie ist es denn in Hierarchien? Also wenn ich jetzt mein Chefchen, wenn ich dem begegne, wie würde ich dann mit dem umgehen?
7: Sehr schwierig. In Polen sind Hierarchien, so wie vielleicht in Italien, viel strenger als bei uns. Man würde einen Chef nicht mit dem Namen anreden. Wenn der also zum Beispiel heißt Pan Bernd Müller, würde niemand sagen Pan Bernd. Das würde man so im Alltag sagen. Aber man würde auch nicht sagen Pan Müller, sondern man würde sagen Pan Kierownik, Herr Leiter. Aber wir beide sind ja auf einem Niveau. Also ich bin Steffek, bei Männern immer EK. Also Peter, Piotr, Piotrek.
6: Wir wiederholen das zu morgen.
7: Ja, Uwe, Uwek, Günther, Günterek. Und bei Frauen K.A., Kasia, ja, Kaschka könnte man sagen, oder ja, dann bei den weiblichen Namen Eva, FK, Helga, Helgaka.
6: Haben wir eine Helgaka im Publikum? Jetzt nicht mehr.
7: Ja, das ist ein bisschen ungewohnt.
6: Wir sind ja jetzt praktisch eigentlich schon ins Du gerutscht. Also Sie haben ja gerade das Du schon so ein bisschen angeboten. Wie schnell ist man damit in Polen?
7: Schneller als bei uns, würde ich sagen. Und das Lustige ist, wenn man sich das dann anbietet, dann trinkt man zusammen, jetzt kommt ein polnisches Wort, Bruderschaft.
6: Bruderschaft wollen wir trinken, Bruderschaft, aber da bin ich schon so im Klischee, ne? Mit dieser...
7: Wir stoßen an, ich sage na zdrowie, zum Wohl.
6: Und ich sage das auch.
7: Na zdrowie, ja. Und jetzt sagen, trinken wir Bruderschaft. Ja. Kascha, ich bin Steffek.
6: Muss man sie auch küssen oder sowas?
7: Nein.
6: Nein, okay, gut.
7: Dann, das hast du verwechselt mit Honecker und Brezhnev.
6: Gut, dann sind wir jetzt beim Steffek. Wir sind ja bei den Sommer-, aber natürlich auch bei den Herbst-, Frühlings- und Wintergästen sehr gastfreundlich. Man merkt das hier an den Getränken, wir haben Wasser auf dem Tisch. Aber du dürftest durch dein Leben in Polen auch relativ verwöhnt sein. Die polnische Gastfreundschaft gilt als legendär. Wenn ich zum ersten Mal zu Besuch bin in Polen bei jemandem, wie macht sich das bemerkbar, dass mein Gastgeber Pole ist?
7: Also es macht sich daran bemerkbar, dass du den Termin nicht 3 Wochen vorher vereinbaren musst, sondern relativ spontan sein kannst. Früher ist man einfach gegangen, aber das ist in Polen auch. Also du klingelst, dann macht der Pole die Tür auf, du streckst die Hand aus und willst sagen guten Tag, aber er nimmt die Hand nicht, weil du hast gerade einen Aberglauben verletzt. Du darfst nie die Hand über der Türschwelle geben. Weil unter der Türschwelle sind die Gebeine der Ahnen vergraben, die man nicht stören darf, auch im 13. Stock. Und du musst erst in die Wohnung reingehen, dann umarmt ihr euch immer 3-mal, links, rechts, links, Küsschen links, Küsschen rechts, Küsschen links. Und dann sagt er als nächstes den Satz, Kapcie, Hausschuhe.
6: So, dann bin ich also angekommen und dann ist der Tisch vielleicht reich gedeckt und es wird mir Kuchen angeboten und ich sage nein, danke und dann wird der Kuchen
7: nein.
6: Auch wieder weggetan.
7: Oh. Ja, sehr gut. Ganz wichtiges Problem. Wenn du also, der Gastgeber fragt dich, möchtest du ein Stück Kuchen haben? Und da sagt ein gut erzogener Pole, nein, danke. Und der deutsche Gastgeber denkt dann, nein heißt nein und isst alleine den Kuchen. Aber das ist der Fehler, denn der gut erzogene Pole, und das gilt auch in vielen anderen Ländern, der wartet drauf, dass man ihn 3-mal auffordert. Also musst du zum zweiten Mal musst du etwas schärfer sagen, möchtest du vielleicht doch ein kleines Stückchen Kuchenek? Und dann am Ende, wenn er sagt, er wieder nein, und dann am Ende sagst du, los, jetzt isst den Kuchen. Und dann isst er ihn den ganzen Kühlschrank leer.
6: So, wenn wir schon beim Thema Essen sind, du hast ja eine besondere Leidenschaft fürs Speisen im Speisewagen entwickelt, und zwar im Warschau-Express. Was können Küche und Kellner da, was auf einer nicht fahrenden Verbindung mit der Deutschen Bahn zwischen Bremen und München nicht geht?
7: Ja, also bei der Verbindung Bremen-München ist wahrscheinlich das Kühlaggregat ausgefallen oder das Wasser geht gerade nicht. In Polen, in diesem Zug zwischen Berlin und Warschau, der quasi meine heutige erste Heimat ist, weil ich ja ständig pendle zwischen meinen beiden Wohnorten Berlin und Warschau, in diesem Zug gibt es 3 Leute, die im Speisewagen richtig kochen, mit offenem Feuer. Da gibt es also Kotelett und Kartoffeln werden da gemacht. Und die bedienen auch von der ersten Sekunde an. Nicht wie bei der Deutschen Bahn, wo du erst mal bis Hannover fahren musst von Berlin, damit die Küche überhaupt mal aufgesperrt wird. Also es ist ein Traum, dieser Zug. Ich empfehle Ihnen jeden 5 Stunden von Berlin nach Warschau.
6: Also du kommst immer gut gegessen. Das macht ja einen guten Gast dann vielleicht auch aus. Diese Zugverbindung ist, glaube ich, im Moment ein bisschen beschwerlich, weil zwischen Berlin und Frankfurt-Oder nur eine Busverbindung besteht.
7: Genau.
6: Aber Ziel ist ja, dass man diese Bahnverbindung noch weiter ausbauen will. Das heißt, du hast noch öfter Gelegenheit, im Zug hin und her zu fahren, was uns sehr freuen würde, weil du ja zum Beispiel heute erstmal auch gut angekommen bist. Allerdings aus Berlin bist du gekommen.
7: Ja.
6: Aber er ist da der Präsident von Polschland. Und bevor du dich selbst in dieses Amt gehoben hast, warst du ja einfach nur ein Steffen Möller, der mal Italienisch lernen wollte. Und warum der direkte Weg nach Warschau für dich über Florenz geführt hat, das wollen wir gleich hören. Dafür steigen wir jetzt in den letzten Zug ein. Last Train von Alan Toussaint. Musik für unseren Bremen 2 Sommergast.

0: Die Bremen 2 Sommergäste aus dem neuen Foyer-Café, aus dem noch namenlosen neuen Foyer-Café im kleinen Haus vom Theater Bremen. Heute mit einem wahren Polonologen, dem Polenfachmann Steffek.
1: Polonologen? Das Polonologe? Klingt ja wie Podologe.
0: Ja, naja, kannst du ja auch so. Wir haben halt immer noch ein Vokal übrig im Deutschen. Wie das Leben so schreibt, hattest du bis Anfang der 90er, also bis du nach Berlin gegangen bist, um Philosophie und Theologie zu studieren, zunächst ja nichts mit Polen am Hut, aber mit Italien. Aber der Sprachkurs in Florenz war so ernüchternd und es gab Momente, die dir sagten, ein Stefano wirst du hier nie, aber werde doch ein Steffek.
1: Also der Sprachkurs war in Berlin und die Italienischlehrerin, eine Italienerin namens Elisabetta, war begeistert von mir, weil ich so extrovertiert war. Die anderen waren noch, also ich war in Wirklichkeit introvertiert, aber die anderen waren noch, das waren alles so Philosophiestudenten. Und die hat zu mir gesagt, Stefano, in Italien hast du eine große Zukunft. Und dann habe ich ein Jahr Italienisch gelernt, bin nach Florenz gegangen und habe dort gemerkt, es ist eine super Sprache, super Stadt, super Leute, aber für mich too much, alles too much. Und dann bin ich zurückgekommen nach Berlin und habe dieses Plakat gesehen, Polnischkurs in Krakau.
0: Kleinen Moment, wir sind noch in Italien.
1: Okay.
0: Es gab einen legendären Abend, wo du frustriert warst von Erlebnissen wie in einem Konzert im Dom, wo das Publikum seltsam reagierte und du hattest das Gefühl, ich bin hier nicht zu Hause. Dann gab es aber sehr freundliche Menschen an einem Lagerfeuer, die dir eine Krakauer reichten, die allerersten polnischen Sprachübungen servierten und zack, war die Liebe
1: Kasia,
0: erwacht
1: Kasia,
0: zur Mentalität.
1: Ich muss, darf ich dich noch weiter verkleinern, weil es ist, du bist so extrem gut vorbereitet. Das sind Anekdoten, die ich in meinem Musikbuch...
0: Die kanntest du Mensch, selber noch nicht.
1: Ja, lange nicht mehr gehört. Aber das ist wirklich, das stimmt. Also ich kam aus Florenz abends von einem Konzert auf den Campingplatz am Rand der Stadt. Da war eine Deutsche, die mit ihrem amerikanischen Freund gerade so grillte. Und ich setzte mich dazu. Und sie sagte, du erinnerst mich an irgendjemand. Ach ja, jetzt weiß ich es wieder. Du erinnerst mich an den Ex-Freund meiner Schwester. Boah, war das ein Doofmann. Und das war für mich so der Abschied von Italien.
0: So, du bist wieder zurück nach Berlin. Dann 1993 lockte wieder eine Krakauer. Diesmal aber eine Sprachschule. Und auf dem Weg hast du ja schon im Zug natürlich das erste polnische Wort gelernt. Ich traue mich jetzt mal. Hamulec bezpieczeństwa.
1: Gut, sehr gut.
0: Heißt Bremse der Sicherheit.
1: Bremse der Sicherheit.
0: Aber warum? Musstest du die ziehen?
1: Nein, ich musste die nicht ziehen, aber ich konnte wirklich kein Wort Polnisch, als ich dahin gefahren bin. Ich wusste nicht mal guten Tag oder der Taxifahrer vorhin, der mich hier zum Theater gefahren hat, der kannte wenigstens ein polnisches Wort, das ich hier aber nicht sagen darf, weil es ist tabu. Es ist das polnische Fluchwort Nummer 1. Ich sage es aber nicht. So, und dann kam im Zugabteil, war eben die Notbremse oben und da stand auf Polnisch Hamulec bezpieczeństwa, darunter auf Russisch, was ich mir auch gemerkt habe, auf Russisch heißt es Stopkran, mit Kyrillisch. Ja, das habe ich auch entziffert, das dauerte auch 3 Stunden. Und dann kam ich nach Krakau und ich ging da durch die Innenstadt zu meinem Sprachkurs und über der Straße hing ein riesiges Plakat, 9. Symphonia, Ludwika van Beethovena. Ludwika van Beethovena, okay, ich kannte den Komponist aus Bonn, aber Ludwika van Beethovena, ich dachte, ich hatte ja Italienisch. Italienerinnen haben immer A, Gina Lolo Brigida, Ludwika van Beethovena. Ich dachte, das hier ist ein feministisches Musikfestival, wirklich, allen Ernstes. Da ist eine Frau, die hat sich ein Pseudonym ausgedacht, eine Art Happening, Ludwika van Beethovena und Wolfganga Amadeusa Mozarta mit Johann Sebastiana Bacher. Es stellte sich später heraus, nein, es war doch der Mann aus Bonn, aber 9. Symphonia des Ludwig, wer Latein hatte, ist im Vorteil, 2. Fall, Genitiv. Man hängt A hinten dran und im 3. Fall hängt man Ovi dran. Also wenn du sagen möchtest, ich gebe Steffen Möller hier die Cola, dann sagst du Steffenovi Möller-Rovi.
0: Natürlich.
1: Und da
0: das ist jetzt klar, ja.
1: Da habe ich eine Postkarte, das hat mich alles so fasziniert, dass mein eigener Name sich verändert. Da habe ich, weiß ich noch, habe ich eine Postkarte geschrieben an meine Mutter nach Wuppertal, Sigrunovi Möllerovi. Aber dann hat mir meine Sprachlehrerin Beata gesagt, sorry, Ovi hängt man nur bei Männern dran. Egal, meine Mutter hat es nie erfahren.
0: Okay, es trat ein der beste Fall. Du hast nämlich diese Sprache tatsächlich gelernt mit den 7 Fällen und Ungereimtheiten und wirklich aberwitzigen grammatikalischen Regeln. Und du bist dann 1994 eben ganz nach Warschau gezogen. Da wirst du vielleicht die Sprache auch noch nicht so richtig perfekt gekonnt haben. Wie ist denn das eigentlich heute? Wirst du noch am deutschen Akzent erkannt oder sprichst du färbungsfrei?
1: Ja, es ist so wie bei Rudi Carrell. Also ich bin so ein bisschen der Rudi Carrell von Polen. Wobei Rudi Carrell ja interessanterweise nie über Holland gesprochen hat. Das ist interessant. Der Mann hat sich irgendwie, ich glaube, der hat ganz früh resigniert, weil er gemerkt hat, kein Mensch interessiert sich für meine Heimat. Er hatte nur noch über Deutschland geredet. Und ich rede ständig halt über Deutschland und Polen. Das ist, aber mein Akzent ist sofort erkennbar.
0: Gut, du bist ja in Wuppertal aufgewachsen, was eben daran lag, dass du aus einem Pfarrhaushalt kommst. Kurz vor der Sendung hast du noch erzählt, du bist deswegen heute gerne noch auf den ostfriesischen Inseln, weil ihr da mit der Familie wart in den Sommerurlauben und dein Vater als Kurpfarrer tätig war. Ja. Und der ist nahe der polnischen Grenze aufgewachsen. Er stammt, glaube ich, aus Görlitz, kommt auch schon aus einem Pfarrhaushalt. War nicht Polen in der Familie schon manchmal Thema, diese Nähe zu Polen? Hat das irgendwie geprägt?
1: Überhaupt nicht. Gerade Görlitz, mein Vater ist da geboren, noch während des Kriegs. Aber nach dem Krieg war die Grenze zwar offiziell Friedensgrenze, aber in Wirklichkeit war da nichts, da war kein Durchkommen. Und mein Vater ist sogar noch mit den alten Vorurteilen gegenüber Polen aufgewachsen. Gerade in Görlitz ist das übrigens bis heute sehr stark. Also da in diesen Grenzstädten habe ich öfter Auftritte. Da gibt es die einen, die sich interessieren für das, was jenseits der Neiße passiert, und die anderen, die absolut abblocken.
0: Das heißt, du arbeitest heute vielleicht auch ein bisschen was auf, so ein Vater-Sohn-Ding.
1: Ja, in gewisser Weise kann man das sagen. Mein Vater hat inzwischen das Glück, dass er, wenn er zum Arzt geht und da ist wieder eine polnische Arzthelferin, dann sagt er sofort, ja, mein Sohn hat übrigens in der polnischen TV-Serie gespielt. Da macht er jetzt plötzlich Punkte.
0: Ja, das ist ja auch ein Punkt. Also du hast dich ja wirklich dann nochmal neu erfunden, nachdem du, ich glaube, 7 Jahre als Deutschlehrer an Gymnasien tätig warst. Bist auf die Bühne gewechselt, bist Kabarettist geworden. Hast du eigentlich das Komischsein vor den Schulklassen trainiert, weil du dich einfach da immer auch so ein bisschen zum Honk gemacht hast?
1: Ja, natürlich. Jeder Lehrer macht sich zum Clown, das ist klar. Manche machen es nicht, die bewundere ich. Ich habe es zu schnell gemacht. Ich habe immer den Fehler gemacht als Lehrer, dass ich zu nett sein wollte. Und ich habe vielleicht zu sehr das Bedürfnis, dass die Leute über meine Gags lachen. Und das darf der Lehrer nicht haben. Der Lehrer muss eiskalt sein, ob die lachen oder nicht, muss ihm egal sein. Und dadurch habe ich viel Autorität verspielt. Einmal wurde ich mit Kreide beschmissen, als

0: gute Zeiten, schlechte Zeiten, sowas. Nein, so war es nicht. Man wird nicht entdeckt. Man muss dahin laufen und man muss 10.000 Klinken putzen, ehe sie einen bemerken. Also ich hab mitgemacht beim großen polnischen Kabarettwettbewerb Paka. Und da habe ich 2002 den zweiten Preis gewonnen in Krakau. Das war ein Fernsehereignis und dadurch habe ich dann in Warschau einen Kabarettkeller mieten können. Da habe ich mein zweites Soloprogramm auf Polnisch gemacht, ein Deutscher in Murcine. Und dahin habe ich diesen TV-Produzenten eingeladen, den ich aber schon kannte, weil ich für ihn Drehbücher übersetzt habe, aus dem Polnischen ins Deutsche. Der hatte eine Zusammenarbeit mit dem MDR in Leipzig, eine Kinderserie. Und der ist gekommen und hat mich dann für diese Serie engagiert. Aber erst nachdem ich 10-mal da war und gefragt habe, ob er auch wirklich kommt.
1: Und du wolltest vor allem lieber eine ganz andere Rolle. Du hast dich eher so in der Rolle des Fashion-Mediziners gesehen, der im weißen Kittel über Krankenhausflure schwebt. Stattdessen wurdest du eben in einer Telenovela Deutscher Kartoffelbauer mit wenig Glück in der Liebe. Herrje.
0: Aber Kasiunja, du wirst lachen. Gestern kam von der anderen Serie, weil dieser Produzent macht zwei Serien, die Bauernserie, in der ich war, und die Arztserie. Gestern kam die Mail von der Arztserie, ob ich da eine Rolle haben will.
1: Nein. Ja. Und du hast gesagt,
0: jetzt, die allerneueste
1: Nachricht. Ist es zu spät?
0: Ja, ich weiß nicht, ob ich sie annehmen soll.
1: Soll er die annehmen?
0: Ja, aber ich würde keinen Arzt spielen, ich würde einen deutschen Patienten namens Hans spielen.
1: Okay, das macht einen Unterschied. Aber da sind wir eigentlich ja schon so ein bisschen beim Kern. Das hat nur funktioniert. Du bist ja wirklich zum Star geworden. Also ich habe mir einen Film noch angucken können, vor, ich weiß nicht, es ist lange her, wo du mit Kurt Krömer unterwegs warst durch Polen, wo du ihm Polen gezeigt hast. Er war noch nie da. Und du bist auch noch auf der entferntesten Dorfstraße umringt worden von Autogrammjägerinnen vor allen Dingen. Also du konntest kaum die Straße wechseln. Du warst einfach ein Sympathieträger, weil du auch gewisse, sagen wir es vorsichtig, so Loser-Qualitäten mitgebracht hast und nicht der Deutsche, der alles weiß, der Besserwisser.
0: Und das war auch der Grund, weshalb ich mich mit meinem Schicksal als Kartoffelbauer abgefunden habe. Wenn ich jetzt der Bergdoktor wäre, dann wäre ich ja nicht mehr der Loser. Und wir Deutschen haben eben in Polen ein bestimmtes Image. Ne? Wir sind der Fußballweltmeister und wir sind das größte Land Europas. Und da ist es besser, wenn man ganz kleine Brötchen bäckt als Deutscher. Das mögen sie.
1: Oder ganz kleine Kartoffeln aus der
0: Erde. Ja, richtig. Sieht dann.
1: Und wo einem ständig die Ehefrauen weglaufen.
0: Ne? Ja, genau. Mir sind zwei weggelaufen.
1: Ja, aber das größte Unglück war ja die dritte, die geblieben ist. Weil das dein Schicksal besiegelt hat in dieser Serie.
0: Ja, aber die habe ich seit 14 Jahren nicht mehr gesehen. Wir sind ja seit über 14 Jahren nicht mehr in der Serie. Also,
1: aus Gründen, eben weil es dann plötzlich auserzählt war für dich, weil die Liebe dann auf einmal funktioniert hat.
0: Ja, ich weiß nicht, ob es auserzählt war oder ob es eine Intrige im Fernsehen war. Das sind immer so Hintergründe. Als Serienschauspieler fühlst du dich manchmal wie ein Held in einem Kafka-Roman, der irgendwie eine Anklage bekommt und nicht weiß, woher. Es wird mit dir gespielt, da oben sitzen mächtige Produzenten, du weißt nicht warum und was. Und plötzlich kriegst du deinen Text, Hans, der Patient.
1: Du warst ja trotzdem plötzlich ein sehr öffentlicher Mensch in Polen. Du hast auch noch das polnische Wetten, das moderiert, einige der Ausgaben. Richtig. Also du warst wirklich auf einmal ein Gesicht, das man kannte. Gab es nicht auch mal ein riesengroßes Plakat von dir irgendwie an einer Straßenecke mit deinem Konterfei? Irgendwie 40 mal 70 Kilometer groß, dieses Poster?
0: Ja, ich habe für billig Telefonverbindungen geworben.
1: Okay, das macht es jetzt irgendwie billig. Aber in deiner Jugend, da warst du eigentlich mehr ein Einzelgänger und das hatte auch einen Grund, nämlich deinen musikalischen Geschmack. Und in deinem Buch Viva Klassiker, da hast du dich ja als Fan klassischer Musik geoutet. Denn wenn man 1969 zur Welt kommt, dann ist man Mitte der 80er 15, 16 und alle anderen hören Nena, Modern Talking oder Duran Duran. Hast du es schon mal gehört? Und eben nicht Schubert und Chopin.
0: Die Namen sind mir bekannt.
1: Ja, siehst du, das kann einsam machen. Um alte Traumata aufzuarbeiten, hören wir jetzt alle zusammen Chopin und das sehr, sehr gerne, denn es handelt sich um den sogenannten Minutenwalzer, der aber 2 Minuten und etwas lang ist. Musik für Steffek Möller.

0: mit Chopins Minutenwalzer Destour Opus 64 in der Interpretation von Jean-Yves Thibaudet sind wir wieder im Foyer des kleinen Hauses im Theater Bremen bei den Sommergästen, aber auch praktisch mitten in Warschau gelandet. Frédéric Chopin hatte ja einen französischen Vater, eine polnische Mutter. Er wurde im Herzogtum Warschau geboren und hat dann in Warschau seine musikalische Ausbildung erhalten. Und unser Bremen 2 Sommergast Steffen Möller, der erhielt in seiner Wahlheimat Polen auch so manche Lektion. Zum Beispiel, dass man, wenn man als Schauspieler schon in einem später Oscar-prämierten Film hätte dabei sein wollen, etwas Geduld hätte mitbringen müssen oder weniger Kälteempfindlichkeit. So viele Konjunktive. Wie war das nochmal mit Steven Spielberg?
1: Nee, Steven Spielberg, das war auch. Aber du meinst die Anekdote mit Polanski.
0: Polanski.
1: Bei Steven Spielberg hatte ich auch was. Kam ich ja an dem Abend, als ich in Krakau ankam, 93, war der ganze Marktplatz von Krakau umdekoriert und hieß plötzlich Adolf-Hitler-Platz. Und ich dachte, die haben die Schilder da hängen lassen aus Versehen. Und dann stellte sich aber heraus, da war gerade Steven Spielberg und drehte Schindlers Liste. An dem Abend komme ich in Polen an. Und die andere Geschichte mit Polanski war 2001.
0: Der Pianist.
1: Da habe ich mich beworben als Statist. Ich wurde genommen als einer von 200 deutschen Kriegsgefangenen, außer mir lauter Polen. Und wir wurden in Warschau umgezogen. Ich bekam so eine riesige Narbe, grüne Mäntel. Und dann sind wir 40 Kilometer raus aus Warschau gefahren worden mit Bussen. Und da wurde so ein Gefangenenlager, das ist so eine Szene am Ende des Films, wo der deutsche Offizier da gefangen gehalten wurde. Und diese Szene wurde gedreht und es wurde aber gar nicht gedreht. Polanski ging immer nur rum und dachte sich für jeden der 200 Gefangenen eine kleine Geschichte aus. Es war 4. April, ungefähr 2 Grad. Ich habe gefroren wie nix. Zu mir meinte Polanski, du sitzt hier mit deinem Vater, du legst dich einfach so auf die Erde. Ja, und dann kam Mittagspause und dann bin ich zu dem Produzenten gegangen, dem Setmanager, habe gesagt, wann wird denn hier gedreht? Ja, jetzt ist erstmal Suppe und dann drehen wir bis 20 Uhr. Und da bin ich desertiert und bin einfach weggelaufen mit Uniform, meine Sachen waren in Warschau, und habe mich an die Straße gestellt, ohne jemandem Bescheid zu sagen, und habe einen Finger rausgehalten und der erste Wagen, so ein kleiner Lieferwagen, hielt. Ich stand da in deutscher Uniform. Und der Fahrer, aber ein typischer Pole, die Polen haben ja einen unglaublich super Sinn für Humor. Ironie sehen die an jeder Ecke. Der hat sofort gesagt, so lustig, der wusste nicht, dass da ein Film. Der meinte, na, sind Sie direkt aus Stalingrad? Und ich nur ganz kurz, ja. Weil wenn der gehört hätte, dass ich auch noch einen deutschen Akzent habe, dann hätte der geglaubt, jetzt geht's aber wirklich los.
0: Aber du hast es ja dann noch ausgeweitet, so ein kleines Experiment gemacht und bist wirklich in diesem vollen Wehrmachtsornat dann noch durch die Stadt gelaufen.
1: So ist es. Ich habe sogar noch einen Freund geholt, der mich fotografiert hat. Und das war das Lustige. Man läuft da als Wehrmachtssoldat durch Warschau hier mit so einer riesen Narbe auf der Backe. Kein Mensch dreht sich um. Die glauben, man ist der neueste Pizzabote oder sowas.
0: Also, das ist irgendwie dann ganz gut ausgegangen. Nun bist du halt leider nicht in diesem Film zu sehen.
1: Aber ich darf vielleicht an der Stelle sagen, es gab auch viele tragische Begegnungen mit der deutschen Geschichte in Polen. So ist es nicht. Also, es ist für mich als Kabarettisten auch öfter schon mal eine Gratwanderung, wenn da zum Beispiel in der ersten Reihe sitzen 15 Auschwitz-Überlebende. Und da soll ich jetzt Kabarett machen. Und dann nach dem Auftritt kommt einer und sagt, ich habe so gelacht, war so schön. Ja, sage ich, das freut mich. Oder zum Beispiel in meiner Schule, wo ich unterrichtet habe in Warschau, der Hausmeister, der war so 70, das war in den 90ern, der meinte, komm mal vorbei. Ja, ich war früher in Deutschland. Ich sage, super, DDR? Nee, davor. Was? Ja, ich war Zwangsarbeiter als 15-Jähriger. Und dann meinte er, es war eine super Zeit da in Stuttgart. Ich war bei so einem Bauern, der hat mich gut behandelt. Lass uns manchmal Deutsch reden. Ja, was sollst du da sagen? Sollst du sagen, siehst du, war doch nicht alles so schlecht. Also ich bin dann ehrlich gesagt kein einziges Mal zu ihm hingegangen, weil ich irgendwie Angst hatte vor dieser Begegnung.
0: Das heißt, dem warst du ständig ausgesetzt in deinem Bühnenprogramm. Aber du hast schon die Erfahrung gemacht, es hat ja so lange so gut funktioniert, dass die Leute über den Deutschen, der Polen lebt und so seine Sicht auf Polen transportiert und umgekehrt, dass sie daran schon großes Vergnügen hatten dann.
1: Ja, sicher. Also mein Bonus ist natürlich, dass ich Polnisch gelernt habe. Und ich bin wirklich, Polnisch ist mein größtes Hobby überhaupt in meinem Leben. Also ich lerne auch heute noch freiwillig für mich polnische Gedichte. Darf ich mal kurz einen polnischen Vers sagen?
0: Bitte.
1: Żeżwią się wiatry, teraz mogę mówić co chcę, bo i tak nikt nie zrozumie. Na barki czaterdachu spada lampa światów, rozbija się, rozlewa strumienie szkarłatów i gaśnie błędny pielgrzym, ogląda się, słucha. Das war vom polnischen Nationaldichter Adam Mickiewicz.
0: Aber du lebst ja auch in dem Stadtteil in Muranow, in Warschau, wo mal das jüdische Ghetto war. Da habe ich mich wirklich gefragt, läuft man dann mit Scham und Schuldgefühlen durch die Gegend? Man muss es ja wahrscheinlich ablegen, aber was ist das für ein Gefühl? Manchmal wird dich auch sowas, schätze ich mal, überkommen, oder nicht?
1: Ja, es ist ein komisches Gefühl. Ich wohne nur 500 Meter entfernt von dem Ghetto-Denkmal, wo Willy Brandt 1970 niedergekniet ist. Und ich führe auch immer alle meine Gäste dahin und wir gucken uns das alles an. Nebenan übrigens, 100 Meter weiter, gibt es inzwischen ein neues Denkmal seit 2000 für den Kniefall Willy Brandts. Ein Denkmal für eine Szene am Denkmal. Aber ich sag dir was, Kasia, es gab so viele Szenen schon in den 90ern, wo mir klar wurde, ich bin nicht der Erste, der hier nach dem Krieg kommt. Da war auch Willy Brandt, da war Helmut Kohl 1989 da in Kreisau. Und das alles war damals, leider muss man sagen, inzwischen haben sich die Dinge etwas verschlechtert wieder.
0: Ja, also das ist ja, ich glaube, auch das hast du mal gesagt, die Geschichte von Deutschen und Polen, durchaus eine der Wiederannäherung an der Basis. Aber auf politischer Ebene wird ja auch viel Stimmung gemacht und diese antideutschen Ressentiments, die verfangen dann auch. Wir erinnern uns 2007, gut, das ist jetzt schon wieder länger her, Angela Merkel als Hitler auf einem Cover einer Zeitschrift. Wirst du manchmal als deutscher Kabarettist in Polen um deine Meinung zu aktuellen politischen Entwicklungen gefragt?
1: Ja, das kommt vor. Zum Beispiel, dass ich mich zum Thema Reparationen äußern soll. Aber ich vermeide das, weil, genau wie du gerade gesagt hast, ich eben die Beobachtung mache, und das ist jetzt nicht irgendwie Political Correctness, sondern das ist eine Beobachtung, dass es leben in Deutschland fast 3 Millionen polnischstämmige Menschen. Die Leute sind hier meistens gut integriert, haben deutsche Nachbarn, deutsche Arbeitskollegen. Es gibt deutsch-polnische Ehepaare, Hunderttausende. Ich habe ja extra ein Buch für diese kulturellen Konflikte geschrieben.
0: Die Paartherapie,
1: polnische Paartherapie. Und all diese Dinge funktionieren gut. Und leider ist es eben das Komische. Da oben auf der politischen Ebene gibt es viele Spannungen. Und unten läuft es wirklich gut. Auch die ganzen polnischen Pflegekräfte in Deutschland, das hat ja inzwischen jeder kapiert. Ohne die würde hier gar nichts mehr gehen.
0: Das, was man sich vielleicht vor 20 Jahren nicht hätte träumen lassen, ist, dass Polen ein ordentliches Wirtschaftswachstum hat.
1: Ein ordentliches? Ein 10-mal besseres als Deutschland.
0: Dass sehr viel mehr Deutsche nach Polen gehen, beziehungsweise auch Polen zurückgehen, als umgekehrt. Also die Migrationsbewegung ist jetzt im Gegenfluss. Das sind ja alles Erfolgsgeschichten. Kann der wieder amtierende Ministerpräsident diese Erfolgsstories entsprechend auch in der Öffentlichkeit als solche verkaufen?
1: Meinst du Donald Tusk? Mhm. Das weiß ich nicht, ob ihm das gelingt. Polen ist ein tief gespaltenes Land, so wie USA. Also 50-50. Jede Wahl ist eigentlich, kann man nicht vorhersagen. Es ist wirklich, also, wie gesagt, ich stehe da draußen. Rudi Carrell hat sich, soweit ich weiß, nie über deutsche Politik geäußert. Und genauso halte ich es auch. Man ist Ausländer, ich bin Ausländer. Und das gibt auch bestimmte Privilegien, dass ich Beobachtungen machen darf, die Polen selbst noch nie bemerkt haben. Zum Beispiel, auf Polnisch sagt man ja nicht guten Tag, sondern man sagt Tag guten, Dzień dobry. Ja, in allen anderen slawischen Sprachen ist es wie bei uns guten Tag, Dobry dan, Dobry dzień. Nur die Polen sagen Tag guten, Dzień dobry. Und abends sagen sie aber es komischerweise so wieder so wie wir, guten Abend, Dobry wieczór. Ja, warum sagen sie da nicht wieczór dobry? Wo ist die Konsequenz? Diese Beobachtung haben die meisten Polen noch nie gemacht. Und kommen nach der Show und sagen, dafür allein hat es sich gelohnt, 20 Euro.
0: Okay, gut. Aber das mit dem tief gespalten, das ist dann tatsächlich etwas beunruhigend. Also man ist da praktisch wie bei uns zwischen den Polen dann.
1: Zwischen den Polen, sehr schön.
0: Tatsächlich nennen Auswanderer und Rückkehrer auch die steigende Lebensqualität in Polen als Grund, die geringere Bürokratie und das schrumpfende Lohn- und Preisgefälle. Das ist ja eine Menge.
1: Ist richtig. Aber überall sind im Augenblick Zeitungsartikel zu diesem Thema. Ne? Ganz viele Polen gehen zurück und so. Ich persönlich bin bereits auf der nächsten Stufe angelangt. Ich habe ja vor 2012 mal ein Kabarettprogramm gemacht, Expedition zu den Polen, wo ich das alles schon beworben, geht alle nach Polen. Inzwischen bin ich...
0: Ach, deswegen?
1: Ja, deswegen jetzt, 13 Jahre später haben es die Leute kapiert. Aber ich bin inzwischen, wie gesagt, ich habe meinen eigenen Staat gegründet, weil auch wenn du nach Polen gehst, wirst du nach einiger Zeit negative Dinge feststellen. Auch Polen ist nicht das Paradies auf Erden. Es gibt dort auch politisch ziemliche Wirrköpfe, die noch ganz weit, also Monarchisten und Auschwitz-Leugner, es gibt alles Mögliche. Und irgendwann erreichst du den Punkt, wo du ja irgendwie zwischen den beiden Ländern hin und her fährst. Und deswegen habe ich diesen Staat gegründet, nur mit dem Besten aus Deutschland. Und soll ich dir mal was Tolles sagen aus Warschau?
0: Aber bitte.
1: Was wir unbedingt einführen müssen in Bremen und in Berlin, das sind die Scan-Cars. Also in Bremen gibt es wahrscheinlich noch die guten alten Politessen. Ne, die gehen rum, schreiben die Falschparker auf 7 pro Stunde und 10 Diskussionen. In Polen, in Warschau, gibt es Scan-Cars. Das sind so Autos mit so einem Scan-Gerät auf dem Dach. 30 Stück fahren davon durch Warschau. Die scannen die geparkten Autos. Du musst die vorher in so eine App eingeben. Wenn du nicht bezahlt hast, kriegst du automatisch einen Straf.
0: Mein lieber Steffek, in Bremerhaven gibt es das schon.
1: Echt?
0: Schaufenster Fischereihafen. Und in Bremen kommt es demnächst auch.
1: Was?
0: Nimm das.
1: Nein.
0: Ja, da kannst du mal sehen. Musst über Bord werfen. Wir bleiben jetzt noch einen kleinen Moment hier im neuen Foyer-Café.
1: In Bremerhaven gibt es das?
0: Ja, gibt es. Habe ich selbst geparkt schon. Glaubt mir nicht. Meine Güte. Wir bleiben hier noch einen ganz kleinen Augenblick im neuen Foyer-Café im Kleinhaus im Bremer Theater. Denn für unseren Sommergast Steffek Möller haben wir da noch something special.

0: Something Special von Pearl Jam. Hier sind die Sommergäste auf Bremen 2 aus dem Foyer-Café im kleinen Haus im Theater Bremen. Pearl Jam, weil du die Band, als du 26 warst, für dich entdeckt hast und sie gelten lassen konntest, so neben Bruckner und Brahms, und hast deine erste Kassette gekauft auf dem Wellblech-Hütten-Bazar unter dem Kulturpalast, um mal so ein bisschen mitzureden in der Popmusik, oder?
1: Ja, und das ist der Vorteil, wenn man auswandert. Das kann ich nur allen Leuten und allen Hörerinnen und Hörern heute empfehlen, die so ein bisschen ihr Leben im Augenblick satt haben. Geh nicht zum Psychologen, sondern wandere aus.
0: Weil, egal wohin.
1: Weil wenn du also in ein anderes Land mit einer anderen Sprache. Weil wenn du wieder bei Null anfängst, zum Beispiel auf Polnisch, dann bist du wieder ein Kind. Und du hast eine gewisse Naivität. Du lernst auch übrigens ganz andere Leute kennen, die du in deiner eigenen Heimatstadt gar nicht mehr kennenlernst, weil das nicht deine Schicht ist. Und da habe ich dann eben auch Pearl Jam kennengelernt. In Deutschland war ich Klassik-Fan und habe immer, weil meine Brüder waren ja die ganz großen AC/DC und Kiss, und das habe ich ja boykottiert. Aber in Polen waren ja meine Brüder nicht mehr da. Dieses ganze Anti-Ding war weg und plötzlich habe ich mich geöffnet. Plötzlich wurde ich Pearl Jam-Fan. Es gibt Untersuchungen, dass die meisten Leute ihren Musikgeschmack bis zum 20. Lebensjahr fertig haben. Kaum jemand hört Sachen.
0: Das ist auch nicht schön.
1: Ja, ist aber so. Kaum jemand hört Sachen, die er mit irgendwie 30, 40 kennenlernt, sondern alle früher. Und eine Auswanderung gibt eben eine Chance, dass man noch mal 20 Jahre jünger wird.
0: Ja, aber apropos Kind hast du eben genannt. Wir haben hier, lieber Steffek, eine Ausgabe der Bremer Stadtmusikanten mit diesen schönen Janosch-Zeichnungen aus der Edition Tem. Die haben ja diese mehrsprachigen Ausgaben.
1: Ach, toll.
0: Und wir haben gedacht, dass du uns vielleicht mal ein paar Sätze, vielleicht den Anfang draus,
1: sehr gerne,
0: vorliest. Auf Polnisch.
1: Musikantis Breme. Also Bremen heißt auf Polnisch Bremer. Bremer.
0: Das merken wir uns.
1: Das R zu rollen hat mich schon 2 Jahre gekostet. Das muss gerollt werden wie eine kubanische Zigarre. Also die Bremer Stadtmusikanten. Pewnego razu był sobie młynarz i osioł, którzy mieszkali razem w młynie. 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
0: Und den Rest können wir uns ja denken. Das an das polnisch sprechende Publikum war das gut vorgetragen?
1: Was sehr schön.
0: Polen hat ja, du hast ja schon Adam Mickiewicz vorhin genannt, auch ein wirklich enges Verhältnis zu seinen Dichtern. Das ist ja sowas wie ein Nationaldichter dann auch, ja, tatsächlich. Ne? So romantische Unabhängigkeitsbewegung und so, das sind große Geschichten, die auch noch in der Schule gelesen werden.
1: Ja, ja. Aber du hast es eben erwähnt, Polen ist uns in der Digitalisierung weit voraus.
0: Also, das war vor der Sendung, müssen wir kurz erklären, glaube ich. Da hast du erzählt, dass du kein Smartphone hast.
1: Ich habe kein Smartphone, ich boykottiere das. Aber zum Beispiel mein Einwohnermeldeamt, mein Bürgeramt in Warschau ist also 10 Jahre vor Berlin. Ich kann das ja immer vergleichen. Ne? Es ist unglaublich, wie schnell du die Sachen da alle erledigen kannst. Der Nachteil der Digitalisierung ist aber in Polen, dass die Leute keine Bücher mehr lesen. Polen hat in den Umfragen die schlechtesten, oder mit, glaube ich, Rumänien oder was, die Leute kaufen einfach keine Bücher mehr. Wir Deutschen sind vielleicht ein bisschen hinterher, aber wir kaufen dafür noch Bücher.
0: Wie ist das denn eigentlich mit dem Deutschlernen in polnischen Schulen? Also du warst Deutschlehrer, die Sprache war anscheinend nachgefragt damals, jetzt auch ein bisschen her. Wie ist das heute?
1: Ja, Deutsch ist immer noch die zweitbeliebteste Sprache. Die Zahlen sinken ein bisschen. Ich weiß es, weil ich ja seit 25 Jahren jedes Jahr im Februar eingeladen werde vom polnischen Bildungsministerium in Warschau, die Abiturprüfungen aufzusprechen. Ich sitze da mit einer Kollegin vom Goethe-Institut. Wir lesen Texte, die werden auf CDs gebrannt und werden dann im Mai an die Schulen verschickt. Und die Abiturienten, die Deutsch gewählt haben, immer ein paar tausend Leute, die hören dann diese Texte, Hörverstehen heißt das. Die müssen dann zuhören und dann so Fragen beantworten. Und abends kriege ich dann Mails, ich hasse sie, weil sie so schnell und undeutlich sprechen.
0: Und worum geht es da? Ist es auch mehr aus dem Bereich Alltag und Kultur oder sind das Texte, literarische Texte?
1: Naja, das sind total weichgespülte Texte, muss ich jetzt hier mal kritisch sagen. der gesamte, ich bin der Meinung, dass im Sprachlernsektor ist alles total politisch korrekt. Es geht nur noch um Fahrradfahren und gesunde Ernährung. Die Texte sind für mich, also ich hätte damals gerne als Schüler richtig harte, provokante Sachen. Das interessiert doch Schüler. Und nicht, ich habe meinen Dackel verloren, was mache ich jetzt? Aber so sind die Texte leider. Das sage ich jetzt kritisch, aber in allen Bereichen. Das ist in Polen so, in Deutschland, in allen Ländern.
0: Was hast du denn der deutschen Nationalmannschaft 2012 erzählt, als Oliver Bierhoff, damals Teamchef, dich, glaube ich, anrief? Und das war kurz vor der EM, die ja in Polen und der Ukraine ausgerichtet wurde. Du solltest die Nationalmannschaft so ein bisschen einschwören aufs Land. Was hast du denen erzählt? Worauf sollten sie achten?
1: Das war am Flughafen in Frankfurt. Da wurde ich in die VIP-Lounge gebracht. Da saß schon das gesamte Team, 30 Spieler, Jogi Löw, Podolski und Klose standen so am Rande. Der will uns hier was über Polen erzählen. Und dann habe ich, ja, ich hatte einen Vortrag vorbereitet und da kam Oliver Bierhoff und meinte, also Herr Möller, Sie haben 10 Minuten. Ich sage, was? Ja, wir hatten hier gestern einen Journalisten, der sollte einen kurzen historischen Abriss über Polen geben. Nach 1,5 Stunden musste ich ihn unterbrechen, da war er im Jahr 1770. Und da habe ich 10 Minuten habe ich irgendwie Tagguten geübt, Jen Dobble. Und ich weiß aber noch genau, da saß Tim Wiese, hat immer nur an die Decke hochgeguckt, hat keinmal mitgemacht. Und sehr eifrig war damals Marco Reus und der Götze. Und Philipp Lahm hat mir erzählt, dass er sogar mal in Polen war und sich dafür interessiert.
0: Na guck, dann hast du ein gutes Werk getan. Machen wir noch mal ein bisschen Sightseeing in Warschau, und ich zitiere dafür mal eben die Wochenendausgabe der Süddeutschen vom 14.8. Warschau, eine Stadt mit Wolkenkratzern aus Stahl und Glas und mehrspurigen Straßen. Aber sie hat auch eine grüne Seite. Klingt so semi-einladend.
1: Ja, aber es gibt wirklich einen sehr schönen Park in Warschau. Also Warschau ist ein bisschen wie Frankfurt am Main, die Stadt der Wolkenkratzer. Aber es gibt diesen Königspark, Łazienki Park. Und da finden immer sonntags die Chopin-Konzerte statt, unter dem großen Chopin-Denkmal von 1912 oder was. Um 12 Uhr und um 16 Uhr, da steht ein Flügel und da wird live Chopin gespielt und Hunderte hören zu. Und wenn du da kommst und sagst, Chopin war Franzose, dann geh zurück nach Bremen.
0: Es hieß aber auch, dass eben auf der westlichen Weichselseite schöne Strandbars sind, Ausflugsboote, also dass es sich da wirklich gut sein lässt. Aber auf eins müsse man achten, Alkoholhaltiges darf man nur im Lokal trinken. Auf öffentlichen Plätzen ist es verboten, zudem wird nach 22 Uhr nichts Alkoholisches mehr verkauft. Das ist streng, aber hat man mit niedrigem Pegelstand dann trotzdem einen tollen Abend stimmungsmäßig?
1: Absolut, also Warschau ist wirklich eine Reise wert. Die meisten Deutschen machen ja Urlaub in Masuren oder an der Ostsee. Ich empfehle Krakau und Warschau, aber auch Lodz oder Posen sind tolle Städte oder Breslau.
0: Kennst du das Land eigentlich gut? Du bist so lange verbunden, hast du es auch so richtig bereist?
1: Ja, ich hatte hunderte von Auftritten. Ich bin ja jahrelang nur in Polen aufgetreten. Und ich habe oft beobachtet, dass gerade diejenigen, die nah an der Grenze wohnen, also von oben, von Pasewalk über Guben runter bis Görlitz, die glauben, sie kennen Polen, weil sie mal drüben beim Polenbazar war und oder einmal vollgetankt haben. Man muss ein bisschen tiefer ins Land rein. Ne? Man muss schon ein bisschen ein paar hundert Kilometer bis Krakau machen. Das ist so, wie wenn ein Franzose mal eben nach Deutschland rüber will, aber in Wuppertal Schluss machen. Ah, Wuppertal, jetzt kenne ich Deutschland. Also man muss schon bis Berlin.
0: Krakau hat, glaube ich, inzwischen aber auch schon Probleme mit Übertourismus.
1: Ja, das stimmt. Krakau ist so wie Florenz oder, keine Ahnung, Paris. Das ist zu viel. Warschau hat viel weniger Touristen, weil es kein gutes Image hat. Übrigens auch bei den Polen selbst nicht.
0: Also, interessant ist, dass Polen gerade eine neue Marketingkampagne gestartet hat, um mehr Touristen ins Land zu locken. Da geht der New Yorker Schauspieler Jesse Eisenberg, der auch die polnische Staatsangehörigkeit hat, als Chopin zum Beispiel durch Warschau. Und der Fußballer Robert Lewandowski, der sitzt recht hübsch auf einer Bank. Der Slogan Poland more than you expected. Das ist schon ein Understatement.
1: Ja, das ist okay, aber ich gehöre zu der Art von Touristen, die immer gegen den Strom schwimmen. Wenn alle Kampagnen sagen, geh nach da und da, dann fahre ich in die Gegenrichtung. Also ich finde, Polen ist immer noch eine Destination für Leute, die so ein bisschen gegen den Strom schwimmen wollen. Und das sind die Interessanteren.
0: Wir sind sehr froh, dass sich der Strom heute nach Bremen gespült hat. Vielen Dank an unseren Sommergast Steffek Möller.
2: Das war der Auftakt unserer Sommergästereihe vom vergangenen Sonnabend mit Polen-Kenner und Kabarettist Steffen Möller. 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Noch einen schönen Abend wünscht Katrin Krämer.

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1: Mit Jana Kreuz, guten Abend. Über 50% der Deutschen sorgen sich um Bedrohung durch Russland. Behörden führen Großrazzia in Bremer Neustadt durch. VW-Aufsichtsrat tagt morgen. Das Wetter, mal Sonne, mal Wolken, auch Schauer sind möglich bei bis zu 20 Grad. Mehr als die Hälfte der Deutschen sieht Russland als Gefahr. Das zeigt der neue ARD-Deutschland-Trend. 56% der Befragten finden, dass Deutschlands Sicherheit durch Russland stark oder sehr stark bedroht ist. 39% sehen diese Bedrohung wenig oder gar nicht. Dabei zeigen sich die Unterschiede deutlich zwischen West- und Ostdeutschland, berichtet Markus Sambale.
2: Die Menschen im Westen blicken mit deutlich größerer Sorge auf Russland als die im Osten. In Westdeutschland sind es fast 60%. In Ostdeutschland sehen nur etwas mehr als 40% Russland als Bedrohung. Auch die deutschen Waffenlieferungen an die Ukraine werden sehr unterschiedlich bewertet. In den ostdeutschen Bundesländern findet mehr als die Hälfte der Befragten, dass die Waffenhilfe für die Ukraine zu weit geht. Im Westen sagt dagegen mehr als die Hälfte, die deutschen Waffenlieferungen seien angemessen oder könnten sogar noch mehr werden.
1: Bremens CDU-Chef Heiko Strohmann hat das neue Millionenminus bei der Bremer Krankenhausgesellschaft Geno heftig kritisiert. Im Radio Bremen-Interview sprach er von Dilettantismus. Gestern war bekannt geworden, dass dem Klinikverbund ein Betrag in Höhe von 20 Millionen Euro fehlt. Strohmann warf der Geno-Führung und der Gesundheitssenatorin mangelnde Finanzplanung vor.
3: Es wird im Grunde genommen immer hin und her gehechelt und aktionistisch dann das eine mal das andere gemacht. Aber so richtig, wie soll das Krankenhaus 2030 aussehen, weiß keiner. Und das ist leider Konzeptionslosigkeit. Und das ist das große Problem. Und dann kommt es zu solchen Zahlen, ist eigentlich automatisch.
1: In der Bremer Neustadt läuft gerade eine größere Razzia. Rund 70 Einsatzkräfte kontrollieren mehr als 20 Objekte. Grund ist nach Informationen von Buten und Binnen ein Vorfall vom Sonntag, als einem Mann in die Beine geschossen wurde. Aus der Nachrichtenredaktion berichtet Gabriele Intemann.
4: Die Polizei spricht von kriminellen Strukturen. In diesem Umfeld werden Personen, bekannte Treffpunkte und mögliche Rückzugsorte kontrolliert. Beteiligt ist neben der Polizei das Ordnungsamt, der Zoll, das Finanzamt sowie das Gewerbeaufsichtsamt und die Glücksspielaufsicht. Auch Rauschgift- und Sprengstoffspürhunde sind im Einsatz. Die Ermittler hoffen auch, mit der Razzia weitere Hinweise darauf zu bekommen, warum am vergangenen Sonntag geschossen wurde. Nach aktuellem Kenntnisstand kannten sich der Täter und das 42-jährige Opfer. Die Polizei spricht von einem versuchten Tötungsdelikt. Eine konkrete Gefahr für die Bevölkerung sehen die Ermittler derzeit nicht.
1: Bremens Innensenatorin Eva Högel sagte zu den Durchsuchungen, dass Gewalt und schwere Straftaten in Bremen konsequent verfolgt würden. Der Sparkurs bei Volkswagen ist morgen Thema in einer möglicherweise entscheidenden Sitzung des Aufsichtsrats. Ein Kompromiss zwischen Managementbeschäftigten und dem Land Niedersachsen zeichnet sich bisher nicht ab. Wirtschaftsminister Grant-Henrik Tonne kündigte im Magazin Politico Widerstand gegen die Umbaupläne des Vorstands an. In der bremischen Bürgerschaft wird am Abend der Hilde-Adolf-Preis verliehen. Die Auszeichnung für bürgerschaftliches Engagement geht in diesem Jahr an die ukrainische Gemeinde in der Markusgemeinde in Bremen-Arsten. Sie bringe Menschen aus Arsten und Flüchtlinge zusammen und unterstütze die Neuankömmlinge dabei, in Bremen anzukommen, so die Begründung der Bürgerstiftung Bremen. Und das waren die Nachrichten mit Jana Kreuz.
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5: Es ist ein unbeständiger Mix heute Abend. Wolken und sonnige Abschnitte wechseln sich ab. Vor allem zwischen Weser und Ems werden die Wolkenlücken auch mal etwas länger. Aber es ziehen eben auch immer wieder kurze, schwache Schauer durch. Dazu aktuell 22 Grad am Bremer St. Petri-Dom, 21 Grad am Stadttheater Bremerhaven und etwa 20 Grad an der Kugelbarke in Cuxhaven.
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5: Die A7 Flensburg Richtung Hannover wird zwischen Hamburg-Stellingen und Heimfeld wegen Bauarbeiten von morgen ca. 22 Uhr bis Montag ca. 5 Uhr gesperrt sein. Ab Freitag 21 Uhr werden die Einfahrten Stellingen, Volkspark, Bahrenfeld, Othmarschen, Waltershof und Hausbruch gesperrt. Und die Umleitung in Richtung Süden führt ab Neumünster Süd über die B205, A21 und die A1. Dann eine Meldung für die A7 Hannover Richtung Hamburg. Zwischen Mellendorf und Schwarmstedt 3 Kilometer stockender Verkehr aktuell. Die B212 Ganderkesee-Nordenham ist zwischen Buchholzberg und Badewisch nach einem Unfall in beiden Richtungen gesperrt. Und in Leer, Ostfriesland, kommt es aktuell wegen eines Brandes auf einem Entsorgungsgelände zu einer starken Rauchentwicklung. Der Rauch zieht über ganz Ostfriesland hinweg und in Richtung Südosten in das Ammerland und den Kreis Oldenburg. Bitte schließen Sie Fenster und Türen und schalten Sie Lüftungsklimaanlagen ab.
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5: Ihre Stimme habe wie der Süden der USA geklungen. Das hat der Musiker und Komponist John Batiste mal über die Jazzsängerin Cassandra Wilson gesagt. Mit 70 Jahren ist die Musikerin nun verstorben. Sie galt als eine der großen Sängerinnen ihrer Generation. Und natürlich wollen auch wir in den Sounds heute Abend an Cassandra Wilson erinnern. Für den Moment legen wir aber erstmal los. Ich freue mich sehr, dass Sie dabei sind. Herzlich willkommen zu diesen Sounds. Das sind Wilco mit Everyone Heights.

Deep in Moon sind das mit Short Nights. Und das ist der Bremen 2 Verkehrsservice mit einer Gefahrenmeldung. Vorsicht bitte auf der A293 Richtung Oldenburg Nord zwischen Oldenburg Bürgerfelde und Oldenburg Nadorst. Da liegen Gegenstände. Vorsicht bitte auf der A293 Richtung Oldenburg Nord. Das sind die Sounds hier bei Bremen 2 und wir machen direkt weiter mit einer Musikerin aus Los Angeles. Lucy Schwarz heißt sie und sie hat einen Song über das Songschreiben gemacht, also über das Schreiben und Teilen von Musik. Send this song to my friends.

0: Lucy Schwarz war das. Send this song to my friends. Die US-amerikanische Jazzsängerin Cassandra Wilson galt als eine der ganz großen Stimmen ihrer Generation. Mit 70 Jahren ist sie nun verstorben und die Jazz- und Musikwelt trauert um eine Künstlerin, die unterschiedliche Stile in ihrer Kunst vereint hat, die Jazz mit Blues, mit Folk und anderen Musiktraditionen verbunden hat. Sie hat sehr früh mit der Musik angefangen. Cassandra Wilson ist in Mississippi geboren als Tochter eines Musikers und einer Lehrerin. Mit 6 Jahren hat sie dann selbst Klavierunterricht genommen. Später hat sie auch Klarinette gespielt. Gitarre hat sie auch gespielt, aber ihr Markenzeichen ist und bleibt natürlich ihre einnehmende, tiefe Stimme. 2-mal hat sie den Grammy gewonnen für das beste Jazz-Vocal-Album, zuletzt für das Blue Note-Album Loverly aus dem Jahr 2008. Und genau aus diesem preisgekrönten Album kommt der nächste Song. Das ist Cassandra Wilson in Höchstform hier und sie wirkt hier so wunderbar lässig und ganz bei sich. Lover, come back to me.
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Love Will Come Back to Me, gesungen von Cassandra Wilson. Mit 70 Jahren ist die Jazzsängerin jetzt verstorben, friedlich und zu Hause im engsten Kreis, so heißt es. Wir haben also heute mit diesem Song an eine ausgezeichnete Vokalistin erinnert, die auch als Songwriterin und Produzentin gearbeitet hat und die ausgehend vom Jazz unterschiedliche Musiktraditionen in ihrer Kunst vermischt hat. Am Samstag werden wir Cassandra Wilson dann auch nochmal ganz, ganz ausführlich würdigen hier bei Bremen 2. Das hat mir der Kollege Harald Mönkedieck heute schon verraten. Also sehr gerne auch da einschalten und zuhören am Samstag ab 19 Uhr in den Bremen 2 Sounds. Da gibt es dann noch weitere tolle Songs von Cassandra Wilson. Da gibt es dann also nochmal diese warme, tiefe, volle, wunderbare Stimme zu hören. Wir machen weiter mit Musik von den Geschwistern Angus and Julia Stone aus Australien. Morgen bringt dieses Duo ein neues Album raus und das hier ist der Titeltrack, Karaoke Bar.

Karaoke Bar von Angus and Julia Stone. Zwei Geschwister aus Australien sind das, die zusammen Musik machen. Und die sind jetzt auch mit diesem Geschwister aus Australien sind das, die zusammen Musik machen. Und die sind jetzt auch mit diesem

Aber für die beiden ist das eben ein Ort des Zusammenkommens, ein Ort, wo ja fremde Menschen zusammenkommen, zusammen singen, zusammen Spaß haben. Aber gut, die beiden können halt auch singen, ne? Das macht es natürlich leichter, dann so einen Karaoke-Abend zu mögen. Naja, Angus und Julia Stone, so heißen die zwei, und morgen dann, wie gesagt, neue Musik, ein neues Album. Wir machen weiter hier in den Sounds mit Songs of Boda und Straight Spitting. Amen.

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3: Die Abendwerte liegen gerade bei 22 Grad in Bremen, 20 Grad in Bremerhaven, 21 Grad in Oldenburg und 20 Grad in Rothenburg. Wolken sind dabei, ein bisschen Sonne ist dabei und auch ein paar Schauer. Also das ist ein durchwachsener Mix heute Abend und auch heute Nacht sollen noch ein paar Schauer durchziehen, die aber bis Mitternacht dann weitgehend abklingen sollen.
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3: Die A7 Flensburg Richtung Hannover wird zwischen Hamburg-Stellingen und Heimfeld wegen Bauarbeiten von morgen ca. 22 Uhr bis Montag ca. 5 Uhr gesperrt. Ab morgen 21 Uhr werden die Einfahrten Stellingen, Volkspark, Bahrenfeld, Othmarschen, Waltershof und Hausbruch gesperrt sein. Und die Umleitung in Richtung Süden führt ab Neumünster Süd über die B205, die A21 und die A1. Die A7 Hannover Richtung Hamburg zwischen Berghof und Schwarmstedt, 3 Kilometer stockender Verkehr. Die B212 Ganderkesee-Nordenham ist zwischen Burgholzberg und Badewisch nach einem Unfall in beiden Richtungen gesperrt. Und in Leerostfriesland kommt es aktuell wegen eines Brandes auf einem Entsorgungsgelände zu einer starken Rauchentwicklung. Der Rauch zieht über ganz Ostfriesland hinweg und in Richtung Südosten in das Ammerland und den Kreis Oldenburg. Also bitte schließen Sie Fenster und Türen, falls Sie betroffen sind, und schalten Sie Lüftungs- und Klimaanlagen ab.
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3: Schön, dass Sie dabei sind. Weiterhin ganz, ganz herzlich willkommen zu diesen Sounds. Und wir machen direkt weiter mit Joss Stone und diesen Reggae-Rhythmen hier, Clean Water.

Danger Stone mit Clean Water. Und während wir hier so entspannt Musik gehört haben, kam gerade eine Gefahrenmeldung rein. Vorsicht bitte auf der A1 Osnabrück Richtung Bremen zwischen Wildeshausen Nord und Rastplatz Groß-Ippener. Da liegen mehrere Leitbarken. Vorsicht bitte auf der A1 Osnabrück Richtung Bremen. Real Estate sind das mit Haunted World hier in den Sounds bei Bremen 2.

Das war eine Band aus Brooklyn, Real Estate mit Haunted World. So, und es ist ganz schön was los auf den Straßen. Noch eine Gefahrenmeldung hier im Bremen 2 Verkehrsservice. Vorsicht bitte auf der A29 Wilhelmshaven Richtung Oldenburg. Zwischen Sande und Zetel liegen Fahrzeugteile. Vorsicht bitte auf der A29 Wilhelmshaven Richtung Oldenburg. Und ich lese die zweite Meldung auch nochmal. Vorsicht bitte auch auf der A1 Osnabrück Richtung Bremen. Zwischen Wildeshausen Nord und Rastplatz Groß-Ippena. Da liegen mehrere Leitbarken. Für den nächsten Song hier in den Sounds haben sich zwei südafrikanische Musiker zusammengetan. Motheo Moleko ist das zusammen mit Jeremy Loops. By the way. Wow.

Jeremy Loops und Moceo Moleko mit By the Way hier in den Bremen 2 Sounds. 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Ich freue mich auf jeden Fall schon sehr und ich möchte Ihnen auch jetzt schon eine Musikerin ans Herz legen, die mich total begeistert hat mit ihrer Musik. Für mich ist das auch echt eine Neuentdeckung. Lucy Kitchen, so heißt sie, eine Musikerin aus Großbritannien, die wunderschöne, zeitlose Musik macht, finde ich. Das sind Songs, die viel Ruhe haben, aber auch so eine richtige schonungslose Ehrlichkeit. Das sind auch traurige Songs. Man fühlt sich aber nicht alleine mit dieser Musik, finde ich. In the Low Light, so heißt das aktuelle Album. Und daraus habe ich jetzt einen Song dabei. Lucy Kitchen ist das mit Olivia.

die britische Musikerin Lucy Kitchen mit Olivia. Lucy Kitchen spielt in diesem Jahr beim Festival Women in Emotion. Ab dem 11. September, also nächste Woche Freitag, gibt es Konzerte. Und Lucy Kitchen ist dann am 22. September dran. Das ist ein Dienstag und sie spielt im Kito in Fegesack. Und das sind jetzt Mama's Gun, Hardest Yards heißt der Song. Das sind die Sounds hier bei Bremen 2.

Die britische Band Mama's Gun, gerade mit Hardest Yards. Und auch diese Band können Sie sehr, sehr bald live erleben, wenn Sie denn möchten. Mama's Gun bringt nämlich ihren schönen modernen Soul nach Worpswede in die Music Hall am 26. September. Das ist ein Samstag, da ist es soweit. Also ein Konzerttipp nach dem anderen hier in den Sounds bei Bremen 2.

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1: Da, wo die Züge rollen, gleich hinter dem Hauptbahnhof in Bremen, und das wissen längst nicht alle, befinden sich jede Menge Künstlerateliers.
2: Mein Name ist Rainer Weber. Ich habe seit 2019 eine Halle am Güterbahnhof, in der ich Skulpturen baue.
1: Und jetzt öffnet der Güterbahnhof Bremen wieder seine Tore. Das GB Open 2026 lädt alle kulturbegeisterten Nachbarn und Neugierigen ein, hinter die Kulissen eines der lebendigsten Kreativareale der Stadt zu blicken.
3: GB Open ist toll, weil man die ganze Vielfalt von allem, was auf dem Güterbahnhof-Areal passiert, miterleben kann.
1: 2 Tage lang verwandelt sich das Gelände in eine pulsierende Plattform für Kunst, Austausch und Entdeckung.
4: Beim GB Open mache ich meine Trickfilmwerkstatt auf und alle können Trickfilm ausprobieren.
1: Zu entdecken gibt es ein abwechslungsreiches Programm mit zeitgenössischen Ausstellungen, Live-Konzerten, Performances und mitreißenden DJ-Sets. Das GB Open 2026. Am Samstag ab 13 Uhr und am Sonntag ab 14 Uhr auf dem Areal Güterbahnhof in Bremen.

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1: Mit Jana Kreuz, guten Abend. Über 50% der Deutschen sorgen sich um Bedrohung durch Russland. VW-Aufsichtsrat tagt morgen. Autobahnpolizei weitet Videoüberwachung auf A1 aus. Das Wetter bewölkt, teilweise sind auch Schauer möglich bei bis zu 18 Grad. Mehr als die Hälfte der Deutschen sieht Russland als Gefahr. Das zeigt der aktuelle ARD-Deutschland-Trend. 56% der Befragten finden demnach, dass Deutschlands Sicherheit durch Russland stark oder sehr stark bedroht ist. 39% sehen diese Bedrohung wenig oder gar nicht. Diese Unterschiede zeigen sich deutlich zwischen West- und Ostdeutschland, berichtet Markus Lambale.
2: Die Menschen im Westen blicken mit deutlich größerer Sorge auf Russland als die im Osten. In Westdeutschland sind es fast 60%. In Ostdeutschland sehen nur etwas mehr als 40% Russland als Bedrohung. Auch die deutschen Waffenlieferungen an die Ukraine werden sehr unterschiedlich bewertet. In den ostdeutschen Bundesländern findet mehr als die Hälfte der Befragten, dass die Waffenhilfe für die Ukraine zu weit geht. Im Westen sagt dagegen mehr als die Hälfte, die deutschen Waffenlieferungen seien angemessen oder könnten sogar noch mehr werden.
1: Der Bremer Klinikverbund Gesundheit Nord hat Einzelheiten dazu bekannt gegeben, warum er wieder tief in den roten Zahlen steckt. Im kommenden Jahr erwartet der Klinikverbund außerdem, dass sich die Situation noch weiter verschlechtert. Aus der Regionalredaktion Buten und Binn berichtet Mischa Wahed.
3: Der Klinikverbund Geno habe in diesem Jahr mit einer massiven Kostensteigerung zu kämpfen, so eine Sprecherin zu Buten und Binnen, hauptsächlich bei medizinischen Materialien. Als Grund für die Kostensteigerungen nannte die Sprecherin unter anderem die weltpolitische Lage. Demnach haben sich die Lieferketten verändert und die Rohstoffpreise seien enorm gestiegen, teils um 80%. Der Bremer Klinikverbund Gesundheit Nord rechnet für dieses Jahr mit einem Defizit von 20 Millionen Euro. Im kommenden Jahr wegen Vorgaben des Bundes sogar noch deutlich mehr.
1: Der Sparkurs bei Volkswagen ist morgen Thema in einer möglicherweise entscheidenden Sitzung des Aufsichtsrats. Ein Kompromiss zwischen Management, Beschäftigten und dem Land Niedersachsen zeichnet sich bisher nicht ab. Wirtschaftsminister Grant-Henrik Tonne kündigte im Magazin Politico Widerstand gegen die Umbaupläne des Vorstands an. Auf der A1 will die Polizei den Verkehr besser überwachen und damit auch die Zahl schwerer Unfälle reduzieren. Dafür wurden zwischen dem Dreieck Stur und Bremen-Brinkum weiße Fahrbahnmarkierungen für eine neue Messstelle aufgetragen. Insbesondere in dem Bereich hatte es eine Reihe von Unfällen gegeben. Aus der Nachrichtenredaktion dazu Sven Weingärtner.
4: An der neuen Messstelle können die Beamten Live-Kamerabilder sichten. Eine Software zeigt an, wenn jemand etwa zu schnell ist. Die Polizei hofft darauf, dass die Fahrer und Fahrerinnen sich mehr an die Regeln halten. Und gleichzeitig lassen sich Verstöße so auch ahnden. Häufigste Ursachen der Unfälle, auch auf der A1, zu geringer Abstand, zu hohe Geschwindigkeit und abgelenkte Fahrer, etwa durchs Handy. Ein weiteres Problem sind Staus in Richtung Hamburg, die wegen der Baustelle an der Weserbrücke entstehen. Am Stauende gab es wiederholt Auffahrunfälle.
1: In der bremischen Bürgerschaft wird am Abend der Hilde-Adolf-Preis verliehen. Die Auszeichnung für bürgerschaftliches Engagement geht in diesem Jahr an die ukrainische Gemeinde in der Markusgemeinde in Bremen-Arsten. Sie bringe Menschen aus Arsten und Flüchtlinge zusammen und unterstütze die Neuankömmlinge dabei, in Bremen anzukommen, so die Begründung der Bürgerstiftung Bremen. Und das waren die Nachrichten mit Jana Kreuz.
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5: Heute Nacht soll es erst wenige kurze Schauer geben. Danach ist es wechselnd bis stark bewölkt und zeitweise aber auch noch trocken. Das bleibt allerdings nicht lange so. In der zweiten Nachthälfte soll es dann nochmal Schauer geben bei 18 bis 16 Grad heute Nacht. Ja, und morgen früh werden wir dann von kompakten Wolken geweckt. Die bleiben auch noch bestehen bis morgen Vormittag. Und vor allem in den nördlichen und mittleren Regionen kann es morgen dann auch richtig kräftig regnen.
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5: Da geht's direkt los mit einer Gefahrenmeldung. Vorsicht bitte, auf der A28 Leerrichtung Oldenburg zwischen Neuenkruge und Oldenburg-Wechleu, da befindet sich eine ungesicherte Unfallstelle. Vorsicht bitte auch auf der A1 Osnabrück Richtung Bremen zwischen Wildeshausen Nord und Rastplatz Groß-Ippena, da liegen mehrere Leitbarken. Die A7 Flensburg Richtung Hannover wird zwischen Hamburg-Stellingen und Heimfeld wegen Bauarbeiten von morgen ca. 22 Uhr bis Montag ca. 5 Uhr gesperrt. Ab Freitag 21 Uhr werden die Einfahrten Stellingen, Volkspark, Bahrenfeld, Othmarschen, Waltershof und Hausbruch gesperrt sein. Und die Umleitung in Richtung Süden führt ab Neumünster Süd über die B205, die A21 und die A1. Die A7 Hannover Richtung Hamburg zwischen Berghof und Schwarmstedt, 3 Kilometer Stop and Go aktuell. Die B212 Ganderkesee-Nordenham ist zwischen Buchholzberg und Badewisch nach einem Unfall in beiden Richtungen aktuell gesperrt. Und eine letzte Meldung: In Leer kommt es aktuell wegen eines Brandes auf einem Entsorgungsgelände zu einer starken Rauchentwicklung. Der Rauch zieht über ganz Ostfriesland hinweg und in Richtung Südosten in das Ammerland und auch in den Kreis Oldenburg. Also bitte schließen Sie Fenster und Türen und schalten Sie Lüftungs- und Klimaanlagen ab.
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5: Die Popmusikerin Olivia Rodrigo dürfte aktuell noch auf Wolke 7 schweben. Am Samstag hat nämlich zum ersten Mal ihr eigenes Festival stattgefunden, das Daisy Chain Fields. Und das war sowas von erfolgreich. Das Line-up war komplett weiblich und es wurden 20 Millionen Dollar für Organisationen gesammelt, die sich für Frauen und Mädchen engagieren. Also die Musikerin hat da wohl richtig was abgerissen am Wochenende. Darüber sprechen wir jetzt gleich in diesen Sounds. Jetzt aber erstmal die Wales mit Call Me When It All Goes Wrong.

L'hiver heißt dieser Song, also Winter. Und der Künstler, der dahinter steckt, hinter dieser Musik, heißt Wayou. Und ich weiß nicht, wie gut ihr Schulfranzösisch oder überhaupt ihr Französisch ist. Bei mir ist es Schulfranzösisch und deswegen habe ich mal nachgeguckt, wie sich dieser Künstler denn nennt, was das bedeutet. Wayou, Schurke. Er nennt sich Schurke, dieser Musiker. Dabei klingt er eigentlich, finde ich, musikalisch ganz nett. Naja, Freedom heißt der nächste Song von Curtis Harding. Hier in den Sounds bei Bremen 2 am Donnerstagabend.

Curtis Harding mit Freedom. This is the best day of my fucking life. Das hat die Musikerin Olivia Rodrigo am Samstag ihrem Festivalpublikum zugerufen. Zum ersten Mal hat das Daisy Chain Fields Festival stattgefunden. Olivia Rodrigo hat dieses Festival organisiert. Das Line-up war komplett weiblich und es wurden Spenden gesammelt. Und das nicht zu knapp. 20 Millionen Dollar sollen da echt zusammengekommen sein und jetzt an unterschiedliche Organisationen gehen, die eben Frauen unterstützen. In 30 Minuten war das Festival ausverkauft. Also Olivia Rodrigo darf, finde ich, schon echt stolz auf sich und ihr Team und diese gemeinsame Leistung sein. Also dieses Festival war, wie gesagt, ganz schön erfolgreich und hat eben für einen guten Zweck stattgefunden. Eine Inspiration für das Festivalformat war das Lilith Fair Festival. Vielleicht kennen Sie das. Das hat in den späten 90ern stattgefunden. Auch hier wurden Spenden gesammelt und es ging darum, das Vorurteil, man könne nicht mehrere Frauen als Headliner buchen, zu widerlegen. Die Musikerin Sarah McLachlan hat das damals ins Leben gerufen und sie war jetzt eben auch Special Guest beim Daisy Chain Fields von Olivia Rodrigo. Also das scheint mir eine runde, durchdachte Sache gewesen zu sein. Der Rolling Stone spricht von einem Festival, das Geschichte geschrieben habe. Also ich erzähle gleich gerne nochmal, welche Frauen da dabei waren und Teil des Line-Ups, des Festival-Line-Ups waren. Aber ich würde sagen, wir hören jetzt erstmal die Musikerin, die das Ganze eben organisiert hat. Also Olivia Rodrigo, Anfang 20, jetzt mit einer neuen Single Serena Joy.

mit Serena Joy. Die Single hat sie am Samstag zum ersten Mal live performt auf ihrem eigenen Festival, dem Daisy Chain Fields. Darüber erzähle ich Ihnen gerne gleich mehr. Jetzt einmal kurz das hier. Es gibt nämlich nochmal eine Gefahrenmeldung. Vorsicht bitte. Auf der A28 Oldenburg Richtung Bremen zwischen Kreuz Oldenburg Ost und Hatten, da liegt ein Greifvogel. Vorsicht bitte. Auf der A28 Oldenburg Richtung Bremen. So, Serena Joy, so heißt die aktuelle Single von Olivia Rodrigo. Die haben wir gerade gehört und ich finde, die ist ungewöhnlich politisch für eine Popmusikerin wie Olivia Rodrigo. Sie hat zum Beispiel Good For You gemacht oder Driver's License, das sind bekannte Songs von ihr. Dieser Song ist ein bisschen anders, der ist inspiriert von Margaret Atwoods The Handmaid's Tale. Und ich finde es ganz passend, dass sie den jetzt eben zum ersten Mal auf dem Daisy Chain Fields performt hat. Das ist ja ein Festival, das für Solidarität unter Frauen steht. Es sind, wie gesagt, Spenden zusammengekommen. Gleichzeitig setzt sich dieses Festival mit einem weiblichen Line-up, aber eben auch gegen Sexismus in der Musikbranche ein. Also viele Festival-Line-ups sind ja immer noch männlich dominiert. Ich schaue da zum Beispiel zum Deichbrand oder zum Hurricane. Das ist mir persönlich noch zu unausgeglichen. Dabei gäbe es so, so viele tolle Frauen, die als Headliner in Frage kommen. Beim Daisy Chain Fields sind da echt tolle Frauen zusammengekommen. Zum Beispiel Chappell Roan, die dort gespielt hat, oder auch die Rapperin und Sängerin Doechii. Stevie Nicks war auch da. Sie hat zusammen mit Olivia Rodrigo Landslide performt. Von Fleetwood Mac. Also die Liste ist lang und die nächste Musikerin zum Beispiel war auch dabei und bringt jetzt auch nochmal für uns so ein bisschen Festivalstimmung hier in die Sounds. Santigold ist das mit Disparate Youth.

dürfte sicherlich einige Fans im Publikum gefreut haben. Ja, das ist ein spannendes Festivalkonzept, dieses Daisy Chain Fields. Ein komplett weibliches Line-up hat da, wie gesagt, stattgefunden, beziehungsweise auf der Bühne gestanden. Viele, viele tolle Musikerinnen sind da zusammengekommen. Es wurden Spenden gesammelt. Ich bin gespannt, ob sich das nochmal so wiederholen lässt. Werden wir dann im nächsten Jahr sehen. Jason Isbell ist das mit If It Takes a Lifetime. Hier in den Sounds bei Bremen 2.

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1: 20.31 Uhr ist es jetzt und wenn ich hier aus dem Studiofenster gucke, dann ist es ziemlich dunkel draußen. Ich habe mich da noch nicht dran gewöhnt, ehrlich gesagt. Entlang der Weser sind auch schon Lichter an. Ich habe gerade mal per Webcam rübergeschaut. Heute Nacht erwarten uns erstmal wenige kurze Schauer. Danach ist es wechselnd bis stark bewölkt und zeitweise auch trocken. Und in der zweiten Nachthälfte gibt es dann wieder schauerartige Regenfälle bei Temperaturen von 18 bis 16 Grad in der Nacht. Am Freitagmorgen und Vormittag erwarten uns dann kompakte Wolken und vor allem in den nördlichen und mittleren Regionen kommt es zu länger anhaltenden und auch richtig kräftigen Regenfällen morgen.

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1: Da geht's mit einer Gefahrenmeldung los. Vorsicht bitte auf der A28 Oldenburg Richtung Bremen zwischen Kreuz Oldenburg Ost und Hatten. Da liegt ein Greifvogel. Die A7 Flensburg Richtung Hannover wird zwischen Hamburg-Stellingen und Heimfeld wegen Bauarbeiten von morgen ca. 22 Uhr bis Montag ca. 5 Uhr gesperrt sein. Die B212 Ganderkesee-Nordenham ist zwischen Buckholzberg und Badewisch nach einem Unfall in beiden Richtungen gesperrt. Und eine Meldung in Leer, Ostfriesland. Da kommt es aktuell wegen eines Brandes auf einem Entsorgungsgelände zu einer starken Rauchentwicklung. Der Rauch zieht über ganz Ostfriesland hinweg und in Richtung Südosten in das Ammerland und den Kreis Oldenburg. Bitte schließen Sie Fenster und Türen und schalten Sie die Klimaanlagen und auch die Lüftungsanlagen bitte ab.
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1: Und mit Ihnen. Schön, dass Sie dabei sind. Weiterhin ganz, ganz herzlich willkommen zu diesen Sounds am Donnerstagabend. Julie Byrne macht jetzt hier weiter mit The Greater Wings.

Also mir fällt kein Bandname ein, der süßer und herzallerliebster klingt als dieser hier, Rainbow Kitten Surprise. Also Regenbogen, Kätzchen, Überraschung. Also ich mag den Sound sehr gerne von dieser Band aus den USA, Meticulous, so hieß dieser Song gerade. Und hier kam gerade noch mal eine Gefahrenmeldung rein. Vorsicht bitte auf der A1 Osnabrück Richtung Bremen zwischen Dreieck Stur und Bremen-Brinkum. Da steht ein defektes Fahrzeug. Vorsicht bitte auf der A1 Osnabrück Richtung Bremen. Megan Henwood macht jetzt hier weiter mit No Good, No Fun in den Sounds bei Bremen 2.

Megan Henwood mit No Good, No Fun. Der nächste Track in diesen Sounds ist neu und dann auch wieder nicht neu. Feet Don't Fail Me Now. Vielleicht kennen Sie den Titel von Joy Crooks. Das war einer der Songs, mit dem die Sängerin aus Südlondon bekannt geworden ist. 2021 war das. Da wurde Joy Crooks gerne auch mal mit Amy Winehouse verglichen. Ich weiß gar nicht so genau, ob das ein Vergleich war, der ihr so lieb war und ist. Ich könnte mir vorstellen, dass sie lieber ihr eigenes Ding macht und sie klingt auch wirklich anders als Amy Winehouse. Aber sie hat eben auch ein sehr ehrliches persönliches Songwriting, mit dem sie mich auf jeden Fall überzeugt hat, 2021. Jetzt hat die Musikerin ihren Song Feet Don't Fail Me Now jedenfalls nochmal rausgebracht. Der Ohrwurm ist also zurück und auch diese wunderbare Bassline ist zurück, die werden Sie gleich hören. Allerdings ist das nicht einfach nur eine neue Version von ihr, sondern eine Version im Doppelpack sozusagen mit einer zweiten Musikerin. Joy Crooks teilt sich jetzt ihren Song mit der amerikanischen R&B-Sängerin Waven Lenay und die macht alles nochmal so ein bisschen souliger. Jetzt also Feet Don't Fail Me Now 2.0.

Ich finde, man merkt schon noch, wer hier so grundsätzlich das Sagen hat. Also, dass das ein Joy Crooks Song ist. Joy Crooks ist die Frau mit dieser sehr prägnanten Stimme, finde ich. Und Raven Lanay bringt hier nochmal mehr Soul rein. Sie schwebt stimmlich irgendwie so ein bisschen über allem. Ich hatte die beiden bisher noch nicht zu zweit auf dem Schirm. Also mal schauen, ob da noch mehr kommt oder ob das jetzt ein kurzes Team-Up war für eben diesen Song Feet Don't Fail Me Now, der ja eigentlich schon rausgekommen ist, aber jetzt eben nochmal in dieser Duo-Version. Ja, mal schauen, wie es bei den beiden weitergeht. Für wen es auf jeden Fall weitergeht, ist Mine. Die Musikerin bringt morgen ihr neues Album raus. Killer, so soll das heißen. Mine steht ja für emotionale deutsche Texte, für ausgeklügelte Melodien und Harmonien. Das ist sehr, sehr kunstvoller Pop, finde ich, den sie macht. Ich freue mich wirklich sehr auf das neue Album. Und deswegen habe ich jetzt auch schon mal eine Single daraus dabei. Und damit trifft sie, zumindest bei mir, schon wieder mitten ins Herz. Mine ist das mit Ohne dich. Ganz, ganz neue Musik.

Das ist neue Musik von Mine, Ohne dich. Morgen erscheint das neue Mine-Album Killer, so wird das heißen. Und dieser Titel, der ist dann auch drauf, Ohne dich. Killer, der Albumtitel, der ist wohl wörtlich gemeint. Also Mine hat dazu gesagt, sie hätte alte Versionen von ihr selbst abgetötet. Also Versionen, die sie nicht mehr sein will. Und deswegen heißt dieses neue Album eben Killer. Ich denke, dass da wieder viel Herz drin steckt und viele kluge Gedanken von Mine. Ich bin auf jeden Fall sehr, sehr gespannt drauf. Ja, das waren die Sounds für diesen Donnerstagabend. Ich bin Sophia Fischer und ich sage tschüss und danke fürs Zuhören. Hier geht's jetzt gleich weiter mit den Late Night Sounds und da gibt's die Herzstücke für Sie. Dabei wünsche ich Ihnen ganz, ganz viel Spaß. Das hier ist jetzt noch Danny and the Champions of the World, Long Distance Tears. Bis zum nächsten Mal. Ciao.

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1: Mit Jana Kreuz, guten Abend. VW-Aufsichtsrat stimmt Sanierungsplan zu. Einsatzkräfte durchsuchen in Bremer-Neustadt 20 Objekte. Bremer Klinikverbund Geno äußert sich zu Finanzloch. Das Wetter bewölkt, teilweise auch mit Schauern bei bis zu 18 Grad. Bei VW gibt es offenbar eine Einigung auf den weiteren Sparkurs. Das melden mehrere Nachrichtenagenturen. Demnach habe der Konzern mitgeteilt, der Aufsichtsrat habe dem Konzept einstimmig zugestimmt. Wie es genau aussieht, ist noch nicht bekannt. Der VW-Vorstand wollte über den bereits beschlossenen Abbau von 50.000 Arbeitsplätzen weitere Stellenstreichungen durchsetzen. Er hält die Produktionskosten bei VW für zu hoch. Auch die Schließung von Werken stand zur Diskussion. In der Bremer Neustadt hat es am Abend eine größere Durchsuchung gegeben. Einsatzkräfte haben mehr als 20 Objekte kontrolliert, darunter auch Kioske und Wohnungen. Grund ist nach Informationen von Buten und Binnen ein Vorfall vom Sonntag, bei dem ein Mann im Ortsteil Huckelriede durch Schüsse verletzt wurde. Aus der Nachrichtenredaktion dazu Peter Behrendt.
2: Offenbar hat die Polizei bei den Durchsuchungen auch Haftbefehle vollstreckt. Laut den Ermittlern wurden Personen, bekannte Treffpunkte und mögliche Rückzugsorte kontrolliert. Einzelheiten will die Polizei morgen mitteilen. Innensenatorin Högel sagte am Abend, man reagiere umgehend und entschlossen mit den gebotenen Maßnahmen. Gewalt und schwere Straftaten werden in Bremen konsequent verfolgt, so die SPD-Politikerin wörtlich. Hintergrund der Durchsuchungen sind Schüsse auf einen 42 Jahre alten Mann am vergangenen Sonntag in Huckelriede. Die Polizei spricht von einem versuchten Tötungsdelikt.
1: Der Bremer Klinikverbund Gesundheit Nord hat Einzelheiten dazu bekannt gegeben, warum er wieder tief in den roten Zahlen steckt. Im kommenden Jahr erwartet der Klinikverbund außerdem, dass sich die Situation noch weiter verschlechtert. Aus der Regionalredaktion Buten und Binnen berichtet Mischa Wahrheit.
3: Der Klinikverbund Geno habe in diesem Jahr mit einer massiven Kostensteigerung zu kämpfen, so eine Sprecherin zu Buten und Binnen, hauptsächlich bei medizinischen Materialien. Als Grund für die Kostensteigerungen nannte die Sprecherin unter anderem die weltpolitische Lage. Demnach haben sich die Lieferketten verändert und die Rohstoffpreise seien enorm gestiegen, teils um 80%. Der Bremer Klinikverbund Gesundheit Nord rechnet für dieses Jahr mit einem Defizit von 20 Millionen Euro. Im kommenden Jahr wegen Vorgaben des Bundes sogar noch deutlich mehr.
1: Und das waren die Nachrichten mit Jana Kreuz.
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1: Die Nacht wird bewölkt und teilweise auch nass bei 16 bis 18 Grad. Am Freitagmorgen und Vormittag geht es genauso weiter mit kompakten Wolken und kräftigen, teils auch längeren Schauern. Ab dem Nachmittag kann sich manchmal auch die Sonne etwas durchkämpfen. Die Temperaturen erreichen morgen 17 bis 20 Grad. Der Samstag geht ähnlich weiter bewölkt und regnerisch. Dafür zeigt sich die Sonne aber öfters bei bis zu 21 Grad.
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4: Schon ist es September und der Herbst kommt mit großen Schritten. Brr, ist natürlich Quatsch. Bis Oktober kann uns die güldene Sonne noch wärmen und für das Innen tun wir die nächsten 2 Stunden was, dass uns da schön wohlig wird. Hier sind die Herzstücke aus Bremen. Was auch immer heute für einen Tag hinter Ihnen liegt, abschalten, die Schultern mal locker sacken lassen, hinfühlen. 2 Stunden lang mit Herzmusik. Ich bin Christine Heuk und das hier sind Spain. She haunts my dreams.

Das war die wunderbare Amy Shark in den Herzstücken mit Adore. Ein Song von einer EP habe ich dabei, die Loki schon vor einer Weile released haben. Das war nämlich 2022 und nur zufällig habe ich diese Songs gefunden und gedacht, warum soll das zu spät sein dafür? Im Kern handeln die Sounds von der Corona-Zeit und diesem kollektiven Gefühl, die Welt würde aus den Angeln gehoben. Es geht aber eben auch in diesen Songs um ja, Zurückgezogenheit und Selbstfindung grundsätzlicher Art. Und das ist ja eigentlich immer aktuell. And I'll be alright. Das ist der schönste Satz in diesem Song von Loki, fast wie ein Mantra. Darum heißt der Song auch Mantra. Hier sind Loki.

October 33, Black Pumas. Neuausrichtung. Wie ist das für Sie, Bayern 2, MDR Kultur, SR Kultur und Bremen 2? Ein Schlagwort, das erschlagend oder auch in seiner Notwendigkeit sehr positiv sein kann? Für Xenki war es Letzteres. Kurz vor der Unterzeichnung eines Vertrags bei einem Label hat der gemerkt, das fühlt sich alles irgendwie nicht ganz richtig und stimmig an. Ich muss mich lösen, war das Gefühl. Weil für mich andere Dinge in der Musik wichtig sind, hat Xenki gedacht, weil er in den Songs sich wirklich dringend selbst ausdrücken wollte und Dinge verarbeiten wollte. Und das hat er also gemacht. Xenki lebt seit über 10 Jahren mit einer Angststörung und viele seiner Songs handeln davon, wie schwer das ist und wie klug letztlich der eigene Körper einem zeigen will, hey, mach was für dich, dir geht's nicht gut. Hier ist Xenki mit My Body Knew What I Don't.

Oh, das hier ist einer dieser Songs, wo sich sämtliche Haare aufstellen und man ganz weich und magisch gefangen genommen wird. Also ich, nicht Mann. Aber geht's Ihnen gerade auch so? Enjoy the Silence von Carla Bruni. Neues gibt's von Sam Smith. Mein Traum übrigens, ihn in London in der Royal Albert Hall mal live zu sehen. Das muss unfassbar imposant sein. Denn dieser Sam Smith, mein Gott, hat der eine Ausstrahlung und eine Stimme. Die kann auch ganz leise. Dafür jetzt ein Beispiel vom neuen Album Hazel Eyes. Es geht um eine Beziehung, die kurz vor dem Ende steht. Sam Smith, When He's Gone. 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

Please Don't Stop Richard Boner featuring John Legend. Liebes Herzstücke-Publikum, Bayern 2, MDR Kultur, SR Kultur und Bremen 2. Ich möchte jetzt am liebsten jeden kleinen Ton um uns herum aussperren, aus dem Raum saugen, absolute Stille, Herz und Ohren entspannt und weit geöffnet. Durch die Fenster darf und soll ruhig freundliches Licht fallen, vom Mond, von den Sternen oder einfach nur von einer Straßenlaterne nebensächlich. Dieser Song ist das anrührendste und purste, was ich seit langem gehört habe. Anlässlich seines 30. Todestages kürzlich, am 20. August. Hier ist Rio Reiser, sei mein Freund.

Rio Reiser in den Herzstücken Sei mein Freund am Piano. Und nach dieser mega großen Portion Liebe und Melancholie jetzt die nächste etwas schwere Schippe. Ein Song über ein echtes Erlebnis, über einen echten Menschen, einen Obdachlosen, der krank geworden ist und scheinbar unbemerkt, Fragezeichen, in der Kälte gestorben ist. Jesse Monk, What You'll Be. Jetzt in den Herzstücken.

Und da sagt der Justin Vernon von Bon Iver über sich selbst, ich bin mit der Musik verbunden, mit dem melancholischen Teil. Und so schön kann das dann klingen, There's a Rhythm, gerade gehört hier in den Late Night Sounds. Bayern 2, MDR Kultur, SR Kultur und Bremen 2. Auch Charles Pasi geht in die leicht zwickende Gefilde unserer Seele mit diesem trotzdem so feinen Song. Don't Blame Me.

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1: Mit Jana Kreuz, guten Abend. VW-Aufsichtsrat stimmt Sanierungsplan zu. Einsatzkräfte durchsuchen in Bremer-Neustadt 20 Objekte. Mehrheit der Deutschen sieht Russland als Bedrohung. Das Wetter bewölkt, teilweise auch mit Schauern bei bis zu 18 Grad. Der VW-Aufsichtsrat hat einen weiteren Stellenabbau beschlossen. Das Gremium einigte sich am Abend überraschend einstimmig auf das weitere Vorgehen. Dazu aus der Nachrichtenredaktion Viktor Kupka.
2: In den kommenden Jahren will VW demnach weitere 50.000 Stellen streichen. Für die Werke in Emden, Zwickau, Hannover und Neckarsulm werde nach alternativen Verwendungsmöglichkeiten gesucht. Werksschließungen sind also nicht vom Tisch. Vorstandschef Blume nennt die Einigung ein starkes Signal für die Zukunft des Konzerns. In den kommenden Jahren soll eine dreistellige Milliardensumme investiert werden. IG Metall und Konzernbetriebsrat erklären, dass man heute eine Eskalation verhindert habe.
1: In der Bremer Neustadt hat es am Abend eine größere Durchsuchung gegeben. Einsatzkräfte haben dabei mehr als 20 Objekte kontrolliert. Grund ist nach Informationen von Buten und Binn ein Vorfall vom Sonntag, bei dem ein Mann im Ortsteil Huckelriede durch Schüsse verletzt wurde. Aus der Nachrichtenredaktion dazu Peter Behrendt.
3: Offenbar hat die Polizei bei den Durchsuchungen auch Haftbefehle vollstreckt. Laut den Ermittlern wurden Personen, bekannte Treffpunkte und mögliche Rückzugsorte kontrolliert. Einzelheiten will die Polizei morgen mitteilen. Innensenatorin Högel sagte am Abend, man reagiere umgehend und entschlossen mit den gebotenen Maßnahmen. Gewalt und schwere Straftaten werden in Bremen konsequent verfolgt, so die SPD-Politikerin wörtlich. Hintergrund der Durchsuchungen sind Schüsse auf einen 42 Jahre alten Mann am vergangenen Sonntag in Huckelriede. Die Polizei spricht von einem versuchten Tötungsdelikt.
1: Eine Mehrheit der Deutschen sieht Russland als Sicherheitsbedrohung für Deutschland. Dabei blicken die Menschen im Westen mit deutlich größerer Sorge auf Russland als die im Osten. In Westdeutschland sehen fast 60% Russland als Bedrohung. In Ostdeutschland sind es nur etwas mehr als 40%. Das hat eine Umfrage von Infratest DIMAP für den ARD-Deutschland-Trend ergeben. Bei seinem zweiten Wahlkampfbesuch in Sachsen-Anhalt hat Bundeskanzler Friedrich Merz nochmal vor den Folgen einer möglichen AfD-Landesregierung gewarnt. Wer möchte, dass Sachsen-Anhalt ein interessanter Standort bleibt, der darf am Sonntag nicht die AfD wählen. Das sagte Merz bei einem gemeinsamen Besuch der UPM-Bioraffinerie mit Ministerpräsident Sven Schulze. Und das waren die Nachrichten mit Jana Kreuz.
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1: Die Nacht wird bewölkt und teilweise auch nass bei 16 bis 18 Grad. Am Freitagmorgen und Vormittag geht es genauso weiter mit kompakten Wolken und kräftigen, teils auch längeren Schauern. Ab dem Nachmittag kann sich manchmal dann auch die Sonne etwas durchkämpfen. Die Temperaturen erreichen morgen 17 bis 20 Grad. Der Samstag geht ähnlich weiter.
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4: Ein Schlaflied für Erwachsene wartet auf sie und entspannte Gitarrensounds, deren Eltern den Namen Liebe tragen. Hier sind die Herzstücke aus Bremen, die heute ich mit Ihnen verbringen darf. Christine Heug, mein Name. Und das hier sind Sweet Alibi, Walking in the Dark.

Somebody Desperate, The National, Verzweifelte Melancholie ist sein zweiter Vorname, Matt Berninger und Band, gerade gehört in den Herzstücken. Und trotzdem rufe ich es jetzt laut hinaus, ach, die Musikwelt ist so schön bunt. Kommen wir zu Bonobo alias Simon Green, ein toller Typ, seine Genres, Chill Out, Ambient, Deep House, Acid Jazz, so diese Richtung. Und er hat sich für das neue Album Joy Crooks eingeladen, die wiederum für Neo, Soul und R&B steht. Das neue Album von Bonobo, Distance and Static, kommt am 11. September und es ist entstanden in vielen Aufnahmesessions, unter anderem auf, Achtung, wieder eine andere Soundmarke, Neil Youngs legendärer Broken Arrow Ranch in Kalifornien. So viele gute Geister in nur einem Song und den hören wir uns jetzt an. Always on Your Side, Bonobo featuring Joy Crooks.

The Franklin Electric in den Herzstücken Burning Flame. Liebe Leute, Bremen 2, Bayern 2, MDR Kultur und SR Kultur, allesamt herzlich willkommen. Es gibt da diese bezaubernde, stille EP von John and Roy aus Kanada. Die heißt I Can Dream. Doppelt lieb daran ist, dass sie auf Tonband aufgenommen worden ist. Und noch wärmer wird es einem ums Herz, wenn wir mal kurz auf den Inhalt der Songs schauen. Allesamt haben Liebe als Thema und das Gute im Leben. Ist das zur Abwechslung nicht mal richtig schön? John and Roy Maywell.

John und Roy. Ja, ich muss da auch jedes Mal an Siegfried denken. Gott hab ihn mitsamt seines Roys selig. On Your Side heißt das nächste Herzstück. Es kommt von einer emotional pompös gestrickten Band aus London, die auch soundmäßig pompös und fast mystisch auffährt. Und diese Band besteht ausschließlich aus Frauen, die ausschließlich Musik machen, die sie selbst auch gern gehört hätten, bevor sie selbst eine Band wurden. Und sie haben einen ganz eigenen funkelnden Kosmos voller funkelnder und magischer Sounds kreiert. Sie heißen The Last Dinner Party und hier sind sie mit On Your Side.

Banda bei Niemand Anders. Danke dafür, dass, wenn uns allen mal die richtigen Worte fehlen, wir den Text einfach eins zu eins übernehmen können und die schönste Liebeserklärung wäre gemacht. Und jetzt zarter Trommelwirbel, ein Lupfen des Bühnenvorhangs. Er wäre für Sie bereit. Ein Live-Song aus der Bremen 2 Schatzkiste. Heute kommt er von Jamie Faulkner. Einst zog es ihn von Melbourne nach Düsseldorf und mit seiner lässigen, authentischen Art wiederum zieht er seit 2004 in den Bann. Dies ist ein Song, der ist entstanden, nachdem er Papa geworden ist und auf einmal über seine eigene Vergänglichkeit nachgedacht hat. Und da war dann diese Frage, oh mein Gott, wenn ich gehe, bin ich dann allein oder nimmt mich wer bei der Hand und werde ich ins gelobte Land kommen, schaffe ich das? Jamie Faulkner mit seiner Bremen 2 Live-Version von Catch Me If You Can.

Josh Kumra, I Dare You. Zustra heißt eine kroatisch-deutsche Songwriterin und Autorin und die hat ein Schlaflied geschrieben für Erwachsene, inspiriert von der Geschichte eines Freundes, der von Sorgen immerzu nachts wach gehalten wurde. Nicht selten heutzutage. Umso umhüllender sind diese Sounds. Zustra featuring Aniko und Joanna Gemma Auguri, Lullaby for Lying. Dear

die Late Night Sounds mit Zustra. Und da möchte ich direkt darauf hinweisen, dass Zustras Album frisch released ist. I Am Water heißt es. 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Jetzt Twin Forks. 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

Jonathan Jeremiah, Shimmer Love, was für eine samtige Stimme der hat, als fragil, als wirklich fragil und so zerbrechlich, als dürfte man nicht einmal gegen diese kleinen leisen Töne pusten, die aus seinem Mund kommen, dass sie einfach in alle Einzelteile wiederum zerfallen würden, kann ich seine wiederum nur beschreiben. William Fitzsimmons. Und den hören Sie jetzt in den Herzstücken und damit gute Nacht. Ab kurz nach 11 geht's hier weiter mit dem Nachtmix aus Bayern. Ich bin Christine Heuk. Bis bald. Alles Liebe.

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1: Mit Jana Kreuz, guten Abend. VW-Aufsichtsrat stimmt Sanierungsplan zu. Bremer Klinikverbund Geno äußert sich zu Finanzloch. Polizei prüft Bekennerschreiben nach Angriff auf Umspannwerk in Brandenburg. Das Wetter bewölkt, teilweise auch mit Schauern bei bis zu 18 Grad. Der VW-Aufsichtsrat hat einen weiteren Stellenabbau beschlossen. Das Gremium einigte sich am Abend überraschend einstimmig auf das weitere Vorgehen. Dazu aus der Nachrichtenredaktion Viktor Kupka.
2: In den kommenden Jahren will VW demnach weitere 50.000 Stellen streichen. Für die Werke in Emden, Zwickau, Hannover und Neckarsulm werde nach alternativen Verwendungsmöglichkeiten gesucht. Werksschließungen sind also nicht vom Tisch. Vorstandschef Blume nennt die Einigung ein starkes Signal für die Zukunft des Konzerns. In den kommenden Jahren soll eine dreistellige Milliardensumme investiert werden. IG Metall und Konzernbetriebsrat erklären, dass man heute eine Eskalation verhindert habe.
1: Unterdessen spricht sich eine Mehrheit der Deutschen für eine besondere staatliche Unterstützung der heimischen Autoindustrie aus. Das zeigt eine Umfrage von Infratest DIMAP für den ARD Deutschland-Trend. Demnach sind 62% der Befragten der Ansicht, dass den Herstellern geholfen werden sollte, um Arbeitsplätze und Produktion in Deutschland zu halten. Der Bremer Klinikverbund Gesundheit Nord hat Einzelheiten dazu bekannt gegeben, warum er wieder tief in den roten Zahlen steckt. Im kommenden Jahr erwartet der Klinikverbund außerdem, dass sich die Situation noch weiter verschlechtert. Aus der Regionalredaktion Buten und Binn berichtet Mischa Wahrheit.
3: Der Klinikverbund Geno habe in diesem Jahr mit einer massiven Kostensteigerung zu kämpfen, so eine Sprecherin zu Buten und Binnen, hauptsächlich bei medizinischen Materialien. Als Grund für die Kostensteigerungen nannte die Sprecherin unter anderem die weltpolitische Lage. Demnach haben sich die Lieferketten verändert und die Rohstoffpreise seien enorm gestiegen, teils um 80%. Der Bremer Klinikverbund Gesundheit Nord rechnet für dieses Jahr mit einem Defizit von 20 Millionen Euro. Im kommenden Jahr wegen Vorgaben des Bundes sogar noch deutlich mehr.
1: Nach der Sabotage am Stromnetz in Südbrandenburg prüft die Polizei ein Bekennerschreiben. Die Authentizität des Schreibens sei Gegenstand weiterer Ermittlungen und könne zum jetzigen Zeitpunkt weder bestätigt noch verneint werden. Weitere Angaben machte eine Polizeisprecherin nicht. Unbekannte hatten am Dienstag mit Hilfe selbstgebauter Flugkörper leitfähiges Material in Richtung der Höchstspannungsleitungen gelenkt. Ziel war ein Kurzschluss. Und das waren die Nachrichten mit Jana Kreuz.
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1: Die Nacht wird bewölkt und teilweise auch nass bei 16 bis 18 Grad. Am Freitagmorgen und Vormittag geht es genauso weiter. Mit kompakten Wolken und kräftigen, teils auch längeren Schauern. Ab dem Nachmittag kann sich manchmal dann auch die Sonne etwas durchkämpfen. Die Temperaturen erreichen morgen bis zu 20 Grad.
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4: Wie jeden Donnerstag um die Uhrzeit die Musik von morgen. Wir hören in die neuen Alben der Popwoche rein, die am Freitag digital in die Portale und hoffentlich auch physisch in die Plattenläden gehen. Veröffentlicht werden am 4. September zum Beispiel die neue von Farin Urlaub, ein Soloalbum des Die Ärzte-Singers. Wir stellen auch die neuen Alben vor von Mine, die Live-Platte von Emil and the Sniffers, Erykah Badu ist zurück, genau wie die Dexys Midnight Runners. Und es gibt einen weiblichen Wien-Schwerpunkt. Ralf Summer sagt Hallo nach Bremen, Sachsen, Sachsen-Anhalt und Thüringen aus dem Nachtmix Bayern 2 Studio hier in München. Aber wir beginnen ausnahmsweise mal nicht mit einem Album, sondern mit einer Maxi-Single. Massive Attack und Tom Waits bringen morgen eine Vinyl-EP heraus.

0: Boots on the Ground. Massive Attack haben seit 16 Jahren kein Album mehr veröffentlicht. So lange liegt auch die letzte Platte von Tom Waits zurück. Nun eine Maxi mit zwei Stücken und auf beiden ist Tom Waits am Mikro. Das Besondere, beide Tracks werden nicht auf Spotify zu hören sein, als Protest gegen Spotify-Chef Daniel Ek, der beim Münchner Drohnenhersteller bzw. Rüstungsunternehmen Helsing finanziell beteiligt ist. Wer Massive Attack zuletzt live und ihre hochpolitischen Videos auf der Bühne gesehen hat, da bekommen neben Trump, Putin und Netanyahu auch Firmen wie Tesla und Spotify ihr Fett weg. Zumindest war das so beim Konzert von Massive Attack im Juni in Berlin der Fall, wo ich sie gesehen habe. Da gab es auch diesen Clip zum Stück zum ersten Mal für mich. Ein heftiger Protest gegen Trumps ICE-Behörde. Wir sehen Beamte und Soldaten demonstrierende auf den Boden drücken. Boots on the ground eben. Und der Song ist den 8 Toten gewidmet, die bei ICE-Einsätzen ums Leben gekommen sind. Tom Waits erklärt, vor vielen Jahren nahm ich eine Einladung von Massive Attack an. Die lange Verzögerung bei der Veröffentlichung hat mich aber nie beunruhigt. Heute, wie schon in allen vergangenen Tagen der Menschheit, ist garantiert, dass diese Art von Song niemals aus der Mode kommen wird. Die Torheit des Menschen, die zu Fiaskos führt, ist ein Festmahl für die Fliegen. Daher zeige ich auf der B-Seite The Fly meine Wertschätzung für diese Plagegeister. Zitat Ende. Wenn man die Maxi-Single umdreht, hört man tatsächlich ein surreales Sprechstück über die Stubenfliege. Hier ein Ausschnitt.
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0: The Fly von der neuen Massive Attack Maxi mit Tom Waits. Er lässt die nervige Fliege am Ende leben und sie summt und brummt und buzzt weiter. Buzziness as usual sozusagen. Ja, schade, dass es wirklich nur zwei gemeinsame Stücke gibt auf dieser EP. Vielleicht wird Tom Waits ja demnächst mal bei Massive Attack live dabei sein. Schön wär's. Damit jetzt zu den Alben in der Musik von Morgensendung. Das erste kam schon am vergangenen Wochenende und zwar als Rush-Release ohne Vorankündigung. Das Comeback von Soul Queen oder sagen wir lieber Neo-Soul Queen Erykah Badu.

Erykah Badu und The Alchemist mit Hot Bibi Apostle 2. Ja, vor gut einem Jahr haben wir es hier schon mal angekündigt, das Comeback-Album der Neo-Soul-Pionierin. Doch einen Tag vor Veröffentlichung wurde es gestoppt. Nun ist es doch da mit neuem Titel Before the World Blows. Warum es damals nicht rauskam, das bleibt jetzt offen. Die Platte, die nun aber erschienen ist, sie zeigt Erykah Badu mit den Beats von The Alchemist mit extravagantem Soul. Er ist mein Zwilling, sagt sie über ihn. Seine Melodien sind Symphonien. Also großes Kompliment für The Alchemist. Und gleich das erste Stück liefert eine schöne Botschaft des Albums. If we can't agree on the God we pick, then my God, let's at least agree on this snare and kick. Also wenn wir uns schon nicht auf einen Gott einigen können, dann wenigstens auf diese Snare und diese Kickdrum. Ein anderes Stück basiert auf einer Tochter der Melodie. Überhaupt, Familiengeschichte spielt eine große Rolle auf der Platte. Badu setzt sich mit der Frage auseinander, welche Teile unserer Persönlichkeit und Geschichte es zu bewahren gilt, bevor die Welt auseinanderbricht und sich verändert. In den vier Akten des Albums sind auch Gäste drauf, Earl Sweatshirt, Kamasi Washington und Thundercat zum Beispiel. Dazu ausgetüftelte Samples von seltenen polnischen Jazz-LPs oder eines ungarischen Komponisten. Ja, nach 15 Jahren Albumpause klingt sie noch immer wie eine Klasse für sich. Auch wenn die Stücke nicht mehr so catchy sind wie ihre Hits On and On oder Didn't You Know. Aber Before the World Blows, das würde ich jetzt gern live erleben, dieses Album. Im Oktober kommt Erykah Badu nach Europa, aber nicht nach Deutschland. Die Neuheiten der Woche in den ARD Late Night Sounds und wir haben auch eine Live-Platte dabei.

Emil and the Sniffers und das neue Bag of Cocaine von ihrer ersten Live-Platte. Das Album beginnt mit der Ansage von Sängerin Amy: Wir spielen heute Lieder, von denen Leute sagen, sie sind zu langsam. Aber heute Abend spielen wir sie zu schnell. Es ist ein Country-Konzert geworden von einer Rockband, erscheint auch als Live-Album und als Kinofilm. Aufgenommen 2025 in Los Angeles im El Coyote Club. Natürlich ist es kein reines Country-Album, eher Country-Punk-Versionen ihrer Stücke. Country-Punk war ein Minigenre in den 80ern, vor allem in den USA. Die Live-Stücke der Sniffers, das sind jetzt knackige 2 und 3 Minuten dieser räudigen australischen Band geworden, die hier durch ihr Werk galoppieren. Unter den 3 neuen Songs ist auch ein Cover der verstorbenen australischen Country-Ikone Slim Dusty. Es zeigt mal wieder, wie verbunden die Musikgenres doch sind. Von Punk zu Country mit nur einem Gitarren-Twang. Leider stellen sie die Live-Platte 2026 nur im Mutterland des Country vor, in den USA. Und wir sind gespannt, ob sie wieder in den deutschen Album-Top 10 landen. Die Musik von morgen, nun mit 3 neuen Platten aus Österreich, die morgen erscheinen. Wir beginnen mit Kalk, geschrieben C-U-L-K.

Willkommen in der Stadt von Kalk. Vom vierten Album der Wiener Band um Sängerin Sophie Löw, die die Fans solo als Sophie Blender kennen. Ja, die neue Platte von Kalk, sie verbindet Wall of Noise Rock mit ganz viel Shoegaze. Angezerrte Bassläufe tragen die eindringliche Stimme von Sophie Löw. Sie singt meist Hochdeutsch. Stücke wie Kaputte Sneakers, das ist ihr erster Love-Song, sind voller drastisch-poetischer Bilder. Manchmal klingt die Stimme auch cool bis gelangweilt, was ein willkommener Gegenpol ist zur Musik, die sich diesmal zum Teil am Noise Rock von Bands wie Sonic Youth orientiert. Die ganz dunkle Schwere ist fort. Ich wollte, dass die Texte leichtfüßiger sind und diesen speziellen Vibe ausstrahlen zwischen Freiheit fühlen und Lost sein, sagt Sophie über die Platte. Sie heißt Smogstar. Smogstar, eine Stimmung, die sich auch in den urbanen Zeichnungen und Collagen des Artworks wiederfinden. Sophie hat sie im Stil einer Graphic Novel selbst gestaltet. Kalk gehen in Deutschland auf Tour, startet am 10.09. in München. Es folgen unter anderem Leipzig, Berlin, das Hamburger Reeperbahn-Festival, Jena und Nürnberg. Auf Tour mit einer aufrüttelnden Platte Kalk. Auch die nächste Band kommt aus Wien. Auch sie sind aus dem neuen Indie. Auch sie haben Sophie Lindinger von Kalk als Produzentin, wie zurzeit so viele Bands aus Österreich. Hier sind My Ugly Clementine.

No Rescue von My Ugly Clementine. Apply Autonomy heißt die neue Platte und die steht für die Frage, wie viel Autonomie notwendig ist, damit man sich nicht in einer Co-Abhängigkeit verliert. Ihr Indie-Rock ist mal hymnisch, mal punkig, mal gedämpft. Sie waren schon Nummer 1 bei FM4, Support Act von Annemai Kantereit. Vor kurzem sorgte das Frauentrio für Schlagzeilen, und zwar für einen Videoclip zum neuen Stück Unlawfully Wedded. Da haben sich 200 Fans zu zweit oder in Gruppen das Ja-Wort gegeben, also bei einer Guerilla-Hochzeitsaktion. We are thicker than blood singen die drei, also Mira Lou Kovac, Nastassja Ronk und Sophie Lindinger. Das ist ein Hoch auf die Chosen Family, die man sich selbst sucht, im Gegensatz zu der, in die man hineingeboren wird. Man darf gespannt sein, wie weit sie das Album tragen wird. Zu Hause spielen sie ja schon vor 3000 Leuten. Tourstart ist bei uns am 28. September in München. Es folgen Frankfurt, Köln, Münster, Leipzig, Berlin, Hamburg und Stuttgart. Ja, wenn sie aus den USA wären, da läge ihnen die Welt vermutlich zu Füßen. Wir kommen in der Musik von Morgensendung zur dritten Platte in Folge aus Wien. Auch hier wieder eine Frau, Sophie Reuer.

Was ein Talent. Auch ihr drittes Album erscheint wieder beim Classy-Label Stone Throw, und zwar in Los Angeles. Stone Throw wird bald sein 30-jähriges Jubiläum feiern, im Oktober mit weltbekannten Acts, die sie rausgebracht haben. Automatic, Sudan Archives oder Allo Black. In solch einer Liga spielt also die Wienerin Sophie Reuer. Mit ihrem hymnischen Synthie-Pop auf der neuen Platte überflügelt sie für mich sogar Charlie XCX. Deren Produzent nahm das Album für Sophie auf. Auf Before and After, so heißt die Platte, da beschäftigt sich Sophie mit dem Künstlerdasein, den Kämpfen mit sich selbst. Sie sagt,

Die spielt in München, in Berlin und in Hamburg. Sophie Reuer. Das nächste deutschsprachige Stück folgt hier in der Neuheitensendung. Fahr in Urlaub. Er thematisiert darin das Deutschsein.

Happy to be Deutsch von Farin Urlaub. Wir haben es gehört, er singt I'm happy to be Deutsch. Was ist denn das für ein Geräusch? Es ist ein rechtes Phänomen, nicht so schön, nicht so schlau, wegen dem wird Europa wieder in Flammen stehen. Zitat Ende. Und er reiht auf im Stück Bratwurst, Bockbier, Beckenbauer, Benz, die AfD bei 88%. Eine Anspielung an den rechten Code. 88 steht ja für H, also Punkt, Punkt, Punkt, Punkt und so weiter, Hitler. Ja, leider gönnt uns der Sänger der Ärzte nur 4 Lieder seines neuen Albums vorab. Die Platte heißt Ein Lächeln im Gesicht und es erscheint auf seinem Label Mischgemüse Productions. Auf einem anderen Stück, das ich hören konnte, da geht es um eine Frau, die im Supermarkt ganz bizarr eine Schlange hinter sich erzeugt. Nein, nein, nein ist ein ja, mexikanisch wirkender Ska, Reggae, Humpter Love Song. Und das vierte Vorabstück, Kein Pardon, das kommt dann so positiv daher, wie Farin Urlaubs Weltsicht ist. Für melancholische Texte muss er sich ja extra in andere Personen reinversetzen. Farin Urlaub werden wir vermutlich auf Nummer 1 in den Charts wiedersehen und hören. Wir bleiben in Berlin und kommen zu einer weiteren Top-10-Musikerin. Hier ist Mine.

Mit ihrer letzten Platte landete Jasmin Stocker, aka Mine, zum ersten Mal in den deutschen Top 10. Der Klassiker, einerseits in den Charts, andererseits in Therapie. Wie wir in ihrem Stück How erfahren, geht Mine nun zum dritten Mal in Therapie. Es geht um Traumabewältigung und um Neuanfang. Die Platte heißt Killer und sie meint es auch so. Man killt alte Versionen oder alte Denkmuster in sich ab, lässt sie zurück und emanzipiert sich, wie Mine erklärt. Inhaltlich befasste sich vor allem mit Rollenbildern und Gesellschaftsstrukturen und wie man sich raus emanzipiert, wie sie sagt. Killer, die Platte klingt auch leicht anders als bisher. Der Sound ist reduzierter, direkter, er hat mehr Vibe, analoge Synthesizer en masse. Denn sie hat in letzter Zeit viele Produzentinnen aus Frankreich gehört, wie OK Lou, alle elektronisch, was ihre Produktion auch beeinflusst hat. Im Herbst geht Mine auf Tour und der Plan von ihr und der Band, auch die alten Stücke jetzt mit den analogen Synthesizern zu spielen, wie sie auf der neuen Platte eingespielt hat. Nochmal Berlin, aber ganz anders als Mine. Er hat nur eine Zeit lang dort gelebt und ist jetzt wieder weggezogen. Guy Offenbach.

An wen erinnert er gleich wieder? Stimmt, an den ebenfalls aus Israel stammenden Sänger und Gitarristen Charlie Megira, der auch mal nach Berlin gezogen ist, aber die Stadt nicht mehr lebend verlassen hat. Guy Offenbach ist dagegen nach seiner Zeit in Berliner Surf- und Punkbands wieder zurückgezogen nach Haifa. Der Sound ist bei ihm so ähnlich tatsächlich wie bei Megira. Lo-Fi, Surf, Folk, hat was vom Outsider-Sound aus den 50s oder 60s. Und auch inhaltlich geht's auf dem Album von Guy Offenbach eher rückwärts, um die Rückkehr in die Stadt, aus der man kommt, und dass man sich seinen Geistern bzw. der Vergangenheit stellen muss. Guy Offenbach bleibt die Erkenntnis, selbst die Erinnerungen fühlen sich mittlerweile verschwommen an. Verlust, Tragödien, Isolation, Sehnsucht, all das schimmert hier durch. Die Platte kommt ein wenig daher wie der Soundtrack zu einer Art israelischem Twin Peaks, der in der Hafenstadt Haifa spielt. Doppelbödig und retro. Für den Sound seines Landsmanns Charlie Megira habe ich nun den Begriff Vampire Folk gelesen. Der passt auch für Guy Offenbach. Meine Empfehlung für diese Woche. Hier sind die ARD Late Night Sounds, heute aus München, und Alben, die morgen erscheinen, wie das vermutlich letzte Werk der Dexys Midnight Runners. Wir hören sie mit You Got the Love.

Das wohl letzte Album von Kevin Rowland und seiner Band. Wie er sagt, mit 72 hat er nun das Gefühl, jetzt reicht's. Selten, dass sich jemand mit so einem großen Namen dann freiwillig zurückzieht. Meist wird heute ja endlos getourt. Das heißt, wir müssen Love wohl als Abschiedsplatte hören. Es geht um die verschiedenen Lieben im Leben. In diesem Fall zum Beispiel Liebe zum Vater, mit dem er kein gutes Verhältnis hatte, aber den er mit seiner Schwester am Sterbebett gepflegt hat. Es geht um die Liebe zu den Enkeln und romantische Liebe, die beim Sänger der Dexys Midnight Runners wohl nie lange gehalten hat. Ich bin vermutlich besser darin, Liebe zu einem Enkelkind zu beschreiben, als romantische Liebe, wie er im Interview mit dem Rolling Stone gesteht. Musikalisch gibt's keine Überraschungen auf Love, Soul, Soul Pop, Northern Soul, Folk, Folk Pop, das bewährte Spektrum der Band aus England, die uns ja mit Come On Eileen einen unverwüstlichen 80er-Jahre-Hit beschert hat und deren Debüt Searching for the Young Soul Rebels noch immer legendär ist. Produziert hat ein Fan der Band, David Holmes, auch ein Ire, DJ und heute Soundtrack-Produzent in Hollywood. Er sorgte dafür, dass die Platte nicht zu sehr retro klingt. Das Album endet mit My Life in England Part 2. Oh, Rise Up, singt Kevin Rowland in höchsten Tönen. Und man weiß jetzt schon, dass man die Band und ihn vermissen wird, sofern sie wirklich aufhören. Wir bleiben in Großbritannien, von einem Iren zu einem Schotten im Jazz, Quarto Alto.

0: Quarto Alto. Das ist ein nach vielen Seiten offener Club-Jazz aus London. Some Small Fortune heißt die neue Platte, Nachfolger des Debüts, das ja auch gleich für den Mercury Prize auf der Insel nominiert worden ist. Quarto Alto ist das Projekt des aus Schottland stammenden Multi-Instrumentalisten Liam Shortle. Die Platte hat einige Gäste, unter anderem aus dem Hip-Hop, wie Mick Jenkins aus den USA oder den nigerianischen Rapper Vector. Aus dem englischen Jazz ist Oscar Jerome mit von der Partie, Gitarrist der gefeierten Band Kokoroko. Und auch Soul-Stimmen und Klassik-Elemente tauchen auf, wie beim Opener Thief, eben gehört. Begonnen hat's bei ihm übrigens mit Jazz-Rap von A Tribe Called Quest. Ich habe damals Drums gesampelt und programmiert und auf dem neuen Album kehrte ich zu dieser Leidenschaft zurück, sagt Quarto Alto. Und seinen Collagenansatz, den erkennt man auch schon auf dem Cover. Hunderte Kinderfotos wurden zerrissen, neu zusammengesetzt, um eine neue, verzerrte Interpretation von Liams Gesicht zu erhalten. Und genauso viel Facetten hat auch seine Musik. Leider spielt er in Deutschland nur einmal, in Bremen am 10.10. Erscheint auf dem tollen Ninja Tune Label. Noch ein Jazzer, noch ein tolles Label, noch ein Drummer. Peter Gall kommt aus Deutschland und Michael Reinbot, sein Labelboss, erklärt, wie es zum neuen Gall-Album gekommen ist.
1: Ich hatte ihn gebeten, einfach Drums einzuspielen, einfach Drum-Takes. Wir haben irgendwie 30, 40 verschiedene Rhythmen gespielt, mit viel Synkopen, ganz unterschiedlich, auch lange Tracks dabei. Und da hat er jetzt komplett das Album draus gebaut, also komplett neue Musik dazu gemacht, wirklich jazzige Keyboards und Gitarre und alles Mögliche dazu gespielt. Ein bisschen futuristischer Jazz. Das Album heißt Drum Seeds.

Zu Ostern hat hier der Chef des Münchner Labels Kompost, hat Michael Reinbot, eine erste Kostprobe der Platte bei uns gespielt im Radio, in seiner Sendung über hybride Musik im Zündfunk Bayern 2. Nun kommt das Album dazu, Drum Seeds heißt es, von Peter Gall stammt es. Und es ist eine dieser tollen, ausgefuchsten Jazz-Drummer-Elektronikplatten, wie wir sie auch von Simon Popp aus München, Silvan Strauss aus Hamburg oder Christian Prommer aus Berlin kennen. Der hat ja vor kurzem mit Rhythmique Nocturne den Standard für dieses Jahr gesetzt. Nun bekommt der auf seinem Label Konkurrenz sozusagen. Peter Gall, der gebürtige Bad Aiblinger, ist Schlagzeuger bei der Münchner Jazzband Web Web. Und seine letzte Soloplatte, die gewann 2025 den Deutschen Jazzpreis fürs beste Album des Jahres. Und seine neuen Tracks, die morgen erscheinen, wie Groove, Receive, You and Me oder Flashing Flowers, das eben gelaufen ist, die sind wirklich klasse geworden. Und sie bestätigen Reinbots hybride Musikthese. Also Sounds, die zwischen den Stühlen sitzen, haben was ganz Besonderes. Sie sind schwer einzuordnen, aber das Zusammenspiel aus Jazz-Schlagzeug und Elektronik-Keyboard, das hat Zukunft. Das war die Musik von morgen, wie jeden Donnerstag hier im Nachtmix auf Bayern 2 und dank der ARD Late Night Sounds auch auf Bremen 2 und MDR Kultur. Liebe Hörer und Hörerinnen in Sachsen-Anhalt, geht am Wochenende wählen, demokratisch. Nicht nur auf den neuen Alben auswählen, die wir hier vorstellen, auf das wir uns auch weiter hören können auf diesen drei Sendern in Zukunft. Ja, wer längere Kritiken und meine Punktebewertungen auf die Alben lesen will, die gibt's auf unserer Homepage vom Zündfunk Bayern 2. Die letzte Neuvorstellung ist von einer Platte, auf der es knarzt, blubbert und frickelt. Der norwegisch-mexikanischen Musikerin Carmen Villen gelang mit ihrem letzten Werk Only Love From Now On 2022 ein Kritikerliebling. Und das neue Album arbeitet mit dem Motto Klang als Erinnerung. Klang als Mittel zur Empathie mit der Umwelt. Und ihr Label, das uns kürzlich schon das Album der Woche von DJ Pleat beschert hat, zieht Parallelen zu tollen Künstlern wie Actress, John Hassel oder dem Klicks in Katz-Genre. Kleine Klänge werden groß und große Klänge verblassen im feinkörnigen Rhythmus. Hier wird die Erinnerung am Mischpult gesteuert. Ralf Sommer sagt gute Nacht mit Blue von Carmen Villen.

0: Wolfgang Berger. Überraschende Einigung bei Volkswagen. Der Aufsichtsrat des Autoherstellers hat am Abend dem Sparpaket des Vorstands einstimmig zugestimmt. Was drin steht, sagt uns Bertil Starke aus Hannover.
1: Was wir wissen, das ist, dass Jobs abgebaut werden bei Volkswagen weiter, und zwar im großen Stil. Weitere 50.000 Stellen sollen in den nächsten Jahren da reduziert werden. Und der Aufsichtsrat, der hat sich auch zu den 4 Werken geäußert, die auf der Kippe stehen. Das sind ja die Standorte Hannover, Emden-Zwickau und das Audi-Werk in Neckarsulm. Für diese Werke soll intensiv geschaut werden, wie es für sie Anfang der 2030er Jahre weitergeht. Jetzt also erstmal ein Hoffnungsschimmer.
0: Bundeskanzler Merz hat bei einem Wahlkampftermin in Sachsen-Anhalt noch einmal vor einer AfD-Regierung gewarnt. Wer möchte, dass Deutschland ein offenes Land und Sachsen-Anhalt ein interessanter Wirtschaftsstandort bleibe, dürfe am Sonntag nicht die AfD wählen. Ähnliche Warnungen kamen zuletzt auch von der ostdeutschen Wirtschaft und den christlichen Kirchen. 2 Tage vor der Landtagswahl liegt die rechtsextremistische AfD in Umfragen deutlich vor der CDU von Ministerpräsident Schulze. Ausländische Fachkräfte im Gesundheitswesen sollen nach Plänen von Gesundheitsminister Linnemann schneller in Deutschland arbeiten können. Laut Spiegel ab November Abschlüsse für Ärzte, Zahnärzte, Apotheker und Hebammen einfacher anerkannt werden. Schätzungen zufolge fehlen in Deutschland bis 2040 allein 50.000 Ärzte, vor allem in ländlichen Gebieten. In Italien stellt Ministerpräsidentin Meloni heute einen Rekord auf. Noch nie zuvor war ein Regierungschef so lange im Amt. Mit 1413 Tagen hat jetzt auch Silvio Berlusconi überholt. Aus Rom Judith Rubatscher.
2: Diese neue Stabilität, wie Fratelli d'Italia es darstellt, wird dadurch begünstigt, dass Melonis Partei in der rechten Koalition von Anfang an klar stärkste Kraft war. Aber auch davon, dass sich Meloni, anders als ihr Wahlkampf vermuten ließ, um ein gutes Verhältnis zur EU bemühte. Denn sie profitierte von den europäischen Corona-Milliarden, die ihr Vorgänger Mario Draghi noch auf den Weg gebracht hatte. Gelder, die ihr dabei halfen, einzelne wirtschaftliche Erfolge zu verbuchen, etwa mehr Arbeitsplätze zu schaffen.
0: Das waren die Nachrichten. Und das Wetter in Deutschland. Von der Nordsee her Regen, im Süden meist trocken, Tiefstwerte zwischen 19 und 12 Grad. Tagsüber im Norden und später in der Mitte gebietsweise Schauer, im Süden oft trocken, im Norden 18 bis 23 Grad, im Süden bis 32 Grad. Am Samstag freundliche Abschnitte, im Nordosten unbeständig 18 bis 28 Grad, am Sonntag überwiegend trocken bei 19 bis 30 Grad. Es ist jetzt 0:03 Uhr.
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1: Um 1 Uhr mit Wolfgang Berger. Der VW-Aufsichtsrat hat einen weiteren Stellenabbau beschlossen. Das Gremium einigte sich am Abend überraschend auf das weitere Vorgehen. Aus der Nachrichtenredaktion Thorsten Lange.
2: Wie der VW-Konzern mitteilte, werden über den bereits beschlossenen Arbeitsplatzabbau hinaus weitere rund 50.000 Jobs wegfallen. Es sollen weniger unterschiedliche Modelle gebaut werden, denn derzeit gäbe es eine Überkapazität von 500.000 Fahrzeugen in Europa. 4 Werken droht weiterhin die Schließung: Emden, Hannover, Neckarsulm und Zwickau, und zwar ab 2031. Beschlossen ist sie aber nicht. Jetzt soll versucht werden, alternative Verwendungsmöglichkeiten für die Werke zu finden.
1: Bundeskanzler Merz hat bei einem Wahlkampftermin in Sachsen-Anhalt noch einmal vor einer AfD-Regierung gewarnt. Wer möchte, dass Deutschland ein offenes Land und Sachsen-Anhalt ein interessanter Wirtschaftsstandort bleibe, dürfe am Sonntag nicht die AfD wählen. Ähnliche Warnungen kamen zuletzt auch von der ostdeutschen Wirtschaft und den christlichen Kirchen. 2 Tage vor der Landtagswahl liegt die rechtsextremistische AfD in Umfragen deutlich vor der CDU von Ministerpräsident Schulze. Die Mehrheit der Bundesbürger sieht die Sicherheit Deutschlands durch Russland bedroht. Das geht aus dem neuen ARD-Deutschland-Trend von Infratest DIMAP hervor. Danach meinten 56% der Befragten, Russland sei ein Sicherheitsrisiko, 39% verneinten das. Vor allem Ältere schätzen die Bedrohung als sehr groß ein. Ein Großteil der AfD-Anhänger sieht das hingegen anders. Für 2/3 von ihnen geht von Russland keine Gefahr aus. In Italien stellt Ministerpräsidentin Meloni heute einen Rekord auf. Noch nie zuvor war ein Regierungschef so lange im Amt. Mit 1413 Tagen hat sie jetzt auch Silvio Berlusconi überholt. Aus Rom, Judith Rubaccia.
3: Diese neue Stabilität, wie Fratelli d'Italia es darstellt, wird dadurch begünstigt, dass Melonis Partei in der rechten Koalition von Anfang an klar stärkste Kraft war. Aber auch davon, dass sich Meloni, anders als ihr Wahlkampf vermuten ließ, um ein gutes Verhältnis zur EU bemühte. Denn sie profitierte von den europäischen Corona-Milliarden, die ihr Vorgänger Mario Draghi noch auf den Weg gebracht hatte. Gelder, die ihr dabei halfen, einzelne wirtschaftliche Erfolge zu verbuchen, etwa mehr Arbeitsplätze zu schaffen.
1: Das waren die Nachrichten. Das Wetter in Deutschland. Von der Nordsee her Regen, im Süden meist trocken, Tiefstwerte zwischen 19 und 12 Grad. Tagsüber im Norden und später in der Mitte gebietsweise Schauer, im Süden oft trocken, im Norden 18 bis 23 Grad, im Süden bis 32 Grad. Am Samstag freundliche Abschnitte, im Nordosten unbeständig, 18 bis 28 Grad, am Sonntag überwiegend trocken bei 19 bis 30 Grad. Es ist 1.03 Uhr.
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1: Um 2 Uhr mit Wolfgang Berger. Überraschende Einigung bei Volkswagen. Der Aufsichtsrat des Autoherstellers hat am Abend dem Sparpaket des Vorstands einstimmig zugestimmt. Was drin steht, sagt uns Bertil Starke aus Hannover.